0: bei Slovan Bratislava mit 3:0. Borussia Dortmund musste hingegen eine Niederlage hinnehmen. Das Team unterlag FK Bodø/Glimt aus Norwegen mit 0:1. Das Wetter in Deutschland. Nachts ist es überall trocken, Tiefstwerte 14 Grad auf Helgoland bis 0 Grad im Bayerischen Wald. Am Tage meist freundlich, im Süden gebietsweise länger neblig, trüb bei Höchstwerten von 15 bis 23 Grad. Am Freitag dann nach Nebelauflösung sonnig, später von Nordwesten her Wolken mit Regen. Die Temperaturen 15 bis maximal 24 Grad. Es ist 2:03 Uhr.
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1: Um 3 Uhr mit Olaf Knapp. Die Deutsche Bahn verbietet ab heute an allen Bahnhöfen das Trinken von Alkohol. Ausgenommen davon ist nur die Gastronomie an Bahnhöfen. Zu den Einzelheiten Ulrike Ufer aus der Nachrichtenredaktion.
2: Laut Bahn ist aber weiter erlaubt, Alkohol im Gepäck oder aus Einkäufen mitzunehmen, wenn er verschlossen ist. Das Verbot gilt demnach an allen 5.700 Bahnhöfen der DB. Laut Konzern wird damit ein weiterer Baustein für mehr Sicherheit und Sauberkeit umgesetzt. Die Bahn verweist auf die 40 großen Stationen, wo die Regel bereits besteht. Hier habe sich gezeigt, das Verbot sorgt für weniger Müll, weniger Konflikte und ein angenehmeres Umfeld für Reisende und Mitarbeiter. Wer die Vorgabe ignoriert, riskiert ein Hausverbot.
1: In Brüssel kommen heute und morgen die Staats- und Regierungschefs der EU zusammen. Ein Thema sind die Handelsbeziehungen mit China. Wegen billiger chinesischer Exporte sollen mögliche Schutzmaßnahmen mit Blick auf die eigene Industrie diskutiert werden. Für Streitigkeiten dürfte weiterhin der EU-Haushalt für die Jahre 2028 bis 2034 sorgen. Der Entwurf sieht eine Erhöhung des Etats vor. Deutschland und andere Staaten wie Schweden und Österreich fordern, ihn zu kürzen. In Berlin sollen die Sondierungen zwischen Linken, Grünen und SPD heute fortgesetzt werden. Von Linken-Fraktionschefin Eralp hieß es am Abend, Missverständnisse seien ausgeräumt. SPD-Fraktionschef Krach sagte dem RBB, die Linke habe zugesichert, dass die Erklärung der drei Parteien zum Vorgehen gegen Antisemitismus verbindlich gelte. Die Sondierungsgespräche waren am Dienstag unterbrochen worden, weil die Mitglieder der Linksfraktion eine eigene Erklärung zum Thema unterschrieben hatten, die von der mit SPD und Grünen in Teilen abweicht. In der Fußball-Champions League hat Stuttgart mit 3:0 bei Slovan Bratislava gewonnen. Borussia Dortmund dagegen kassierte eine 0:1 Niederlage bei Bodo Glimt in Norwegen. Aus der Sportredaktion Hendrik Lückhoff.
3: Borussia Dortmund tat sich auf dem Kunstrasenplatz im norwegischen Bodø nahe des Polarkreises schwer. Nach einer schwachen ersten Hälfte kassierte der BVB zu Beginn des zweiten Durchgangs den verdienten Gegentreffer. Erst danach wachten die Dortmunder auf. Zum Ausgleich reichte es trotzdem nicht. Besser lief es für den VfB Stuttgart, der beim slowakischen Meister Slovan Bratislava überlegen war und verdient mit 3:0 gewann. Für den VfB war es der zweite Sieg im zweiten Champions-League-Spiel.
1: Das Wetter in Deutschland. Am Tage wird es meist freundlich, im Süden gebietsweise länger neblig trüb, 15 bis maximal 23 Grad. Am Freitag nach Nebel sonnig, später von Nordwesten her Wolken mit Regen bei 15 bis maximal 24 Grad. Es ist 3:03 Uhr.
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1: Um 4 Uhr mit Olaf Knapp. Von heute an ist es an allen deutschen Bahnhöfen verboten, Alkohol zu trinken. Die Bahn hofft, dass sie dadurch sauberer und sicherer werden. Johannes Zuber aus der Nachrichtenredaktion erklärt, was sich genau ändert.
2: Also ab sofort darf man auf dem Bahnsteig oder auch in der Wartehalle keinen Alkohol mehr trinken. In manchen Orten zählen auch die Vorplätze dazu. So ein Verbot, das gab es bisher schon an einigen großen Bahnhöfen, zum Beispiel in Hamburg, Kiel oder Hannover. Jetzt gilt es überall. In Bahnhofskneipen, da darf aber weiterhin Alkohol getrunken werden, genau wie in den Zügen der Deutschen Bahn. Man darf auch weiterhin verschlossene Flaschen bei sich haben, nur eben nicht daraus trinken. Wer es trotzdem tut, muss mit einem Hausverbot rechnen. Bußgelder soll es aber erstmal nicht geben.
1: Der durchschnittliche Zusatzbeitrag für die gesetzliche Krankenversicherung könnte im kommenden Jahr mit 2,9% stabil bleiben. Das hat Gesundheitsminister Lindemann bestätigt, auf Grundlage der Finanzprognose des GKV-Schätzerkreises. Gisela Former aus der Nachrichtenredaktion erläutert, was das für die Versicherten bedeutet.
3: Der durchschnittliche Zusatzbeitrag ist nur eine Rechengröße. Die tatsächliche Höhe legt jede Krankenkasse individuell fest. Der Zusatzbeitrag wird zusätzlich zum regulären Beitrag Satz von 14,6% fällig. Insgesamt zahlen Arbeitnehmer und Arbeitgeber also je zur Hälfte 17,5% des Bruttolohns an die Krankenkassen. Die Empfehlung ist aber keine Garantie, dass es nicht doch zu Beitragssteigerungen kommt. Für 2026 war der durchschnittliche Zusatzbeitrag auch bei 2,9% festgelegt worden. Tatsächlich betrug er im Durchschnitt gut 3,1%.
1: In Brüssel kommen heute und morgen die Staats- und Regierungschefs der EU zusammen. Ein Thema des Gipfeltreffens sind die Handelsbeziehungen mit China. Wegen billiger chinesischer Exporte sollen mögliche Schutzmaßnahmen mit Blick auf die eigene Industrie diskutiert werden. Für Streitigkeiten dürfte weiterhin der EU-Haushalt sorgen. Beraten wird der Etat für die Jahre 2028 bis 2034. Der Entwurf sieht bisher eine massive Erhöhung des Haushalts vor. Deutschland und andere Staaten wie die Niederlande, Schweden und Österreich fordern ihn zu kürzen. In der Fußball-Champions League hat der VfB Stuttgart auch sein zweites Spiel gewonnen. Die Mannschaft siegte bei Slovan Bratislava mit 3:0. Borussia Dortmund musste hingegen eine Niederlage hinnehmen. Das Team unterlag FK Bodø Glimt aus Norwegen mit 0:1. Das Wetter in Deutschland. Am Tage ist es meist freundlich, im Süden gebietsweise länger neblig trüb bei Höchstwerten von 15 bis 23 Grad. Am Freitag nach Nebelauflösung sonnig, später von Nordwesten her Wolken mit Regen, 15 bis 24 Grad. Samstag viele Wolken, 11 bis 18 Grad. Es ist 4.03 Uhr.
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1: Um 5 Uhr mit Olaf Knapp. An allen deutschen Bahnhöfen gilt von heute an ein Alkoholverbot. Das bedeutet, dass auf den Bahnsteigen oder auch in den Wartehallen kein Alkohol mehr getrunken werden darf. In einigen Orten schließt das auch die Vorplätze mit ein. Bahnhofskneipen oder auch die Züge der Deutschen Bahn betrifft das aber nicht. So ein Verbot gibt es bereits an einigen großen Bahnhöfen. Jetzt wird es auf alle ausgeweitet. Die Deutsche Bahn will nach eigenen Angaben so für mehr Sicherheit und Sauberkeit sorgen. In vielen Kliniken sind die Notaufnahmen überlastet und die Wartezeiten für Patienten sind lang. Das will die Bundesregierung ändern. Ihr Gesetzentwurf für eine Reform steht heute im Bundestag zur Abstimmung. Birte Sönnigsen aus Berlin erklärt, was sich in den Notaufnahmen ändern soll.
2: Nach und nach sollen an 750 Krankenhäusern in Deutschland integrierte Notfallzentren entstehen. Wer in die Notaufnahme geht, der soll sich an einem zentralen Tresen anmelden. Da gibt es dann ein standardisiertes Verfahren und es wird geguckt, wo gehört der Patient, wo gehört die Patientin hin. In die Notaufnahme, ist es wirklich ein Notfall oder reicht auch eine Notdienstpraxis? Die soll dann in der Nähe sein, teilweise auch direkt auf dem Klinikgelände.
1: Heute und morgen steht ein weiterer EU-Gipfel an. Die Staats- und Regierungschefs kommen dafür in Brüssel zusammen. Größter Streitpunkt könnte der EU-Haushalt werden, konkret die Finanzplanung für die Jahre 2028 bis 2034. Warum, berichtet Brüssel-Korrespondent Jean-Marie Magro.
3: Hier gehen die Vorstellungen zwischen den Mitgliedstaaten noch sehr weit auseinander. Deutschland ist der größte Geber und Bundeskanzler Merz betonte mehrfach, dass die Vorstellungen der EU-Kommission und des EU-Parlaments nicht zu finanzieren seien. Andererseits profitiert Deutschland wie kein anderes Land von den Vorteilen des Binnenmarkts. Geld, das in die Förderung strukturschwacher Regionen geht, fließt häufig indirekt zurück in Form von Aufträgen für deutsche Unternehmen. Außerdem, wenden Kritiker des Bundeskanzlers ein, würden auch die Anforderungen an die EU mehr werden. Für neue Aufgaben brauche es mehr Budget.
1: In der Fußball-Champions League hat der VfB Stuttgart auch sein zweites Spiel gewonnen. Die Mannschaft siegte bei Slovan Bratislava mit 3:0. Borussia Dortmund musste hingegen eine Niederlage hinnehmen. Das Team unterlag FK Bodø Glimt aus Norwegen mit 0:1. Das waren die Nachrichten. Das Wetter in Deutschland. Am Tage wird es meist freundlich sein, im Süden gebietsweise länger neblig trüb bei Höchstwerten von 15 bis maximal 23 Grad. Am Freitag nach Nebelauflösung sonnig, später von Nordwesten her Wolken mit Regen, 15 bis maximal 24 Grad. Es ist gleich 5.03 Uhr.
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1: Eigentlich liebe ich Wind. Im vergangenen Sommer gab es nur wenig windfreie Tage. Gepaart mit Sonne, wunderbar. Selbst in Leipzig hat es bei geschlossenen Augen etwas von Ostsee. Nur wenn ich mit dem Fahrrad unterwegs bin, dann nervt mich der Wind. Rückenwind ist schön, aber Gegenwind. Deshalb schaue ich vor einer größeren Tour immer genau auf meine Wetter-App und ich fahre dann möglichst zunächst einfach an der Windkante entlang, manchmal auch gegen den Wind, um es zurück leichter zu haben. Einmal war es so schlimm, dass ich mit der S-Bahn einfach ein gutes Stück gegen den Wind gefahren bin. Die Heimfahrt war dann ein leichtes Spiel. Was im sportlichen Leben ein Lächeln verursacht, kann im Zusammenleben problematisch sein. Wenn ich nämlich, wie man so schön sagt, mein Fähnchen immer nach dem Wind drehe, mich ganz schnell einer starken Meinung anpasse, meine bisherige Position aufgebe, weil es mir Vorteile bringt. Wir erinnern uns, einst war von den Wendehälsen die Rede. Geblieben davon ist die Bezeichnung Wende für die friedliche Revolution 89, was mich bis heute stört. Der Wendehals, dieser nette Vogel, hat seinen Namen von seiner außergewöhnlichen Fähigkeit, den Kopf bei Gefahr schlangenartig um mehr als 180 Grad zu drehen und den Hals zu winden. In einer Gesellschaft, der es immer schwerer fällt, unterschiedliche Meinungen und Sichtweisen auszuhalten, könnte das eine gefährliche Lebensstrategie sein. Ich glaube, dass sich auf diese Weise sogar viele Mehrheiten herausbilden. Da gibt es die Meinungsmacher und die, die einfach mitlaufen. Mitläufer gab es zu allen Zeiten und übrigens auf allen Seiten. In der Bibel findet sich der Satz, ein jeder sei seiner Meinung gewiss. Dabei geht es um mich ganz persönlich und das, was ich denke. Ich muss mich positionieren, auch gegen den Wind. Ich darf meinen eigenen Kopf haben. Wenn es ums Morgen geht, ist mir wichtig, dass das so bleibt.
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0: Um 6 Uhr mit Alexander Terhorst. An den 5700 Bahnhöfen in Deutschland darf der Deutschen Bahn darf heute kein Alkohol mehr getrunken werden. Das Verbot gilt auf dem gesamten Bahnhofsgelände inklusive der Bahnsteige, in einigen Kommunen auch auf den Vorplätzen. Bei Verstößen drohen bis zu 2 Jahre Hausverbot und eine Anzeige. An fast 40 großen Bahnhöfen ist Alkohol schon länger verboten, darunter am Hauptbahnhof Chemnitz. Managerin Ute Stuhl sagte dem MDR, seitdem gebe es weniger Verschmutzungen und Pöbeleien. Der Bundestag will heute eine Reform der Notfallversorgung beschließen. Kliniken, Rettungsdienste und Bereitschaftspraxen sollen künftig enger zusammenarbeiten. Eine Vernetzung der Notrufnummern 112 und 116-117 soll Patienten direkt an die richtige Stelle leiten. Das soll die Notaufnahmen entlasten und Kosten senken. Der Geschäftsführer des Arbeiter-Samariter-Bundes Sachsen-Anhalt, Sven Baumgarten, bezeichnete die Reform im MDR als dringend notwendig. Er warnte jedoch vor übermäßigem Spardruck. Der durchschnittliche Zusatzbeitrag für gesetzlich Krankenversicherte bleibt im kommenden Jahr voraussichtlich stabil. Das teilten der zuständige Schätzka-Kreis und Gesundheitsminister Carsten Linnemann am Abend mit. Der Zusatzbeitrag liegt derzeit bei 2,9%. Er wird zusätzlich zum regulären Beitragssatz von 14,6% des Bruttolohns gezahlt. Die Empfehlung des Schätzerkreises ist aber keine Garantie, dass es nicht doch zu Beitragssteigerungen kommt. Die tatsächliche Höhe des Zusatzbeitrages legt jede Krankenkasse individuell fest. In Berlin sollen heute die Sondierungen zwischen Linken, Grünen und SPD fortgesetzt werden. Die drei Parteien verständigten sich am Abend darauf, dass die gemeinsame Erklärung gegen Antisemitismus künftig verbindlich gelten soll. Die linke Fraktionsvorsitzende Elif Erhard erklärte, die Vereinbarung werde im Fall einer Regierungsbildung in den Koalitionsvertrag aufgenommen. Die Sondierungsgespräche waren vorgestern unterbrochen worden. Grund war, dass die Linke ein eigenes Papier zum Umgang mit Antisemitismus verabschiedet hatte. In der Fußball-Champions League hat der VfB Stuttgart auch sein zweites Spiel gewonnen. Die Mannschaft siegte beim slowakischen Verein Slovan Bratislava mit 3:0. Borussia Dortmund kassierte eine Niederlage. Das Team verlor in Norwegen bei Bodø Glimt mit 0:1. Das waren die Nachrichten.
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2: Die Temperaturen gemessen um 5 Uhr. Der Brocken wolkig 6 Grad, Chemnitz wolkig 7, Dresden wolkig 6, Heisenach wolkig nach Nebel 5, Erfurt wolkig 5, Fichtelberg wolkig 4, Gera leicht bewölkt 6, Görlitz wolkig 5, Halle wolkig 3, Leipzig wolkig 5, Magdeburg wolkig 5 und Meiningen wolkig bei 5 Grad. Wo führt das hin? Die Vorhersage. Heute anfangs örtlich Nebel, dann locker bewölkt mit Sonne und trocken. Höchstwerte heute 15 bis 19 Grad. Morgen nach örtlichem Nebel heiter, gelegentlich locker bewölkt und trocken. Höchstwerte 16 bis 21 Grad. Am Wochenende viele Wolken, gebietsweise Regen und kühler. Der MDR Kulturverkehrsdienst. A2 Richtung Berlin zwischen Bornstedt und Erxleben. Stau nach einem Unfall. Es ist nur die linke Spur frei. Bitte eine Rettungsgasse bilden. Die Unfallstelle ist ungesichert. Auf der A36 Richtung Braunschweig wird die Anschlussstelle Stapelburg wegen Fahrbahnausbesserung von 7.30 Uhr bis 17 Uhr gesperrt. B81 Richtung Wandsleben zwischen den Abzweigen Westeregeln und Wolmirsleben ist die rechte Fahrspur durch einen defekten LKW blockiert. Im Landkreis Mittelsachsen, Vorsicht zwischen Penich und Langenleuba-Oberhain, liegt ein toter Waschbär auf der Fahrbahn und geblitzt wird auf der A9 Richtung Berlin zwischen Halle und Bitterfeld-Wolfen und auf der A38 Richtung Göttingen zwischen Merseburg Süd und Merseburg Nord. Soweit der MDR Kulturverkehrsdienst, 6 Uhr und 4 Minuten.
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0: Hamish Hawk bei MDR Kultur am Morgen 6:07 am 15. Oktober. Wir haben um 6.20 Uhr eine Verabredung mit Michael Krebs, preisgekrönter Kabarettist, ein sehr musikalischer Kabarettist, ausgezeichnet mit dem Leipziger Löwenzahn, dem Preis der Leipziger Lachmesse. 6.20 Uhr seine Antworten auf den MDR Kultur Fragebogen und dann gibt es sie doch, die umstrittene, warum auch immer umstrittene Zuckersteuer. Die Kommentare zur Einigung auf eine Zuckersteuer in der Medienschau. In wenigen Minuten hier bei MDR Kultur. Guten Morgen.
1: Hey.

0: Leila Bialy bei MDR Kultur am Morgen 6:11 Uhr. Und nach langem Hin und Her hat sich die Bundesregierung gestern geeinigt. Eine Zuckersteuer kommt. Auf Limos, Cola und Energydrinks werden künftig je nach Zuckergehalt bis zu 32 Cent pro Liter fällig. Ungesüßte Fruchtsäfte und Alkohol sind ausgenommen. Die Kommentare in der Medienschau.
1: Die Einführung der Zuckersteuer ist nur folgerichtig, kommentiert das Magazin Stern. Gesundheitsexperten fordern sie schon lange. Der Zuckerexzess führt zu Übergewicht, Diabetes, schlechten Zähnen und zwar schon bei Kindern. Die Steuer belastet gerade nicht den normalen Alltagseinkauf. Wasser, Milch, Säfte und sogar die umstrittenen Zero-Getränke werden dadurch keinen Cent teurer. Wer meint, jeden Tag einen Liter Zuckerwasser trinken zu müssen, der zahlt eben künftig 95 Euro bis 117 Euro Zuckersteuer im Jahr. Das wäre immer noch ein günstiger Weg, um seine Gesundheit zu ruinieren. Der Wiesbadener Kurier sieht es ähnlich. Wer hohe Gesundheitskosten durch überhöhten Zuckerkonsum verursacht, wird stärker zur Kasse gebeten. Davon profitiert die Allgemeinheit. Die Zuckersteuer ist ein wirtschaftlicher Anreiz, sich gesünder zu verhalten. Schließlich ist ernährungsphysiologisch niemand gezwungen, Cola oder Limo zu trinken. Es gibt genug Alternativen. Die Glocke aus Oelde widerspricht. Der Staat sollte aufhören, mündige Bürger wie kleine Kinder zu behandeln. Sie benötigen keinen Nanny, keinen Aufpasser. Gleichzeitig ist es dreist, den Schutz der Bevölkerung als Begründung vorzuschieben. Tatsächlich geht es dem Staat einzig und allein um die Einnahmen. Die Neue Osnabrücker Zeitung merkt an, die Einnahmen sollen der gesetzlichen Krankenversicherung zugutekommen, um dort Kürzungen beim regulären Bundeszuschuss auszugleichen. Anders gesagt, der Staat erhebt eine neue Steuer und kann damit seinen eigenen Haushalt entlasten. Abschließend kommentiert die Augsburger Allgemeine. Ob die Zuckersteuer gerade jetzt zum richtigen Zeitpunkt kommt, sei dahingestellt. Das tägliche Leben ist ohnehin teuer geworden, da kommen neue Abgaben besonders schlecht an. Trotzdem geht der Schritt der Regierung in die richtige Richtung. Und doch sollte sich niemand der Illusion hingeben, mit der Zuckersteuer wäre gesundheitsschädliches Übergewicht aus der Welt geschafft.
0: Die Kommentare in der Medienschau bei MDR Kultur am Morgen, 6:14 Uhr. Guten Morgen.

0: Kultur am Morgen. 6.19 Uhr treffen wir einen Kabarettisten, der auch Musiker ist, ein sehr guter Entertainer und ein sehr genauer Beobachter seiner Zeit. Michael Krebs ist gemeint, tritt meist auf Kleinkunstbühnen auf, manchmal aber auch auf Metal-Festivals. Und wo er spielt, verbindet er politischen Witz mit Musik, Alltagsbeobachtungen und einer gehörigen Portion Selbstironie, die einem ja gut stehen kann. Im vergangenen Jahr wurde sein künstlerisches Schaffen mit dem Leipziger Löwenzahn ausgezeichnet, dem Preis für das beste Programm bei der Leipziger Lachmesse. In diesem Jahr am 25. Oktober eröffnet der gebürtige Schwabe dieses größte Humorfestival im Osten. Vorher hat er einen Abstecher nach Halle gemacht und geantwortet auf den MDR-Kultur-Fragebogen.
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2: Haben Sie ein Vorbild oder eine Lebensmaxime?
3: Vorbild musikalisch viele, würde ich sagen. Oder Inspiration, Ben Folds, Keith Jarrett, Jamie Cullum und sonst weiß ich nicht.
2: Welches Bildungserlebnis ist Ihnen in Erinnerung geblieben?

0: Ich glaube, meine gesamte Grundbildung habe ich über Comics. Ich glaube, auch alles, was man über Kapital und so wissen muss, weiß ich von Dagobert Duck. Und mein Abitur habe ich mit Comics gemacht.
1: Worüber können Sie nicht lachen?
0: Ja, über schlechte Witze.
2: Sein und Haben.
1: Was haben Sie sich zuletzt Schönes gekauft?
0: Ich bin richtig schlecht im Kaufen. Ich bin Schwabe. Kaufen ist erstmal nicht in meiner DNA. Ich muss mich zu sowas zwingen. Ich habe mir eine Mate gekauft, ein Mate-Getränk und habe mich darüber sehr gefreut.
1: Wann fühlen Sie sich am lebendigsten?
0: Oh, schon beim Musikmachen, glaube ich. Und beim Leben.
2: Gott und die Welt.
1: Woran glauben Sie?
0: An Menschlichkeit. Da habe ich so in letzter Zeit zweifle ich manchmal an der Menschheit, aber was mir klar wurde, ist, ich glaube immer und zu jedem Moment glaube ich an Menschlichkeit.
1: Gibt es für Sie einen Ort des Friedens?
0: Ans Klavier.
1: Was meinen Sie, war Ihre letzte gute Tat?
0: Meine letzte gute Tat? Es sind natürlich sehr, sehr viele. So ein schlechter Mensch bin ich.
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1: Wovon haben Sie zuletzt geträumt?
0: Weiß ich gar nicht. Ich träume wirklich ganz, also ich träume wahrscheinlich auch, aber ich ganz selten, dass ich weiß, wovon.
1: Welche Musik berührt Sie am tiefsten?
0: Auf jeden Fall akustisch handgemachte. Es ist sehr stimmungsabhängig und es geht wirklich kreuz und quer, ob das jetzt ein Bach-Choral ist oder ein Popsong, die Spanne ist weit.
1: Was finden Sie schwerer? Anfangen oder aufhören?
0: Aufhören? Stimmt, anfangen finde ich ja auch ganz schlimm. Meine Mutter sagte früher immer, erst gehst nicht raus und dann kommst nicht mehr heim. Und das trifft mich, glaube ich, ganz gut.
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Robin Limeldau bei MDR Kultur. 6.26 Uhr, 4 Minuten vor halb sieben. Tracy Chapman, Less Than Strangers.

0: MDR Kultur am Morgen, 6.29 Uhr.
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0: Mit Ramon Zages, guten Morgen.
2: Guten Morgen. Kultur ist Heimat und Vielfalt. Unter diesem Motto hatte sich schon vor der Wahl in Sachsen-Anhalt ein Kulturbündnis zusammengetan. Inzwischen ist aus dem Bündnis ein Verein geworden und der will sich gegen drohende Eingriffe in die Kulturpolitik durch die AfD zur Wehr setzen. Vorsitzende des Vereins ist Annegret Labs, die Direktorin des Kunstmuseums Kloster unserer lieben Frauen in Magdeburg. Sie sagte MDR Kultur.
3: Und das Schöne ist, es sind wirklich die Großen und die Kleinen, es ist die freie Szene. Die kommunalen Einrichtungen im Land, alle sind zusammen. Also wir werden Aufklärungsveranstaltungen machen, wir werden uns vernetzen, wir werden Projekte machen, wir werden Menschen sammeln, die wir natürlich wie bisher auch immer nah an die Kunst und Kultur bringen. Und ich glaube, wir müssen sehr, sehr viel erklären, was die Freiheit der Kunst ist. Und dass wir zusammenstehen, um die auch zu erhalten.
2: Der neu gegründete Verein will unter anderem auch Kontakte nach Ungarn oder Polen knüpfen. Auch dort hatten in jüngerer Vergangenheit staatliche Behörden versucht, in die Kunstfreiheit einzugreifen. Das Theaterhaus Jena startet heute mit einer Uraufführung in die neue Spielzeit. Gezeigt wird das Stück Das blaue Haus. Die Textvorlage von Laura N. Junghans war 2024 mit dem Jakob-Michael-Reinhold-Lenz-Preis ausgezeichnet worden. Nach Angaben des Theaters erzählt das Stück von einem Haus, in dem eine Familie lebt, liebt und streitet. Für Kulturkompakt berichtet Anke Preller.
4: Es ist ein noch unveröffentlichter fragmentarischer Text über die Familie als System. Fragmentarisch meint auch, dass kaum ein Satz zu Ende geführt ist. Alles wird angerissen, muss weitergedacht werden. Eine assoziationsreiche Projektskizze mit viel Raum für Interpretation und Inszenierung. Und genau das hat Regisseurin Merle Zurawski auch gereizt, weil eben dieser Text viel Spielraum bietet, nicht einschränkt und jeder natürlich etwas mit Familie verbindet.
2: Die Premiere von Das blaue Haus im Theaterhaus Jena beginnt heute um 20 Uhr. Informationen zum Stück finden Sie auch auf mdr.de/kulturnachrichten. Die Oberlausitzische Bibliothek der Wissenschaften in Görlitz zeigt ab heute eine Sammlung historischer Bucheinbände. Wie eine Sprecherin der Stadt mitteilte, umfasst die Sonderausstellung Exponate aus 4 Jahrhunderten. Zu den Ausstellungsstücken zählt etwa ein erst in diesem Jahr entdeckter Prachteinband von Lukas Weischner, einem der bedeutendsten Buchbinder der Renaissance im deutschsprachigen Raum. Anlass der Schau ist eine internationale Tagung zur Einbandforschung, die in der kommenden Woche in Görlitz stattfindet. Die historischen Bucheinbände sind bis Ende Oktober 2027 in der Görlitzer Schatzkammer im Barockhaus zu sehen. Heute, vor 80 Jahren, ist der erste DEFA-Film in die Kinos gekommen. Wolfgang Stautes Film »Die Mörder sind unter uns« spielt im zerstörten Berlin unmittelbar nach dem Zweiten Weltkrieg. Hildegard Knef spielt Susanne Wallner, die aus dem Konzentrationslager zurück in ihre Heimat kommt.
5: Ich bin Susanne Wallner.
6: Ja, und?
5: Ich bin die Besitzerin dieser Wohnung.
6: Nein, sind Sie nicht. Der Besitzer der Wohnung bin ich.
5: Das ist doch meine Wohnung. Ich bin doch die Eigentümerin.
6: Eigentümer ist der Hauswirt. Sie sind bestenfalls die Mieterin gewesen.
2: Filmhistoriker und Journalisten wählten den Film 1995 zu einem der 100 wichtigsten deutschen Filme aller Zeiten. Heute vor 80 Jahren wurde Die Mörder sind unter uns zum ersten Mal im Kino gezeigt, im sowjetischen Sektor Berlins, im Admiralspalast.
0: Kulturnachrichten mit Ramon Zages.
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0: Die Wettervorhersage heute anfangs örtlich Nebel, dann locker bewölkt mit Sonne und trocken, Höchstwerte 15 bis 19 Grad. Morgen nach örtlichem Nebel heiter, gelegentlich locker bewölkt und trocken, Höchstwerte 16 bis 21 Grad. Und dann am Wochenende viele Wolken, gebietsweise Regen und kühler. Der MDR Kulturverkehrsdienst. A2 Richtung Berlin, zwischen Bornstedt und Irxleben. 2 Kilometer Stau nach einem Unfall. Es ist nur die linke Spur frei, 15 Minuten Verzögerung. Auf der A36 Richtung Braunschweig wird die Anschlussstelle Stapelburg wegen Fahrbahnausbesserung von 7.30 Uhr bis 17 Uhr gesperrt. B81 Richtung Wandsleben, zwischen den Abzweigen Westeregeln und Wolmirsleben ist die rechte Fahrspur durch einen defekten LKW blockiert und geblitzt wird. Auf der A9 Richtung Berlin zwischen Halle und Bitterfeld-Wolfen und auf der A38 Richtung Göttingen zwischen Merseburg Süd und Merseburg Nord. Soweit der MDR Kulturverkehrsdienst, 6.34 Uhr.
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Bei MDR Kultur am Morgen, regionale Künstlerinnen und Künstler. 6.37 Uhr, die Erinnerung an unser Sachbuch der Woche, gestern vorgestellt, die Michel Foucault-Biografie von Didier Eribon, aktualisiert vor dem Hintergrund des 100. Geburtstages von Michel Foucault, der heute begangen wird. In Frankreich sicherlich sehr viel ausschweifender als in Deutschland, aber wir bei MDR Kultur feiern den Geburtstag von Michel Foucault gleich mit dem Stichtag. 6.37 Uhr, guten Morgen. China Forbes, 78.

0: China Forbes, 78, bei MDR Kultur am Morgen, 6.41 Uhr.
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0: Der wird gerne als einer der einflussreichsten Philosophen des 20. Jahrhunderts bezeichnet, um dann zu Lebzeiten nicht selten anzufügen, dass er selbst mit der Bezeichnung in dieser Eindeutigkeit wohl nicht recht glücklich gewesen wäre. Man frage mich nicht, wer ich bin, man sage mir nicht, ich solle der Gleiche bleiben, meinte Michel Foucault. Geboren heute vor 100 Jahren. Erinnerungen an ihn im Stichtag von Thomas Hartmann.
2: Ab 1971 engagiert sich Michel Foucault in einem Arbeitskreis zur Information über die Gefängnisse. Er setzt sich für Häftlinge ein. Die Aktivität der Organisation führt in zig Einrichtungen zu Auflehnungen. In den Augen des Philosophen ist das konkrete politische Aktion weit gewichtiger als universitäres Geschwätz und Büchergekritzel. Ein vielgelesenes Werk entsteht dennoch und erscheint Mitte der 70er Jahre: Überwachen und Strafen, die Geburt des Gefängnisses. Darin wird unterstrichen, dass die Strafanstalt im Vergleich zu den brutalen Hinrichtungen im 18. Jahrhundert nur eine andere Form der Perfidie darstellt. Sie diszipliniere, normiere, erstrebe
3: Nützlichkeit, Gelehrigkeit und Unterwerfung.
2: Andere dressierende Disziplinaranstalten seien die Schulen oder die Kasernen. Nicht nur im Fall von Überwachen und Strafen kulminieren Biografie und Denken Foucaults in einem Werk. Schon 1961 veröffentlicht der studierte Philosoph und Psychologe Wahnsinn und Gesellschaft und analysiert, wie der Wahn im Laufe der Historie von der Vernunft abgetrennt wird.
4: Ich habe mich immer ein bisschen interessiert für die Randerscheinungen, für den Bodensatz. Ein Schnüffler im Bodensatz, wie Nietzsche sagte. Und das ist wohl ein bisschen das, was ich bin. Also, ich habe mich beschäftigt mit dem Wahnsinn. Aber nicht mit den edlen Formen desselben, sondern mit dem ganz alltäglichen Wahnsinn, in der Art und Weise, wie er eingefangen, disqualifiziert, eingesperrt, verachtet und erniedrigt wird.
2: Foucault führt seine Untersuchungen von Institutionen und Begriffen durch, um eine Geschichte der Gegenwart zu schreiben, formuliert er einmal. Dabei steht der 1926 in Poitiers geborene Franzose Konzepten wie Höherentwicklung und Fortschritt skeptisch gegenüber. Eher ist er von Diskontinuitäten und Brüchen überzeugt. Die gesteht sich der vor allem durch Friedrich Nietzsche beeinflusste Foucault auch persönlich zu.
3: Es gibt im Leben Augenblicke, da die Frage, ob man anders denken kann, als man denkt, und anders wahrnehmen kann, als man sieht, zum Weiterschauen oder Weiterdenken unentbehrlich ist. Was ist die Philosophie heute? Ich meine, die philosophische Aktivität, wenn nicht die kritische Arbeit des Denkens an sich selber?
2: Ein zentraler Begriff im Denken Foucaults ist die Macht. Eine Macht, die er nicht nur repressiv versteht. Sie produziert Widerstand, Subjekte, Diskurse. Sie ist nicht an einen Einzelnen gebunden. Der Begriff meint
3: die Vielfältigkeit von Kräfteverhältnissen, die ein Gebiet bevölkern und organisieren. Das Spiel, das in unaufhörlichen Kämpfen und Auseinandersetzungen diese Kräfteverhältnisse verwandelt, verstärkt, verkehrt. Die Strategien, in denen sie zur Wirkung gelangen.
2: Foucault habe kein systematisch gegliedertes Werk hinterlassen, urteilt Philipp Sarrazin in seiner Monographie. Freilich eines, das die Geisteswissenschaften entscheidend verändert und ihn selbst zu einem Star-Intellektuellen gemacht hat. Nicht schlecht für jemanden, der nach eigener Aussage von Buch zu Buch gestolpert ist.
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0: Minuten vor sieben. Und heute Abend, was gibt's da so? Stroboskoplicht, Kunstnebel, ein DJ. Das und mehr heute im Theater Altenburg. Da stehen Schauspieler und Tänzer gemeinsam auf der Bühne und nehmen das Publikum mit in die Altenburger Diskothek Teichhaus und zurück in die 90er Jahre. Ein Kulturtipp von Katrin Engelhardt.
1: Rhythm is a Dancer von Snap. 1992 lief dieser Song in den Radios und Diskotheken rauf und runter. Auch in Altenburg im Club Teichhaus, den alle nur Bunker nannten. Und so wie dieser Song heißt ein Stück am Theater Altenburg-Gera. Ein Stück über das Lebensgefühl jener Zeit, nach Ende des Kalten Krieges, in dem Aufbruchstimmung herrschte und für die junge Generation alles möglich schien. Schauspieler und Tänzer sind dabei zusammen auf der Bühne, bei dieser Zeitreise in die 90er, als alle noch zusammen getanzt und gefeiert haben. Im Gegensatz zu heute, sagt Schauspieldirektor Manuel Cressin.
2: Wir leben so in diesen sogenannten Bubbles, jeder, und kommen ganz selten dazu, miteinander einen schönen Abend zu verbringen. Sagen, könnte dieses Stück nicht die Möglichkeit sein, dass Leute, die sich, was weiß ich, auf Facebook die Köpfe einkloppen bei Kommentaren oder so, dass die sagen, das ist aber was, was uns verbindet und da haben wir Spaß dran. Und das haben wir jetzt zur Premiere gemerkt, das ist wunderbar aufgegangen.
1: Rhythm is a Dancer, ein Schauspiel mit Ballett, das Regional- und Zeitgeschichte miteinander verwebt und dabei einen Bogen ins Heute schlägt, in der die Unbeschwertheit der 90er Jahre verflogen scheint. Heute Abend gibt es wieder eine Vorstellung am Theater Altenburg. Rhythm is a Dancer, los geht's um 18 Uhr.
0: Und es gibt noch Karten. Der Kulturtipp von Katrin Engelhardt bei einem der Kultur am Morgen, 7 Minuten vor 7.

6.57 Uhr, gleich 6:57, und wir geben die Antwort auf die Frage, können Frauen eigentlich mal ungestört Häuser sanieren, ohne dass Männer dämlich dazwischen quatschen? Die Antwort ist nein, und diese Erfahrung hat Sindri Adriana Speich prominent gemacht. Sie saniert ein Haus, manchmal mit Hilfe, aber meistens allein, stellt das Ganze in Videos auch bei Instagram zur Verfügung, und da gibt es dann dämliche Kommentare. 1,2 Millionen Followerinnen und Follower verfolgen dieses merkwürdige Schauspiel um Männer- und Frauenbilder. Sindri Adriana Speich im Gespräch in der kommenden Stunde hier bei MDR Kultur.

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3: um 7 Uhr mit Alexander Terhorst. An den mehr als 5400 Bahnhöfen der Deutschen Bahn darf ab heute kein Alkohol mehr getrunken werden. Das Verbot gilt auf dem gesamten Bahnhofsgelände inklusive der Bahnsteige, in einigen Kommunen auch auf den Vorplätzen. Bei Verstößen drohen bis zu 2 Jahre Hausverbot und eine Anzeige. An fast 40 großen Bahnhöfen ist Alkohol schon länger verboten, darunter am Hauptbahnhof Chemnitz. Managerin Ute Stuhr sagte dem MDR, seitdem gebe es weniger Verschmutzungen und Pöbeleien. Der Bundestag will heute eine Reform der Notfallversorgung beschließen. Kliniken, Rettungsdienste und Bereitschaftspraxen

0: sollen künftig enger zusammenarbeiten. Eine Vernetzung der Notrufnummern 112 und 116117 soll Patienten direkt an die richtige Stelle leiten. Das soll die Notaufnahmen entlasten und Kosten senken. Der Geschäftsführer des Arbeiter-Samariter-Bundes Sachsen-Anhalt, Sven Baumgarten, bezeichnete die Reform im MDR als dringend notwendig. Er warnte auch vor übermäßigem Spardruck. Der durchschnittliche Zusatzbeitrag für gesetzlich Krankenversicherte bleibt im kommenden Jahr voraussichtlich stabil. Das teilten der zuständige Schätzerkreis und Gesundheitsminister Carsten Linnemann mit. Der Zusatzbeitrag liegt derzeit bei 2,9%. Er wird zusätzlich zum regulären Beitragssatz von 14,6% des Bruttolohns gezahlt. Die Empfehlung des Schätzerkreises ist keine Garantie, dass es nicht doch zu Beitragssteigerungen kommt. Die tatsächliche Höhe des Zusatzbeitrags legt jede Krankenkasse individuell fest. Bundesbauministerin Verena Huberts sieht erste Anzeichen für eine Trendwende auf dem Wohnungsmarkt. Wie die SPD-Politikerin der Augsburger Allgemeinen sagte, steigen die Genehmigungen für Wohnungsprojekte seit 14 Monaten bundesweit an. Dennoch bleibe die Lage angespannt. Huberts kündigte deswegen vereinfachte Bauvorschriften an. Der Hauptgeschäftsführer des Hauptbauverbandes der deutschen Bauindustrie, Tim Oliver Müller, forderte von der Bundesregierung zusätzliche Förderprogramme. Nur so würden aus den erteilten Genehmigungen am Ende auch bezahlbare Wohnungen. In der Fußball-Champions League hat der VfB Stuttgart auch sein zweites Spiel gewonnen. Die Mannschaft siegte beim slowakischen Verein Slovan Bratislava mit 3:0. Borussia Dortmund dagegen kassierte eine Niederlage. Das Team verlor in Norwegen bei Bodø Glimt mit 0:1. Das waren die Nachrichten.
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2: Die Temperaturen gemessen um 6 Uhr, der Brocken wolkig 6 Grad, Chemnitz wolkig 7, Dresden wolkig 6, Eisenach fast wolkenlos, Nebel 3, Erfurt wolkig 5, Fichtelberg wolkig 4, Gera leicht bewölkt 6, Görlitz wolkig dunstig 5 Grad, Halle wolkig 2, Leipzig wolkig 6, Magdeburg wolkig 6 und Meiningen leicht bewölkt bei 5 Grad. Die Vorhersage. Heute anfangs örtlich Nebel, danach locker bewölkt mit Sonne und trocken, Höchstwerte 15 bis 19 Grad. Morgen nach örtlichem Nebel heiter, gelegentlich locker bewölkt und trocken, Höchstwerte 16 bis 21 Grad und am Wochenende dann viele Wolken, gebietsweise Regen und kühler. Der MDR Kulturverkehrsdienst A2 Richtung Berlin zwischen Bornstedt und Erxleben 4 Kilometer Stau nach einem Unfall. Es ist nur die linke Spur frei, 20 Minuten Verzögerung. A2 Richtung Hannover zwischen Allerengersleben und Helmstedt West, stockender Verkehr wegen Bauarbeiten, 10 Minuten Verzögerung. Auf der A36 Richtung Braunschweig wird die Anschlussstelle Stapelburg wegen Fahrbahnausbesserung von 7.30 Uhr bis 17 Uhr gesperrt. Auf der B107 zwischen Jericho und Fischbeck, Behinderungen nach einem Unfall. B81 Richtung Wandsleben zwischen den Abzweigen Westeregeln und Wolmirsleben ist die rechte Fahrspur durch einen defekten LKW blockiert und geblitzt wird. Auf der A9 Richtung Berlin zwischen Halle und Bitterfeld-Wolfen und auf der A38 Richtung Göttingen zwischen Merseburg Süd und Merseburg Nord. Soweit der MDR Kulturverkehrsdienst. 7:04.
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2: Mit Thomas Bille. Guten Morgen.

Novella bei MDR Kultur. Vielleicht folgen Sie ja Cindy Adriana Speich, die Bauleitung. Cindy Adriana Speich, die ein Haus saniert, dazu Videos macht bei Instagram, 1,2 Millionen Follower mittlerweile hat. Auch deshalb, weil sie Hasskommentare, die sie auch bekommt in Größenordnungen, kreativ verarbeitet. Auf sehr, sehr besondere Art und Weise. Und Cindy Adriana Speich hat ein Buch geschrieben: Ich baue mir eine Welt, die Männern nicht gefällt. Eine Frau, eine Baustelle, ein brennendes Patriarchat. Das Gespräch mit Cindy Adriana Speich gleich bei MDR Kultur. Guten Morgen. Sharon Jones and the Dap Kings, Get Up and Get Out.

0: Sharon Jones and the Dap Kings. Bei MDR Kultur am Morgen, 7 Uhr und 11 Minuten, reden wir über und mit Sindri Adriana Speich, die ein Mammutprojekt bearbeitet. Gemeinsam mit ihrem Mann hat sie ein stark sanierungsbedürftiges Haus im thüringischen Schmalkalden gekauft und renoviert es seither weitgehend selbst. Und über 1 Million Menschen folgen ihr bei Instagram dabei, wie sie mauert, verputzt oder Möbel baut. Sie hat viele Fans und es finden sich viele gute Worte auf Instagram. Aber es gibt auch viele böse Worte, vor allem von Männern, die nicht glauben können oder wollen, dass eine Frau handwerkliche Fertigkeiten an den Tag legt und das Haus weitgehend ohne Zutun anderer Männer sanieren kann. Über diese Erfahrungen hat sie ein Buch geschrieben, »Ich baue mir eine Welt, die Männern nicht gefällt«. Eine Frau, eine Baustelle, ein brennendes Patriarch. Und die Hasskommentare verarbeitet sie zu sehr, sehr schönen Parodien und schlägt damit zurück, Sindri Adriana Speich. Sie wollten eigentlich nur ein altes Haus renovieren. Wann und woran haben Sie gemerkt, dass Sie damit plötzlich eine Debatte über Frauen- und Männerbilder auslösen?
1: Also am Anfang habe ich das gar nicht so gemerkt. Ich habe natürlich schon von Anfang an so böse Kommentare bekommen, ob das jetzt auf Instagram ist oder eben auch im realen Leben, direkt an meiner Baustelle. Man ist es irgendwie als Frau ja auch ein Stück weit gewohnt, dass man sowieso immer prinzipiell in Frage gestellt wird. Dann habe ich irgendwann angefangen mal zu recherchieren, wie das bei anderen Frauen ist, so in den Kommentarspalten unter deren Videos, und da war das eben genauso. Und dann habe ich mich gefragt, warum eigentlich keiner was dagegen sagt, so gefühlt. Und da ist mir das dann erstmal so richtig bewusst geworden, dieses eigentliche Problem. 2026 oder damals 2025 dürfte ja eigentlich kein Thema mehr sein, aber es ist leider immer noch Thema, sehr groß sogar.
0: Ich wundere mich mit Ihnen zusammen, dass eine Frau mit Latzhose und Bohrmaschine, die schrittweise ein Haus saniert, starke Reaktionen auslöst. Ich kriege das nicht wirklich zusammen.
1: Da sind Sie nicht der Einzige, viele sind geschockt darüber, aber einfach weil viel zu lange, denke ich, da auch niemand was gesagt hat. Und vor allem wir Frauen einfach viel zu lange unser Maul gehalten haben. Das habe ich jetzt geändert.
0: Und zwar durchaus sehenswert. Sie haben sozusagen Hasskommentare verwandelt in sehr, sehr schlagfertige Videos. Ist das Ihr Naturell, so humorvoll mit unangenehmen Dingen umzugehen?
1: Ja, also zum einen macht mir das natürlich Spaß, auch andere Menschen zum Lachen zu bringen. Also mein Humor, der war schon immer recht trocken und aber ja speziell. Und ich habe mir gedacht, ich muss jetzt irgendwie aus Scheiße Gold machen. Genau wie mit meiner Hütte daheim mache ich das eben auch mit dieser männlichen Dummheit. Und ich nenne es mittlerweile Kommentarpoesie. Dass ich da eben, ja, was Schönes draus mache. Wie gesagt, ganz viele Frauen damit motiviere, zum Lachen bringe und das Ganze eben sichtbar mache. Das ist das Allerwichtigste.
0: Und Sie haben ganz offensichtlich auch einen humorvollen und selbstironiebegabten Mann an Ihrer Seite. Und weil nicht alle Menschen Instagram folgen wollen, hören wir mal einen kurzen Schnipsel aus Instagram, der das illustrieren mag, was Sie da tun.
2: Das ist Cindy, wie sie ihr olles Dach ausbaut. Und das ist Axel. Axel sendet heute viele Worte für »Ich bin unsicher und habe Angst«. Denn er schreibt, immer nur ein paar Szenen drehen und den Rest erledigen wieder die richtigen Bauarbeiter. Das Einzige, was die Truller kann, ist gucken wie ein kaputtes Auto. Und kurz nachdem er mit seinen eigenen Händen die Erdkugel formte, wurde dem Baumeister Axel unsere Welt zu komplex. Denn Cindy kloppt sich 20er Dämmung zwischen die Sparren, sorgte für Licht im Oberstübchen und machte Stück für Stück aus Scheiße Gold.
0: Wer textet das, Frau Speich? Wer textet so großartig?
1: Also die Texte schreibe ich über stundenlange, mühevolle Arbeit. Das ist mein zweites Handwerk neben der Bauerei. Und dann lasse ich das natürlich von einer männlichen Stimme einsprechen, damit auch andere Männer mich hören, weil ich habe das anfangs ja meine eigenen Videos selber eingesprochen und da wurde ich nicht gehört. Und dann, als ich diese männliche Stimme genommen habe, plötzlich wurde das eben von viel mehr Menschen gehört. Am Anfang, also die ersten Jahre, als ich saniert habe und mit meinem Mann gemeinsam zum Baumarkt gefahren bin, ich denke, dass da wirklich auch viele Frauen mitfühlen können. Ich habe nach etwas gefragt, mein Mann steht neben mir und ich werde von dem männlichen Verkäufer gar nicht beachtet. Ich werde nicht mal angeschaut. Also es geht direkt auf meinen Mann, dieses gesamte Gespräch, obwohl mein Mann gar nichts gesagt hat. Und das ist so eine Hemisphäre Baumarkt, da sind bisher immer noch die wenigsten Frauen vertreten. Das hat seine Gründe, aber selbst da stürme ich rein.
0: So, und das ist die eine Ebene, wo Sie immer wieder in Frage gestellt werden. Wer hat denn der Frau im Hintergrund geholfen? Die macht ja nur Videos und zwischendurch kommen die Handwerker. Das ist die eine Ebene. Und die andere sind die sexistischen Anwürfe, die sozusagen ihre Körperlichkeit und ihr Frausein unmittelbar betreffen. Und da ducken sie sich nicht weg, sondern konfrontieren die Männer auch gerne mal persönlich an der Haustür damit, was denn da überflüssigerweise geäußert wurde. Was macht das mit ihrer Beziehung zur Umgebung?
1: Generell muss ich ja mal klar sagen, ich bin ja für die allermeisten, die mich jetzt noch nicht kennen, egal ob das im realen Leben, auf der Baustelle oder im Internet ist, ich bin ja immer erst mal so das dicke, dumme die ja sowieso keine Ahnung hat. Ne? Also ich werde immer erstmal auf meinen Körper reduziert, ganz gerne auch auf meine Brüste, weil natürlich logisch, möchte ich ja auch nur diesen Herren der Schöpfung präsentieren, nichts anderes, das ist natürlich das größte Ziel meines Alltags. Das ist erstaunlich, wenn Männer eben auf eine Frau treffen, auch gerne bei mir zu Hause im Realen und nicht damit klarkommen, dass ich tatsächlich eben mehr kann als Herd und Kinder. Das ist für viele ganz furchtbar schlimm. Ich sehe immer wieder so eine kleine Welt zusammenbricht, als würde ich irgendein neues Universum gerade entdecken. Das ist schon stark. Das muss man erst mal schaffen.
0: Ich finde relativ stark, Frau Speich, wenn Sie Ihren Mann zurechtrücken und stellen, sein Arbeiterdekolleté, also den halb sichtbaren Arsch auf Deutsch gesagt, fotografieren und zwar so fotografieren, als sei es Ihr Dekolleté und dieses Foto dann sehr selbstbewusst und gelassen einem, der Übles geschrieben hat, an der Haustür übergeben, in Anwesenheit der Partnerin. Das fand ich ziemlich überzeugend.
1: Ich habe das ihm und seiner Ehefrau, genau, ich habe das ihm und seiner Ehefrau vorbeigebracht. Genau.
0: Besteht die Ehe noch, wissen Sie das?
1: Ich glaube nein, aber sie folgt mir jetzt auf Instagram.
0: Das Ganze ist jetzt noch ein Buch geworden, also Baustelle, Kinder, Mann, Instagram, die Filme, die Texte. Und das Buch, wie kriegen Sie das zeitlich zusammen?
1: Ich habe natürlich auch meinen Mann an der Seite, der eben kein Babysitter, sondern Vater ist. Oh mein Gott, neueste Erkenntnis. Der da eben ja, für die Familie sorgt, wenn ich am Arbeiten bin, wenn ich am Schreiben bin oder am Bauen bin. Dann übernimmt er einfach seinen Teil der Verantwortung, so wie ich das auch die ersten Jahre gemacht habe, als er Vollzeit berufstätig auswärts arbeiten gegangen ist und ich mich um die Kinder gekümmert habe. Auch wenn ich dasselbe mache wie viele andere Männer auch, die auf ihren Baustellen stehen und ihre Häuser bauen, für die Familie sorgen, auch wenn ich dasselbe mache mit demselben Ziel, ist es halt leider nicht das Gleiche. Das muss man auch mal festhalten.
0: Und dann stelle ich mir natürlich vor, versuche ich mir vorzustellen, wenn die Bauleitung, so nennen Sie sich ja, wenn die fertig ist mit dem Haus, was ist denn dann? Fallen Sie dann in ein tiefes, tiefes Loch?
1: Nee, dann geht's natürlich weiter, weil bei uns im Osten, da stehen so viele Buden leer, die keiner kaufen will und die verkommen da. Und am Ende mache ich das halt wieder und da mache ich dann irgendwas Geiles rein. Ich muss auch sagen, bei uns kosten halt die Häuser auch, sage ich mal, keine Millionen. Ich habe mir heute eine Villa angeguckt, dafür kriege ich in Berlin vielleicht eine Einraumwohnung für den Preis. Und die Villa hat 600 Quadratmeter, da freue ich mich schon drauf auf mein nächstes Projekt. Ich bin auch an der Kirche dran, also ich werde vielleicht die Erste sein, die eine Kirche kauft und da irgendwas Geiles reinmacht. Swingerclub oder so, mal sehen.
0: Das wäre sehr, sehr weitgehend, aber tolle Konzepte für Kirchen gibt es tatsächlich. Kann man sogar europaweit schauen. Cindy Adriana Speich, die Bauleitung. Mit ihrem Buch Ich baue mir eine Welt, die Männern nicht gefällt. Das Buch bei DTV erschienen. Die aktuelle Lesetour mit Stopp in Dresden ist leider ausverkauft. Wir können ein Exemplar des Buches verlosen. 0800 55 99 884 für Männer, die im 21. Jahrhundert angekommen sind. 0800 55 99 884. Cindy Adriana Speich, vielen, vielen Dank. Viel Erfolg auf allen Baustellen, die da kommen.
1: Ja, ich habe zu danken. Vielleicht besuchen Sie mich ja mal.

Bei MDR Kultur am Morgen und wie überaus bedauerlich, dass MDR Kultur nicht in der Lage ist, die komplette gedruckte Auflage des Buches von Sindri Adriana Speich anzubieten. Das Exemplar ist vergeben. Es ging so schnell. Ich bin sehr, sehr begeistert, aber vielleicht gehen Sie ja als Frau mit Ihrem Mann oder einem männlichen Begleiter mal spaßeshalber in einen Baumarkt und machen das Experiment. Sie stellen die Frage und dann gucken Sie, wem wird geantwortet, Ihnen oder der männlichen Begleitung. MDR Kultur am Morgen, 5 Minuten vor halb acht.

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1: Felix Mayer mit Kinderchor. Leg dein Herz in meine Hand, 7.30 Uhr.
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1: Mit Ramon Zages, guten Morgen.
3: Guten Morgen. Kultur ist Heimat und Vielfalt. Unter diesem Motto hat sich schon vor der Wahl in Sachsen-Anhalt ein Kulturbündnis zusammengetan. Inzwischen ist aus dem Bündnis ein Verein geworden und der will sich gegen drohende Eingriffe in die Kulturpolitik durch die AfD zur Wehr setzen. Denn die rechtsextreme Partei will laut Parteiprogramm nur noch fördern, was einen Beitrag zur deutschen Identitätsfindung leistet. Vorsitzende des Kulturbündnis Sachsen-Anhalt e.V. ist Annegret Labs, die Direktorin des Kunstmuseums Magdeburg. Sie sagte MDR Kultur.
4: Und das Schöne ist, es sind wirklich die Großen und die Kleinen, die freie Szene, die kommunalen Einrichtungen im Land, alle sind zusammen. Also wir werden Aufklärungsveranstaltungen machen, wir werden uns vernetzen, wir werden Projekte machen, wir werden Menschen sammeln, die wir natürlich wie bisher auch immer nah an die Kunst und Kultur bringen. Und ich glaube, wir müssen sehr, sehr viel erklären, was die Freiheit der Kunst ist. Und dass wir zusammenstehen, um die auch zu erhalten.
3: Einen ausführlichen Beitrag über das Kulturbündnis Sachsen-Anhalt e.V. hören Sie hier im Programm von MDR Kultur in der kommenden Stunde. In Jena wird sich eine Veranstaltungsreihe mit dem Entstehen des nationalsozialistischen Untergrunds NSU beschäftigen. Das Programm wurde gestern vorgestellt, 15 Jahre nach dem Auffliegen der Gruppe um Beate Zschäpe, Uwe Bönhardt und Uwe Mundlos geht es dabei auch um die Aufarbeitung der NSU-Verbrechen. Aus Jena berichtet Daniel Haupt.
5: Ausstellungen, Podiumsdiskussionen, Forschungsergebnisse und Theater. Ende Oktober bis Ende November beschäftigt sich Jena mit seiner NSU-Geschichte. Im Stadtlab am Markt geht es um die 10 Mordopfer und ihre Angehörigen, aber auch um die Entstehung der rechtsextremen Szene in Jena in den 1990er Jahren. Diskutiert wird außerdem, welche Verantwortung staatliche Behörden tragen und wie rechte Gewalt bis heute nachwirkt. Zum Abschluss gibt es in Lobeda West ein Theaterstück, eine Ausstellung und Gespräche mit migrantischen Organisationen.
3: Der Gustav-Weidands-Preis der Burg-Giebichenstein-Kunsthochschule Halle wird heute an die Künstlerin Maria Gerbolet verliehen. Nach Angaben der Kunsthochschule beschäftigt sich die aus Sassenberg in NRW stammende Gerbolet in ihrem Schaffen mit Materialien wie Ton, Wachs, Holzstaub, Wolle und Asche. Der Preis ist mit 2.500 Euro dotiert. Er ist zudem mit einer Ausstellung verbunden. Die Schau Maria Gerbolet Gustav-Weidands-Preis 2025 wird heute mit der Preisverleihung eröffnet und ist bis Februar 2027 im Kunstmuseum Moritzburg in Halle zu sehen. Der mehrfach mit einem Grammy ausgezeichnete Musiker Bad Bunny mischt im brasilianischen Präsidentschaftswahlkampf mit. Vor der anstehenden Stichwahl zwischen Präsident Lula und dem rechtsextremen Flavio Bolsonaro hat Bad Bunny dem Amtsinhaber Lula wohl erlaubt, einen Song von ihm zu nutzen. In dem Lied Lo que le paso a Hawaii geht es darum, wie das Land Hawaii die Kontrolle über das eigene Territorium verloren hat. An die USA. Hintergründe dazu von Anne Herberg.
6: Brasilien bereitet sich gerade auf die Stichwahl zwischen Flavio Bolsonaro und Präsident Lula vor. Und einer der Punkte, bei der sie sich komplett unterscheiden, ist ihre Position zu den USA. Während Flavio Bolsonaro für eine enge Zusammenarbeit mit US-Präsident Donald Trump steht, fürchtet Lula, dass sich Washington in den Wahlkampf einmischt und sagt, Brasilien entscheidet selbst, mit wem es Geschäfte macht und wem es seine Rohstoffe verkauft. Das Video wurde jetzt in den sozialen Medien millionenfach angeklickt. Was Bad Bunny selbst dazu sagt, wir wissen es nicht. Ein offizielles Statement gibt es dazu nicht. Brasilianische Medien allerdings vermelden, dass der Künstler der Verwendung zugestimmt habe.
3: Die Stichwahl zwischen Lula und Bolsonaro findet in Brasilien in 10 Tagen statt.
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1: Die Wettervorhersage heute anfangs örtlich Nebel, dann locker bewölkt mit Sonne und Trocken, Höchstwerte 15 bis 19 Grad. Morgen nach örtlichem Nebel heiter, gelegentlich locker bewölkt und trocken, Höchstwerte 16 bis 21 Grad. Am Wochenende viele Wolken, gebietsweise Regen und kühler. Der MDR Kulturverkehrsdienst A2 Richtung Berlin, zwischen Alsleben und Irxleben 6 Kilometer Stau nach einem Unfall. Es ist nur die linke Spur frei, 30 Minuten Verzögerung. A2 Richtung Hannover, zwischen Allerengersleben und Helmstedt West, stockender Verkehr wegen Bauarbeiten, 10 Minuten Verzögerung. Vorsicht auf der A4 Frankfurt Richtung Dresden, zwischen Rüdersdorf und Gera Langenberg steht ein defekter Bus. Auf der B107 zwischen Jericho und Fischbeck, Behinderungen nach einem Unfall. Auf der Straße zwischen Rauschwitz und der A4-Auffahrt Burkau liegt ein totes Reh auf der Fahrbahn. Vorsicht im Landkreis Börde. Zwischen Zibberick und Mahlwinkel liegen nach einem Unfall Glasscherben auf der Straße. Im Saalekreis ist die Straße zwischen Halle und Grube Ferdinande nach einem Unfall gesperrt und geblitzt wird auf der A9 Richtung Berlin. Zwischen Halle und Bitterfeld-Wolfen und auf der A38 Richtung Göttingen. Zwischen Merseburg Süd und Merseburg Nord. Soweit der MDR Kulturverkehrsdienst. Es wird 7:36 Uhr.

Wash Always bei MDR Kultur, regionale Künstlerinnen und Künstler im Programm. 7:39 Uhr. Und Klassiker der Musikgeschichte, gern genommen, Tom Petty and the Heartbreakers, Into the Great Wide Open.

0: Tom Petty and the Heartbreakers bei MDR Kultur, damit 7.43 Uhr.
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2: In den Feuilletons heute nachdenken über Michel Foucault an dessen 100. Geburtstag. Die Taz findet sein Vermächtnis handlich verdichtet in dem Gedanken, es kann alles auch ganz anders sein. Über zwei Seiten hinweg präsentiert die Zeitung heute Überlegungen von Martin Saar und Frieda Vogelmann zu Foucaults Aktualität, seiner Bedeutung für unsere Gegenwart. Wir lesen, was Foucault uns hinterlässt, ist keine geschlossene Theorie, sondern es ist ein Denkstil bzw. eine Methode. Die Taz nennt es den Foucaultschen Bösen, das heißt existenziellen Blick. Existenziell, denn erstens frage Foucault stets, warum etwas so ist, wie es ist, ein bestimmter Diskurs zum Beispiel, eine Institution, eine Praktik, nicht zuletzt die Wahrheit selbst. Er fragt nach deren Bedingungen, auch den historischen. Und zweitens, so die Taz, wird so auch auf das Individuum geschaut. Was es über sich weiß und sagen kann, das hängt eben ab von den Diskursen, Praktiken und Institutionen, denen es unterworfen ist. Mit Foucault ergebe sich so die Möglichkeit einer radikalen Kritik unserer Selbstverständlichkeiten, so die Taz. Seinetwegen sagen wir Diskurs, erinnert heute das Feuilleton der Welt und zitiert unter anderem diese menetekelhafte Überlegung, wenn der Begriff des Menschen und die Existenz der Wissenschaften einen geschichtlichen Ursprung hatten, dann musste man auch mit ihrem Ende rechnen. Wie in einen Sandstrand gezeichnete Figuren unter den Wellen des Ozeans, wird der Denker zitiert, würden eines Tages auch die Auffassung vom Menschen und die von ihr geformten Wissenschaften ihre Konturen verlieren. Die Zeit steigert die Spannung nochmal und verspricht unter der Überschrift aufgeklärt in den Fetischclub mit ein paar Missverständnissen zu Foucault aufzuräumen. Es ist sehr langweilig, immer derselbe zu sein, wird zunächst einer seiner berühmtesten Sätze zitiert und dazu heißt es, Foucault bewegte sich kreuz und quer durch die Disziplinen. Seine Zeit war eine Zeit, in der viele glaubten, das größte Glück bestehe darin, sich unermüdlich neu erfinden zu können. Das Zitat hätte auch von David Bowie sein können, der ebenfalls in den 70ern die Maskerade, den Identitätswechsel, das Spiel mit dem Selbst in die Popkultur einführte. Zwei geheime Geschwister in der Sattelzeit der Postmoderne, schenkt uns die Zeit einen Satz zum Langsamlesen. Und die Missverständnisse? Für alles, was man heute Identitätspolitik nennt, ist Foucault als Kronzeuge untauglich, auch wenn sich dieses Missverständnis hartnäckig hält, heißt es dazu. Und weiter, Selbstkritik ist die Bedingung der Freiheit des Denkens. Sie bewahrt vor der Ideologie. Daran sollten sich all jene dringend erinnern, die heute als linke Intellektuelle auftreten. Bäm. Und wo kommt der oben erwähnte Fetischclub ins Spiel? Die Zeit? Keine Subjektivität ohne Unterwerfung und keine Befreiung ohne das Verständnis des eigenen Unterworfenseins. Wer da mehr wissen will, der schaue in die heute frisch erschienene Wochenzeitung Seite 46. Können Sie noch? Dann hier noch eine Bemerkung aus der Süddeutschen, die zitiert Foucaults Denkangebot »Was ist ein Autor?« und kommentiert, das wäre heute auch in Bezug auf KI eine relevante Frage. Und zum Abschluss lassen wir uns mit der Neuen Zürcher Zeitung noch Foucaults Zitat »unheimliches Charisma« erklären, wie es der Kulturhistoriker Philipp Felsch tut, über den ikonischen weißen Rollkragenpullover und die Brille und die Glatze hinaus. Seine Persönlichkeit, so Felsch im NZZ-Interview, hatte drei zentrale Ausprägungen. Der Gelehrte, der einen Großteil seines Lebens mit konzentriertem Lesen verbrachte. Dann gibt es den politischen Aktivisten, der mit dem Megafon auf die Straße ging. Und schließlich ebenfalls sehr prominent der homosexuelle Foucault, der in den 1950er Jahren die schwulen Bars von Paris aufsuchte und später die Darkrooms in San Francisco. Und warum der Sog dieser Bücher? Foucault habe mit jedem davon eine intensive, existenzielle, ja transformative Erfahrung verbunden, die sich oft auch auf seine Leser überträgt. So in der NZZ zu lesen über Michel Foucault, der heute 100 geworden wäre.
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Yellow, das Schweizer Duo mit etwas neuem Breakout. Yellow, Dieter Meier, zarte 81 Jahre alt und Boris Blank erst 74. Die beiden bei MDR Kultur. 10 Minuten vor 8. 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

Mon cœur, tu es fou, mein Herz, du bist verrückt, sass, bei MDR Kultur am Morgen. Und jetzt Paul McCartney bei MDR Kultur. Vor 5 Monaten war sein letztes Album erschienen, The Boys of Dungeon Lane. Eine musikalische Reise in die Vergangenheit, in seine Kindheit und Jugend in Liverpool, Dungeon Lane, die Straße in Liverpool, die ersten Begegnungen mit den anderen 3 Beatles. Am vergangenen Freitag ist dieses Album, und ich reibe mir die Augen, erneut erschienen mit 4 weiteren Bonus-Songs. Für Fans sicherlich ein Muss, für alle anderen eher ein Kann. Und die Frage, was ist das für eine Veröffentlichungspraxis? Aber entscheiden Sie selbst. Eines der Bonusstücke, Chelsea Boots, jetzt bei MDR Kultur am Morgen. Sir Paul McCartney, 6 Minuten vor 8.

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1: Paul McCartney bei MDR Kultur. 3 Minuten bis zu den 8 Uhr Nachrichten in der kommenden Stunde. Am Donnerstag, wie es sein muss, Knut Elstermann mit neuen Filmen in den Kinos.
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2: Um 8 Uhr mit Alexander Terhorst. An den mehr als 5400 Bahnhöfen der Deutschen Bahn darf ab heute kein Alkohol mehr getrunken werden. Das Verbot gilt auf dem gesamten Bahnhofsgelände inklusive der Bahnsteige, in einigen Kommunen auch auf den Vorplätzen. Bei Verstößen drohen bis zu 2 Jahre Hausverbot und eine Anzeige. An fast 40 großen Bahnhöfen ist Alkohol schon länger verboten, darunter am Hauptbahnhof Chemnitz. Managerin Ute Stuhr sagte dem MDR, seitdem gebe es weniger Verschmutzungen und Pöbeleien. Der Bundestag will heute eine Reform der Notfallversorgung beschließen. Kliniken, Rettungsdienste und Bereitschaftspraxen sollen künftig enger zusammenarbeiten. Eine Vernetzung der Notrufnummern 112 und 116 117 sollen Patienten direkt an die richtige Stelle leiten. Das soll die Notaufnahmen entlasten und Kosten senken. Der Geschäftsführer des Arbeiter-Samariter-Bundes Sachsen-Anhalt Sven Baumgarten bezeichnete die Reform im MDR als dringend notwendig. Er warnte auch vor übermäßigem Spardruck. In Berlin sollen heute die Sondierungen zwischen Linken, Grünen und SPD fortgesetzt werden. Die drei Parteien verständigten sich am Abend darauf, dass die gemeinsame Erklärung gegen Antisemitismus

0: künftig verbindlich gelten soll. Die linke Fraktionsvorsitzende Elif Iraib erklärte, die Vereinbarung werde im Fall einer Regierungsbildung in den Koalitionsvertrag aufgenommen. Die Sondierungsgespräche waren vorgestern unterbrochen worden. Grund dafür war, dass die Linke ein eigenes Papier zum Umgang mit Antisemitismus verabschiedet hatte. Bundesbauministerin Verena Huberts sieht erste Anzeichen für eine Trendwende auf dem Wohnungsmarkt. Wie die SPD-Politikerin der Augsburger Allgemeinen sagte, steigen die Genehmigungen für Wohnungsprojekte seit 14 Monaten bundesweit an. Dennoch bleibe die Lage angespannt. Huberts kündigte vereinfachte Bauvorschriften an. Der Hauptgeschäftsführer des Hauptverbandes der deutschen Bauindustrie, Tim Oliver Müller, forderte von der Bundesregierung zusätzliche Förderprogramme. Nur so würden aus den erteilten Genehmigungen am Ende auch bezahlbare Wohnungen. In der Fußball-Champions League hat der VfB Stuttgart auch sein zweites Spiel gewonnen. Die Mannschaft siegte beim slowakischen Verein Slovan Bratislava mit 3:0. Borussia Dortmund dagegen kassierte eine Niederlage. Das Team verlor Norwegen bei Bodø Glimt mit 0:1. Das waren die Nachrichten.
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2: Die Temperaturen gemessen um 7 Uhr, der Brocken bedeckt, Nebel 6 Grad, Chemnitz wolkig 7, Dresden leicht bewölkt 5, Eisenach wolkig nach Nebel 3, Erfurt wolkig 7, Fichtelberg wolkig 4, Gera wolkig 6, Görlitz leicht bewölkt, dunstig 4, Halle wolkig 3, Leipzig leicht bewölkt 7, Magdeburg wolkig 6 und Meiningen wolkig, Nebel und 5 Grad. Wieso ist Halle so ein Kälteloch? Ich weiß es nicht. Die Wettervorhersage: heute anfangs Nebel, danach locker bewölkt mit Sonne und trocken. Höchstwerte 15 bis 19 Grad. Morgen nach örtlichem Nebel heiter, gelegentlich locker bewölkt und trocken. Höchstwerte 16 bis 21 Grad. Und am Wochenende viele Wolken, gebietsweise Regen und kühler. Der MDR Kulturverkehrsdienst, A2 Richtung Berlin zwischen Alsleben und Erxleben. 6 Kilometer Stau nach einem Unfall, nur die linke Spur ist frei, 45 Minuten Verzögerung. A2 Richtung Hannover zwischen Allerengersleben und Helmstedt West, stockender Verkehr wegen Bauarbeiten, 10 Minuten Verzögerung. A73 Richtung Bamberg zwischen Suhl-Zentrum und Suhl-Friedberg, Behinderungen durch einen defekten LKW auf der rechten Fahrspur. Auf der B7 Richtung Jena zwischen Nora und Weimar, Stau nach einem Wildunfall. Vorsicht im Landkreis Börde, zwischen Kautzleben und Hötensleben liegt ein totes Reh auf der rechten Fahrspur. Im Saalekreis ist die Straße zwischen Halle und Grube Ferdinande nach einem Unfall gesperrt, Stau in beiden Richtungen und geblitzt wird auf der A9 Richtung Berlin zwischen Halle und Bitterfeld-Wolfen und auf der A38 Richtung Göttingen zwischen Merseburg Süd und Merseburg Nord. Soweit der MDR Kulturverkehrsdienst, 8 Uhr und 4 Minuten.
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Toy Story. Musik zum Film Toy Story. Raten Sie aus welchem Jahr? 1995. Vor 31 Jahren waren Sie mit Ihren Kindern bei McDonald's und haben entsprechende Figuren zu einem Big Mac bekommen. Vielleicht, vielleicht ja auch nicht. Ich weiß nicht, wie Sie zu Literaturverfilmungen stehen. Es ist ja ein heikles Geschäft, nicht wahr? Da kann ja die Vorstellung vom Lesen sehr, sehr kollidieren mit dem, was dann auf der Leinwand stattfindet. Aber wir können das mal überprüfen. Am Beispiel von Jenny Erpenbecks Roman Heimsuchung, eine Jahrhundertgeschichte, jetzt verfilmt von Volker Schlöndorff. Den Trailer haben Sie vielleicht schon gesehen. Gleich das Urteil von Knut Elstermann im Filmgespräch bei MDR Kultur am Morgen. Herzlich willkommen. Eva O'Donovan, Passengers.

0: Eva O'Donovan bei MDR Kultur, 8 Uhr und 11 Minuten.
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0: MDR Kultur in Person am Knut Elstermann. Ich grüße sehr, sehr herzlich.
2: Guten Morgen, hallo.
0: Literaturverfilmungen, ein heikles Geschäft. Man geht ja manchmal so nach der Lektüre eines Buches ins Kino und denkt, oh nee, das habe ich mir aber ganz anders vorgestellt. Und meine Güte, da fehlt ja die Hälfte. Jetzt bin ich sehr gespannt, wie das Volker Schlöndorff gelungen ist mit der Verfilmung des Romans von Jenny Erpenbeck, Heimsuchung, eine Jahrhundertgeschichte. Der Roman sogar Schulstoff mittlerweile. Mhm. Und wie kommt das nicht wenig anspruchsvolle Buch auf die Leinwand?
2: Ich finde, es ist sehr gut gelungen. Also es ist wirklich nicht einfach. Das Buch hat ja auch so eine verschachtelte Struktur, nicht? Aber Volker Schlöndorff ist ein erfahrener Literaturverfilmer. Das weiß man ja auch. Ich meine, der Beste in Deutschland, der sich mit Literatur beschäftigt. Und der hält sich dann eher in so einen Zeitstrahl. Also das ist eine Geschichte eines Hauses. Das finde ich ja so faszinierend. In Brandenburg. Und dieses Haus wird zur Bühne der deutschen Geschichte. Alle Biografien der wechselnden Bewohner sind davon geprägt. Und was sie erlebt haben, ihre Spuren, ihre Lebensspuren, ihre Erinnerungen, das hat sich eingeschrieben in diesen vier Wänden. Das ist ein großartiger Roman von Jenny Erpenbeck, inspiriert ja vom Haus ihrer eigenen Großeltern und wurde verfilmt im realen Einstein-Haus. Das finde ich übrigens auch faszinierend, ein wunderbarer Bau in Caputh bei Potsdam. Dann gibt es aber noch einen See, der in Wirklichkeit, das am Einstein-Haus ist kein See, das ist wieder am Scharmützelsee gedreht worden. Gut kombiniert, man merkt das überhaupt nicht und mich fasziniert so sehr, dass man eben wie im Buch durch die deutsche Geschichte geht, also durch den Jahrhundert. Beginnen, da fängt es dann an, bis zur Nachwendeperiode. Fabelhaftes Ensemble, ich nenne mal bloß ein paar Schauspieler, Lars Eidinger, Ulrich Mattes, Susanne Wolf, Martina Gedeck und die haben ja in dieser Geschichte nur ganz wenig Zeit, nicht? Die können ja diese Figuren nur ganz kurz hinstellen, dann geht es ja schon wieder weiter, dann kommen schon wieder neue Bewohner und müssen, und das können die auch, in dieser kurzen Zeit ganze Figuren erzählen und es wird deutlich, was in dieser Zeit passiert ist. Politische Hoffnungen, Scheitern, Aufbrüche, Niederlagen, Verfolgungen, alles wird sinnlich erfahrbar und zwar, muss ich auch sagen, inmitten wunderschöner, unschuldiger Natur in Brandenburg. Also für mich ist das so etwas wie ein elegant in Gang gesetzter historischer Bewusstseinsstrom.
0: Und ich stelle fest, wenn Volker Schlöndorff ruft, kommen sie alle.
2: Ja.
0: Und das wenn, es, und wenn ja, es nur für ja. zwei Minuten ist. Ja. Ganz ja. andere Geschichte erzählt der nächste Film, über den zu sprechen ist Call Me Queen von Emily Artef. Der Film führt uns nach Nairobi, Kenia, 90er Jahre. Und das große Thema auf dem afrikanischen Kontinent in einem dramatischen Ausmaß wie sonst nirgends auf der Welt. Ja. AIDS, die ja. Geschichte von das, AIDS.
2: Ja. Ja, es ist die Erinnerung an die 90er Jahre, es ist wirklich absolut schrecklich gewesen in dieser Zeit und Emily Artef ist ja auch die richtige Regisseurin, sowas zu erzählen. Sie ist ja sehr welterfahren, hat auch eine internationale Biografie, hat immer wieder an anderen Orten gedreht, denken wir an diesen tollen Film Fünf Tage in Quiberon über Romy Schneider, nicht? Und jetzt also ist sie in Nairobi und dort lernen wir eine entschlossene junge Frau kennen in den 90er Jahren. Sie nennt sich Queen, stammt aus Ruanda und schlägt sich mit ihren beiden Kindern durch, versucht denen ein besseres Leben zu ermöglichen, bis sie dann eine irische Auslandskorrespondentin kennenlernt, Anna. Und mit der freundet sie sich an und arbeitet auch für sie. Dann erkrankt Queen an AIDS und jetzt verschafft ihr Anna, gespielt von Dennis Gu, die Medikamente, also die ja im Prinzip sehr, sehr kompliziert zu besorgen sind, vor allem sehr teuer sind. Und das ärgert natürlich auch sehr viele Menschen dort, die Nachbarn, die alle von den Krankheiten in irgendeiner Form betroffen sind. Viele Menschen sterben auch. Und darauf macht Emily Artef nochmal aufmerksam, auf dieses schreiende Unrecht in dieser wahren Geschichte. Die großen Pharmakonzerne hielten kostengünstige Medikamente aus Profitgründen zurück und viele mittellose Menschen sind gestorben. Und das ist vor allem der Film einer wirklich ganz kraftvollen, energiegeladenen Hauptdarstellerin, Elaine Umuhire, stammt selbst aus Uganda und sie spielt diese Aktivistin Queen so mitreißend. Man sieht die Wut und man sieht vor allem, und das ist eben auch wieder eine wahre Geschichte, wie aus der Wut eine erfolgreiche politische, soziale Bewegung wird. Also wie die Leute kämpfen für Medikamente, erfolgreich. Und man kann sagen, solche Kämpferinnenrollen, die spielt ja in Hollywood gern, zum Beispiel Julia Roberts oder Meryl Streep. Und ich muss wirklich sagen, Elaine Umuhire macht es genauso gut und genauso überzeugend.
0: So, und der nächste Film trägt einen ziemlich irritierenden Titel. London, der Film von Sebastian Brameshuber, ein Film aus Österreich. Und eins kommt in diesem Film verdammt selten oder gar nicht vor, nämlich London, oder?
2: Ja. Das stimmt.
0: Warum heißt der so? Warum?
2: Der kommt, ja, ich werde das dann verraten am Schluss. Ich werde dann mal kurz erzählen, worum es in diesem Film wirklich geht. Das ist ein ganz wunderbarer Film. Also den haben wir schon bei der Berlinale gesehen und sehr, sehr gemocht. Und ich freue mich, dass er jetzt ins Kino kommt aus Österreich. Also es geht um Bobby, das ist so ein alter, freundlicher Mann. Der fährt die Strecke zwischen Wien und Salzburg. Und zwar immer wieder. Also darum geht es. Er fährt immer hin und her, um einen Freund zu besuchen. Der liegt im Krankenhaus im Koma. Und um Geld zu sparen, nimmt er ihm Leute mit. Die müssen auch ein bisschen was bezahlen, nimmt für den Sprit. Da hat er nicht ganz so große Ausgaben. Und in diesem Film steigen die Leute also ein und aus. Es ist so ein Taxifilm, nicht? Also

0: man hat ja so eine Geschichte eigentlich öfter. Und dann erzählen die ihre Geschichten. Und das sind ganz flüchtige Begegnungen, aber dann noch vielsagend. So ist es ja manchmal, so eine Ausnahmesituation. Man sitzt neben einem Fremden und plötzlich fängt man an, was zu erzählen. Bobby Sommer, ist der Hauptdarsteller, spielt sich im Grunde selbst, heißt ja auch so. Und auch alle anderen Zufallsbekanntschaften kommen manchmal nur ganz kurz ins Bild. Der Regisseur Sebastian Brames-Huber kommt vom Dokumentarfilm her. Das spürt man auch immer. Es wirkt sehr dokumentarisch. Und er erzählt in diesem sehr schönen Spielfilmdebüt, fast nur im Auto, von unterschiedlichen Menschen. Also da gibt es einen jungen Soldaten, der in seiner Mission zweifelt. Eine Rumänin, die auf Arbeitssuche ist, bis nach Brüssel kommen will, eine queere Aktivistin, viele andere. Ehrlich und offen erzählen sie in der Gegenwart von Bobby, weil das ist ein Mensch, der nimmt behutsam Anteil am anderen. Finde ich auch herzerwärmend, so etwas mal zu sehen, so etwas rundum Positives, um jetzt zu erklären, London kommt eben wirklich nicht vor, jedenfalls sind sie da nie, aber es ist ein Sehnsuchtsort und Bobby war da mal und erzählt auch so eine Geschichte, die für ihn prägend war. Also London ist eigentlich ein Sehnsuchtsort. Wir bleiben immer in diesem Film auf der Strecke zwischen Salzburg und Wien und wieder zurück.
1: Ich fasse gern zusammen. Heimsuchung, eine Jahrhundertgeschichte. Der Film von Volker Schlöndorff. Gelungene, sehr gelungene Verfilmung des Romans von Jenny Erpenbeck. Call Me Queen, der Film von Emily Artef. Ganz, ganz große Empfehlung von Knut Elstermann. Und geradezu beglückt ist Knut von London. Der Film des Österreichers Sebastian Brames-Huber mit flüchtigen Begegnungen, die vielleicht so etwas zeigen wie ein kleines Abbild dieses verrückten Europa. Knut Elstermann, ich sage herzlichen Dank.
0: Ich danke.
1: 8:18 Uhr.

Komposition von Aita Donostia, der baskische Franziskanerpater, Musikwissenschaftler und Komponist, der intensiv zur baskischen Volksmusik geforscht hat und unter anderem Preludios Vascos komponiert hat. Daraus haben wir ein Stückchen gehört, seine bekannteste, erfolgreichste Komposition. MDR Kultur am Morgen, 8.24 Uhr, 6 Minuten vor 8:30 Uhr. Pohlmann taucht tief in den Marianengraben.

Marianne Graben-Pohlmann mit einem Titel vom aktuellen Album Beweggründe. MDR Kultur am Morgen, 8:28 Uhr, 2 Minuten vor 9:00 Madison Violet.

0: No Fool for Trying, Madison Violet bei MDR Kultur am Morgen, damit 8.30 Uhr.
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0: Mit Ramon Zages, guten Morgen.
2: Guten Morgen. Der Landkreis Bautzen zieht in Erwägung, die Trägerschaft für das Museum der Westlausitz in Kamenz abzugeben. Diese Pläne hat der Oberbürgermeister von Kamenz nun als falschen Weg bezeichnet. Michael Preuß sagte MDR Kultur, man befinde sich zwar in finanziell herausfordernden Zeiten, als einzigen Sparansatz die Kultur auszumachen, sei aber ein fatales Zeichen.
3: Vor allem auch vor dem Hintergrund, dass wir hier in der Region und der Landkreis profitiert auch von dieser Region, vor großen Perspektiven stehen. Und da will ich mal ein Stück den Blick auch weiten in Richtung der Eröffnung der Sonderausstellung der DZA am vergangenen Freitag, weil nämlich genau die machen diese Perspektive auf, wie unser Landstrich in Zukunft sich vielleicht auch neu aufstellen kann, wie Wissenschaft, wie Forschung, europäische Forschung hier auch wirken kann. Und wenn man sich dann sozusagen diesen Weg ein Stück weit verbaut, dann halte ich das für einen, mit meinen Worten, falschen Weg.
2: Die Sonderausstellung Granitmassiv.

0: Yves, die Lausitz hört das All, ist in Zusammenarbeit mit dem Deutschen Zentrum für Astrophysik entstanden. Sie ist noch bis September 2027 in Kamenz zu sehen. Das Theaterhaus Jena startet heute mit einer Uraufführung in die neue Spielzeit. Gezeigt wird das Stück Das blaue Haus. Die Textvorlage von Laura N. Junghans war 2024 mit dem Jakob-Michael-Reinhold-Lenz-Preis ausgezeichnet worden. Nach Angaben des Theaters erzählt das Stück von einem Haus, in dem eine Familie lebt, liebt und streitet. Für Kulturkompakt berichtet Anke Preller.
1: Es ist ein noch unveröffentlichter fragmentarischer Text über die Familie als System. Fragmentarisch meint auch, dass kaum ein Satz zu Ende geführt ist. Alles wird angerissen, muss weitergedacht werden. Eine assoziationsreiche Projektskizze mit viel Raum für Interpretation und Inszenierung. Und genau das hat Regisseurin Merle Zurawski auch gereizt, weil eben dieser Text viel Spielraum bietet, nicht einschränkt und jeder natürlich etwas mit Familie verbindet.
0: Die Premiere von Das blaue Haus im Theaterhaus Jena beginnt heute um 20 Uhr. Informationen dazu finden Sie auch auf mdr.de/kulturnachrichten. Unter dem Motto Kultur ist Heimat und Vielfalt hat das Kulturbündnis Sachsen-Anhalt jetzt einen Verein gegründet. Auf diese Weise wollen sich Kulturinstitutionen gegen drohende Eingriffe in die Kulturpolitik durch die rechtsextreme AfD zur Wehr setzen. Denn wenn es nach deren Parteiprogramm geht, würden nur noch Kulturschaffende gefördert, die einen Beitrag zur deutschen Identitätsfindung leisten. Der neu gegründete Verein will unter anderem auch Kontakte nach Ungarn oder Polen knüpfen. Denn auch dort hatten staatliche Behörden in jüngerer Vergangenheit versucht, in die Kunstfreiheit einzugreifen. Einen ausführlichen Beitrag zum Kulturbündnis Sachsen-Anhalt e.V. hören Sie hier im Programm in wenigen Minuten. Die Streaming-Plattform Disney Plus hat ein Remake einer Mystery-Serie angekündigt, die in den 1990er Jahren Fernsehgeschichte geschrieben hat. Die Kultserie Akte X lief in insgesamt 11 Staffeln. Über das geplante Remake berichtet Hendrik Kirchhoff für Kulturkompakt.
2: Die Neuinterpretation der Mystery-Serie erzählt, wie auch das Original, die Geschichte von zwei hochdekorierten, aber grundverschiedenen FBI-Agenten. Gespielt werden diese von Himesh Patel und Daniel Deadweiler, die in die Fußstapfen von David Duchovny und Gillian Anderson treten werden. Die Regie wird Ryan Coogler übernehmen, dessen Horrorfilm Blood and Sinners in diesem Jahr mehrfach für den Oscar nominiert worden war. Coogler sagte, das Remake greife all diejenigen Elemente auf, die es der Originalserie erlaubt hätten, so viele Menschen zu berühren.
0: Ab wann das Remake von Akte X zu sehen sein wird, hat der Disney-Konzern aber noch nicht mitgeteilt.
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3: Ich glaube, das Wetter ist ja mindestens so interessant wie Akte X. Die Vorhersage heute neben Sonne auch Wolkenfelder. Es bleibt trocken, Höchstwerte 15 bis 19 Grad. In der kommenden Nacht gering bewölkt oder klar, gegen Morgen stellenweise Nebel, Tiefstwerte 6 bis 2 Grad. Morgen nach örtlichem Nebel heiter, gelegentlich locker bewölkt und trocken, Höchstwerte 16 bis 21 Grad. Am Wochenende viele Wolken, gebietsweise Regen und kühler. Der MDR Kulturverkehrsdienst vermeldet A2 Richtung Berlin zwischen Allerhingersleben und Alsleben. 6 Kilometer Stau und stockender Verkehr an einer Baustelle. 20 Minuten Verzögerung. A2 Richtung Berlin zwischen Bornstedt und Erxleben. 6 Kilometer Stau nach einem Unfall. Hier ist nur die linke Spur frei. 30 Minuten Verzögerung. A4 Richtung Görlitz zwischen Ohorn und Burkau. 5 Kilometer Stau an einer Baustelle. 20 Minuten Verzögerung. A73 Richtung Bamberg zwischen Suhl Zentrum und Suhl Friedberg. Behinderungen durch einen defekten LKW auf der rechten Fahrspur und geblitzt wird auf der A13 Richtung Berlin zwischen Großräschen und Bronco, auf der A9 Richtung Berlin zwischen Halle und Bitterfeld-Wolfen und auf der A38 Richtung Göttingen zwischen Merseburg Süd und Merseburg Nord. Soweit der MDR Kulturverkehrsdienst. Es wird 8.36 Uhr.
5: 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Jetzt aus Dresden, Flo Nägeli.

0: Garbage bei MDR Kultur am Morgen, genau 8.43 Uhr. Das Wahlprogramm der AfD vor der Landtagswahl in Sachsen-Anhalt war sehr, sehr detailliert und man konnte nachlesen, welche Vorstellungen es gibt, auch in Sachen Kulturpolitik. Und diese Ausführungen haben zahlreiche Akteure, Kulturakteure in Sachsen-Anhalt auf den Plan gerufen. Man hat Stellung genommen und jetzt nach der Landtagswahl mit dem deutlichen Sieg der AfD wurde ein Verein gegründet, ein Kulturbündnis. Hintergründe von Uli Wittstock.
1: Wer derzeit auf der Autobahn nach Sachsen-Anhalt kommt, der wird mit dem Spruch begrüßt, Land der Moderne. Ein Verweis auf das Bauhaus Dessau und seine internationale Bedeutung. Sollte die AfD ihre Pläne umsetzen, dann wird auf diesen Schildern demnächst stehen Deutsch denken. Das steht so im Wahlprogramm wie auch die Ankündigung, nur noch zu fördern, was einen Beitrag zur deutschen Identitätsfindung leistet. Dagegen protestierten Sachsen-Anhalts Kultureinrichtungen schon vor der Wahl. Jetzt haben sie in Magdeburg einen Verein gegründet, Kulturbündnis Sachsen-Anhalt. Annegret Labs, Direktorin des Kunstmuseums Kloster unserer lieben Frauen in Magdeburg, ist die erste Vorsitzende.
2: Man musste Stühle holen, es war so voll. Das war einfach auch, glaube ich, angesagt. Und das Schöne ist, es sind wirklich die Großen und die Kleinen, die Freien, die freie Szene, die kommunalen Einrichtungen im Land, alle sind zusammen. Wir werden Projekte machen, wir werden Menschen sammeln, die wir natürlich wie bisher auch immer nah an die Kunst und Kultur bringen. Und ich glaube, wir müssen sehr, sehr viel erklären, was die Freiheit der Kunst ist und dass wir zusammenstehen, um die auch zu erhalten.
1: Denn Eingriffe in die Autonomie der Kunst erfolgen ja längst nicht mehr durch Verbote. Es gibt da sehr viel wirksamere Möglichkeiten, die eben nicht unter dem Verdacht einer Zensur stehen, etwa das Streichen von Fördermitteln. Wie so etwas funktioniert, kann man derzeit zum Beispiel in der Slowakei erleben. Andere Länder haben diese Phase bereits durchstanden, weswegen man nun Kontakt suche, so Annegret Labs, sowohl in Deutschland wie auch darüber hinaus.
2: Also man hört natürlich vor allen Dingen Bestürzung in allen anderen Kulturbranchen der Bundesrepublik, aber auch weit darüber hinaus. Und wir verknüpfen uns natürlich mit Ungarn, die Erfahrungen gesammelt haben, mit Polen, die Erfahrungen gesammelt haben. Das hilft natürlich, Vorstellungen zu entwickeln, wie es weitergehen kann.
1: Spricht man derzeit mit Künstlerinnen und Künstlern im Land, dann gibt es ganz unterschiedliche Reaktionen, von Trotz bis zur Resignation. Wieland Krause ist einer der vielseitigsten Künstler Sachsen-Anhalts und er erlebte die Einengung seiner künstlerischen Freiheit schon zu DDR-Zeiten.
3: Ich kann nur sagen, ich komme ja nur aus der Diktatur, ich habe da die DDR erlebt. Es war zum Teil nicht witzig, das heißt, also ich weiß, was es bedeutet, eine gewisse Grundrepression im Leben zu haben und das lasse ich mir nicht gefallen. Also ich fühle mich wirklich dazu auch mächtig, mein Ding zu machen und ich werde mir nicht reinreden lassen, dem, was für mich richtig ist.
1: Er begrüßt die Gründung des Vereins, auch wenn er derzeit nicht dabei ist. Der Magdeburger Autor und Performer Herbert Besten hingegen gehört zu den 80 Gründungsmitgliedern. Er zog vor Jahrzehnten aus Westfalen nach Magdeburg. Doch wenn er jetzt mit Menschen aus seiner westfälischen Heimat zu tun hat, dann muss er sich nicht selten rechtfertigen.
4: Da muss ich immer so einen Effekt feststellen, wo von der Seite, sagen wir mal, von der Seitenlinie aus kommentiert wird, wie kannst du es da noch aushalten? Und das finde ich auch, ja, muss ich sagen, manchmal anmaßend, dass man den Menschen hier und unserer Kulturszene so wenig zutraut, nach dem Motto, wir machen jetzt alle vom Acker, sondern ich finde das eine Herausforderung. Ich mache das, was ich meine, machen zu müssen und gemacht habe, werde ich weitermachen.
1: Und auch der hallische Künstler Wieland Krause sieht keinen Grund, Sachsen-Anhalt zu verlassen. Er wolle sich den Heimatbegriff nicht nehmen lassen, auch wenn er für ihn eigentlich keine große Rolle spiele. Egal, wie letztendlich eine neue Landesregierung

0: aussehen wird. Sachsen-Anhalts Kultur ist politisiert, wie seit der Wende nicht mehr.
1: Uli Wittstock zu diesem Kulturbündnis Sachsen-Anhalt. Sie finden im Netz alles zu dieser Initiative unter der Überschrift Kultur ist Vielfalt und Heimat. MDR Kultur, 8:47 Uhr. Jack Savoretti.

MDR Kultur am Morgen, 8.56 Uhr, in 4 Minuten die 9 Uhr Nachrichten. Gute Unterhaltung weiterhin mit diesem Programm. MDR Kultur wünscht Thomas Bille.

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1: Um 9 Uhr mit Alexander Terhorst. Der Bundestag kommt zur Stunde zusammen und will eine Reform der Notfallversorgung beschließen. Kliniken, Rettungsdienste und Bereitschaftspraxen sollen künftig enger zusammenarbeiten. Eine Vernetzung der Notrufnummern 112 und 116117 soll Patienten direkt an die richtige Stelle leiten. Ziel der Reform ist, Rettungsdienste und Notaufnahmen zu entlasten sowie Patienten effektiver zu versorgen. Der Geschäftsführer des Arbeiter-Samariter-Bundes Sachsen-Anhalt, Sven Baumgarten, bezeichnete die Reform im MDR als dringend notwendig. An den mehr als 5.400 Bahnhöfen in Deutschland darf ab heute kein Alkohol mehr getrunken werden. Das Verbot gilt auf dem gesamten Bahnhofsgelände inklusive der Bahnsteige und in einigen Kommunen auch auf den Vorplätzen. Bei Verstößen drohen bis zu 2 Jahre Hausverbot und eine Anzeige. An fast 40 großen Bahnhöfen ist Alkohol schon länger verboten, darunter am Hauptbahnhof Chemnitz. Managerin Ute Stuhl sagte dem MDR, seitdem gebe es weniger Verschmutzungen und Pöbeleien. Bundesbauministerin Verena Huberts sieht erste Anzeichen für eine Trendwende auf dem Wohnungsmarkt. Wie die SPD-Politikerin der Augsburger Allgemeinen sagte, steigen die Genehmigungen für Wohnungsprojekte seit 14 Monaten bundesweit an. Dennoch bleibe die Lage angespannt. Huberts kündigte deswegen vereinfachte Bauvorschriften an. Der Hauptgeschäftsführer des Hauptverbandes der deutschen Bauindustrie, Tim Oliver Müller, forderte von der Bundesregierung zusätzliche Förderprogramme. Nur so würden aus den erteilten Genehmigungen am Ende auch bezahlbare Wohnungen. Aus Sicht von Kita-Leitungen gehen Träger bei Neueinstellungen häufig Kompromisse bei der fachlichen Qualifikation ein. Das zeigt eine Studie im Auftrag der Bertelsmann Stiftung. Demnach bemängelten rund 23% der befragten Leitungskräfte, dass die eingestellten Mitarbeiterinnen und Mitarbeiter nicht das erforderliche Niveau aufwiesen. Der Untersuchung zufolge gibt es häufig Abstimmungsprobleme zwischen Trägern und der Leitungen der Einrichtungen. Zu den Trägern gehören unter anderem Kommunen und Wohlfahrtsverbände. In der Fußball-Champions League hat der VfB Stuttgart auch sein zweites Spiel gewonnen. Die Mannschaft siegte beim slowakischen Verein Slovan Bratislava mit 3:0. Borussia Dortmund kassierte dagegen eine Niederlage. Das Team verlor in Norwegen bei Bodø Glimt mit 0:1. Das waren die Nachrichten. Das Wetter, die Temperaturen von 8 Uhr auf dem Brocken Nebel, 6 Grad, Chemnitz wolkig 8. In Dresden wolkig 5 Grad, Eisenach stark bewölkt 4, Erfurt wolkig 8, Fichtelberg wolkig 4. Gera wolkig 7 Grad, Görlitz leicht bewölkt 5, in Halle wolkig 4, Leipzig wolkig 7, Magdeburg wolkig 7, Meiningen wolkig bei 6 Grad. Die Vorhersage, heute neben Sonne auch Wolkenfelder, trocken bleibt es 15 bis 19 Grad. Nachts geringe bewölkt oder klar, gegen morgen etwas Nebel wieder, 6 bis 2 Grad die Tiefstwerte. Morgen nach Nebel heiter und trocken, 16 bis 21 Grad. Am Wochenende viele Wolken, gebietsweise Regen und kühler. MDR Verkehrsdienst. A2 Richtung Berlin zwischen Allerringersleben und Alsleben, 8 Kilometer stockender Verkehr an einer Baustelle. A4 Richtung Görlitz zwischen Ohren und Burkau, 5 Kilometer Stau an einer Baustelle, hier 30 Minuten Verzögerung. A9 Richtung Berlin zwischen Eisenberg und Drossig, hier ein defektes Fahrzeug auf der rechten Spur. Geblitzt wird auf der A14 Richtung Magdeburg, Höhe Dreieck Partenaue, und auf der A36 Richtung Bernburg in Höhe Quedlinburg-Mitte. Soweit der MDR-Verkehrsdienst, die Zeit 9.04 Uhr.
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2: Mit der 14. und vorletzten Folge aus dem neuen Roman von Thilo Krause, Jetzt, wo du ein Held bist, dazu begrüßt sie Beatrice Schwartner. Seit Mike vorgeschlagen hatte, dass Toni seine nervige, unsichtbare Schwester erschießen sollte, hatte Toni seinen Freund gemieden. Denn sie war tatsächlich verschwunden und vor lauter Angst war Toni durchgedreht. Doch als er dann neben Mike bei der Bezirksmatheolympiade saß, tauchte seine Schwester plötzlich wieder auf. Toni konnte keinen klaren Gedanken fassen und Mike flüsterte ihm zu, er solle ihr einen Namen geben. Aus Angst wurde Angelika. Dann war die Aufsicht gekommen und hatte beide rausgeworfen. Beim Fahnenappell bekamen sie vor der ganzen Schule einen Verweis. Statt sich zu entschuldigen, bedankte sich Mike. Danach waren sie zusammen in Mikes Garten gegangen, bis es zu regnen anfing und Toni nach Hause zu seiner Großmutter musste. Es liest Oskar Hoppe.
0: Ich schob mich durch die Hecke und spazierte durch den Regen. Es war immer noch warm. Die Tropfen lagen wie ein Schleier auf mir. Großmutter hatte die Balkontür weit geöffnet. Sonst fürchtete sie sich vor Zugluft, aber heute stand sie in ihrer ärmellosen Schürze im Wind und genoss die Kühle. Ich stieg nicht auf den Schrank. Ich aß in der Küche und berichtete, dass wir bei der Mathematik-Olympiade nichts geworden waren. Großmutter stellte mir ein Schälchen Apfelkompott auf den Tisch und genoss den Durchzug. Iss du. Ich muss die Wäsche aufhängen. Damit stapfte sie davon. Bald verloren sich ihre Schritte im Haus, auf den knarzenden Treppen hinauf zum Dachboden. Ich streunte in den Zimmern umher, schob Vorhänge zur Seite, öffnete Schränke und erinnerte mich, wie ich als Kind Hüte aufgesetzt und mich in Mäntel gehüllt hatte. Bald stand ich auch vor Mutters Tür. Ich drückte vorsichtig die Klinke und erschrak. Überall im Zimmer lagen Sachen verstreut. Blusen, Röcke und Hosen, die sie offenbar in Eile zurückgelassen hatte, als hätte sie sich nicht entscheiden können, was sie anziehen sollte. Ich schloss die Tür und dachte, dass mir das alles gestohlen bleiben konnte. In Gedanken hörte ich Mikes nischt. Das war das Wort dazu. Es gab kein passenderes. Großmutter war noch im Haus unterwegs. Vielleicht redete sie mit den Hahns. Ich schrieb, bin an der Elbe, und spazierte mit einem Schirm davon. Kuno kam mir in den Sinn, wie er den Hut gezogen und die Hacken zusammengeschlagen hatte. Ich sprang in die Luft, versuchte es ihm nachzutun. Es gelang mir nur leidlich, doch es war mir gleich. Die Tropfen fielen auf den Schirm. Ich ging im steten Rhythmus des Regens und grübelte über diesen Tag, der sich endlos zu dehnen schien. Wenn es regnete, roch man die Elbe stärker, obwohl ihr Geruch frischer war, als würde der Regen den Schmutz der Fabriken verdünnen. Zugleich war sie breiter geworden, wie der Flutgraben auch. Ich schob meinen Sessel so weit wie möglich Richtung Licht. Vor mir fiel fein der Regen, während ich im Trockenen saß mit meinem Buch im Schoß. Im Halbdunkel musste ich die Augen ein wenig zusammenkneifen. Ich schlug eine neue Seite auf und schrieb den allerletzten Satz in mein Buch, auch wenn ich das noch nicht wusste. Meine Schwester ist die Angst und Mike mein Freund. Auf der Elbe wimmelten die Ringe. Auf den Höhen gegenüber waberte die Feuchte in Schwaden durch die Bäume. Ich konnte mich nicht erinnern, mich jemals so gut gefühlt zu haben. Und es änderte sich auch nichts daran, als ich zu Großmutter zurückkehrte. Hier, Schneckel, für dich. Großmutter drückte mir einen Brief in die Hand. Toni stand auf dem Umschlag. Begierig öffnete ich das Kuvert und fand nichts als ein leeres Blatt. Doch ich hatte verstanden. Ich kletterte auf meinen Schrank und begann, beide Seiten mit einem Füller zu übermalen. Es dauerte nicht lange und Mikes Botschaft trat in seiner schönsten Schrift hervor. Freitag Feier bei uns. Mit Übernachtung. Das Licht hatte begonnen, golden zu werden. Die dritte Sandra und André spielten Boccia vor der Laube. Mike machte den Schiedsrichter. Er schritt die Abstände zwischen den Kugeln ab oder passte die Hand dazwischen. Seit Mike Herrn Scheer mit Gelächter fortgespült hatte und wir beide auf wundersame Weise heil aus der Sache herausgekommen waren, schien eine stille Kraft von uns auszugehen. Nicht, dass die anderen an uns hingen, aber sie schienen sich in unserer Anziehungskraft zu bewegen. Ein Blick hier, ein Lächeln da. Mike hatte sogar ein Pausenbrot an seinem Platz gefunden.
3: »Was macht die Stulle hier?« sagte er. »Ich werde sie wohl essen.«
0: So konnte ich selbst Mikes Sinneswandel verstehen. Monatelang hatte er ein Geheimnis aus dieser Laube gemacht, hatte uns damit aufgezogen, dass wir ihn nicht finden würden, obwohl er stets so nah war. Und jetzt standen André hier im Garten, die dritte Sandra, Romy und ich. Mikes Eltern hatten unglaublich viele Stullen für uns geschmiert. Sie hatten Erdbeerbowle angesetzt und Maulwurfkuchen gebacken. Unmöglich, das alles zu essen. Mehrmals hatte Mike sich beschwert, dass wir nicht besser als die Spatzen waren, obwohl wir zugriffen, so oft wir konnten, während ich alle Zeit das machte, was ich immer tat, helfen. Als erstes hatten Mike und ich alle Amerikaner aus den Bilderrahmen entfernt. Die Pistole samt Patronen legten wir in eine Blechschatulle und vergruben sie einstweilen im Schatten der Hecke. Dann hatten wir Luftschlangen und Wimpel um die Laube gespannt, einen Tisch mit dem Essen und der Bowle unter den Kirschbaum gestellt und die Boccia-Kugeln mit Wasser gefüllt. Schließlich trafen wir unsere Gäste auf dem Hauptweg und führten sie bis vor die Hecke, wo Mike allen das Versprechen abnahm, nie ein Sterbenswörtchen über diesen Ort zu verraten. Klar wie Kloßbrühe, hatte Sandra geantwortet, als wir sie durch die Zweige schleusten, während André und Romy ein Zeichen wie zum Schwur machten. Mike führte alle durch die Laube und stellte mich als Chefgärtner mit dem grünen Daumen vor, der hier alles durch harte Arbeit zum Blühen und Wachsen brachte. Wochenlang hatte mich Mike noch so gerne über die dritte Sandra ausgefragt, bis mir dämmerte, dass ich nur ein Vorwand gewesen war, um über sie zu sprechen. So vergingen die Stunden mit Stullen, Erdbeerbowle, Boccia und Bogenschießen. Ohne die anderen hätte ich wohl angefangen zu gärtnern. Stattdessen blickte ich immer wieder zu Romy hinüber. Die ganze Zeit hatte sie mehr gespielt als gegessen. Jetzt saß sie auf einem der stoffbespannten Hocker. Sie trug kurze gelbe Hosen und ein weißes ärmelloses Niki. Ich sah ihre Beine, ihre Arme und erinnerte mich daran, wie wir durch die Elbwiesen gehetzt waren, Seite an Seite, im Laufen verbunden. Manchmal ertappten wir uns beide bei einem Blick auf den anderen, während ich mir den Kopf zermarterte, ob ich Romy aufs Garagendach einladen sollte. Nur wir beide, mit Blick über die Gartensparte hinweg, als wäre es Afrika. Im selben Moment dachte ich, dass es nichts anderes als Verrat bedeuten würde. Verrat an Mike, denn es war unser Ort, unser Dach. So zerrannen die Minuten. André und Sandra räumten die Boccia-Kugeln zurück in den Plastikkorb und verabschiedeten sich von Mike, der ihnen noch eine Stulle auf den Weg anbot, aber sie lehnten ab. Ich dachte, vielleicht sollte ich Romy heimbringen, die Richtung Schiffswerft wohnte, ein wenig abseits von uns allen, doch ich war zu langsam. Sie winkte Mike zu, schlang kurz die Arme um mich und glitt durch die Hecke davon. Die Zweige schlossen sich hinter ihr und es brach über mich herein, was ich für ein Idiot war, mich nicht neben sie gesetzt zu haben, ob nun auf dem Dach oder irgendwo im Garten. Da hatte ich mir immer gewünscht, dass mich jemand umarmte, dann kommt Romy und tut es, ohne dass ich zu einer Regung fähig war.
3: »Ist nichts verloren«, sagte Mike.
0: »Nichts überstürzen. Kommt gut an, weiß ich von meinen Schwestern.« Er lächelte mir zu, als besäße er in diesen Dingen eine unglaubliche Weisheit. Wir sammelten die Teller ein, dazu das Besteck und die Gläser. Mike machte einen riesigen Berg Schaum in der Spüle und ich trocknete ab. Das Licht in der Laube wurde dämmerig, aber wir ließen die Lampen aus. Ich konnte mich nicht erinnern, jemals außerhalb der Familie geschlafen zu haben. Ich äugte durch die Fenster, horchte hinaus und versuchte, mich daheim zu fühlen. Mike erzählte dies und das. Ich lauschte seinen schwerelosen Plaudereien, während der Schaumberg kleiner wurde und der Abend zunehmend dunkler. Bald war es Zeit, aufs Dach zu ziehen. Statt der Hocker kramte Mike zwei Campingstühle mit Lehne hervor. Wir füllten uns zwei Gläser mit Bowle und wuchteten uns mit allen Dingen hinauf aufs Dach. »Hier hättest du dich hinsetzen sollen mit deiner Angebeteten.« Mike streckte mir sein Glas zum Anstoßen herüber. »Ja, das wäre ein Beitrag zum Weltfrieden gewesen.« Ich nickte und versuchte, nicht dergleichen zu tun.
3: »Du schwindelst schneller, als die Pferde rennen.«
0: Ich nahm einen tiefen Zug Bowle und angelte mit der Zunge nach einer Erdbeere. »Ja, vielleicht«, quetschte ich hervor. »Jedenfalls ist das hier unser Ort. So sieht's aus.« Jetzt war's Mike, der »ja, vielleicht«, sagte. Ich hörte den Schalk in seiner Stimme und blickte aufs Sommerdreieck. Jetzt war der Moment. Ich schaute über den dunklen Dschungel hinweg, über unser kleines Afrika, und sagte so beiläufig, wie ich konnte, »Weißt du, ich hab einfach Angst.«
3: »Vor Romy? Das ist normal bei schönen Frauen.«
0: »Nee, das meine ich nicht.« Mike rutschte auf seinem Stuhl nach vorn und legte den Kopf auf die Lehne.
3: »Ich kenne niemanden, der keine Angst hat.«
0: Mikes Stuhl knarrte. Ich tat es Mike gleich und lehnte den Kopf ebenfalls nach hinten. »Mag sein. Aber vielleicht nicht so wie ich, wenn du verstehst, was ich meine.«
3: »Nee, tu ich nicht.«
0: Mike schaute in den Himmel, der sich zusehends mit Sternen bezog.
3: Wenn das nicht der Schwan ist, fress ich einen Besen. Der fliegt so schön, mit den Flügeln ganz weit. Aber ich habe immer seinen Schwanz für den Kopf gehalten. Falsche Richtung, weißt du?
0: Mike fuhr mit dem Finger die sich kreuzenden Linien ab und kam vom Schwan auf den Adler und wie widersinnig es wäre, dass die beiden so einträchtig hintereinander oder nebeneinander oder wie auch immer fliegen würden, wo der Schwan ja Angst vor dem Adler haben müsste. Von Schwan und Adler kam Mike auf seine Eltern zu sprechen, wie sie sich kaum noch etwas zutrauten, weil es da die Sache mit dem Herzen gab. Auch unsere Klasse ging er durch. Alles Halbschuhe und Flachzangen, sagte Mike, bis auf ein paar. Aber das, er hob die Stimme, hab ich dir alles schon einmal erzählt. Und ich dachte, dass du es damals schon kapiert hättest. Ich starrte auf den schwachen Schleier der Milchstraße. Woher weißt du das alles?
3: Ach, sagte Mike und lehnte sich auf seinem Stuhl von der einen auf die andere Seite.
0: Ach, wiederholte er, ich mach mir so meine Gedanken. Nämlich, dass mein gesundes Ohr so wird wie das kranke. Und wenn du dich fragst, warum ich die ganze Zeit Unsinn rede, dann deshalb. Ich muss was hören.
3: Aber bleibt unter uns, fügte er hinzu und hielt mir das Glas zum Anstoßen hin.
0: Ehrensache, sagte ich und ließ die letzte Erdbeere in meinen Mund rutschen. Es war vollkommen unnütz geworden, Mike die Sache mit meiner Schwester zu erklären. Die Milchstraße wurde deutlicher, Schwan und Adler, ein ganzes Universum voller Angst. Aber schön war es doch, irgendwie. Wir stiegen vom Dach herunter und trotteten durchs taufeuchte Gras in die Laube. Wir schämten uns beide ein wenig, voreinander die Zähne zu putzen und das Gesicht zu waschen, aber schließlich stiegen wir in unsere Betten. Mike oben und ich unten. Mir kam Großmutters Sessel in den Sinn, mein Boot, genauso wie das Kajütenbett hier ein Boot war, mit Kapitän Mike an Bord, aber wer ich war, konnte ich nicht sagen. Mike schlief längst. Ich hörte seine Atemzüge, während ich noch wach lag. Aber heute war meine Wachheit eine andere. Ich lag nicht bleiern unter der Decke und wartete, dass mich der Schlaf finden würde. Ich hatte begriffen, wie wir alle gleich waren. Vater, Mutter, meine Großmütter, Onkel, Tanten und so weiter und so fort. Aber die Angst hatte das Schloss nicht aufgeschlossen, sondern zu. So gehörten wir zusammen. Nein, so hatten wir zusammengehört. Es war der dritte Tag, dass wir am Ufer entlang streiften. Bis zu den Bootshäusern weit elbabwärts hatten wir unsere Streifzüge ausgedehnt. Das blaue Wunder lag in nächster Nähe, aber Schwemmgut war kaum zu finden. Erst hatten wir eine größere Konstruktion im Sinn gehabt, doch schließlich begnügten wir uns mit den wenigen kurzen Stämmen, die uns die Elbe gebracht hatte. Das Holz war fasrig und teils morsch, aber es schwamm, und darum ging es. Mike hantierte mit der Säge. Ich hatte meterweise Strick dabei, Schere und Taschenmesser. Wir legten die Stämme aneinander, zogen einen heraus und fügten ihn anderswo hinzu, dass die Formen sich ergänzten, bis das Floß ungefähr zur Größe einer Tischtennisplatte gewachsen war. Da und dort staksten noch abgebrochene Zweige heraus oder die Stammenden waren gesplittert, aber für heute war es gut. Mike saß in meinem Sessel und betrachtete müde unser Werk. Morgen oder übermorgen würden wir weitermachen. Wir hatten unseren Plan. Es gab keinen Grund zur Eile. Es war der letzte Dienstag vor den Ferien. Wir bekamen zwar noch Hausaufgaben, aber die Lehrer hatten von uns abgelassen. Die Sache mit der Olympiade und dem Appell war vergessen, wenngleich Mike ab und an immer noch eine Stulle auf dem Tisch fand oder Romy und die dritte Sandra sich wie zufällig bei der Hofpause zu uns gesellten. Auch meine Schwester besuchte mich zuweilen, als würde sie sich vergewissern, dass alles in Ordnung wäre. Sie war zu meiner sanften Begleiterin geworden. Ein Blick aus der Ferne, ein kurzes Aufmerken und schon glitt sie wieder davon. Mike fragte manchmal nach ihr, als wollte er sich vergewissern, dass es ihr gut ginge, weil das nichts anderes bedeutete, als dass es mir gut ging. Ja, sagte ich dann, wir kommen aus miteinander. Und Mike murmelte, nicht schlecht, nicht schlecht. Manchmal nannte er meine Schwester bei ihrem Namen, Angelika, aber ich hatte nie das Gefühl gehabt, dass ich ihm erzählen müsste, woher die ersten drei Buchstaben kamen. Und wenn ich hätte sagen müssen, was in den letzten Tagen passiert war, dann hätte ich keine Antwort gefunden, außer vielleicht, dass die Welt still geworden war. Obwohl Stille auch nicht das richtige Wort sein mochte. Ich schaute auf die Elbe, auf die Höhen gegenüber, sah das Gras auf den Wiesen im Gegenlicht schwanken und mir schien, dass alle Dinge sich da befanden, wo sie hingehörten. Dass alles an seinem Platz war. »Ich gehe jetzt los«, sagte ich zu Mike. »Wir sehen uns.« »Ja, das tun wir.« Mike grüßte lässig aus meinem Sessel heraus und lächelte sein Kräusellächeln. Sollte er ruhig noch sitzen bleiben in unserem Versteck. Ich bummelte zu Großmutter, genoss die Wege, die ich Tag für Tag mit anderen Augen sah, als wäre plötzlich mehr Raum zwischen den Dingen. Jetzt war es schon fast eine Woche, dass ich bei Mike in der Laube wohnte. Großmutter war nicht überrascht gewesen. Sie hatte keinen Wirbel gemacht. Sie war die Oma, die mich gewähren ließ. »Tu, was du tun musst«, war ihre Antwort, als ich offenbarte, dass ich zu Mike ziehen würde. Sie hatte es nicht nur akzeptiert, sie begann im selben Moment einen Plan zu machen. Wie wir immer etwas zu essen hätten, wie ich an saubere Sachen käme und was wir tun sollten, wenn es einem von uns schlecht ginge. So hatten wir vereinbart, dass sie alle Dinge im Garten lassen würde. Wenn etwas zu waschen wäre, könnte ich es auf die Hollywood-Schaukel legen und dann wieder abholen. Gleiches galt für das Essen. Heute aber brauchte ich ihre Hilfe. Ich ging am Garten vorbei und stieg die Treppe zu Großmutters Balkon hinauf. Die Doppeltür stand weit offen. Großmutter kochte die Kirschen ein, die Mike und ich ihr gebracht hatten. Als sie mich kommen sah, wischte sie sich die Stirn und die Hände trocken und umarmte mich. Auch wenn ihr alle Tage der Schweiß in den dünn gewordenen Haaren glitzerte, roch sie immer gleich. Nach einer Mischung aus Kernseife und ein wenig Puder. »Der Vagabund«, sagte sie und ich lächelte schuldbewusst. Mutter war, wie so oft in den letzten Tagen, nicht da, und ich kam gleich zur Sache. »Oma, ich brauche ein Laken. Eins, das du nicht mehr brauchst.«
3: »Wenn's weiter nichts ist?«
0: Ich hörte, wie Großmutter in dem Abteil kramte, wo ich so gern auf dem obersten Brett saß, um durchs Fenster auf die Straße zu schauen. »Und jetzt willst du gehen. Das sehe ich dir an.« Ich nickte. Sie streckte mir einen ihrer Netzbeutel entgegen, in dem sich ein in Wischtücher eingeschlagener Topf abzeichnete. Noch einmal umarmten wir uns, dann zog ich los. Mike musste Hunger haben. Er hatte im Grunde immer Hunger. Als ich in der Laube ankam, hatte er den Tisch schon gedeckt. Trotz der Wärme gefiel es uns, drinnen zu essen, in unserem Reich. Ich überreichte Mike das Laken, aber er hatte nur den Topf im Sinn. »Jägerschnitzel mit Macaroni? Ich liebe deine Oma.« Wir schaufelten uns die Teller voll, bis keine einzige Nudel mehr im Topf zu finden war. »Abwaschen machen wir morgen.« Mike hielt sich den Bauch. »Sag mal, hast du die Hausaufgaben verstanden? Mit dieser Feuertaufe und so?« Mike kramte das Aufgabenblatt hervor. »Beschreibe anhand der Geschichte, wie die jungen Diemka und Gaida in der Zeit des Bürgerkrieges zu Vorbildern werden. Erläutere, welche Eigenschaften und Handlungen sie für den Aufbau einer sozialistischen Gesellschaft qualifizieren und inwiefern sie euch Pionieren heute als leuchtendes Beispiel dienen können.« Mike stand auf und begann doch abzuwaschen. »Hört das eigentlich nie auf? In 3 Tagen sind Ferien und wir machen Unterricht wie immer.«
3: »Vielleicht«, erwiderte ich, »würde es helfen, wenn du das Buch gelesen hättest.«
0: »Könnte sein«, sagte Mike und hob den Zeigefinger aus dem Schaum. »Aber dafür habe ich ja dich.« Er reichte mir den ersten Teller zum Abtrocknen. Wir sprachen über Frau Timur, die Oschmeier, den verschwundenen Scher, unseren Direktor und wie uns alle auf die Nerven fielen, weil sie uns behandelten, als wären wir Kinder, die immer noch an den Weihnachtsmann glauben sollten. Nur, dass es nicht der Weihnachtsmann war, sondern der ganze Dschungel von Wörtern und Parolen. Wie stolz waren wir in der ersten Klasse gewesen, unsere Halstücher zu empfangen, als würden wir wo auch immer dazugehören, wie unsere Eltern wo auch immer dazugehörten. Aber mit jedem Appell und jedem Lied, das wir sangen, wurde die Anziehung schwächer, wurden die Farben blasser, durchsichtiger. Bald setzten wir unser Gespräch auf dem Garagendach fort. In den letzten Tagen hatten wir es aufgegeben, die Stühle immer wieder herunterzutragen. Jetzt klappten wir sie nur noch zusammen und ließen sie flach auf dem Dach liegen, auf unserem Afrika-Ausguck. Ich ließ den Blick schweifen. Weder unser altes, verbranntes Haus war zu sehen, noch Großmutters Block, noch unsere Schule. Stattdessen stellte ich mir vor, wie alle ihren Dingen nachgingen. Wie Vater seine Käseschnitten aß, wie Mutter in ihr abendliches Glas starrte und Großmutter meine Fische fütterte. Ich reiste weiter zu meiner anderen Großmutter auf ihrer Couch, zu Andreas, der jetzt allein in dem Zimmer ausharrte, das ich nie hatte betreten dürfen, zu Greta und Kuno, was immer sie auch taten. Mike hingegen malte sich aus, welche Noten er bekommen würde. Versetzungsgefährdet war er schon lange nicht mehr, und ich fragte mich, wie er es je hatte sein können. Vielleicht war es sein Ohr gewesen, sein Hörgerät, weil die Schule allzeit einen Plan hatte für jemanden wie ihn. Aber Mike war unbeirrt geblieben, trotzig vielleicht, aufmüpfig, um am Ende hervorzutreten. Nicht als Sitzenbleiber mit Hörgerät, sondern als er selbst. Noch erweckten die Dinge den Anschein, dass wir nach den Ferien zurück in dieselbe Schule mussten, dass alles von vorn beginnen würde. Aber es war das Jahr 1989 und die Zucht, die Ordnung, die Appelle begrenzt. Wir stiegen in unser Kajütenbett, unser Boot, das uns fernab unserer Eltern durch die Nächte schaukelte. Ich hörte Mikes Atem, während ich wach lag. Aber es war wieder jene andere Wachheit, friedfertiger, neugieriger. Meine Eltern fehlten mir und sie fehlten mir nicht. Ich war damit beschäftigt, ich selbst zu sein. Und das war genug. Nach der Schule breiteten wir das Laken vor der Laube ins Gras und suchten die dicksten Pinsel, die wir in unseren Malkästen finden konnten.

0: In die Mitte des Segels setzten wir unsere Laube, von der wir uns nach außen arbeiteten. Wir malten nicht so schön wie die Mädchen, aber wir hatten diese Sache allein zu erledigen. Morgen wäre der letzte Schultag und wir mussten fertig werden, bevor Mike in die Ferien fuhr. Was dagegen mit meinen Ferien passieren würde, wusste ich nicht. Aber es war nichts, was mich in diesem Moment sonderlich beschäftigte. Wir malten, was uns in den Sinn kam. Zwei Limonadenflaschen, Fische, ein paar Blumen, dazu grau und rot-weiß gestreift den Fernsehturm. Manchmal nickten wir uns zu und versicherten uns, dass die Dinge gut aussahen, an denen wir uns versuchten. Bald gingen mir die Ideen für die üblichen Motive wie Sonne und Wolken aus, und ohne dass ich viel darüber nachgedacht hätte, malte ich einen braunen Fuß, der zu Großvaters Prothese wurde, die immer noch bei Großmutter im Schrank stand. Das geschlachtete Kaninchen fiel mir wieder ein. Dazu die Pistole. Sogar Herrn Scheer mit seinem Scheitel versuchte ich hinzubekommen. Mike schaute zu mir herüber und malte einen Heusack und ein riesenhaftes Meerschwein. Dazu ein Ohr und zwei Herzen. Keine Liebesherzen. Eher von der Art, wie sie anatomisch genau in unseren Schulbüchern abgedruckt waren. Dazu kam allerlei Obst und Gemüse. Wir versanken in unserer Arbeit, wie es uns im Zeichenunterricht nie passiert war. Zum Schluss porträtierten wir uns in der letzten verbliebenen Ecke selbst. Mike mit seinen raspelkurzen Haaren und seinen gekräuselten Mundwinkeln. Ich dagegen war schlecht zu erkennen, bis Mike mir das Sportabzeichen wie einen Heiligenschein über den Kopf malte. Damit klar ist, wer hier der Held ist. Wir stemmten die Hände in die Hüfte und betrachteten unser Werk, das wir zum Trocknen vor der Laube liegen ließen. Mike holte den Fuchsschwanz und das übliche Werkzeug aus der Laube und wir schlenderten hinunter Richtung Elbe. Der Wind frischte auf. Über das Wasser jagten Scharen von Kräuseln und Ringen. Augenblicklich zog sich die Oberfläche wie von selbst glatt. Eine graue, dichte Fläche, bis die nächste Böe einfiel. Unser Floß wartete auf uns, wie wir es verlassen hatten. Wieder gingen wir elbabwärts. Über den Höhen ballten sich Wolken mit schweren, grauen Unterseiten, oben hingegen waren sie blendend hell. Der Fernsehturm schien über die Maße zu schwanken. Auch die Pappeln um uns bogen sich. Wir mussten die richtige finden, nicht zu hoch, der Stamm faustdick und vor allem gerade. Mike meinte, dass es heute noch was geben würde. So zwängten wir uns eilig durchs Gestrüpp und entschieden uns für ein dürres Exemplar, dem Wasser und Wind schon einige Äste geraubt hatten. Mikes Fuchsschwanz fraß sich durch den Stamm. Schnell hatten wir die letzten Äste und Zweige entfernt. Unten war der Stamm leicht in sich verdreht, aber sonst schoss er kerzengerade empor. Mike kappte die dünne Spitze und sägte nochmals einen reichlichen Meter ab. Sonnenstrahlen brachen sich gleißend auf der Elbe. Die Böen fauchten und das Licht fuhr wie Scheinwerfer übers Wasser. Wir banden das abgesägte Stück Stamm als Querbalken am längeren fest. Wieder und wieder wickelte ich den Strick über Kreuz um die Stammstücke. Ich war der Seilmeister, mit meinem Wissen über verschiedenste Knoten, die ich von Vater kannte. Als der Mast Form angenommen hatte, steckten wir ihn ins Floß und spannten ihn mit der Wäscheleine zu den Ecken hin ab. Erst zog ich die Knoten provisorisch an, während ich Mike dirigierte, damit sich die Leinen gleichmäßig spannten und der Mast halbwegs gerade stand. Ich löste einen Knoten und zog die Gegenseite fest, bis Mike plötzlich rief: »Unser Segel!« Über den Höhen stand eine schwarze Wolkenwand. Die Sonne war verschwunden, die Böen hoben Sand auf und wirbelten ihn das Ufer entlang. Eilig versteckten wir die Werkzeuge im Auslass des Flutgrabens. Dann rannten wir los. Der Wind schien aus allen Richtungen gleichzeitig zu kommen. Manchmal schubste er uns vorwärts, als bekäme man einen Schlag auf die Schulter. Dann nahm er eine Hand Staub und warf sie uns ins Gesicht. Wir hatten es noch nicht einmal durch die Wiesen geschafft, als Mike zu japsen begann. »Renn mal du«, presste er hervor. Ich erwiderte, dass ich bei ihm bleiben würde, auch wenn man ihm die Schuhe im Laufen besohlen konnte. »Ha, ha, ha«, machte Mike, aber er zog wieder an. Wie kam es, dass ich plötzlich ein Läufer geworden war? Dass meine Knie sich wie von allein hoben, meine Fersen wirbelten. Mike hechelte neben mir her, aber er schien sich an den Rhythmus gewöhnt zu haben. Laubegast war ein dunkles Labyrinth geworden. verlassen, bis auf die wenigen Leute, die wie wir nach Hause eilten. Ab und zu schlug ein Fenster oder eine Tür krachte ins Schloss, aber der große Lärm war der Donner, der auch in der Erde unter uns zu rollen schien. Wie es auch gewitterte, solange kein Tropfen fiel, konnten wir unser Segel vielleicht retten. Als wir das Tor zur Gartensparte durchquerten, schien der Sturm sich ein wenig zu legen. Oder waren es die Hecken, Zäune und Lauben, die ihn brachen? Mike gab mir ein Zeichen, dass ich rennen sollte. Die ersten riesigen Tropfen schlugen dunkel auf den Kies der Wege. Ich zog an, zog weg und wieder kam mir Romy in den Sinn, als wäre nach unserem Lauf etwas von ihr bei mir geblieben. Ich erinnerte mich an ihre Zuversicht, wie sie mich mitgezogen hatte im Vertrauen, dass wir die anderen einholen würden. Ich dachte an die Ferien und ertappte mich beim Gedanken, wie sie mir fehlen würde, ohne dass ich mich hatte überwinden können, sie aufs Dach einzuladen oder sonst etwas zu tun, außer dass wir uns das eine oder andere Mal umarmt hatten.
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0: und ich fahre dann möglichst zunächst einfach an der Windkante entlang, manchmal auch gegen den Wind, um es zurück leichter zu haben. Einmal war es so schlimm, dass ich mit der S-Bahn einfach ein gutes Stück gegen den Wind gefahren bin. Die Heimfahrt war dann ein leichtes Spiel. Was im sportlichen Leben ein Lächeln verursacht, kann im Zusammenleben problematisch sein. Wenn ich nämlich, wie man so schön sagt, mein Fähnchen immer nach dem Wind drehe, mich ganz schnell einer starken Meinung anpasse, meine bisherige Position aufgebe, weil es mir Vorteile bringt. Wir erinnern uns, einst war von den Wendehälsen die Rede. Geblieben davon ist die Bezeichnung Wende für die friedliche Revolution 89, was mich bis heute stört. Der Wendehals, dieser nette Vogel, hat seinen Namen von seiner außergewöhnlichen Fähigkeit, den Kopf bei Gefahr schlangenartig um mehr als 180 Grad zu drehen und den Hals zu winden. In einer Gesellschaft, der es immer schwerer fällt, unterschiedliche Meinungen und Sichtweisen auszuhalten, könnte das eine gefährliche Lebensstrategie sein. Ich glaube, dass sich auf diese Weise sogar viele Mehrheiten herausbilden. Da gibt es die Meinungsmacher und die, die einfach mitlaufen. Mitläufer gab es zu allen Zeiten und übrigens auf allen Seiten. In der Bibel findet sich der Satz, ein jeder sei seiner Meinung gewiss. Dabei geht es um mich ganz persönlich und das, was ich denke. Ich muss mich positionieren, auch gegen den Wind. Ich darf meinen eigenen Kopf haben. Wenn es ums Morgen geht, ist mir wichtig, dass das so bleibt.
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1: Rhythm is a Dancer von Snap. 1992 lief dieser Song in den Radios und Diskotheken rauf und runter. Auch in Altenburg im Club Teichhaus, den alle nur Bunker nannten. Und so wie dieser Song heißt ein Stück am Theater Altenburg-Gera. Ein Stück über das Lebensgefühl jener Zeit, nach Ende des Kalten Krieges, in dem Aufbruchstimmung herrschte und für die junge Generation alles möglich schien. Schauspieler und Tänzer sind dabei zusammen auf der Bühne, bei dieser Zeitreise in die 90er, als alle noch zusammen getanzt und gefeiert haben. Im Gegensatz zu heute, sagt Schauspieldirektor Manuel Cressin.
2: Wir leben so in diesen sogenannten Bubbles jeder und kommen ganz selten dazu, miteinander einen schönen Abend zu verbringen und sagen, könnte dieses Stück nicht die Möglichkeit sein, dass Leute, die sich, was weiß ich, auf Facebook die Köpfe einkloppen bei Kommentaren oder so, dass die sagen, das ist aber was, was uns verbindet und da haben wir Spaß dran und das haben wir jetzt zur Premiere gemerkt, das ist wunderbar aufgegangen.
1: Rhythm is a Dancer, ein Schauspiel mit Ballett, das Regional- und Zeitgeschichte miteinander verwebt und dabei einen Bogen ins Heute schlägt, in der die Unbeschwertheit der 90er Jahre verflogen scheint. Heute Abend gibt es wieder eine Vorstellung am Theater Altenburg. Rhythm is a Dancer. Los geht's um 18 Uhr. Nach Magdeburg ins Kulturzentrum Forum Gestaltung, unweit des Magdeburger Hauptbahnhofs. Hier dreht sich heute Abend alles um Jazz, denn auf der Bühne steht ein Klavier und daran sitzt die britische Pianistin Julie Sassoon. Sie hat schon beim Londoner Jazz Festival gespielt und in der Elbphilharmonie. Vor rund 10 Jahren gründete sie ihr Quartett, für dessen lyrisches, verdichtetes Spiel sie ausgezeichnet wurde. Und so klingt das hochgelobte Julie Sassoon Quartett.

0: Musik vom Julie Sassoon Quartett. Heute sind die Briten zu Gast in Magdeburg und spielen ein Konzert im Forum Gestaltung. Beginn ist um 19.30 Uhr. Meißen ist die Wiege des europäischen Porzellans. Anfang des 18. Jahrhunderts gründete August der Starke hier die erste europäische Porzellanmanufaktur. Eine neue Ausstellung im Kunstverein Meißen bringt diese lange Tradition mit der Gegenwart zusammen. Beyond the White heißt sie, jenseits des Weißen. Sie stellt die Frage, was ist Porzellan heute? Was bleibt vom weißen Gold jenseits von Dekor und Funktion? Gezeigt werden Arbeiten von 4 jungen Keramikern, 3 Frauen und einem Mann, der Leipziger Hannes Uhlenhaut. Er hat an der Burg studiert und macht statt Gefäßen lieber Reliefs und Plastiken, etwa Actionfiguren aus Porzellan.
1: Dann fand ich natürlich auch, dass Porzellan so ein Material der hohen Kultur ist und Actionfiguren doch eher als Breitenkultur gewertet werden. Und dieses Hohe mit diesem Populären zusammenzubringen, fand ich dann auch schon spannend, weil da einfach auch so 2 Welten aufeinandertreffen in einem Material. Also es ist so ein bisschen so hin und her, ne? Und es wird so ambivalent und das finde ich dann immer gut.
0: Ambivalente zeitgenössische Keramikkunst. Zu sehen in der neuen Ausstellung im Kunstverein Meißen, die übrigens auch interessante Workshops anbietet. Geöffnet ist die Schau in der Burgstraße Meißen von Mittwoch bis Samstag jeweils 11 bis 17 Uhr. Der Eintritt ist frei.
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2: 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Um 10 Uhr mit Alexander Terhorst. Der Bundestag will heute eine Reform der Notfallversorgung beschließen. Bundesgesundheitsminister Carsten Linnemann sagte, damit bringe man einen Notfallwegweiser auf den Weg. Demnach sollen die Notrufnummern 112 und 116 117 vernetzt werden. Laut Linnemann werden Patienten dadurch künftig direkt an die richtige Stelle vermittelt. Das könne je nach Dringlichkeit einer Arztpraxis, einer Notdienstpraxis oder die Notaufnahme sein. Ziel sei es, Rettungsdienste und Notaufnahmen zu entlasten und Patienten effektiver zu versorgen. An den mehr als 5.400 Bahnhöfen in Deutschland darf ab heute kein Alkohol mehr getrunken werden. Das Verbot gilt auf dem gesamten Bahnhofsgelände, inklusive Bahnsteige, in einigen Kommunen auch auf den Vorplätzen. Bei Verstößen drohen bis zu 2 Jahre Hausverbot und eine Anzeige. An fast 40 großen Bahnhöfen ist Alkohol schon länger verboten, darunter am Hauptbahnhof Chemnitz. Der Iran-Krieg sorgt beim französischen Ölkonzern Total Energies für massive Gewinne. Wie das Unternehmen mitteilte, hat sich die Gewinnspanne bei der Treibstoffherstellung im Sommer im Vergleich zum Vorjahr fast vervierfacht. Weil der Krieg wichtige Transportwege wie die Straße von Hormuz blockiert, treiben weltweite Lieferengpässe die Öl- und Gaspreise massiv in die Höhe. Von diesen hohen Preisen an den Zapfsäulen profitieren auch Konkurrenten wie Shell und BP. Aus Sicht von Kita-Leitungen gehen Träger bei Neueinstellungen häufig Kompromisse bei der fachlichen Qualifikation ein. Das zeigt eine Studie im Auftrag der Bertelsmann Stiftung. Demnach bemängelten rund 23% der befragten Leitungskräfte, dass die eingestellten Mitarbeiter das erforderliche Niveau aufweisen. Der Untersuchung zufolge gibt es häufig Abstimmungsprobleme zwischen den Trägern und den Leitungen der Einrichtungen. Zu den Trägern gehören unter anderem Kommunen und Wohlfahrtsverbände. Die Videoplattform YouTube kennzeichnet künftig Musiktitel, die mit künstlicher Intelligenz erstellt oder verändert wurden. Wie die Google-Tochter ankündigte, führt das Unternehmen die Hinweise zunächst im eigenen Musikdienst ein und weitet sie später auf die Haupt-App aus. Um KI-Inhalte zu identifizieren, nutzt die Plattform eigene Erkennungstechnologien und Daten von Musikpartnern. YouTube folgt damit dem Vorbild der Konkurrenten Spotify und Apple. 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
1: Auf dem Brocken ist es bedeckt und neblig bei 7 Grad, in Chemnitz wolkig bei 10 Grad, auch in Dresden und Eisenach ist es wolkig bei 6 Grad. Einige Wolken gibt es in Erfurt und 7 Grad, bewölkt ist es auf dem Fichtelberg bei 5 Grad, in Gera wolkig bei 8 Grad, wolkig ist es auch in Görlitz, hier gibt es 7 Grad. In Halle gibt es Wolken und 6 Grad, in Leipzig und Magdeburg ist es bewölkt bei 8 Grad und auch in Meiningen ist es wolkig bei 7 Grad. Wolken und auch Sonnenschein gibt es heute bei 15 bis 19 Grad. In der Nacht bleibt der Himmel gering bewölkt oder klar. Gegen morgen kann sich etwas Nebel bilden bei 6 bis 2 Grad. Und morgen, wenn der Nebel sich verzogen hat, wird es heiter. Es bleibt trocken bei sehr angenehmen 16 bis 21 Grad. MDR Kulturverkehrsservice A2 Richtung Berlin. Zwischen Allerengersleben und Eilsleben gibt es 4 Kilometer Stau an einer Baustelle. 20 Minuten länger dauert es. A2 Richtung Hannover. Zwischen Braunschweig-Ost und Braunschweig-Flughafen gibt es Behinderungen nach einem Unfall auf der rechten Fahrspur. A4 Richtung Görlitz, zwischen Ohorn und Burkau gibt es 5 Kilometer Stau an einer Baustelle, eine halbe Stunde dauert es länger. A9 Berlin-München, zwischen Niemeck und Kleinmarzehns gibt es in beiden Richtungen Stau nach einem Unfall im Baustellenbereich. A71 Richtung Sangerhausen, am Kreuz Erfurt in der Überfahrt zur A4 Richtung Frankfurt gibt es Behinderungen nach einem Unfall. Und geblitzt wird unter anderem auf der A9 Richtung Berlin, zwischen Eisenberg und Treusig, auf der A14 Richtung Magdeburg in Höhe des Dreiecks Partenaue und auf der A36 Richtung Bamberg. Entschuldigung, Richtung Bernburg in Höhe Quedlinburg-Mitte. Soweit der MDR Kulturverkehrsservice, 10.04 Uhr.
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1: Mit Constanze Kittel. Schön, dass Sie mit dabei sind.

Musik aus Südafrika. Das Trio Biedenburg war das hier. Ja, warum sie den Namen für ihre Band gewählt haben? Nun, die drei sind große Kunstfreunde. Irgendwann haben sie eine Skizze von Paul Klee entdeckt, auf dem der Name Beatenberg stand, also der Name eines Dorfes in der Schweiz. Und sofort war den dreien klar, ja, das wird unser Bandname. Beat und Berg passt zu uns. Sie hören MDR Kultur heute an diesem 15. Oktober und wir wollen gleich über ihn sprechen, den französischen Philosophen Michel Foucault. Aber kann man ihn überhaupt als einen Philosophen bezeichnen oder war er eher ein Archäologe der Ideen? Auf jeden Fall gilt er bis heute als einer der einflussreichsten Denker der Gegenwart. Vor 100 Jahren wurde er geboren. Wir widmen ihm unseren heutigen Stichtag gleich. Zuvor gibt es die Gedanken, die Zeilen der jüdischen Dichterin Mascha Kaleko. Vertont hat diese Dota Kehr. Hier ist sie gemeinsam mit Dirk von Lozo zu hören und in dieser Zeit.

0: das Bournemouth Symphony Orchestra mit Musik aus der Hollywood Suite vom US-amerikanischen Komponisten, Arrangeur und Pianisten Ferdi Coffey. Und wir erinnern jetzt an einen Zeitgenossen von ihm und dafür geht's nach Frankreich.
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0: Im Mittelpunkt steht Michel Foucault. Er wird ja gerne als einer der einflussreichsten Philosophen des 20. Jahrhunderts bezeichnet. Doch er selbst wäre wohl mit dieser festgelegten Bezeichnung nicht so recht glücklich gewesen. Denn hatte Michel Foucault mal gesagt, man frage mich nicht, wer ich bin und man sage mir nicht, ich solle der Gleiche bleiben. Wir versuchen eine Annäherung. Denn heute, vor 100 Jahren, wurde er geboren. Thomas Hartmann erzählt mehr über ihn.
2: Ab 1971 engagiert sich Michel Foucault in einem Arbeitskreis zur Information über die Gefängnisse. Er setzt sich für Häftlinge ein. Die Aktivität der Organisation führt in zig Einrichtungen zu Auflehnungen. In den Augen des Philosophen ist das konkrete politische Aktion weit gewichtiger als universitäres Geschwätz und Büchergekritzel. Ein vielgelesenes Werk entsteht dennoch und erscheint Mitte der 70er Jahre, Überwachen und Strafen, die Geburt des Gefängnisses. Darin wird unterstrichen, dass die Strafanstalt im Vergleich zu den brutalen Hinrichtungen im 18. Jahrhundert nur eine andere Form der Perfidie darstellt. Sie diszipliniere, normiere, erstrebe
3: Nützlichkeit, Gelehrigkeit und Unterwerfung.
2: Andere dressierende Disziplinaranstalten seien die Schulen oder die Kasernen. Nicht nur im Fall von Überwachen und Strafen kulminieren Biografie und Denken Foucaults in einem Werk. Schon 1961 veröffentlicht der studierte Philosoph und Psychologe Wahnsinn und Gesellschaft und analysiert, wie der Wahn im Laufe der Historie von der Vernunft abgetrennt wird.
4: Ich habe mich immer ein bisschen interessiert für die Randerscheinungen, für den Bodensatz. Ein Schnüffler im Bodensatz, wie Nietzsche sagte. Und das ist wohl ein bisschen das, was ich bin. Also, ich habe mich beschäftigt mit dem Wahnsinn. Aber nicht mit den edlen Formen desselben, sondern mit dem ganz alltäglichen Wahnsinn, in der Art und Weise, wie er eingefangen, disqualifiziert, eingesperrt, verachtet und erniedrigt wird.
2: Foucault führt seine Untersuchungen von Institutionen und Begriffen durch, um eine Geschichte der Gegenwart zu schreiben, formuliert er einmal. Dabei steht der 1926 in Poitiers geborene Franzose Konzepten wie Höherentwicklung und Fortschritt skeptisch gegenüber. Eher ist er von Diskontinuitäten und Brüchen überzeugt. Die gesteht sich der vor allem durch Friedrich Nietzsche beeinflusste Foucault auch persönlich zu.
3: Es gibt im Leben Augenblicke, da die Frage, ob man anders denken kann, als man denkt, und anders wahrnehmen kann, als man sieht, zum Weiterschauen oder Weiterdenken unentbehrlich ist. Was ist die Philosophie heute? Ich meine, die philosophische Aktivität, wenn nicht die kritische Arbeit des Denkens an sich selber?
2: Ein zentraler Begriff im Denken Foucaults ist die Macht. Eine Macht, die er nicht nur repressiv versteht, sie produziert Widerstand, Subjekte, Diskurse. Sie ist nicht an einen Einzelnen gebunden. Der Begriff meint
3: die Vielfältigkeit von Kräfteverhältnissen, die ein Gebiet bevölkern und organisieren. Das Spiel, das in unaufhörlichen Kämpfen und Auseinandersetzungen diese Kräfteverhältnisse verwandelt, verstärkt, verkehrt. Die Strategien, in denen sie zur Wirkung gelangen.
2: Foucault habe kein systematisch gegliedertes Werk hinterlassen, urteilt Philipp Sarrazin in seiner Monographie. Freilich eines, das die Geisteswissenschaften entscheidend verändert und ihn selbst zu einem Star-Intellektuellen gemacht hat. Nicht schlecht für jemanden, der nach eigener Aussage von Buch zu Buch gestolpert ist.
0: Thomas Hartmann über Michel Foucault. Heute vor 100 Jahren wurde er geboren, am 15. Oktober 1926. Seine Gedanken und Fragen gelten bis heute. So hat er schon lange vor den Gender-Debatten gefragt, was macht eigentlich einen Menschen zum Mann oder zur Frau? Und wer entscheidet darüber, was als normal gilt und was als Abweichung? Also für ihn war das oder waren das keine bloßen Definitionsfragen, sondern eben Fragen der Macht. Wie eben von Thomas Hartmann schon gehört, wer Kategorien festlegt, bestimmt auch, wie Menschen wahrgenommen und behandelt werden. So war.
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Schön. Anthony Strong war hier mit Big Band unterwegs. Und jetzt gibt's die Berliner Sängerin, Songschreiberin Donata. Sie war Teil des Duos Nosoyo und ist aktuell solo unterwegs. Ihre neue Solo-EP hat sie Strength genannt, wird am 13. November rauskommen. Und wir hören jetzt schon mal rein.

Donata mit Irrational von ihrer neuen, bald erscheinenden EP Strange. Und am 12. November wird sie die neuen Lieder auch live vorstellen im Berliner Spiegelsaal im Ballhaus Mitte.

0: Die Kanadierin Alison Russell hier bei MDR Kultur. Halb zwei ist es. Nein, halb elf ist es.
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0: Ja, da hatte ich schon den Feierabend im Blick, aber bei mir ist jetzt erstmal Ramon Zages.
2: Der Landkreis Bautzen erwägt, die Trägerschaft für das Museum der Westlausitz in Kamenz abzugeben. Diese Pläne hat der Oberbürgermeister von Kamenz nun als falschen Weg bezeichnet. Michael Preuß sagte MDR Kultur, man befinde sich zwar in finanziell herausfordernden Zeiten, als einzigen Sparansatz die Kultur auszumachen, sei aber ein fatales Zeichen.
3: Vor allem auch vor dem Hintergrund, dass wir hier in der Region und der Landkreis profitiert auch von dieser Region, vor großen Perspektiven stehen. Und da will ich mal ein Stück den Blick auch weiten in Richtung der Eröffnung der Sonderausstellung der DZA am vergangenen Freitag, weil nämlich genau die machen diese Perspektive auf, wie unser Landstrich in Zukunft sich vielleicht auch neu aufstellen kann, wie Wissenschaft, wie Forschung, europäische Forschung hier auch wirken kann. Und wenn man sich dann sozusagen diesen Weg ein Stück weit verbaut, dann halte ich das für einen, mit meinen Worten, falschen Weg.
2: Die Sonderausstellung Granitmassiv, die Lausitz hört das All, ist in Zusammenarbeit mit dem Deutschen Zentrum für Astrophysik entstanden. Sie ist noch bis September 2027 in Kamenz zu sehen. In Jena wird sich eine Veranstaltungsreihe mit dem Entstehen des nationalsozialistischen Untergrunds NSU beschäftigen. Das Programm wurde gestern vorgestellt. 15 Jahre nach dem Auffliegen der Gruppe um Beate Zschäpe, Uwe Böhnhardt und Uwe Mundlos geht es dabei auch um die Aufarbeitung der NSU-Verbrechen. Aus Jena berichtet Daniel Haupt.
4: Ausstellungen, Podiumsdiskussionen, Forschungsergebnisse und Theater. Ende Oktober bis Ende November beschäftigt sich Jena mit seiner NSU-Geschichte. Im Stadtlab am Markt geht es um die 10 Mordopfer und ihre Angehörigen, aber auch um die Entstehung der rechtsextremen Szene in Jena in den 1990er Jahren. Diskutiert wird außerdem, welche Verantwortung staatliche Behörden tragen und wie rechte Gewalt bis heute nachwirkt. Zum Abschluss gibt es in Lobeda

0: ist ein Theaterstück, eine Ausstellung und Gespräche mit migrantischen Organisationen.
1: Kohle, Schichten und Erinnerungen um die Zeugnisse der Industriekultur im Burgenlandkreis dreht es sich heute zum Auftakttreffen des neuen Heimatforschernetzwerks. Tagungsort ist die ehemalige Kinderwagenfabrik Zekiva in Zeitz. Was die Chronistinnen und Chronisten vor Ort erwartet, weiß Tui Trang Nu aus der Kulturkompakt-Redaktion.
2: Im Mittelpunkt steht die Geschichte des Braunkohlereviers und der Menschen, die dort gelebt und gearbeitet haben. Fotos, Dokumente, Karten oder private Chroniken sollen gesichert und möglichst digital bewahrt werden. Doch wie sammelt und archiviert man solche Zeugnisse fachgerecht? Darüber informiert heute der Landesheimatbund bei einer Schulung für ehrenamtliche Heimatforscher. Gemeinsam mit einem Verein, der in Zeitz ein Dokumentationszentrum zur Industriekultur aufbauen möchte, startet er das neue Netzwerk.
1: Das Heimatforschernetzwerk trifft sich heute ab 17 Uhr. Eingeladen sind Bürgerinnen und Bürger, die sich für die Geschichten ihrer Heimat interessieren. Die Musikerin Joni Mitchell ist jetzt US-Staatsbürgerin. Die gebürtige Kanadierin teilte auf Social Media einen Post, der sie in einer Behördenhalle bei der Einbürgerung zeigt. Zu dem Foto vor der US-Flagge schrieb Mitchell auf Instagram: Eine Reise, die vor 62 Jahren begann. Die elffache Grammy-Preisträgerin war bereits mit Anfang 20 aus ihrer Heimat im kanadischen Alberta nach Detroit gezogen, um mit Musik Geld zu verdienen. Den Großteil ihres Lebens verbrachte Joni Mitchell in den USA. Dabei hat die Folk-Ikone jedoch immer betont, wie wichtig ihr ihre kanadische Heimat sei. Über die Gründe, warum sie ausgerechnet jetzt die US-Staatsbürgerschaft angenommen hat, machte Joni Mitchell zunächst keine Angaben.
3: Tja, die Frage, werden ihr so einige wahrscheinlich stellen. Vielen Dank, Ramon, für die Kulturnachrichten.
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3: Ja, ein freundlicher und milder Herbsttag ist und bleibt es heute mit einem Mix aus Sonnenschein und Wolkenfeldern. Dazu gibt es 15 bis 19 Grad. In der Nacht ist es gering bewölkt oder es klart auf, bei Tiefstwerten von 6 bis 2 Grad. Morgen wird es heiter, gelegentlich ziehen ein paar lockere Wolken durch, bei Höchstwerten von 16 bis 21 Grad. Und am Wochenende gibt es dann viele Wolken, gebietsweise kann es regnen und es wird wieder kühler. MDR Kulturverkehrsservice A2 Richtung Berlin. Zwischen Allerengersleben und Alsleben gibt es 6 Kilometer Stau an einer Baustelle, eine halbe Stunde dauert es länger. Vorsicht auf der A4 Frankfurt Richtung Dresden. Zwischen Hermsdorf Ost und Rüdersdorf liegt eine Plane auf der linken Fahrspur. A9 Richtung München. Zwischen Niemeck und Kleinmarzehns gibt es 7 Kilometer Stau nach einem Unfall im Baustellenbereich und in der Gegenrichtung Richtung Berlin gibt es 4 Kilometer Stau. Es dauert jeweils 40 Minuten länger. Wo auch immer Sie unterwegs sind, fahren Sie vorsichtig, kommen Sie gut an.
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eingehört. Und live können Sie die Filmfern morgen am 16. Oktober am Heiner See bei Leipzig, dann im Hafentheater erleben oder am 1. November. Dann wird auch am Akkord 11 Uhr im Leipziger Gewandhaus die Mendelssohn-Festtage eröffnen. Und im Rahmen dieses Eröffnungskonzertes werden auch die internationalen Mendelssohn-Preise verliehen. In diesem Jahr gehen sie an die ehemalige Bundeskanzlerin Angela Merkel und an den Komponisten und Musiker Jörg Wiedmann.

0: Energiegeladene Jacques Brel hier bei MDR Kultur am heutigen Donnerstag. Und heute Abend wird Lutz Seiler zu Gast beim Festival Literarischer Herbst in Leipzig sein. Ab 19 Uhr im Haus des Buches. Lutz Seiler hat ja bislang zwei große und mit wichtigen Preisen bedachte Romane geschrieben, die sich um seinen Helden Karl Bischoff drehen. In Crusoe ist der spätere Dichter Karl Bischoff auf die Insel Hiddensee gezogen, hat hier das Leben eines Aussteigers geführt. Und in Stern 111 hat er dann Berlin durchquert, unmittelbar nach dem Mauerfall, wurde Hausbesetzer im Osten der Stadt, hat an seinen ersten Gedichtband geschrieben. Jetzt ist Karl Bischoff wieder da und wird in Lutz Seilers neuem Roman Das tickende Herz in die weite Welt geschickt. Um was es im neuen Buch geht, erzählt Nils Beinker.
1: Eigentlich ist die Anordnung dieses Romans auf schöne Weise paradox. Zum einen geht Karl Bischoffs Geschichte weiter, spielt 10 Jahre nach der friedlichen Revolution in der DDR und dem wilden Hausbesetzerdasein im Osten Berlins. Zum anderen und zugleich ist Lutz Seiler zu den Anfängen seiner Prosa zurückgekehrt. Karl wird, wie auch Lutz Seiler, im Herbst 2001 nach Kasachstan eingeladen. Er soll als deutscher Dichter in der Steppe Gedichte lesen und er erlebt dort, um hier so viel preiszugeben, ein sehr großes Abenteuer.
0: Verschachtelt und zunehmend wild ist der Handlungsbogen, findet unser Literaturkritiker Nils Beinker. Und die vielen Rückbezüge auf die ersten beiden Bücher machen die Sache rund. Außerdem ist auch die Figur wieder mit von der Partie, die Lutz Seiler besonders am Herzen liegt, nämlich die Ziege Dodo, mit der Karl sprechen kann. Eigentlich gut untergebracht im Tierpark, soll sie ausgewildert werden.
2: Irgendwie war mir Dodo, also die Fortsetzung mit Dodo, fast wichtiger als die mit Karl. Also Dodo hat eigentlich Karl mitgezogen, wenn man so will. Sie ist im Grunde Familie für Karl. Die gehören zusammen, das sind die ältesten Gefährten. Karl bespricht mit Dodo seine Sorgen und er legt großen Wert darauf, dass sie für ihn, wenn er ihr die Ravioli und den Apfel gebracht hat, auch ein bisschen fliegt. Sie kann ja fliegen. Also sie ist natürlich ein magisches Tier.
0: Sagt Lutz Seiler über seine fliegende Ziege Dodo. Ja, und wer Lutz Seiler heute live erleben möchte, er liest heute Abend ab 19 Uhr im Haus des Buches aus seinem neuen Roman Das tickende Herz im Rahmen des literarischen Herbst in Leipzig.

0: Steaming Satellites hier bei MDR Kultur. Und da gibt's jetzt gedanklich nochmal zum literarischen Herbst nach Leipzig.
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0: Ja, eine feine Veranstaltungsform für die Gegenwartslyrik ist da nämlich zu finden, so lädt eine Autorin oder ein Autor zum Lyriksalon einen Gast aus einer anderen Stadt ein, zur gemeinsamen Lesung und zum Gespräch. Heute 19 Uhr trifft Sascha Kuckert seinen Kollegen Christoph Wenzel in der Möbelkooperative Süd in der Leipziger Südvorstadt. Stimmen wir uns jetzt schon mal ein mit einem Text von und mit Sascha Kuckert aus seinem aktuellen Band Geisternetze.
2: Im Badezimmer meiner Mutter leben Fossilien hinter den Fliesen. Als sie vor Jahren einzog, waren die Wände glatt und stumm. Die schmalen Fugen, ein Geisternetz, an einem windstillen Tag auf den Grund gesunken, lag es unveränderbar und weiß während meiner Besuche vor mir aus. Doch nachdem meine Mutter anfing, regelmäßig vor Gräbern zu reden, hörte ich nachts im Bad die Otoliten rumoren, Revier und Rute abgeklopft im Untergrund. Als der Vater verstorben war, bemerkte ich, wie sich Wölbungen deutlich im Laternenlicht abzeichneten. Die Konturen von Körpern, ein Fang, das poröse Netz aufspannte, auf dem Boden feiner Betonstaub lag. Als ich Mutter nach der Klinik besuchte, waren die Fliesen im Bad noch an ihrem Platz. Aber dahinter kreisten unruhig die Fossilien, zählten die noch verbleibenden Stunden, und meine Mutter bat mich um Aufschub, die losen Kacheln mit Klebeband zu sichern, dünn und blass, liegt nun eine Schicht auf den Badwänden aus. Und nur die Wesen dahinter wissen, für wie lange noch.

Darling Side, die Band aus Boston hier bei MDR Kultur. Anfang des Jahres haben die junge Sängerin Sydney Rose und der Sänger und Pianist Tom O'Dell gemeinsam ein Duett aufgenommen. Over heißt es. Für die gleichnamige Single von Sydney Rose genießen wir die Stimmen der beiden. Hier gibt es das tragisch schöne Over.

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1: 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Nachrichten. 11 Uhr mit Alexander Terst. Der Bundestag hat die Reform der Notfallversorgung beschlossen. Ziel ist unter anderem, die Notaufnahmen der Krankenhäuser, die Notdienstpraxen und die Rettungsdienste besser abzustimmen. Gesundheitsminister Carsten Linnemann sagte, viele Menschen wüssten nicht genau, wohin sie sich im Notfall wenden sollten. Deswegen sollen die Notrufnummern 112 und 116, 117 vernetzt werden. Die Ersteinschätzung soll entscheiden, ob jemand ins Krankenhaus muss oder ambulant behandelt werden kann. In Brüssel kommen heute und morgen die Staats- und Regierungschefs der EU zusammen. Dabei geht es unter anderem um den EU-Haushalt. Bundeskanzler Friedrich Merz sagte, die Beiträge, die jedes Land einzahle, seien zu hoch und müssten gesenkt werden. Von einer Einigung sei man aber noch weit entfernt. Die EU will, dass die Mitgliedsländer mehr Geld geben als bisher. Die Ukraine will ihre Angriffe auf russische Ölraffinerien wieder aufnehmen. Das hat Präsident Volodymyr Zelensky in der Financial Times angekündigt. Er warf der US-Regierung vor, der Ukraine wichtige Geheimdienstdaten vorzuenthalten und das Satellitennetzwerk Starlink gedrosselt zu haben. Die ukrainische Armee nutzt das Starlink-System für ihre Kommunikation. Es wird vom US-Unternehmen SpaceX betrieben. Dessen Chef Elon Musk forderte, wie auch schon US-Präsident Donald Trump, Zelenskys Rücktritt. Im Chemiepark Leuna wird zur Stunde eine neuartige Bioraffinerie in Betrieb genommen. Der finnische Betreiber UPM hat in die Anlage nach eigenen Angaben rund 1,3 Milliarden Euro investiert. Dort werde Buchenholz zu verschiedenen chemischen Grundstoffen verarbeitet. Unter anderem werde Glykol für Wasserflaschen und Füllstoffe für Autoreifen gewonnen. Diese werden bisher vor allem aus Erdöl und Erdgas hergestellt. Die Videoplattform YouTube kennzeichnet künftig Musiktitel, die mit künstlicher Intelligenz erstellt oder verändert wurden. Wie die Google-Tochter ankündigte, führt das Unternehmen die Hinweise zunächst im eigenen Musikdienst ein und wartet sie später auf die Haupt-App aus. Um KI-Inhalte zu identifizieren, nutzt die Plattform eigene Erkennungstechnologien und Daten von Musikpartnern. YouTube folgt damit dem Vorbild der Konkurrenten Spotify und Apple, die schon eigene Kennzeichnungen für KI-generierte Musik und Künstlerprofile nutzen. Das waren die Nachrichten.
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3: Tja, viele Wolken gibt es derzeit. In Attern und Dresden ist es wolkig, dazu gibt es 7 Grad. Auch in Eisenach wolkig bei 5 Grad. In Erfurt gibt es dazu 10 Grad. In Gardelegen gibt es so einige Wolken und 10 Grad. In Hoyerswerda ist es wolkig bei 8 Grad. Auch in Magdeburg ist es wolkig bei 11 Grad. In Neuhaus am Rennweg gibt es einige Wolken und 9 Grad. In Oschatz ist es wolkig bei 9 Grad. In Plauen auch wolkig bei 7 Grad. Und ebenfalls in Wernigerode wolkig bei 13 Grad. Am Nachmittag bleibt es wechselnd bewölkt. Es gibt hin und wieder ein paar Auflockerungen und Sonnenschein. Dazu dann 15 bis 19 Grad. In der Nacht bleibt es locker bewölkt und trocken.

0: Später kann sich etwas Nebel bilden bei 6 bis 2 Grad. Und morgen ist es nach Nebelauflösung wieder heiter. Es bleibt trocken bei 16 bis 21 Grad. MDR Kulturverkehrsservice. Die A9 Richtung München ist zwischen Niemeck und Kleinmarzehns nach einem Unfall gesperrt. In Richtung Berlin gibt es 4 Kilometer Stau und 40 Minuten länger dauert es. A2 Richtung Berlin zwischen Allerengersleben und Eilsleben gibt es 4 Kilometer Stau an einer Baustelle. 25 Minuten dauert es hier länger. A14 Richtung Dresden zwischen Leisnig und Döbeln-Nord gibt es 5 Kilometer Stau an einer Baustelle und 15 Minuten dauert es hier länger. Im Kyffhäuserkreis zwischen dem Abzweig Ringleben und Esperstedt gibt es Behinderungen wegen Reinigungsarbeiten. Geblitzt wird unter anderem auf der A9 Richtung Berlin zwischen Eisenberg und Reusig, auf der A14 Richtung Magdeburg in Höhe des Dreiecks Patenauer und auf der A36 Richtung Bernburg in Höhe Quedlinburg-Mitte. Soweit der MDR Kulturverkehrsservice. 11:04 Uhr.
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0: Mit Constanze Kittel und das hier ist The Last Dinner Party.

The Last Dinner Party rund um fünf Frauen aus London. Vor 2 Jahren kam ihr Debüt raus, Prelude to Ecstasy, und dieses Album wurde sofort international erfolgreich. Einen Titel haben wir uns daraus eben angehört, hier bei MDR Kultur am 15. Oktober. Und heute vor 100 Jahren wurde der große französische Denker und Philosoph Michel Foucault geboren. Das ist heute auch ein Thema an den Tageszeitungen, und wie hier an ihn erinnert wird, erzählen wir Ihnen in gut 5 Minuten im Feuilleton.

0: Uri Caine gemeinsam mit dem Kölner Streichquartett und mit Rachmaninow. Und hier hat sich Uri Caine von der Klaviermusik Rachmaninows und auch von den Goldberg-Variationen von Johann Sebastian Bach inspirieren lassen. Wir lassen unsere Gedanken jetzt ein wenig schweifen hin zu Kommentaren und Berichten heutiger Tageszeitung.
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0: Und den hat Ellen Schweder.
2: In den Feuilletons heute Nachdenken über Michel Foucault an dessen 100. Geburtstag. Die Taz findet sein Vermächtnis handlich verdichtet in dem Gedanken, es kann alles auch ganz anders sein. Über zwei Seiten hinweg präsentiert die Zeitung heute Überlegungen von Martin Saar und Frieda Vogelmann zu Foucaults Aktualität, seiner Bedeutung für unsere Gegenwart. Wir lesen, was Foucault uns hinterlässt, ist keine geschlossene Theorie, sondern es ist ein Denkstil bzw. eine Methode. Die Taz nennt es den Foucaultschen Bösen, das heißt existenziellen Blick. Existenziell, denn erstens frage Foucault stets, warum etwas so ist, wie es ist, ein bestimmter Diskurs zum Beispiel, eine Institution, eine Praktik, nicht zuletzt die Wahrheit selbst. Er fragt nach deren Bedingungen, auch den historischen. Und zweitens, so die Taz, wird so auch auf das Individuum geschaut. Was es über sich weiß und sagen kann, das hängt eben ab von den Diskursen, Praktiken und Institutionen, denen es unterworfen ist. Mit Foucault ergebe sich so die Möglichkeit einer radikalen Kritik unserer Selbstverständlichkeiten, so die Taz. Seinetwegen sagen wir Diskurs, erinnert heute das Feuilleton der Welt und zitiert unter anderem diese menetekelhafte Überlegung, wenn der Begriff des Menschen und die Existenz der Wissenschaften einen geschichtlichen Ursprung hatten, dann musste man auch mit ihrem Ende rechnen. Wie in einen Sandstrand gezeichnete Figuren unter den Wellen des Ozeans, wird der Denker zitiert, würden eines Tages auch die Auffassung vom Menschen und die von ihr geformten Wissenschaften ihre Konturen verlieren. Die Zeit steigert die Spannung nochmal und verspricht unter der Überschrift aufgeklärt in den Fetischclub mit ein paar Missverständnissen zu Foucault aufzuräumen. Es ist sehr langweilig, immer derselbe zu sein, wird zunächst einer seiner berühmtesten Sätze zitiert und dazu heißt es, Foucault bewegte sich kreuz und quer durch die Disziplinen. Seine Zeit war eine Zeit, in der viele glaubten, das größte Glück bestehe darin, sich unermüdlich neu erfinden zu können. Das Zitat hätte auch von David Bowie sein können, der ebenfalls in den 70ern die Maskerade, den Identitätswechsel, das Spiel mit dem Selbst in die Popkultur einführte. Zwei geheime Geschwister in der Sattelzeit der Postmoderne schenkt uns die Zeit einen Satz zum Langsamlesen. Und die Missverständnisse? Für alles, was man heute Identitätspolitik nennt, ist Foucault als Kronzeuge untauglich, auch wenn sich dieses Missverständnis hartnäckig hält, heißt es dazu. Und weiter, Selbstkritik ist die Bedingung der Freiheit des Denkens. Sie bewahrt vor der Ideologie. Daran sollten sich all jene dringend erinnern, die heute als linke Intellektuelle auftreten. Bäm. Und wo kommt der oben erwähnte Fetischclub ins Spiel? Die Zeit? Keine Subjektivität ohne Unterwerfung und keine Befreiung ohne das Verständnis des eigenen Unterworfenseins. Wer da mehr wissen will, der schaue in die heute frisch erschienene Wochenzeitung Seite 46. Können Sie noch? Dann hier noch eine Bemerkung aus der Süddeutschen, die zitiert Foucaults Denkangebot »Was ist ein Autor?« und kommentiert, das wäre heute auch in Bezug auf KI eine relevante Frage. Und zum Abschluss lassen wir uns mit der neuen Zürcher Zeitung noch Foucaults Zitat »unheimliches Charisma« erklären, wie es der Kulturhistoriker Philipp Felsch tut, über den ikonischen weißen Rollkragenpullover und die Brille und die Glatze hinaus. Seine Persönlichkeit, so Felsch im NZZ-Interview, hatte drei zentrale Ausprägungen. Der Gelehrte, der einen Großteil seines Lebens mit konzentriertem Lesen verbrachte. Dann gibt es den politischen Aktivisten, der mit dem Megafon auf die Straße ging. Und schließlich ebenfalls sehr prominent der homosexuelle Foucault, der in den 1950er Jahren die schwulen Bars von Paris aufsuchte und später die Darkrooms in San Francisco. Und warum der Sog dieser Bücher? Foucault habe mit jedem davon eine intensive, existenzielle, ja transformative Erfahrung verbunden, die sich oft auch auf seine Leser überträgt. So in der NZZ zu lesen über Michel Foucault, der heute 100 geworden wäre.
0: Und das ist für uns Anlass, um über eine neue Foucault-Biografie zu sprechen. Und das machen wir in einer halben Stunde. Dankeschön, Ellen, für den Blick und die Zusammenfassung aktueller Themen heute in den Tageszeitungen.
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Allein unterwegs sein, das ist das Thema, was den US-amerikanischen Musiker Beck auf seinem neuen Album Right Lonesome ausgiebig bearbeitet und beleuchtet. Abschied, Melancholie und das Gefühl, als einsamer Cowboy alles hinter sich zu lassen und seinen eigenen Weg zu suchen. Auch der Kampf darum, dass alles wieder gut wird, auch wenn er dafür laufen, weit laufen muss. Runaway haben wir uns eben angehört. Wo?

Uschi Brüning mit So wie ich. Ja, die Jazz- und Soul-Sängerin ist immer noch aktiv auf den Bühnen unterwegs, zum Beispiel am 14. November im Theater Meisen, am 20. November im Leipziger Gewandhaus oder am 29. November dann in der Nikolaikirche in Freiberg.

0: So, die Luftgitarre können wir jetzt wieder wegstellen. Oasis, die Brüder Gallagher. Ja, Liam und Noel waren das. Hier bei MDR Kultur, 11:30.
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0: Mit Ramon Zages. Und Ramon, da können wir gratulieren.
2: Genau. Die Leipziger Schriftstellerin Heike Geißler wird heute mit dem Sächsischen Literaturpreis 2026 ausgezeichnet. Laut Jury wird Geißler für ihr 20-jähriges Schaffen geehrt. In diesen Jahren habe sie sich den Status erschrieben, eine der interessantesten Stimmen der deutschsprachigen Gegenwartsliteratur zu sein. Der Juryvorsitzende Oliver Zille sagte weiterhin MDR Kultur:
3: Sie übt aus unserer Sicht sehr klug Gesellschaftskritik, bezieht dabei ihre LeserInnen aber auch immer sehr feinfühlig mit ein. Und sie ist eben vorwärtsgewandt, aber nicht so als Aktionistin, sondern eher als politische Philosophin, wenn man so sagen will. Und auch in der Form sind ihre Texte sehr fantasievoll und experimentell. Das hat uns begeistert, genauso wie ihre Vielseitigkeit.
2: Der Sächsische Literaturpreis ist mit 10.000 Euro dotiert. Die in Riesa geborene Heike Geißler wird den Preis heute in der Leipziger Stadtbibliothek im Rahmen des Festivals Literarischer Herbst entgegennehmen. Der Landkreis Bautzen erwägt, die Trägerschaft für das Museum der Westlausitz in Kamenz abzugeben. Diese Pläne hat der Oberbürgermeister von Kamenz nun als falschen Weg bezeichnet. Michael Preuß sagte MDR Kultur, man befinde sich zwar in finanziell herausfordernden Zeiten, als einzigen Sparansatz die Kultur auszumachen, sei aber ein fatales Zeichen.
4: Vor allem auch vor dem Hintergrund, dass wir hier in der Region und der Landkreis profitiert auch von dieser Region, vor großen Perspektiven stehen. Und da will ich mal ein Stück den Blick auch weiten in Richtung der Eröffnung der Sonderausstellung der DZA am vergangenen Freitag, weil nämlich genau die machen diese Perspektive auf, wie unser Landstrich in Zukunft sich vielleicht auch neu aufstellen kann, wie Wissenschaft, wie Forschung, europäische Forschung hier auch wirken kann. Und wenn man sich dann sozusagen diesen Weg ein Stück weit verbaut, dann halte ich das für ein, mit meinen Worten, falschen Weg.
2: Die Sonderausstellung Granitmassiv, die Lausitz hört das All, ist in Zusammenarbeit mit dem Deutschen Zentrum für Astrophysik entstanden. Sie ist noch bis September 2027 in Kamenz zu sehen. Das Holzdach am historischen Lutherhaus in Sonneberg wird saniert. Wie die Stadtverwaltung mitteilte, deckt eine Spezialfirma aus Bayern das Gebäude mit neuen Schindeln ein. Grund dafür ist, dass die alten Schindeln nach 30 Jahren morsch sind. Für die neue Eindeckung wird Holz von Alaska-Zedern aus Kanada verwendet, deren Holz als besonders langlebig gilt. Die Arbeiten am Lutherhaus in Sonneberg werden etwa 4 Wochen andauern. Die Stadt wendet dafür nach Angaben einer Sprecherin einen hohen 5-stelligen Betrag auf. Heute vor 80 Jahren ist der erste DEFA-Film in die Kinos gekommen. Wolfgang Staudtes

0: Film Die Mörder sind unter uns spielt im zerstörten Berlin unmittelbar nach dem Zweiten Weltkrieg. Hildegard Knef spielt Susanne Wallner, die aus dem Konzentrationslager zurück in ihre Heimat kommt.
1: Ich bin Susanne Wallner.
2: Hermann?
1: Ja, ich bin die Besitzerin dieser Wohnung.
2: Nein, sind Sie nicht. Der Besitzer der Wohnung bin ich.
1: Das ist doch meine Wohnung. Ich bin doch die Eigentümerin.
2: Eigentümer ist der Hauswirt. Sie sind bestenfalls die Mieterin gewesen.
0: Filmhistoriker und Journalisten wählten den Film 1995 zu einem der 100 wichtigsten deutschen Filme aller Zeiten. Heute vor 80 Jahren wurde Die Mörder sind unter uns zum ersten Mal im Kino gezeigt. Premierenschauplatz war damals der Admiralspalast im sowjetischen Sektor Berlins.
3: Und das waren die Kulturnachrichten. Dankeschön, Ramon.
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3: Am Nachmittag ist es teilweise noch stark bewölkt, gebietsweise aber lockert es immer mehr auf. Dann gibt es Sonnenschein und Höchstwerte von 15 bis 19 Grad. In der Nacht bleibt es wolkig, gelegentlich klart es auf. Regen ist nicht in Sicht bei Tiefstwerten von 6 bis 2 Grad. Vereinzelt gibt es auch schon Frost. Morgen gibt es nach örtlichem Nebel Sonnenschein und lockere Wolkenfelder bei Höchstwerten von 16 bis 21 Grad. Das Wochenende wird dann unbeständiger mit vielen Wolken, gebietsweise auch Regen und es wird wieder kühler. MDR Kulturverkehrsservice. A2 Richtung Berlin. Zwischen Allerengersleben und Eilsleben gibt es 4 Kilometer stockenden Verkehr. An einer Baustelle 10 Minuten länger dauert es. A4 Richtung Dresden. Zwischen dem Kirchheimer Dreieck und Friedewald gibt es 4 Kilometer Stau und 10 Minuten dauert es hier auch länger. Die A9 Richtung Berlin ist zwischen Kleinmarzehns und Niemegk nach einem Unfall im Baustellenbereich gesperrt. Zurzeit gibt es 6 Kilometer Stau bis Köselitz. In Richtung München ist nur noch die rechte Spur gesperrt. Hier gibt es noch 9 Kilometer Stau ab Brück. Im Kyffhäuser-Kreis gibt es zwischen dem Abzweig Ringleben und Esperstedt Behinderungen wegen Reinigungsarbeiten. Wo auch immer Sie unterwegs sind, fahren Sie vorsichtig, kommen Sie gut an.
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Das Leipziger Streichquartett Mondena. Und hier spielt auch die israelisch-deutsche Geigerin Shiran Yinon mit. Und sie ist eine wirklich vielseitige, facettenreiche Musikerin. Denn über die Genregrenzen gibt es bei ihr Klassik, Pop, Rock oder Folk oder sogar Metal. Sie komponiert, arrangiert selbst Werke, wie eben für das gehörte Mondena Streichquartett, aber auch für viele andere Musiker, Musikerinnen wie für Felix Räuber. Und ihre Komposition Headbanging Symphony für Orchester und Band können Sie sich am 29. Oktober anhören beim Jubiläumskonzert 10 Jahre Orchesterakademie Halle mit der Orchesterakademie unter der Leitung von Fabrice Boulon im Puschkin-Haus in Halle.

0: Phil Collins etwas spät, aber dennoch herzliche Glückwünsche nachträglich. Kommen zu seinem 75. Geburtstag. Ende Januar hat er seinen Geburtstag gefeiert. Tja, und er wurde heute vor 100 Jahren geboren, am 15. Oktober 1926 in Frankreich, der Philosoph Michel Foucault. Seine Bücher tragen Titel wie Wahnsinn und Gesellschaft, Der Gebrauch der Lüste oder Die Geständnisse des Fleisches. Mit diesen Büchern wurde Foucault seit den 50er Jahren bis zu seinem Tod im Sommer 1984 zum intellektuellen Weltstar. Didier Erbon, erfolgreicher Sachbuchautor, hat vor 5 Jahren, 2011, seine Biografie über Foucault vorgelegt, die nun neu und überarbeitet wieder erschienen ist und von Hans-Horst Henschen und Michael Bischoff ins Deutsche übersetzt worden ist. Unser Literaturredakteur Jörg Schieke hat diese Biografie schon gelesen. Frage an ihn, warum haben Foucaults Bücher damals denn für so viel Aufsehen gesorgt?
1: Er hat ganz wichtig die Entstehung und Wirkungsweise von Machtstrukturen. Das interessiert Soziologen und Philosophen ja immer. Das hat er völlig neu gedacht, unerhört neu und anders gedacht. Und das war wirklich ein Paukenschlag so in diesen intellektuellen Betrieb in Frankreich, auch in Europa. Und auch ganz wichtig, er hat die gerade in Frankreich ja so fest angetackerte Funktion des Intellektuellen verkörpert vom großen legendären Jean-Paul Sartre. Die hat er auch sozusagen aus den Verankerungen gerissen und komplett neu entworfen.
0: Tja, auch auf Foucaults Beziehung zu anderen Denkern oder Schriftstellerinnen seiner Zeit schaut Erbon in seiner Biografie, etwa auf Simone de Beauvoir, Jacques Derrida oder Pierre Bourdieu. Und es geht um Foucaults Engagement auf der Straße.
1: Er verbringt ganze Tage in der Bibliothek. Ja, er war ein Arbeitstier auch. Und dann ist er aber trotzdem ein politisch sehr aktiver Mensch in den 60er, 70er Jahren. Aber anders eben als Jean-Paul Sartre setzt er nicht so auf den großen Überblick, sondern er sagt, wir müssen an ganz konkreten einzelnen politischen kleinen Feldern, da müssen wir kämpfen. Und da ist er dann auch dabei. Er verfasst Resolutionen, geht zu Demos, bekommt auch immer mal einen Polizeiknüppel ab. Das ist ja auch sehr schön beschrieben von Erbon. Und so setzt er sich ein. Das sind natürlich dann auch die Nachwirkungen der Mai-Unruhen von 1968 in Frankreich. Da wird gekämpft, da wird demonstriert. Und da ist Foucault ordentlich dabei. Manchmal dann auch schon wieder Seite an Seite mit Jean-Paul Sartre. Vor allem aber mit Leuten wie Yves Montand oder mit der Schauspielerin Simone Signoret. Also das sind gute Freunde von Michel Foucault. Und die kämpfen zusammen auf der Straße tatsächlich so in den 70er Jahren.
0: Interessante Einblicke in das Leben des Philosophen Michel Foucaults und die können Sie in Didier Erbons aktueller Foucault-Biografie nachlesen. Jörg Schieke hat es schon getan, meint, wer sich für Philosophie interessiert, der kommt an Foucault nicht vorbei und sollte auch diese Biografie unbedingt lesen. 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

Kitty Hoff war das hier von ihrem Album Plot Point 7. Vor 10 Jahren ist das erschienen, 2016. Och, wie die Zeit vergeht, das kann man ja auch von der Uhrzeit sagen. Es ist Mittag, kurz vor 12 ist es, gleich gibt's die Nachrichten und bis dahin Musik mit der Kenny Wayne Shepherd Band.

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12: Um 12 Uhr mit Claudia Leonard. Der Bundestag hat die Reform der Notfallversorgung beschlossen. Ziel ist unter anderem, die Notaufnahmen der Krankenhäuser, die Notdienstpraxen und die Rettungsdienste besser abzustimmen. Gesundheitsminister Carsten Linnemann sagte, viele Menschen wüssten nicht genau, wohin sie sich im Notfall wenden sollten. Deswegen sollen die Notrufnummern 112 und 116, 117 vernetzt werden. Die Ersteinschätzung soll entscheiden, ob jemand ins Krankenhaus muss oder ambulant behandelt werden kann. Bundeskanzler Friedrich Merz hat sich mit Blick auf die EU-Haushaltsverhandlungen skeptisch gezeigt. Er sagte vor Beginn des EU-Herbstgipfels in Brüssel, von einer Einigung sei man aber noch weit entfernt. Die Beiträge, die jedes Land einzahle, seien zu hoch und müssten gesenkt werden. Die EU-Kommission will hingegen, dass die Mitgliedsländer mehr Geld geben als bisher. Merz rechnet mit schwierigen Verhandlungen. Die Ukraine will ihre Angriffe auf russische Ölraffinerien wieder aufnehmen. Das hat Präsident Volodymyr Selenskyj in der Financial Times angekündigt. Entschuldigung. Er warf der US-Regierung vor, der Ukraine wichtige Geheimdienstdaten vorzuenthalten und das Satellitennetzwerk Starlink gedrosselt zu haben. Die ukrainische Armee nutzt das Starlink-System für ihre Kommunikation. Es wird vom US-Unternehmen SpaceX betrieben. Dessen Chef Elon Musk forderte, wie auch schon US-Präsident Donald Trump, Selenskyjs Rücktritt. Sachsen ist im vergangenen Jahr so sehr von Starkregen und Hochwasser betroffen gewesen wie kein anderes Bundesland. Das zeigt der Naturgefahrenreport des Gesamtverbandes der deutschen Versicherungswirtschaft. Mit fast 10 Schäden pro 1.000 Versicherte lag der Freistaat deutlich über dem Bundesdurchschnitt von 3,7. Der Verband warnte vor den Folgen des Klimawandels. Er rechnet damit, dass sich die Schäden bis 2050 verdoppeln. Im Chemiepark Leuna ist am Vormittag eine neuartige Bioraffinerie in Betrieb genommen worden. Der finnische Betreiber UPM hat in die Anlage nach eigenen Angaben rund 1,3 Milliarden Euro investiert. Dort werde Buchenholz zu verschiedenen chemischen Grundstoffen verarbeitet. Unter anderem werden Glykol für Wasserflaschen und Füllstoffe für Autoreifen gewonnen. Diese werden bisher vor allem aus Erdöl und Erdgas hergestellt. Das waren die Nachrichten.
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13: Dankeschön, Claudia, für die Nachrichten. Ja, schauen wir mal in die Region. Auf dem Brocken ist es bedeckt bei 7 Grad, wolkig in Chemnitz bei 12 Grad. Auch in Dresden ist es wolkig bei 9 Grad. Wolken und 10 Grad gibt es in Eisenach. In Erfurt ist es wolkig bei 12 Grad. Auf dem Fichtelberg bedeckt bei 8 Grad. Wolkig ist es in Gera bei 12 Grad. Sonne und wenige Wolken gibt es in Görlitz, dazu 13 Grad. Wolkig ist es in Halle und auch in Leipzig bei 12 Grad. Auch in Magdeburg ist es wolkig bei 13 Grad. Und einige Wolken hängen über Meining, dazu gibt es 9 Grad. Der Nachmittag bleibt heute wechselnd bewölkt mit einigen Aufheiterungen und 15 bis 19 Grad. In der Nacht bleibt der Himmel locker bewölkt, regnen soll es nicht bei 6 bis 2 Grad. Und morgen, wenn sich der Nebel verzogen hat, gibt es viel Sonnenschein und ein paar lockere Wolken, dazu dann 16 bis 21 Grad. Herrlich! MDR Kulturverkehrsservice A2 Richtung Berlin. Zwischen Allerengersleben und Eilsleben gibt es 4 Kilometer stockenden Verkehr in einer Baustelle. Die A9 Richtung Berlin. Berlin ist zwischen Kleinmarzins und Niemegk nach einem Unfall im Baustellenbereich gesperrt. Zurzeit gibt es 7 Kilometer Stau bis Köselitz. In Richtung München ist nur noch die rechte Spur gesperrt. Hier gibt es 9 Kilometer Stau ab Brück. Vorsicht auf der A73 Richtung Bamberg. Zwischen Ebensfeld und Zapfendorf liegt eine Plane auf der Fahrbahn. Geblitzt wird unter anderem auf der A4 Frankfurt Richtung Dresden zwischen Hermsdorf Ost und Rüdersdorf.

0: Oberstdorf und auf der A36 Richtung Bernburg in Höhe Quedlinburg-Mitte. Soweit der MDR Kulturverkehrsservice, 12.04 Uhr.
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0: Und dazu begrüßt Sie weiter Constanze Kittel.

0: dieser Mittagsstunde bis eins ging es mit Lucy Kitchen. Ja, und bei Küche denke ich jetzt sofort an Mittagessen. Ein bisschen knurrt mein Magen. Und falls Sie auch etwas Appetit verspüren und Lust auf veganes Essen haben sollten, eine Empfehlung wäre da das Görlitzer Kochwerk. Sehr lecker und einfallsreich, meinen viele, die dort schon mal waren. Und was hinter dem Kochwerk steht und warum es hier so lecker ist, erzählen wir Ihnen gleich.
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0: Tja, bla bla bla oder nie nie. Giorgio Conte mit seinem bekannten Liedchen und einem Augenzwinkern. Es gibt Initiativen, die sind so ungewöhnlich, dass sie es verdienen, mal näher beleuchtet zu werden. Dazu gehört auf alle Fälle das Kochwerk in Görlitz. Hier hat sich Sebastian Safert und seine Mitstreiter eine ehemalige Lagerhalle gemietet, weil die Miete so günstig ist. Und hier kochen sie nun veganes Essen für andere. Unter den Gästen sind auch viele Künstler und Theaterleute. Der Preis und auch das Angebot sind so gut, dass sich die Macher des Kochwerks vor Fans und Kundschaft kaum retten können. Blanka Weber hat sich das vegane Bistro zu früher Stunde angeschaut.
1: Es ist frühmorgens 8 Uhr. Sebastian Safert ist hier der Chef und jeden Tag auch der Erste an den Töpfen. Hier entsteht in einem 75-Liter-Topf eine große Menge Suppe.
2: Also wir machen immer so 80 Portionen Eintopf und Tagesgerichte mache ich heute so 100 Portionen.
1: Gekocht wird vegan, Linsen, Erbsen, viel Gemüse, Tofu, Getreide, Nudeln. Viel Zeit zum Plaudern ist jetzt nicht.
2: Ja, fokussiert arbeiten. Geht jetzt noch ganz gut, da noch nicht so viel los ist.
1: Wo früher die Lagerhalle einer Drogerie war, kochen heute Sebastian Safert und sein kleines Team in einer offenen Küche. Drumherum alte Möbel, große und kleine Tische. Gekocht und gegessen wird in einem Raum. Urbaner Schick, unkonventionell und mit dem Charme eines Lost Place. Seit 7 Jahren gibt es dieses Bistro mitten in der Innenstadt von Görlitz, vis-à-vis vom Theater, in einem unscheinbaren Hinterhof. Dahinter auch ein kleiner Garten. 4 Stunden später, es ist Mittagszeit, Gäste schauen neugierig über den Tresen.
3: Das ist Kokoscurry mit Mienudeln. Da ist Tofu drin, Süßkartoffeln.
1: Für Sandro ist das der coolste Job, was nicht nur am Essen, den günstigen Arbeitszeiten täglich bis 15 Uhr und an den Gästen liegt.
3: Musik passt jeden Tag, macht schon Spaß hier.
1: Erreicht ein Curry über den Tresen. Nicht nur ganz junge Leute sind hier.
4: Mir gefällt hier das Ambiente. Das ist hier so hip und stylisch, was auch für Görlitz ziemlich außergewöhnlich ist.
1: Hinter ihr stehen 2 Frauen, die gerade Mittagspause haben. Es sind die Theaterpädagoginnen von nebenan.
5: Der Ort ist für mich immer Ankommen, Mittagspause und leckeres Essen.
1: An dem Tag nehmen sie noch Essen mit für die Kollegen. Es geht wie am Fließband. Während sich der Chef um Einkauf, Bestellung und Abrechnungen kümmert, stemmen Sandro, Erik und ihr Kollege, der eigentlich von Beruf Sozialarbeiter ist, das Mittagsgeschäft.
6: Und ich finde es gerade sehr sinnstiftend, so für Menschen zu arbeiten. Und dann meistens ja irgendwie auch regional und bio und für einen recht erschwinglichen Preis, finde ich.
1: Zwischen 7 und 8 Euro kostet ein Gericht. Bezahlt wird übrigens an einer Kasse des Vertrauens. Jeder Gast rechnet selbst, was er verzehrt. Getränke, Essen, Kaffee, Kuchen, legt sein Geld in die Kasse und nimmt sich auch selbst sein Wechselgeld heraus.
2: Die Leute fragen uns, funktioniert das denn? Und dann auf die Gegenfrage, ob sie denn richtig zahlen? Ja, wir schon. Also das ist immer so dieses, man glaubt von den anderen Menschen, dass das die nicht machen würden. Aber das funktioniert insgesamt.
1: Denn wenn hier nicht alle mitmachen, fair bezahlen und die Arbeit des Teams damit wertschätzen, können diese auch nicht kochen. Und das scheint auch niemand zu wollen, sagt der Chef.
2: Also ich habe ja einen Überblick, wie viel wir kochen, was dann mein Tagesende raus ist. Aber es gibt die offene Ladenkasse, die kann man so führen.
1: Ein Konzept, so Sebastian Safert, das sich vielleicht auch für andere lohnt, wenn alle Komponenten stimmen. Das Personal, günstige Miete, gute Zutaten. Dass er einmal mitten in der Stadtgesellschaft ausgerechnet ein veganes Bistro führen würde, hätte er sich wohl selbst nicht träumen lassen.
2: Nee, ich bin eigentlich gelernter Schlosser, habe 12 Jahre bei Bombardier, damals noch Bombardier, gearbeitet, habe dann viel im Privaten halt gekocht.
1: Ein Quereinsteiger also, der heute mit Spaß und Leidenschaft für andere kocht und dabei auch noch einen besonderen Ort geschaffen hat.
0: Blanka Weber über den besonderen Ort, das Kochwerk in Görlitz. Und falls ihr jetzt Lust auf veganes Essen bekommen habt, geöffnet ist immer montags bis freitags von 11.30 Uhr bis 14.30 Uhr. Also gerade ist offen.

Olivia Dieden hier bei MDR Kultur an diesem Donnerstag. Und weiter geht's jetzt mit dem Pianisten und Komponisten Lambert. Ich habe gerade noch mal nachgeschaut. Im nächsten Jahr, am 17. April, wird er im Neubarrenhaus im vogtländischen Reichenbach auftreten. Jetzt hier bei uns im Programm zu hören mit The Dance.

go for broke. Die mächtigen Eichen, Mighty Oaks, die Band aus Berlin. Eben haben wir den neuen Titel ihrer neuen EP Go for Broke gehört. Und die Band geht mit den Titeln auch auf Tour, wird dann unter anderem am 8. Dezember in Leipzig im Täubchental auf der Bühne stehen.

0: Nelly Furtado, gemeinsam mit Ray Garvey hier bei MDR Kultur. Zeit für Neuigkeiten aus dem Kulturbereich.
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0: Und die hat wieder Ramon Zages.
2: Die Leipziger Schriftstellerin Heike Geißler wird heute mit dem Sächsischen Literaturpreis 2026 ausgezeichnet. Laut Jury wird Geißler für ihr 20-jähriges Schaffen geehrt. In diesen Jahren habe sie sich den Status erschrieben, eine der interessantesten Stimmen der deutschsprachigen Gegenwartsliteratur zu sein. Der Juryvorsitzende Oliver Zille sagte dazu MDR Kultur:
3: Sie übt aus unserer Sicht sehr klug Gesellschaftskritik, bezieht dabei ihre LeserInnen aber auch immer sehr feinfühlig mit ein. Und sie ist eben vorwärtsgewandt, aber nicht so als Aktionistin, sondern eher als politische Philosophin, wenn man so sagen will. Und auch in der Form sind ihre Texte sehr fantasievoll und experimentell. Das hat uns begeistert, genauso wie ihre Vielseitigkeit.
2: Der Sächsische Literaturpreis ist mit 10.000 Euro dotiert. Die in Riesa geborene Heike Geißler wird den Preis heute in der Leipziger Stadtbibliothek im Rahmen des Festivals Literarischer Herbst entgegennehmen. Kohle, Schichten und Erinnerungen. Um die Zeugnisse der Industriekultur im Burgenlandkreis dreht es sich heute zum Auftakttreffen des neuen Heimatforschernetzwerks. Tagungsort ist die ehemalige Kinderwagenfabrik Zekiva in Zeitz. Was die Chronistinnen und Chronisten vor Ort erwartet, weiß Tultrang No aus der Kulturkompakt-Redaktion.
4: Im Mittelpunkt steht die Geschichte des Braunkohlereviers und der Menschen, die dort gelebt und gearbeitet haben. Fotos, Dokumente, Karten oder private Chroniken sollen gesichert und möglichst digital bewahrt werden. Doch wie sammelt und archiviert man solche Zeugnisse fachgerecht? Darüber informiert heute der Landesheimatbund bei einer Schulung für ehrenamtliche Heimatforscher. Gemeinsam mit einem Verein, der in Zeitz ein Dokumentationszentrum zur Industriekultur aufbauen möchte, startet er das neue Netzwerk.
2: Das Heimatforschernetz trifft sich heute ab 17 Uhr. Eingeladen sind Bürgerinnen und Bürger, die sich für die Geschichten ihrer Heimat interessieren. Der Gustav-Weidands-Preis der Burg-Giebichenstein-Kunsthochschule Halle wird heute an die Künstlerin Maria Gerbolet verliehen. Nach Angaben der Kunsthochschule beschäftigt sich die aus Sassenberg in NRW stammende Gerbolet in ihrem Schaffen mit Materialien wie Ton, Wachs, Holzstaub, Wolle und Asche. Der Preis ist mit 2.500 Euro dotiert. Er ist zudem mit einer Ausstellung verbunden. Die Schau Maria Gerbolet, Gustav-Weidands-Preis 2025 wird heute mit der Preisverleihung eröffnet und ist dann bis Februar 2027 im Kunstmuseum Moritzburg in Halle zu sehen. Die Streaming-Plattform Disney Plus hat ein Remake einer Mystery-Serie angekündigt, die in den 1990er Jahren Fernsehgeschichte geschrieben hat. Die Science-Fiction-Kultserie Akte X lief zwischen 1993 und 2018 in insgesamt 11 Staffeln. Über das geplante Remake berichtet Hendrik Kirchhoff für Kulturkompakt.
5: Die Neuinterpretation der Mystery-Serie erzählt, wie auch das Original, die Geschichte von zwei hochdekorierten, aber grundverschiedenen FBI-Agenten. Gespielt werden diese von Himesh Patel und Daniel Deadweiler, die in die Fußstapfen von David Duchovny und Gillian Anderson treten werden. Die Regie wird Ryan Coogler übernehmen, dessen Horrorfilm Blood and Sinners in diesem Jahr mehrfach für den Oscar nominiert worden war. Coogler sagte, das Remake greife all diejenigen Elemente auf, die es der Originalserie erlaubt hätten, so viele Menschen zu berühren.
2: Ab wann das Remake von Akte X zu sehen sein wird, hat der Disney-Konzert noch nicht mitgeteilt.
0: Tja, müssen wir uns noch ein bisschen gedulden. Dankeschön, Ramon, für die Kulturnachrichten.
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0: Am Nachmittag gibt es teilweise dichte Wolken, aber auch Sonnenschein und dann klettern die Höchstwerte auf 15 bis 19 Grad. In der Nacht ist der Himmel wolkig, gelegentlich klart es auf. Gegen Morgen kann sich stellenweise Nebel bilden, bei Tiefstwerten von 6 bis 2 Grad. Vereinzelt gibt es Frost. Morgen wird es nach örtlichem Nebel heiter, ein paar lockere Wolkenfelder wird es dann auch geben, bei Höchstwerten von 16 bis 21 Grad. Das Wochenende wird dann kühler, dazu gibt es viele Wolken und gebietsweise Regen. Im der Kulturverkehrsservice A2 Richtung Berlin. Zwischen Allerengersleben und Alsleben gibt es 3 Kilometer Stau an einer Baustelle. 10 Minuten länger dauert es. A4 Richtung Frankfurt. Zwischen dem Dreieck Nossen und Siebenlehen gibt es Stau wegen eines Rettungseinsatzes. Die A9 Richtung Berlin ist zwischen Kleinmarzins und Niemeck nach einem Unfall im Baustellenbereich gesperrt. Zurzeit gibt es 7 Kilometer Stau bis Köselitz. In Richtung München ist die rechte Spur wegen Bergungsarbeiten gesperrt. Hier gibt es 10 Kilometer Stau ab Brück und 1 Stunde brauchen Sie länger. Viel Geduld, wo auch immer Sie unterwegs sind, fahren Sie vorsichtig, kommen Sie gut an.
6: 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Jetzt aus Weimar das Klenke-Quartett.

Das Klenke-Quartett. Vor 35 Jahren hat sich das Streichquartett rund um Annegret Klenke, Beate Hartmann, Yvonne Uhlemann und Ruth Kaltenhäuser gegründet. Und bis heute spielen die vier in dieser Besetzung. Und wenn Sie sich das Klenke-Quartett anhören und auch ansehen wollen, am 27. November findet das Konzertquartett Plus mit dem Pianisten Martin Stadtfeld in Weimar statt. Ab 19 Uhr im Schloss Ettersburg.

0: Das Duo Allison aus Norwegen hier bei MDR Kultur. Schauen wir musikalisch nach Deutschland. Das Trio Rathmann besteht aus dem Sänger und Gitarristen Magnus Ernst, dem Bassisten Moritz Weishaupt und dem Schlagzeuger Arne Wolf. Aufgrund ihrer melancholisch, tragisch, aber auch humorvollen Lieder wird die Band gern mit Element of Crime oder Faber verglichen. Das sind verdammt große Schuhe, in die Rathmann da schlüpfen soll, denn die drei Musiker haben eben erst ihr Debüt veröffentlicht, die Goldenen Zwanziger, so heißt es. Und der Titel spielt natürlich zum einen auf das aktuelle Jahrzehnt an, gleichzeitig aber auch auf das Alter der drei Mitglieder, die sich eben in den 20ern befinden. Nun sind sie auf Tour und Sänger Magnus Ernst möchte sie dazu einladen.
1: Hey, wir spielen mit Rathmann am 23.10. im Naumanns in Leipzig und am 24.10. im Objekt 5 in Halle. Wir sind auf die Goldene 20er Tour zu unserem Debütalbum. Und wir freuen uns auf zwei tolle Indie-Rock-Abende. Wir haben tolle Supports dabei. JFI Ida in Leipzig und Sander Dornblatt in Halle. Wir freuen uns sehr drauf. Kommt vorbei.
0: Tja, vielleicht haben Sie ja Lust und Zeit. Nächste Woche ist Rathmann live in Leipzig und in Halle. Tickets gibt's für beide Konzerte noch. Und falls Sie noch überlegen sollten, hier gibt's schon mal musikalische Überzeugungsarbeit. Rathmann mit Trauriger Geist.

Radmann mit Trauriger Geist und der Titel stammt vom Debütalbum Die Goldenen 20er. Live können Sie Radmann mit den neuen Liedern nächste Woche erleben, am 23. Oktober im Naumanns in Leipzig und am 24. Oktober im Objekt 5 in Halle.

Der britische Musiker Michael Kiwanuka hier bei MDR Kultur. Bleiben wir im Land mit Nilüfer Janja Gietzitz bis zu den 13 Uhr Nachrichten. Danach hören wir uns sofort wieder. Bis gleich.

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3: Um 13 Uhr mit Claudia Leonard. Der Tankrabatt wird nach Einschätzung von Wirtschaftsforschern nicht vollständig weitergegeben. Das Deutsche Institut für Wirtschaftsforschung hat berechnet, dass nur 2/3 bei den Verbrauchern angekommen sind. Zum Vergleich wurden die Preise in Frankreich herangezogen, wo es keinen Rabatt gibt. Das IFO-Institut kommt zu ähnlichen Ergebnissen. Der neue Tankrabatt war am 1. Oktober in Kraft getreten und beträgt knapp 17 Cent pro Liter. Im europäischen Vergleich liegt Deutschland bei den Spritpreisen im oberen Viertel. Der Bundestag hat die Reform der Notfallversorgung beschlossen. Ziel ist unter anderem, die Notaufnahmen der Krankenhäuser, die Notdienstpraxen und die Rettungsdienste besser abzustimmen. Gesundheitsminister Carsten Linnemann sagte, viele Menschen wüssten nicht genau, wohin sie sich im Notfall wenden sollten. Deswegen sollen die Notrufnummern 112 und 116 117 vernetzt werden. Die Ersteinschätzung soll entscheiden, ob jemand ins Krankenhaus muss oder ambulant behandelt werden kann. In Hamburg sind 2 Männer verurteilt worden, die im Auftrag des iranischen Geheimdienstes Anschläge verüben sollten. Das Oberlandesgericht verhängte Freiheitsstrafen von 4,5 und 8,5 Jahren. Die beiden Männer hatten Informationen über den Vorsitzenden des Zentralrats der Juden in Deutschland, Josef Schuster, gesammelt. Laut Anklage dienten diese zur Vorbereitung von Anschlägen. Auch der Vorsitzende der deutsch-israelischen Gesellschaft, Volker Beck, war ein Ziel. Der weltgrößte Chiphersteller TSMC hat einen weiteren Gewinnrekord aufgestellt. Das taiwanesische Unternehmen verdiente im dritten Quartal umgerechnet 21 Milliarden Euro und damit mehr als erwartet. TSMC profitiert vom Auftragsboom für KI-Rechenzentren. Der Konzern fertigt unter anderem Chips für Nvidia, AMD und Apple. Im Chemiepark Leuna ist am Vormittag eine neuartige Bioraffinerie in Betrieb genommen worden. Der finnische Betreiber UPM hat in die Anlage nach eigenen Angaben rund 1,3 Milliarden Euro investiert. Dort werde Buchenholz zu verschiedenen chemischen Grundstoffen verarbeitet. Unter anderem werden Glykol für Wasserflaschen und Füllstoffe für Autoreifen gewonnen. Diese werden bisher vor allem aus Erdöl und Erdgas hergestellt. Das waren die Nachrichten.
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4: In Atern, Dresden und auch Eisenach ist es wolkig bei 12 Grad. Einige Wolken hängen über Erfurt bei 15 Grad. In Gardelegen ist es wolkig bei 15 Grad. Bedeckt in Hoyerswerda bei 13 Grad. Wolkig ist es in Magdeburg bei 15 Grad. Bewölkt in Neuhaus am Rennweg bei 13 Grad. Einige Wolken und 15 Grad gibt es in Oschatz. In Plauen ist es wolkig bei 14 Grad. Und auch in Wernigerode ist es wolkig bei 16 Grad. Wolken und Sonnenschein, ja, all das gibt es am Nachmittag. Zum Teil kann es auch dichter bewölkt bleiben bei 15 bis 19 Grad. In der Nacht gibt es nur weniger Wolken am Himmel oder es klart ganz auf bei 6 bis 2 Grad. Und morgen wird es sonnig mit ein paar Wolken. Regen ist weiter nicht in Sicht bei 16 bis 21 Grad. MDR Kulturverkehrsservice, die A9 Richtung Berlin, ist zwischen Kleinmarzins und Niemek nach einem Unfall im Baustellenbereich gesperrt. Zurzeit gibt es 7 Kilometer Stau bis Köselitz. In Richtung München ist die rechte Spur wegen Bergungsarbeiten gesperrt. Hier gibt es 10 Kilometer Stau ab Brück und eine Stunde brauchen Sie länger. Geblitzt wird unter anderem auf der A4 Frankfurt Richtung Dresden zwischen Hermsdorf Ost und Rüdersdorf, auf der A13 Richtung Berlin zwischen Großräschen und Bronkow und auf der A36 Richtung Bernburg in Höhe Quedlinburg-Mitte. Soweit der MDR Kulturverkehrsservice, 13.04 Uhr.
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4: Mit Constanze Kittel, und das ist Musik von und mit Andrew Bird.

Andrew Bird, der US-amerikanische Musiker, der eine klassische Geigenausbildung gemacht hat und daher gehört das Spiel an der Geige fest zu seinen Liedern. Bei Arte können Sie heute eine neue Serie aus Italien sehen, Portobello heißt sie, und um was es darin geht, erzählen wir Ihnen in gut 4,5 Minuten.

0: Beverly Scitti und Bill Wyman's Rhythm Kings an diesem Donnerstagmittag. Bei Arte gibt es heute Abend in deutscher Erstaufführung den Auftakt zu einer sechsteiligen Serie. Portobello heißt sie. Daran dreht es sich um den größten Justizskandal Italiens. Es geht um den beliebten Showmaster Enzo Tortora, der in den 70er und 80er Jahren die populäre TV-Show Portobello moderiert hat, bis er beschuldigt und verurteilt wurde. Er sollte ein Mitglied der Mafia gewesen sein. Regie führt Italiens Altmeister Marco Bellocchio. Der hat sich in den letzten Jahren mit Kinofilmen wie Die Bologna-Entführung und vor allem vor 4 Jahren mit der Fernsehserie Und draußen die Nacht über Aldo Moro als ein kenntnisreicher Chronist Italiens erwiesen hat. Jörg Tasmann stellt Portobello jetzt genauer vor.
1: Als Raidur im Mai 1977 die TV-Show Portobello ausstrahlt, versteckt man sie zunächst im Spätprogramm. Schnell wird die Spielshow mit Gästen, die über besondere Talente verfügen, so populär, dass über 12 Millionen Italiener einschalten und Portobello in die Primetime rückte. In der Spitze sahen sogar im Laufe der Jahre 28 Millionen Italiener die populäre Show. Ab dem 6. Januar 1978 lief sie auch in Farbe.
2: Meine Damen und Herren, liebe Freunde, guten Abend. Ab heute strahlt auch Portobello seine Sendungen in Farbe aus. Applaus! Auch wir sind ganz in Farbe getaucht.
1: Regisseur Marco Bellocchio erinnert an eine andere Zeit der Fernsehunterhaltung, als sich noch Millionen Zuschauer um den Fernseher scharen. Man schaut Portobello in der Familie, in Heimen oder im Gefängnis. Ein Insasse, das Camorra-Mitglied Domenico Barbaro, schickt dem Moderator Enzo Tortora ungefragt Briefe mit gehäkelten Deckchen, die in der Sendung für einen guten Zweck versteigert werden sollen. Weil seine Briefe unbeantwortet bleiben, fordert er mit der Hilfe des Camorra-Häftlings Giovanni Pandico eine Entschädigung. Später sagt der als psychopathisch eingeschätzte Pandico als Kronzeuge gegen die Mafia aus. Er will Hafterleichterungen und Aufmerksamkeit und behauptet, Tortora ist einer von uns. Das führt im Juni 1983 zur Verhaftung des populären Entertainers.
3: Enzo Marcello Claudio Tortora, Sie stehen unter Arrest.
4: Was heißt, ich stehe unter Arrest?
3: So lautet die Anordnung der Staatsanwaltschaft Neapel.
4: Nein, Moment, Entschuldigung. Das ist ganz sicher eine Verwechslung, es muss eine sein. Es gibt sehr viele Tortoras in Neapel. Was werfen Sie mir denn vor?
3: Wir sind nicht befugt, das mitzuteilen.
1: Exemplarisch zeigt Marco Bellocchio, wie schnell man in Italien damals in die Mühlen der Justiz geriet und wie eine übereifrige Staatsanwaltschaft um jeden Preis Erfolge gegen die Mafia wollte. Man glaubte eher Camorra-Häftlingen als einem populären Showmaster. Die Verteidigung erfuhr von den Anschuldigungen nur aus der Presse, die wiederum Tortora vorverurteilte. Als Zuschauer ist man ebenso geschockt und wütend wie der von Fabrizio Giuffoni herausragend verkörperte Enzo Tortora. Aber Bellocchio geht es um mehr als nur den Justizskandal. Wie schon in Draußen die Nacht über die Ermordung Aldo Moros hinterfragt der Regisseur die Defizite der Demokratie. Besonders prägnant ist eine Szene im Gefängnis. Dort konfrontiert ein wegen Mordes einsitzender Linksradikaler den Fernsehmoderator mit seiner unbequemen Meinung.
5: Du armer Einfallspinsel hast geglaubt, ein Freund des Volkes zu sein, an der Spitze einer Armee von 28 Millionen Zuschauern zu stehen.
6: Weißt du, mein Portobello haben 28 Millionen Italiener gesehen, die 1,5 Stunden Spaß hatten, auch wenn es vielleicht alberner Blödsinn war. Aber im Gegensatz zu euch wollte ich mit meinem Portobello nie die Welt verändern. Also bist du aus einem ganz bestimmten Grund hier. Ich weiß nicht, weshalb ich hier bin. Das ist der Unterschied.
1: Portobello ist eine packende, teils erschütternde Serie, die auch Hoffnung macht. Der immer kämpferischer werdende Enzo Tortora wehrt sich. Am Ende muss die Justiz seinen Fall neu aufrollen. Und einmal mehr ist es der europäische Kultursender Arte, der mit einer besonders sehenswerten europäischen Serie punktet, die gerade in der heutigen Zeit, wo viele resignieren, auch Mut macht, sich nicht alles gefallen zu lassen.
0: Sagt Jörg Tasmann über die italienische Serie Portobello. Heute Abend läuft sie im Fernsehen bei Arte ab 22.45 Uhr. Jederzeit finden Sie alle Folgen auch in der Arte Mediathek.

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1: U2. In diesem Jahr kann die Band ein Jubiläum feiern, denn gegründet wurde U2 1976 und im Jubiläumsjahr wird auch ein neues Album erscheinen, Carnaval de Luz, und veröffentlicht wird es am 13. November.

Stimme von Heather Nova war das mit einem Titel von ihrem Album The Way It Feels von 2015. Ihr neues Album haben wir ja schon mehrfach angekündigt. Bald ist es soweit, übernächste Woche. Am 30. Oktober kommt The Orchard endlich raus und dann wird Heather Nova auch auf Tour gehen. Ist dann unter anderem im nächsten Jahr in Berlin zu sehen und zu hören am 28. Februar.

0: Jake Buck war das hier bei MDR Kultur. 13.29 Uhr ist es.
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0: Und Ramon Zages hat eine neue Ausgabe.
2: Die Leipziger Schriftstellerin Heike Geißler wird heute mit dem Sächsischen Literaturpreis ausgezeichnet. Laut der Jury wird Geißler für ihr 20-jähriges Schaffen geehrt. In diesen Jahren

0: Jahren habe sie sich den Status erschrieben, eine der interessantesten Stimmen der deutschsprachigen Gegenwartsliteratur zu sein. Der Juryvorsitzende Oliver Zille sagte dazu MDR Kultur:
1: Sie übt aus unserer Sicht sehr klug Gesellschaftskritik, bezieht dabei ihre LeserInnen aber auch immer sehr feinfühlig mit ein. Und sie ist eben vorwärtsgewandt, aber nicht so als Aktionistin, sondern eher als politische Philosophin, wenn man so sagen will. Und auch in der Form sind ihre Texte sehr fantasievoll und experimentell. Das hat uns begeistert, genauso wie ihre Vielseitigkeit.
0: Der Sächsische Literaturpreis ist mit 10.000 Euro dotiert. Die in Riesa geborene Heike Geißler wird den Preis heute in der Leipziger Stadtbibliothek im Rahmen des Festivals Literarischer Herbst entgegennehmen. Auf der Schlossinsel Rodewisch im Vogtland begleiten Archäologen derzeit die ersten Erschließungsarbeiten für die Sanierung des Herrenhauses. Dabei haben Experten des Landesamtes für Archäologie bereits historische Scherben sowie Überreste eines Abwasserkanals aus dem 16. Jahrhundert entdeckt. Dazu sagte Angelika Salmen vom Landratsamt dem MDR:
2: Die Schlossinsel ist ja ein historisch bedeutsames Baudenkmal, aber auch ein Bodendenkmal. Sobald hier Bodeneingriffe stattfinden, sind wir zumindest mit eingebunden. Und es ist einfach eine sehr besondere Burg- und Schlossanlage. Also wir haben hier einen Bereich, der sozusagen eine mittelalterliche bis frühneuzeitliche herrschaftliche Besiedlung zeigt. Burgherren haben hier gelebt, das Schloss war belebt. Es gibt für die vogtländische und sächsische Archäologie bedeutende Funde, keramische Funde, aber auch andere Objekte. Und deswegen gehen wir immer davon aus, dass Dinge noch im Boden stecken und erhalten sind.
0: Laut der Stadt Rodewisch sollen im sanierten Herrenhaus unter anderem Räumlichkeiten für die Landesgartenschaugesellschaft, eine Touristeninformation und neue Sanitärräume entstehen. Die Oberlausitzische Bibliothek der Wissenschaften in Görlitz zeigt ab heute eine Sammlung historischer Bucheinbände. Wie eine Sprecherin der Stadt mitteilte, umfasst die Sonderausstellung Exponate aus 4 Jahrhunderten. Zu den Ausstellungsstücken zählt etwa ein erst in diesem Jahr entdeckter Prachteinband von Lukas Weischner, einem der bedeutendsten Buchbinder der Renaissance im deutschsprachigen Raum, hieß es. Anlass der Schau ist eine internationale Tagung zur Einbandforschung, die in der kommenden Woche in Görlitz stattfindet. Die historischen Bucheinbände sind bis Ende Oktober 2027 in der Görlitzer Schatzkammer im Barockhaus zu sehen. Der mehrfach mit einem Grammy ausgezeichnete Musiker Bad Bunny mischt im brasilianischen Präsidentschaftswahlkampf mit. Vor der anstehenden Stichwahl zwischen Präsident Lula und dem rechtsextremen Flavio Bolsonaro hat Bad Bunny dem Amtsinhaber Lula wohl erlaubt, einen Song von ihm zu nutzen. In dem Lied Lo que le paso a Hawaii geht es darum, wie das Land Hawaii die Kontrolle über das eigene Territorium an die USA verloren hat. Hintergründe von Anne Herberg.
3: Brasilien bereitet sich gerade auf die Stichwahl zwischen Flavio Bolsonaro und Präsident Lula vor. Und einer der Punkte, bei der sie sich komplett unterscheiden, ist ihre Position zu den USA. Während Flavio Bolsonaro für eine enge Zusammenarbeit mit US-Präsident Donald Trump steht, fürchtet Lula, dass sich Washington in den Wahlkampf einmischt. Und sagt, Brasilien entscheidet selbst, mit wem es Geschäfte macht und wem es seine Rohstoffe verkauft. Das Video wurde jetzt in den sozialen Medien millionenfach angeklickt. Was Bad Bunny selbst dazu sagt, wir wissen es nicht. Ein offizielles Statement gibt es dazu nicht. Brasilianische Medien allerdings vermelden, dass der Künstler der Verwendung zugestimmt habe.
0: Die Stichwahl zwischen Lula und Bolsonaro findet in Brasilien in 10 Tagen statt.
4: Dankeschön, Ramon, für die Kulturnachrichten für den heutigen Tag. Ja, leider sind einige Kollegen, Kolleginnen erkrankt. Ja, deshalb hören Sie die Kulturnachrichten erst morgen früh wieder ab 6.30 Uhr. Solange sind Sie und können Sie sich informieren bei uns im Netz unter mdr.de/Kulturnachrichten.
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4: Am Nachmittag bleibt es teilweise stark bewölkt, sonst gibt es auch einige Aufheiterungen und es bleibt trocken bei Höchstwerten von 15 bis 19 Grad. In der Nacht ist es wolkig, gelegentlich klar, es bleibt trocken. Gegen Morgen kann sich stellenweise Nebel bilden bei Tiefstwerten zwischen 6 und 2 Grad und vereinzelt gibt es auch Frost. Morgen nach örtlichem Nebel wird es heiter mit lockeren Wolkenfeldern und Höchstwerten von 16 bis 21 Grad. Und das Wochenende wird wolkenreich, gebietsweise kann es auch regnen und es wird kühler. Ja, da gibt's nichts mehr zu sagen. MDR Kultur, Verkehrsservice, Vorsicht auf der A2 Richtung Berlin. Zwischen Ziesa und Wollin befindet sich eine ungesicherte Unfallstelle. Die A9 Richtung München ist zwischen Niemeck und Kleinmarzehns nach einem Unfall gesperrt. Zurzeit gibt es Stau in beiden Richtungen. Richtung München ist die letzte freie Abfahrt Brück und in Richtung Berlin ist die letzte freie Abfahrt Köselitz. Im Landkreis Nordhausen ist die Straße zwischen Nordhausen und der A38 Auffahrt Nordhausen West wegen eines Feuerwehreinsatzes gesperrt. Wo auch immer Sie unterwegs sind, fahren Sie vorsichtig, kommen Sie gut an.
6: 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Jetzt aus Dresden, Tinted House.

Tinted House, die Band aus Dresden mit der Sängerin Carina Hayek und Musikern aus Deutschland, den USA und Großbritannien. Ihr Debüt Heavens ist vor 5 Jahren erschienen. Reingehört haben wir eben ins 2. Album Heartbeat Shake. Rausgekommen ist das im letzten Jahr.

0: John Lennon und die Plastic Ono Band mit dem digital aufgehübschten, eifersüchtigen Typen Jealous Guy. Und jetzt geht's hier bei uns um Annette Louisan.
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0: Tja, sie hat das Chanson in Deutschland revolutioniert. Ihre Texte sind voller Poesie, voller Doppeldeutigkeiten und voll mit trockenem Humor. Ihre Musik verführt, gleichzeitig aber provoziert sie auch. Und das schon seit ihrem allerersten Lied, Das Spiel. 2004 ist das herausgekommen und ihr Markenzeichen damals wie heute ist ihre einzigartige, unverwechselbare Stimme. Und dieser Stimme können Sie auch auf dem neuen Album von ihr lauschen. Sehnsucht heißt es. Und mit den Liedern wird Annette Louisan am 22. Oktober in Halle zu hören sein. Wie aus dem Mädchen aus Sachsen-Anhalt die Frau wurde, die heute ein Synonym für das deutsche Chanson ist, ob so eine markante, aber auch polarisierende Stimme eher Fluch oder Segen ist und warum es gar nicht so schlimm ist, älter zu werden. Ja, alle diese Fragen wird Annette Louisan heute Abend im MDR Kulturcafé beantworten, kurz nach 20 Uhr. Und schon jetzt gibt es ihre Antworten auf unseren Fragebogen.
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2: Haben Sie ein Vorbild oder eine Lebensmaxime?
3: Also momentan, und das ist nicht so ein Lebensvorbild, sondern momentan fällt mir als Persönlichkeit Pamela Anderson ein, weil ich finde, dass sie unfassbar großartig altert. Man merkt ihr an, dass sie wirklich sich von so vielem freigemacht hat und so bei sich ist. Ich finde, das ist so mutig und so toll. Das finde ich gerade ganz inspirierend.
2: Welches Bildungserlebnis ist Ihnen in Erinnerung geblieben?
3: Ja, mein Deutschlehrer, der relativ streng war, aber bei dem habe ich wirklich sehr, sehr viel gelernt. Und ich weiß, dass Sprache Macht ist und selbst wenn ich gar nicht so viel weiß, es ist immer noch gut, sich gut auszudrücken und ganz wichtig.
2: Worüber können Sie nicht lachen?
3: Über Fremdenfeindlichkeit, darüber, wenn Schwache belächelt werden und abgewertet werden.
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2: Was haben Sie sich zuletzt Schönes gekauft?
3: Ich habe mit meiner Tochter zusammen in einem Laden hier in Hamburg eine Kette selbst gebastelt. Und das war sehr, sehr schön. Das hat sehr viel Spaß gemacht. Die bedeutet mir was.
2: Welches Buch würden Sie niemals weggeben?
3: Toxische Weiblichkeit, das ist so das Buch, was mir in Erinnerung geblieben ist. Ganz wichtig ist, bin der Meinung, jede Frau, jeder Mann sollte das lesen. Aber es gibt ganz, ganz viele andere Bücher noch. Aber ich wähle das jetzt mal aus.
2: Wann fühlen Sie sich am lebendigsten?
3: Morgens auf jeden Fall. Es hat sich total gedreht. Ich war früher ein totaler Nachtmensch. Aber ich lebe nicht mehr so gerne im Schatten. Ich merke, dass morgens meine Stimmung am besten ist. Und es ist wie ein Neuanfang.

0: Und das Licht, das ist wunderschön, das tut mir richtig gut.
1: Gott und die Welt.
2: Woran glauben Sie?
0: Ich glaube an mich und an meine Tochter. Ich glaube auch an die Seele. Ich glaube auch an eine Macht, die größer ist als wir alle. Kann man Gott dazu sagen, aber ich bin nicht religiös gebunden. Ich finde Religion auch relativ gefährlich. Auch wenn ich verstehen kann, dass Menschen einen Glauben brauchen, das brauche ich auch, aber damit sollte man sehr vorsichtig umgehen.
2: Gibt es für Sie einen Ort des Friedens?
0: Natur. Immer mehr Natur. Ich werde immer mehr zur Waldbewohnerin. Und ich brauche die Stille. Die ist für mich auch Musik. Ich habe früher so gerne in der Stadt gelebt, aber je älter ich werde, desto mehr zieht es mich wieder in Richtung Dorf, da wo ich aufgewachsen bin. Das ist es. Das ist der Ort.
2: Was meinen Sie, war Ihre letzte gute Tat?
0: Für mich ist dieses Jahr ein Jahr der Ehrlichkeit und auch der Konflikte. Und diese Konflikte auszuhalten, ist enorm wichtig für mich, weil ich relativ konfliktscheu bin. Aber wenn man konfliktscheu ist, dann ist man oft nicht bei sich. Und deshalb glaube ich, dass das gut war. Ehrlichkeit ist sowieso immer gut. Man kommt den Menschen immer am nächsten. Man muss es auf den richtigen Tonfall finden.
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2: Wovon haben Sie zuletzt geträumt?
0: Ich kann mich ehrlich gesagt nicht mehr so gut an meine Träume erinnern. Das war auch mal anders. Das fing mit Annette Louisanne an, dass wahrscheinlich mein Leben sich angefühlt hat wie ein Traum und die Tage so voll waren, dass ich mich nicht mehr so gut erinnern kann. Ich habe früher enorm viel geträumt, war ein richtiges Träumerkind. Wenn ich im Zug sitze, und das sitze ich viel, dann träume ich von der Bühne, nach wie vor.
2: Welche Musik berührt Sie am tiefsten?
0: Man muss schon sagen, dass ich, auch wenn ich Sänger und Sängerinnen liebe, wenn das das Instrument ist, was mich am meisten berührt, so höre ich doch auch gern klassische Musik oder Instrumentalmusik, weil so viel Platz für einen da ist, seine eigenen Geschichten zu schreiben. Das höre ich sehr, sehr viel. Mehr.
2: Was finden Sie schwerer? Anfangen oder aufhören?
0: Aufhören. Besonders wenn etwas schön ist, konnte ich nie gut aufhören. Loslassen. Genug sein. Deshalb, mit Anfängen habe ich kein Problem. Da bin ich geübt. Ich bin ein progressiver Mensch. Ich habe keine Angst vor Veränderungen.
3: Sagt Annette Louisanne, ja, Anfang, auch Neuanfang kann sie gut loslassen. Ja, gerade wenn es schön ist, wird es schwieriger für die Sängerin. Heute Abend, kurz nach 20 Uhr, können Sie ihr zuhören im langen Gespräch beim MDR Kulturcafé. Und schon jetzt finden Sie das in der kostenfreien ARD Sounds App. Und hier gibt's Annette Louisanne mit Herz, mit Gebrauchsspuren von ihrem neuen Album Sehnsucht.
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Annette Louisanne mit Herz, mit Gebrauchsspuren vom aktuellen Album Sehnsucht. Und über das wird sie heute Abend auch im MDR Kulturcafé sprechen, zu hören bei uns im Programm kurz nach 20 Uhr. Mit den Liedern können Sie Annette Louisanne dann am 22. Oktober im Steintor Varieté in Halle erleben.

Jeremy Cullum hier bei MDR Kultur. Sein Titel und alle anderen hat heute Thomas Remmert ausgewählt und eingeplant. Ich bin Constanze Kittel, freue mich morgen wieder auf Sie. Und weiter geht's mit Barbara Pravi, die französische Sängerin. Ja, vor 5 Jahren hat sie ja mit Voila beim ESC in Rotterdam den 2. Platz belegt, wurde damit international bekannt. Und hier gibt's Sud mit Barbara Pravi.

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2: Um 14 Uhr mit Claudia Leonard. Der GKV-Spitzenverband sieht die gesetzliche Krankenversicherung wieder in einem ruhigeren Fahrwasser. Bundesgesundheitsminister Carsten Linnemann hatte gestern erklärt, dass der Zusatzbeitrag im nächsten Jahr im Schnitt weiter bei 2,9% bleibt. GKV-Vorstandschef Oliver Blatt sagte dem MDR, durch das Sparpaket sei der Finanzdruck weg. Man brauche aber weitere Reformen, etwa in den Verwaltungen der Krankenkassen und bei den Krankenhäusern, sowie mehr Prävention. Ziel sei es, nicht Leistungen zu kürzen, sondern Prozesse zu verbessern. Der Tankrabatt wird nach Einschätzung von Wirtschaftsforschern nicht vollständig weitergegeben. Das Deutsche Institut für Wirtschaftsforschung hat berechnet, dass nur 2/3 bei den Verbrauchern angekommen sind. Zum Vergleich wurden die Preise in Frankreich herangezogen, wo es keinen Rabatt gibt. Das IFO-Institut kommt zu ähnlichen Ergebnissen. Der neue Tankrabatt war am 1. Oktober in Kraft getreten und beträgt knapp 17 Cent pro Liter. Im europäischen Vergleich liegt Deutschland bei den Spritpreisen im oberen Viertel. In Hamburg sind 2 Männer verurteilt worden, die im Auftrag des iranischen Geheimdienstes Anschläge verüben sollten. Das Oberlandesgericht verhängte Freiheitsstrafen von 4,5 und 8,5 Jahren. Die beiden Männer hatten Informationen über den Vorsitzenden des Zentralrats der Juden in Deutschland, Josef Schuster, gesammelt. Laut Anklage dienten diese zur Vorbereitung von Anschlägen. Auch der Vorsitzende der deutsch-israelischen Gesellschaft, Volker Beck, war ein Ziel. Der weltgrößte Chiphersteller TSMC hat einen weiteren Gewinnrekord aufgestellt. Das taiwanesische Unternehmen verdiente im 3. Quartal umgerechnet 21 Milliarden Euro und damit mehr als erwartet. TSMC profitiert vom Auftragsboom für KI-Rechenzentren. Der Konzern fertigt unter anderem Chips für Nvidia, AMD und Apple. Banken müssen Opfern von Kontobetrug das verlorene Geld sofort erstatten. Das hat der Europäische Gerichtshof in Luxemburg entschieden. Die Zahlungspflicht gilt auch dann, wenn den Kunden grobe Fahrlässigkeit vorgeworfen ist. Erst anschließend können die Banken das Geld wieder zurückfordern. Im verhandelten Fall war eine Frau aus Polen Opfern von Phishing-Betrügern geworden. Sie hatte auf einen Link geklickt und ihre Kontodaten eingegeben. Die Bank sah darin ein grob fahrlässiges Verhalten und wollte die überwiesenen 700 Euro nicht erstatten. Das waren die Nachrichten. Das Wetter mit den Temperaturen um 13 Uhr. Auf dem Brocken bedeckt 8 Grad, Chemnitz wolkig 15, Dresden wolkig 15 Grad, Eisenach ebenfalls wolkig 15, Erfurt wolkig 17 Grad, Fichtelberg leicht bewölkt 11 Grad, Gera wolkig 16, Görlitz wolkig 14 Grad, Halle 17, Leipzig leicht bewölkt 16 Grad, Magdeburg wolkig 17 und Meiningen wolkig 13 Grad. Am Nachmittag wechselnd bewölkt mit Aufheiterungen und trocken 15 bis 19 Grad. In der Nacht locker bewölkt und trocken, später Nebelfelder 6 bis 2 Grad. Morgen nach Nebel heiter und trocken 16 bis 21 Grad. Am Wochenende viele Wolken, gebietsweise Regen und kühl. Der MDR-Verkehrsdienst. Die A2 Richtung Berlin ist zwischen Ziesa und Wollin nach einem Unfall gesperrt, zurzeit Stau. A9 Richtung Berlin zwischen Köselitz und Kleinmarzehns, Stau, hier dauert es 10 Minuten länger. A9 Richtung München zwischen Brück und Kleinmarzehns, 8 Kilometer Stau, hier brauchen Sie eine Stunde länger. Soweit der MDR-Verkehrsdienst, es ist 14.04 Uhr.
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1: Und jetzt steht die vorletzte Folge an aus Verschollene Fürsten statt Zerbst, Dessau-Wörlitz. Dazu begrüßt sie Beatrice Schwartner. Im August 1901 packt der Schriftsteller und Journalist Karl Emil Franzos seine Koffer, um Richtung Frankfurt am Main über Land zu fahren. Seine Reise führt ihn auf diesem Weg nach Zerbst, Dessau und zuletzt nach Wörlitz. Geistreich und entspannt, voller Hingabe und Witz schreibt er darüber in seinen 1903 erschienenen Reise- und Kulturbildern. Von der Stadt Wörlitz zeigt sich Franzos arg enttäuscht, so ärmlich. Nach dem Besuch der Bildergalerie geht es aber nun in den Wörlitzer Park, einem der schönsten Gärten der Welt. Aber bei genauerem Hinsehen entdeckt er auch hier einige Schwächen. Hören wir welche. Es liest Ilja Richter.
2: Ich erzähle also von meinem zweiten Tage, wie ich's vom ersten getan habe. Natürlich lag mir zunächst daran, mir die Pläne und den gestern zusammengerafften Notizenkram durch die Anschauungen zu beleben, und so fuhr ich heute in aller Gottesfrühe in einem Wägelchen, das ich mir schon gestern Abend bestellt hatte, rings um den Park. Die von den Anlagen ausgefüllte Fläche hat die Form eines unregelmäßigen Vierecks. Die längste, die Nordseite, wird durch den Elbdeich, die kürzeste, die Südseite, durch die Straßen von Wörlitz, die Westseite durch die Chaussee nach Coswig, die Ostseite durch eine von Wörlitz nach Gehöften der Elbauen auslaufende Feldstraße gebildet. Da nun die Gasthöfe im Süden liegen, so hielt ich's für gleich, ob wir nach Westen oder Osten ausfuhren, und befahl die Richtung nach Coswig. Wir fuhren aus, am See entlang, über dem noch die dichten Nebel wogten, am Eisenhart vorbei, dessen verwitterndes Erz im Widerschein der roten Sonne magisch glühte, während die prächtigen Eichen und Tulpenbäume des neumarkischen Gartens wie in Flammen standen. Es war ein schönes Bild, und der Garten erschien in diesem Licht so fremdartig, dass ich, der ich ihn vorgestern nur bei Nachmittagssonne und von der Seeseite gesehen hatte, den Kutscher fragte, wie diese Partie heiße. Er wandte sich nach mir um, besah mich wieder nachdenklich eine lange Weile und sagte dann, »Der Neumärkische Garten.« So sagen alle Wörlitzer. Sogar die Pläne der Hotels haben diesen Umlaut. »Woher kommt der Name?« fragte ich, obwohl ich's wusste. »Ja, weil in die Neumark lauter solche Gärten sind.« Man sieht, die Wörlitzer überschätzen die Gartenkunst zwischen Friedeberg und Arnswalde, und ach, was ist der Ruhm? Neumark hieß ein Gärtner des Herzogs. Der liebenswürdige Fürst ehrte ihn wie Schoch, indem er seinen Namen für ewige Zeiten mit seiner Schöpfung verknüpfte. Indes, Neumark war nur ein Gärtner, aber in der nach Johann Gabriel Seidel genannten Seidelgasse zu Wien erhielt ich auf meine Frage die Antwort, weil da ja vier Wirtshäuser sind und also viele Seidel getrunken werden. Und in der übrigens damals noch unbebauten Fontanestraße in Rixdorf erwiderte mir ein Arbeiter, ja, weil hier mal eine Fontane herkommen soll, ein Springbrunnen, half er meinen Sprachkenntnissen nach. Als wir die Westgrenze entlang, die schnurgerade Chaussee gegen die Coswicher Elbfähre zutrabten, war die nächste Umgebung nicht eben schön. Links Acker und Heide, aber auf der rechten, der Parkseite, große Getreidefelder. Da hatte ich gleich eine Probe von dem künstlerischen Grundsatz des Herzogs, den Park nirgendwo abzugrenzen, ihn möglichst zwanglos in die Umgebung verlaufen zu lassen, während sein Rivale, Pückler Muskau, ebenso starr das Gegenteil durchführte. Als ich gestern Rodes Verteidigung des Wörlitzer Prinzips überflog, dachte ich, es kommt doch wohl auf die Gegend an. In reizloser Landschaft ist der stark markierte Abschluss vorzuziehen. Und nur in reizvoller, die das Material dazu bietet, der allmähliche Übergang in die freie Natur. Was ich vorgestern von der Umgebung von Wörlitz gesehen hatte, weckte mir die sehr naheliegende Befürchtung, dass hier ein an sich bestechendes ästhetisches Prinzip in der Ausführung gescheitert sei. Dies Getreidefeld sprach nicht dagegen, und ich habe den gleichen Eindruck auf der ganzen Rundfahrt gehabt. Der Herzog hat auf die vorgeschobenen Büsche, Baumgruppen und umsäumten Sümpfe unendlich viel Kraft, Geld und Zeit gewendet, und doch Hübsches nie. Passables selten und zumeist das Gegenteil seiner Absicht erreicht. Dass einige anders denken, kann mich, der ich immer nur meinen persönlichen Eindruck geben will, nicht hindern, dies zu sagen. Diese Vorposten scheinen mir wie Schönheitspflästerchen. Und die heben nur ein hübsches Gesicht, ein unhübsches, machen sie erst recht hässlich. Jedoch auch auf einem Grundzug der ganzen Anlage weist uns schon dies Detail hin. Herzog Franz war ein echter Künstler, von nicht eben eng begrenztem Können. Aber eigensinnig war er und hatte, wie die meisten Talente seiner Zeit, auf allen Gebieten viel zu viel Theorie im Leibe. Kurz, diese Bilder, nebenbei bemerkt wunderbar, gepflegt und erhalten, sind zweifellos eine Lebensarbeit und tatsächlich ist ein halbes Jahrhundert, 1768 bis 1817, unausgesetzt daran geschaffen worden. Aber sind sie auch Kunstwerke? Ich will die Frage, ob sie es sein können, nicht erst des Weiteren erörtern, nicht weil mir die Theorie zu tief, sondern weil sie mir zu seicht ist. Sagt mir jemand, mir ist ein Wald lieber als ein Park. So verstehe ich ihn und muss sogar wahrheitsgemäß antworten, mir auch. Sagt er mir aber, kein Parkbild kann künstlerisch wirken, denn es ist stilisierte Natur, so muss ich erwidern, Liebster. Dann negierst du alle Kunst, denn alle Kunst ist mehr oder minder stilisierte Natur. Dann musst du dir auch deine Konzerte nur von den lieben Vögelein vorpfeifen, dein Theater von den Leuten um dich her vormachen lassen. Widersinnig aber wäre auch der Grundsatz, unmoderne Landschaften auf Leinwand können Kunst und ewig jung, aber unmoderne Landschaften aus wirklichem Baum und Rasen müssen veraltete Natur sein. Nur so also liegt hier die Frage, sind diese Wörlitzer Bilder von künstlerischem Wert? Und ich antworte, ja, meines Erachtens viele von ihnen, mehrere wieder nicht. Die Bauwerke am Deich steigern diesen Eindruck. Keines wirkt künstlerisch, einige komisch, andere lassen kalt. Sogleich die erste Anlage, auf die man von Westen her trifft, die Einsiedelei, ein Grottchen, ein paar dunkle Gängchen. Hier brachten sich noch Lavater und Matisson in feierliche Stimmung. Wir können es nicht mehr. Einsamkeit und Stille führen zu Gott, wie einiges Unglück zum Guten führt. Die Inschrift am Rotundchen ist in ihrer nüchternen Bedächtigkeit für das Ganze bezeichnend. Einiges Unglück. Als Elisa von der Recke, die eine recht schwatzhafte und zerfahrene Dame war, hier zu Besuch bei ihrer Freundin, der Herzogin Luise, verweilte, schickte sie der Herzog, wenn doch die gute Elisa einmal sich einkehren und stiller werden wollte, klingt ein Stoßseufzer aus jener Zeit, oft zur Kur in die Einsiedelei. Sie aber wandelte mit ihrem Tietke lieber zum nahen Venustempel, was man ihr allerdings eigentlich nicht verübeln kann. Es ist eine offene Säulenhalle am Deich, die eine nun ganz kränklich aussehende Nachbildung der medizinischen Venus enthält. Dann folgen die Luisenklippen. Sie sehen wie Morcheln aus, die eine Köchin fantastisch zerschnitten hat. Eine Riesenköchin brauchte es nicht zu sein. Mit drei Schritten hatte ich die ganze schauerliche Romantik hinter mir, sah mir dann aber bald nicht ohne Bangen wieder ein Gebirge von etwa 10 Fuß Höhe entgegenwachsen. Doch erwies es sich, als ich davor stand, etwa doppelt so hoch das Monument. »Meinen Vorfahren Franz«, lautet die Inschrift, »eine aus Granitsteinen geformte Höhle, durch Fenster in der Decke erleuchtet, enthält sie hübsche Haute-Relief-Büsten der Dessauer Fürsten, Vasen und Wandgemälde im pseudo-antiken Stil. Dass die Nässe das Fresko an der Decke, die Verschenkung der allerschönsten Kapriele unkenntlich gemacht habe, konnte ich nun mit eigenen Augen sehen. Bedeutender ist der künstlerische Inhalt eines anderen Baus am Deich, des Pantheon, eines Rundbaus mit Säulenhalle. Es enthält die vom Herzog in Rom angekauften, durch Abgüsse und Abbildungen bekannten 10 Statuen, Apoll und die 9 Musen. Arbeiten der Antike. Eine Urania, Melpomene, Calliope. Sehr schön, alle sorgsam und geschickt restauriert. Am Apoll freilich ist nur ein Stück der Leier alt. Sammler von heute werden mit Neid vernehmen, dass die 10 Statuen einschließlich der Restaurierung 1500 Scudi kosteten. Daneben andere spätrömische Büsten, zahllose Bruchstücke. Es ist erstaunlich, wie viel der Herzog auch davon zusammengebracht hat. An der Stelle, wo sich Elbdeich und Feldstraße schneiden, erwartete mich mein Wilhelm. Die Ostgrenze befuhr ich wieder. Abermals hübsche Veduten, aber bescheidener. Viel Äcker, mittendrin ein italienisches Bauernhaus. Hier im Osten sollte der Übergang von der Horti zur Agrikultur verbildlicht werden. Der Tod nahm dem greisen Schöpfer Setzling und Richtmaß aus der Hand. Aber warum sollte auch nach seinem Plan der Westen reicher und farbiger sein als der Osten? Warum trifft dies auch bei den meisten anderen Städte und Parkanlagen zu? Es scheint ein Naturgesetz, aber ein Grund ist nicht zu ergrübeln. Aber auf die mir unendlich wichtigere Frage, wie erklären sich die ungeheuren Widersprüche im Geiste dieser Schöpfung, hatte ich noch keine Antwort. »Du musst mehr, musst alles sehen«, wiederholte ich mir und trat die Nachenfahrt an. Es ist eine wahrhaft erquickliche Fahrt, namentlich wenn man, wie ich, heute von keinem Friedchen, sondern von einem rüstigen Ruderer geführt wird. Hier hat der überschwängliche Rode recht. Ein empfänglicher Mensch wird das nie vergessen. Das Seebecken durchschneidet die Anlagen etwa in ihrer Mitte von Westen nach Osten. Schmalere Arme gehen nach Süden und Norden ab. Zahlreiche Kanäle durchqueren alle Gärten. Schon ein Blick auf den Plan lässt den dreifachen Zweck erkennen: die Landschaft zu beleben, die unzähligen Bauten leicht zugänglich zu machen, die Gärten zu bewässern. Wie trefflich dies alles erreicht ist, lehrt erst die Fahrt. Nebenbei bemerkt, der See, ein abgedämmter Elbarm, hat wenig Zu- und Abfluss, doch hat selbst an glühend heißen Augusttagen kein anderer Sinn zu leiden, während das Auge schwelgt. Es ist also auch mit dem Tümpel nicht so schlimm. Und wie schön es kann man da genießen. Mit Überraschung wurde ich gewahr, dass dem Park mit einiger Mühe, man muss eben die Absichten des Künstlers zu erraten suchen und den Ruderer ein wenig dirigieren, von der Seeseite weitaus die schönsten Bilder abzugewinnen sind, schöner als vom Deichweg, schönere als ich vorgestern in Schochs Garten gesehen. Also auch dieser dritte Gesichtspunkt war bei der Anlage maßgebend. Welche Mühe, welche Kunst, welche Künstelei. Ja, auch dies musste ich mir zuweilen sagen, namentlich wenn der Nachen nahe dem Lande war und die, ich finde kein anderes Wort, raffinierten Mittel zur Erzielung des Effekts deutlich zu erkennen, zu zergliedern waren. Aber, musste ich mir selbst vorhalten, ist das nicht ein Unrecht gegen den Künstler? Bedarf nicht jedes Bild einer Perspektive? Und ich ließ den Nachen weiter vom Ufer halten. Da war wieder alles schön. Selbst die Bauten störten nicht mehr und zuweilen erhöhten sie sogar den Reiz des Bildes.
1: Die 11. Folge aus Verschollene Fürstenstadt Zerbst, Dessau-Wörlitz von Karl Emil Franzos wurde gelesen von Ilja Richter. Es handelt sich um eine Produktion des Mitteldeutschen Rundfunks von 2013. In ARD Sounds steht die Lesung in insgesamt 5 Teilen im Reisefeed Schöne Grüße. Und weiter morgen in der Klassikerlesung wie gewohnt nach 14 Uhr hier bei MDR Kultur.

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1: Rhythm is a Dancer von Snap. 1992 lief dieser Song in den Radios und Diskotheken rauf und runter. Auch in Altenburg im Club Teichhaus, den alle nur Bunker nannten. Und so wie dieser Song heißt ein Stück am Theater Altenburg-Gera. Ein Stück über das Lebensgefühl jener Zeit, nach Ende des Kalten Krieges, in dem Aufbruchstimmung herrschte und für die junge Generation alles möglich schien. Schauspieler und Tänzer sind dabei zusammen auf der Bühne, bei dieser Zeitreise in die 90er, als alle noch zusammen getanzt und gefeiert haben. Im Gegensatz zu heute, sagt Schauspieldirektor Manuel Cressin.
2: Wir leben so in diesen sogenannten Bubbles, jeder, und kommen ganz selten dazu, miteinander einen schönen Abend zu verbringen. Könnte dieses Stück nicht die Möglichkeit sein, dass Leute, die sich, was weiß ich, auf Facebook die Köpfe einkloppen bei Kommentaren oder so, dass sie sagen, das ist aber was, was uns verbindet und da haben wir Spaß dran. Und das haben wir jetzt zur Premiere gemerkt, das ist wunderbar aufgegangen.
1: Rhythm is a Dancer, ein Schauspiel mit Ballett, das Regional- und Zeitgeschichte miteinander verwebt und dabei einen Bogen ins Heute schlägt, in der die Unbeschwertheit der 90er Jahre verflogen scheint. Heute Abend gibt es wieder eine Vorstellung am Theater Altenburg. Rhythm is a Dancer, los geht's um 18 Uhr. Nach Magdeburg ins Kulturzentrum Forum Gestaltung, unweit des Magdeburger Hauptbahnhofs.

0: Musik vom Julie Sassoon Quartett. Heute sind die Briten zu Gast in Magdeburg und spielen ein Konzert im Forum Gestaltung. Beginn ist um 19.30 Uhr. Meißen ist die Wiege des europäischen Porzellans. Anfang des 18. Jahrhunderts gründete August der Starke hier die erste europäische Porzellanmanufaktur. Eine neue Ausstellung im Kunstverein Meißen bringt diese lange Tradition mit der Gegenwart zusammen. Beyond the White heißt sie, jenseits des Weißen. Sie stellt die Frage, was ist Porzellan heute? Was bleibt vom weißen Gold jenseits von Dekor und Funktion? Gezeigt werden Arbeiten von vier jungen Keramikern, drei Frauen und einem Mann, der Leipziger Hannes Uhlenhaut. Er hat an der Burg studiert und macht statt Gefäßen lieber Reliefs und Plastiken, etwa Actionfiguren aus Porzellan.
1: Dann fand ich natürlich auch, dass Porzellan so ein Material der hohen Kultur ist und Actionfiguren doch eher als breiten Kultur gewertet werden. Und dieses Hohe mit diesem Populären zusammenzubringen, fand ich dann auch schon spannend, weil da einfach auch so zwei Welten aufeinandertreffen in einem Material. Also es ist so ein bisschen so hin und her, ne? Und es wird so ambivalent und das finde ich dann immer gut.
0: Ambivalente zeitgenössische Keramikkunst. Zu sehen in der neuen Ausstellung im Kunstverein Meißen, die übrigens auch interessante Workshops anbietet. Geöffnet ist die Schau in der Burgstraße Meißen von Mittwoch bis Samstag jeweils 11 bis 17 Uhr. Der Eintritt ist frei.
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12: Um 15 Uhr mit Claudia Leonard. Der GKV-Spitzenverband sieht die gesetzliche Krankenversicherung wieder in einem ruhigeren Fahrwasser. Bundesgesundheitsminister Carsten Linnemann hatte gestern erklärt, dass der Zusatzbeitrag im nächsten Jahr im Schnitt weiter bei 2,9% bleibt. GKV-Vorstandschef Oliver Blatt sagte dem MDR, durch das Sparpaket sei der Finanzdruck weg. Man brauche aber weitere Reformen, etwa in den Verwaltungen der Krankenkassen und bei den Krankenhäusern, sowie mehr Prävention. Ziel sei es, nicht Leistungen zu kürzen, sondern Prozesse zu verbessern. Der Tankrabatt wird nach Einschätzung von Wirtschaftsforschern nicht vollständig weitergegeben. Das Deutsche Institut für Wirtschaftsforschung hat berechnet, dass nur 2/3 bei den Verbrauchern angekommen sind. Zum Vergleich wurden die Preise in Frankreich herangezogen, wo es keinen Rabatt gibt. Das IFO-Institut kommt zu ähnlichen Ergebnissen. Der neue Tankrabatt war am 1. Oktober in Kraft getreten und beträgt knapp 17 Cent pro Liter. Im europäischen Vergleich liegt Deutschland bei den Spritpreisen im oberen Viertel. In Hamburg sind zwei Männer verurteilt worden, die im Auftrag des iranischen Geheimdienstes Anschläge verüben sollten. Das Oberlandesgericht verhängte Freiheitsstrafen von 4,5 und 8,5 Jahren. Die beiden Männer hatten Informationen über den Vorsitzenden des Zentralrats der Juden in Deutschland, Josef Schuster, gesammelt. Laut Anklage dienten diese zur Vorbereitung von Anschlägen. Auch der Vorsitzende der Deutsch-Israelischen Gesellschaft, Volker Beck, war ein Ziel. In Albanien haben sich die gewaltsamen Proteste gegen Missstände an den Hochschulen ausgeweitet. In der Hauptstadt Tirana versuchten Demonstranten erneut, zum Bildungsministerium vorzudringen. Die Polizei setzte gegen die Menge Tränengas ein. Das Parlament vertagte eine Sitzung auf nächste Woche. Auch in drei weiteren Städten kam es zu Protesten. Der Zorn der Studierenden richtet sich gegen schlechte Studienbedingungen, hohe Ausbildungskosten und fehlende berufliche Perspektiven. Der Chefredakteur der unabhängigen russischen Zeitung Novaya Gazeta, Sergei Sokolow, ist festgenommen worden. Wie die Redaktion mitteilte, wurde Sokolow nach der Durchsuchung seiner Wohnung in Moskau abgeführt. Der Journalist war bereits 2024 vorübergehend in Haft. Die Novaya Gazeta steht wegen ihrer kritischen Berichterstattung unter Druck. Sie musste ihre Produktion im Inland einstellen, erscheint aber weiter im Internet. Die russischen Behörden werfen dem Blatt feindliche Agenten Tätigkeit vor. Das waren die Nachrichten.
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13: Und so sieht's aus im Moment. Der Brocken wolkig bei 8 Grad, in Chemnitz leicht bewölkt 15, Dresden leicht bewölkt 16 Grad, Eisenach wolkig bei 16 Grad, Erfurt wolkig bei 17 Grad, der Fichtelberg leicht bewölkt bei 12 Grad, Gera wolkig 17, Görlitz wolkig bei 15 Grad, Hall und Leipzig ebenfalls wolkig bei 18 Grad, auch in Magdeburg und in Meiningen wolkig bei 15 Grad. Am Nachmittag in Sachsen-Anhalt noch recht viele Wolken, ansonsten wird's freundlicher, in Thüringen sogar oft heiter und trocken. Der Abend dann teilweise stark bewölkt, gebietsweise aber auch komplett ohne Wolken und trocken bleibt. 9 bis 16 Grad, in der Nacht dann wolkig, vorübergehend auch klar und trocken, gegen Morgen stellenweise Nebel. Die Tiefstwerte in der Nacht 6 bis 2 Grad, vereinzelt bis in den Frostbereich. Morgen dann anfangs zum Teil noch Nebel und Wolken, am Nachmittag verbreitet heiter und trocken bei 16 bis 21 Grad. Das Wochenende insgesamt mit mehr Wolken als Sonne und zeitweise Regen. Am Sonnabend erreichen wir 11 bis 15 Grad, am Sonntag ist es dann noch ein Stückchen kühler. Und der MDR Verkehrsdienst meldet, meldet A2 Hannover-Berlin zwischen Thesen und Wollin in beiden Richtungen Stau nach einem Unfall. A9 Richtung Berlin zwischen Köselitz und Kleinmarzenz hier ebenfalls Stau, 10 Minuten Verzögerung. Die A9 Richtung München zwischen Brück und Kleinmarzenz hier 5 Kilometer Stau, hier müssen Sie 30 Minuten mehr rechnen. A9 Richtung München zwischen Marktschorgast und dem Bindlacher Berg, Stau an einer Baustelle hier 15 Minuten. A14 Richtung Magdeburg zwischen Nossen Nord und Döbeln Ost, stockender Verkehr, und die B85 Richtung Saalfeld zwischen Bad Berka und Neusaalborn, Behinderungen durch ein defektes Fahrzeug. Geblitzt wird auf der A4 Frankfurt Richtung Dresden zwischen Hermsdorf Ost und Rüdersdorf, auf der A13 Richtung Berlin zwischen Großräschen und Bronkow und auf der A36 Richtung Bernburg zwischen Quedlinburg Mitte und Quedlinburg Ost. Soweit die Meldungen, fahren Sie vorsichtig, die Zeit 15.45 Uhr.
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13: Mit Anna Sittner, schön, dass Sie bei uns sind, und das hier sind Paul Simon und die Everly Brothers mit einem Besuch auf Graceland.

Paul Simon und die Everly Brothers mit Graceland und sie hören MDR Kultur am Donnerstagnachmittag. Sein zweiter Vorname ist unbequem. Wolf Biermann war nie ein angepasster, eckte oft und gern an und mit mittlerweile fast 90 Jahren ist er keineswegs altersmilde oder müde geworden, sondern bleibt sich auch in seinem neuen Gedichtband treu. Mit uralten Kinderaugen heißt der. Den stellen wir Ihnen gleich vor. Und diverse Kultureinrichtungen in Sachsen-Anhalt haben sich im Verein Kulturbündnis Sachsen-Anhalt e.V. Kultur ist Vielfalt und Heimat vernetzt. Da haben wir auch in den Kulturnachrichten schon drüber berichtet. Warum dieser Zusammenschluss und was konkret man sich da vornimmt, darum geht's gegen 3:45 Uhr.

0: Diana Crown in diesem Fall auch wieder selbst am Klavier mit diesem Duck Doherty-Titel I See You in My Dreams. Und Sie hören MDR Kultur. Maulschlachten sind nach eigener Aussage Wolf Biermanns erklärte Spezialität. Provokationen und Auseinandersetzungen scheute der bedeutendste deutsche Liedermacher eigentlich nie. Egal, ob er nun Stefan Heim einen Feigling nannte oder Gregor Gysi als Verbrecher bezeichnete, der Bühnenstar, der am 15. November 90 Jahre alt wird, hat gerade einen neuen Gedichtband vorgelegt, der Texte aus den Jahren 2006 bis 2026 enthält. Er trägt den Titel Mit uralten Kinderaugen. Unser Kritiker Ulf Heise stellt ihn uns vor.
1: Der Sound von Biermann-Gedichten bereitet seit jeher intensiven Genuss. Die neuen lyrischen Eskapaden des Autors wirken pfiffig und frech, aber auch eine Spur melancholisch. Zorn und Enthusiasmus bilden unverändert die Zentren seiner Texte. Seit François Villon steigerte sich keiner so in die Polarität der Emotionen hinein wie er. Mutig kostet er Provokationen aus, ohne mit Selbstironie zu sparen, wenn er resümierend auf sein bewegtes Leben zurückschaut.
2: Paar Wahrheiten habe ich zusammengereimt, gespottet, geküsst, gejammert, geflucht, gespuckt und gekotzt, doch niemals geschleimt. Dich habe ich gefunden, mich habe ich gesucht. Ich staunte die Welt an, seit eh und je, mit Kinderaugen, uralten, begreif immer weniger, was ich noch sehe. Wenn mir nun verfinstert die Sonne lacht, mag sein, ich hab zu viele Worte gemacht. Im Nichts, wo ich bald meiner Wege gehe, im ewigen Frieden, in ewiger Nacht, wird Biermann die Schnauze halten.
1: Wolf Biermanns Verse zehren von Elementen des Bänkelgesangs und der Ballade. Sie weisen Verwandtschaft zu den Werken verfemter Barden von Arthur Rimbaud bis Paul Verlaine auf. Doch im Gegensatz zu diesen Franzosen fehlt dem Künstler die Lust an der Selbstzerstörung. Dazu hat er zu viel vom Geist Heinrich Heines inhaliert. Wie dieser große Sarkast mischt er sich in politische Debatten ein und stellt den russischen Diktator engagiert an den Pranger.
2: Der Völkermord tobt schon 7 Wochen. Das Rosa-Luxemburg-Lied zieht durch mein Gemüt, wie's Muttern sang. Des Volkes Blut verströmt in Bächen, wenn Putin bald mit 1000 Panzern und Raketen seinen Krieg verliert und nebenbei auch noch den Kopf. Wird sich im Kreml dieser KGB-Zar rächen, wenn Bloody Wladimir ihn drückt, in Todesnot, den roten Knopf, falls er ihn noch zu fassen kriegt. Der Wiedergänger Stalins, Hitlers Meister tot, ein Zwerg hat dann den Riesen Russland ganz besiegt.
1: Mehr als 20 Jahre wohnte Wolf Biermann in Berlin. Nach seiner Ausbürgerung 1976 durfte er bis zum Mauerfall nie mehr dorthin reisen. Ein späterer Versuch zurückzukehren scheiterte. Längst ist der moderne Don Quixote wieder in seinem Geburtsort ansässig, auf den er eine Lobeshymne anstimmt.
2: Mein Hamburg liebe ich immer noch, ja, weil unsere Stadt eine Venus ist, eine Plitsche deren, die was auf sich hält. Sie wendet ihr göttliches Hinterteil dem Vaterland Germany zu, jedoch ihr Menschengesicht der Welt. Quer über die Elbe bei Altona, grad rüber zum Athabaskakai, im Gegenlicht ist grad die Sonne dabei. Sie pflastert dem Strom meinen Augenweg, die Seelenphysik im Widerschein, aus Goldschotter und Silbergestein. Und diesen Weg in das große Licht geh ich allein.
1: Biermann gilt als Verfechter des Diesseits und der Sinnlichkeit. Daher mangelt es in seinem jüngsten Gedichtband nicht an erotikgesättigten Romanzen. Gewidmet sind sie seiner Frau Pamela, die mit ihm durch dick und dünn ging.
2: Wir schlenderten durchs Alstertal im Wonnemonat Februar. Die Wintersonne leckte Eis. Genau in dem verflixten Jahr, seit ich kein Kommunist mehr war, kam's dicke, wie es kommen muss. Sie rutscht, sie fällt, ich halte sie und tau sie auf mit einem Kuss. 3 Kinder habe ich dann gepflanzt in ihren Garten. Überdies riss sie mich aus dem Höllenschlund der Traurigkeit ins Paradies. Am Anfang war der Kuss, danach kam erst das Wort, der Ton im Licht und meine Schöne singt so schön, dass mir vor Lust das Herze bricht.
1: Die poetische Ökonomie des inzwischen weit fortgeschrittenen Alters erlaubt es Wolf Biermann nicht mehr, sich in Hasstiraden zu verzehren. Und das vor allem in Anbetracht der Erkenntnis, dass ihm oft Strophen gelingen, die seinen Kampf gegen die Flügel der ideologischen Windmühlen ad absurdum führen, weil sie, wie er beteuert, schöner und tiefer und besser sind als ich.
0: Ulf Heise über Wolf Biermanns Gedichtsammlung mit uralten Kinderaugen. Erschienen ist er im Penguin Verlag, 120 Seiten stark.

Beautiful Freak. Die Eels, die Band, Mark Oliver Everett hier beim NDR Kultur um 15.22 Uhr. Und das hier ist der unvergessene Boris Pergamenschikow mit seinem Cello und der Sonate Espagnole Opus 20 Nummer 2 von Alexander Glasunow.

Alin Cohn hier bei MDR Kultur. Das ist das aktuelle Album Du bedeutest mir die Welt. In diesem Jahr hat sie es vorgestellt. Und das hier ist bis halb noch. Hallo Emerson.

0: The Sourdough Bowl, die Sauerteigbällchen hier besungen von Hello Emerson, dem Folk Project aus Columbus, Ohio. Dahinter steht Singer-Songwriter Sam Bordery. Und damit haben wir es 15.30 Uhr.
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0: In Sachsen-Anhalt noch relativ bewölkt, ansonsten zunehmend freundlich, in Thüringen sogar oft heiter und trocken. Der Abend dann teilweise stark bewölkt, gebietsweise auch wolkenlos und trocken bei 9 bis 16 Grad. Die Nacht dann wolkig, vorübergehend aber auch aufklarend trocken, gegen Morgen dann wieder stellenweise im Nebel. Die Tiefstwerte 6 bis 2 Grad, vereinzelt kann es auch bis in den Frostbereich gehen. Morgen dann anfangs zum Teil noch Nebel und Wolken, am Nachmittag verbreitet heiter und trocken. Die Temperaturen steigen auf 16 bis 21 Grad und das Wochenende dann insgesamt wieder mit mehr Wolken als Sonne, zeitweise Regen dabei, am Sonnabend 11 bis 15 Grad, am Sonntag dann noch etwas kühler. Und der MDR-Verkehrsdienst meldet Vorsicht auf der A2 Richtung Berlin zwischen Burgzentrum und Burg Ost. Hier liegen Metallteile auf

0: der mittleren Fahrspur, A2 Hannover-Berlin zwischen Thesen und Wollin. In beiden Richtungen hier Stau nach einem Unfall. Hier müssen Sie mit 15 Minuten mehr rechnen. A9 Richtung Berlin zwischen Köselitz und Niemegk Stau nach einem Unfall. Hier sind es 45 Minuten mehr. A9 Richtung München zwischen Brück und Kleinmarzehns ebenfalls Stau. 5 Kilometer und 45 Minuten Wartezeit. A9 Richtung München zwischen Marktschorgast und Bindlacher Berg Stau an einer Baustelle. Hier etwa 15 Minuten mehr. Und A14 Richtung Magdeburg zwischen Nossen-Nord und Döbeln-Nord, Stau und stockender Verkehr auch hier. Im Landkreis Weimarer Land auf der Straße zwischen Blankenhain und Tannroda, hier befindet sich Öl auf der Fahrbahn und geblitzt wird auf der A13 Richtung Berlin zwischen Großrätschen und Bronco und auf der A36 Richtung Bernburg zwischen Quedlinburg-Mitte und Quedlinburg-Ost. Soweit die Meldungen, fahren Sie bald vorsichtig und kommen Sie gut an. Die Zeit 15.32 Uhr.
1: 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Jetzt aus Leipzig, Antonie.

stammt eigentlich aus Thüringen. Heute lebt sie in ihrer Wahlheimat Leipzig. Anthony war das mit ihrem Titel Judith. Und Sie hören MDR Kultur. 15.36 Uhr haben wir es gleich. Das sind Casey und die Sunshine Band mit Shake Your Booty.

0: Meyer Fadeva war das mit I Shouldn't, I Wouldn't von Cathy the Bill. Und damit haben wir es 15.42 Uhr. Wenn man den Begriff Bündnis hört, dann hat das Ganze ja immer so einen leicht militärischen Unterton. Wer gemeinsam singen will, der gründet ja kein Gesangsbündnis, sondern einen Gesangsverein. Und jetzt hat sich in Sachsen-Anhalt ein Kulturbündnis gegründet, in Form eines Vereins übrigens. Wenige Wochen nach der Landtagswahl ist das eine Antwort der Kultur auf die veränderten Mehrheitsverhältnisse im Magdeburger Landtag, um möglichen Einschnitten in die künstlerische Freiheit etwas entgegensetzen zu können. Uli Wittstock berichtet.
1: Wer derzeit auf der Autobahn nach Sachsen-Anhalt kommt, der wird mit dem Spruch begrüßt: Land der Moderne. Ein Verweis auf das Bauhaus Dessau und seine internationale Bedeutung. Sollte die AfD ihre Pläne umsetzen, dann wird auf diesen Schildern demnächst stehen: Deutsch denken. Das steht so im Wahlprogramm wie auch die Ankündigung, nur noch zu fördern, was einen Beitrag zur deutschen Identitätsfindung leistet. Dagegen protestierten Sachsen-Anhalts Kultureinrichtungen schon vor der Wahl. Jetzt haben sie in Magdeburg einen Verein gegründet. Kulturbündnis Sachsen-Anhalt. Annegret Labs, Direktorin des Kunstmuseums Kloster Unserer Lieben Frauen in Magdeburg, ist die erste Vorsitzende.
2: Man musste Stühle holen, es war so voll. Das war einfach auch, glaube ich, angesagt. Und das Schöne ist, es sind wirklich die Großen und die Kleinen, die Freien, die freie Szene, die kommunalen Einrichtungen im Land, alle sind zusammen. Wir werden Projekte machen, wir werden Menschen sammeln, die wir natürlich wie bisher auch immer nah an die Kunst und Kultur bringen. Und ich glaube, wir müssen sehr, sehr viel erklären, was die Freiheit der Kunst ist und dass wir zusammenstehen, um die auch zu erhalten.
1: Denn Eingriffe in die Autonomie der Kunst erfolgen ja längst nicht mehr durch Verbote. Es gibt da sehr viel wirksamere Möglichkeiten, die eben nicht unter dem Verdacht einer Zensur stehen, etwa das Streichen von Fördermitteln. Wie so etwas funktioniert, kann man derzeit zum Beispiel in der Slowakei erleben. Andere Länder haben diese Phase bereits durchstanden, weswegen man nun Kontakt suche, so Annegret Labs, sowohl in Deutschland wie auch darüber hinaus.
2: Also man hört natürlich vor allen Dingen Bestürzung in allen anderen Kulturbranchen der Bundesrepublik, aber auch weit darüber hinaus. Und wir verknüpfen uns natürlich mit Ungarn, die Erfahrungen gesammelt haben, mit Polen, die Erfahrungen gesammelt haben. Das hilft natürlich, Vorstellungen zu entwickeln, wie es weitergehen kann.
1: Spricht man derzeit mit Künstlerinnen und Künstlern im Land, dann gibt es ganz unterschiedliche Reaktionen, von Trotz bis zur Resignation. Wieland Krause ist einer der vielseitigsten Künstler Sachsen-Anhalts und er erlebte die Einengung seiner künstlerischen Freiheit schon zu DDR-Zeiten.
3: Ich kann nur sagen, ich komme ja nur aus der Diktatur. Ich habe da also die DDR erlebt. Es war zum Teil nicht witzig. Das heißt, also ich weiß, was es bedeutet, eine gewisse Grundrepression im Leben zu haben, und das lasse ich mir nicht gefallen. Also ich fühle mich wirklich dazu auch mächtig, mein Ding zu machen, und ich werde mir nicht reinreden lassen, dem, was für mich richtig ist.
1: Er begrüßt die Gründung des Vereins, auch wenn er derzeit nicht dabei ist. Der Magdeburger Autor und Performer Herbert Besten hingegen gehört zu den 80 Gründungsmitgliedern. Er zog vor Jahrzehnten aus Westfalen nach Magdeburg. Doch wenn er jetzt mit Menschen aus seiner westfälischen Heimat zu tun hat, dann muss er sich nicht selten rechtfertigen.
4: Da muss ich immer so einen Effekt feststellen, wo von der Seite, sagen wir mal, von der Seitenlinie aus kommentiert wird, wie kannst du es danach aushalten? Und das finde ich auch, ja, muss ich sagen, manchmal anmaßend, dass man den Menschen hier und unserer Kulturszene so wenig zutraut, nach dem Motto, wir machen jetzt alle vom Acker, sondern ich finde das eine Herausforderung. Ich mache das, was ich meine, machen zu müssen und gemacht habe, werde ich weitermachen.
1: Und auch der hallische Künstler Wieland Krause sieht keinen Grund, Sachsen-Anhalt zu verlassen. Er wolle sich den Heimatbegriff nicht nehmen lassen, auch wenn er für ihn eigentlich keine große Rolle spiele. Egal, wie letztendlich eine neue Landesregierung aussehen wird. Sachsen-Anhalts Kultur ist politisiert, wie seit der Wende nicht mehr.
0: Sachsen-Anhalts Kultur schließt ein Bündnis in Form eines Vereins. Das war ein Beitrag von Ulrich Wittstock.

wartet auf den Aufgang der Sonne, waiting for the sun to rise. Da muss er noch bis morgen früh warten, 7.36 Uhr. Dann geht sie wieder auf. Felix Antonio war das hier bei MDR Kultur. Und er hier hat sich auch viel vorgenommen, der Italiener Andrea Molteni, der nicht nur ein glänzender Pianist ist, sondern sich auch mit YouTube gut auskennt, viele seiner musikalischen Projekte auf YouTube streamt und sich vorgenommen hat, alle über 500 Sonaten von Domenico Scarlatti einzuspielen. Ich weiß gar nicht, wie weit er mittlerweile gekommen ist. Hier ist er mit der Sonate in Fis-Moll.

0: Andrea Molteni spielt hier Alessandro, nein, Domenico Scarlatti, nicht den Onkel, sondern den Neffen. Die Sonate für Klavier in Fis-Moll aus der Gesamteinspielung, die er ja in Arbeit hat, aller Klaviersonaten von Domenico Scarlatti. Sören, MDR Kultur, 15.52 Uhr haben wir es, Baba Yaga. So heißt nicht nur die Hexe im russischen Märchen, sondern auch eine Weltmusikband aus Wien. Sie singt in 7 Sprachen, Mitglieder kommen aus ganz Europa und das neue Album heißt Odysseia, naheliegend, dass es sich um eine Reise zu den musikalischen Wurzeln der Vielvölkerband handelt. Aber dem ist dann doch nicht ganz so, erzählt Florian, einer der Musiker in der MDR Kulturstudio-Session bei Jan Coupon.
1: Bei uns war eigentlich Odysseia auch eher die Reise vom ersten Album zum zweiten, weil das Grenzenlos war ja unser Debütalbum und danach sind eben ganz viele Dinge passiert. Eben, wir haben in Rudolstadt gespielt und bei ganz anderen riesigen Festivals und haben natürlich dieses ganze Musikerleben erlebt aus nächster Nähe und es war für uns eine riesige Reise und da haben wir lange über den Albumtitel nachgedacht und dann kam unter anderem Odysseia auf und für uns war das dann eigentlich ziemlich naheliegend, dass wir das Album dann auch Odysseia nennen.
0: Ja, und diese Reise geht wahrscheinlich noch weiter. Odysseia, das aktuelle Album und den Titelsong, den hören wir jetzt hier.

Die Weltmusikband Baba Yaga mit dem Titelsong ihres neuen Albums Odysseia und die ganze Studio-Session mit Jan Coubon und der Band Baba Yaga am Sonnabend 16.05 Uhr auf MDR Kultur und die Wiederholung immer freitags 13.05 Uhr ebenfalls hier bei uns im Programm. 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
5: Um 16 Uhr mit Claudia Leonard. Der GKV-Spitzenverband sieht die gesetzliche Krankenversicherung wieder in einem ruhigeren Fahrwasser. Bundesgesundheitsminister Carsten Linnemann hatte gestern erklärt, dass der Zusatzbeitrag im nächsten Jahr im Schnitt weiter bei 2,9% bleibt. GKV-Vorstandschef Oliver Blatt sagte dem MDR, durch das Sparpaket sei der Finanzdruck weg. Man brauche aber weitere Reformen, etwa in den Verwaltungen der Krankenkassen und bei den Krankenhäusern, sowie mehr Prävention. Ziel sei es, nicht Leistungen zu kürzen, sondern Prozesse zu verbessern. In den vergangenen Jahren sind mehr als 12.000 Syrer freiwillig in ihr Heimatland zurückgekehrt. Das ergab eine Umfrage der Neuen Zürcher Zeitung bei den zuständigen Ministerien der Bundesländer. Demnach haben 2024 rund 1.300 Syrer Deutschland verlassen. Im Jahr darauf nahm die Zahl deutlich zu, bevor sie wieder etwas zurückging. Die tatsächliche Zahl der Rückkehrer dürfte höher liegen, da nicht jede Ausreise erfasst wird. Das Bundesamt für Migration und Flüchtlinge zahlt an freiwillige Rückkehrer im Schnitt 1.000 Euro. Der Tankrabatt wird nach Einschätzung von Wirtschaftsforschern nicht vollständig weitergegeben. Das Deutsche Institut für Wirtschaftsforschung hat berechnet, dass nur 2/3 bei den Verbrauchern angekommen sind. Zum Vergleich werden die Preise in Frankreich herangezogen, wo es keinen Rabatt gibt. Das IFO-Institut kommt zu ähnlichen Ergebnissen. Der neue Tankrabatt war am 1. Oktober in Kraft getreten und beträgt knapp 17 Cent pro Liter.

0: In Albanien haben sich die gewaltsamen Proteste gegen Missstände an den Hochschulen ausgeweitet. In der Hauptstadt Tirana versuchten Demonstranten erneut, zum Bildungsministerium vorzudringen. Die Polizei setzte gegen die Menge Tränengas ein. Das Parlament vertagte eine Sitzung auf nächste Woche. Auch in drei weiteren Städten kam es zu Protesten. Der Zorn der Studierenden richtet sich gegen schlechte Studienbedingungen, hohe Ausbildungskosten und fehlende berufliche Perspektiven. Banken müssen Opfern von Kontobetrug das verlorene Geld sofort erstatten. Das hat der Europäische Gerichtshof in Luxemburg entschieden. Die Zahlungspflicht gilt auch dann, wenn den Kunden grobe Fahrlässigkeit vorgeworfen wird. Erst anschließend können die Banken das Geld wieder zurückfordern. Im verhandelten Fall war eine Frau aus Polen Opfer von Phishing-Betrügern geworden. Die Bank sah darin ein grob fahrlässiges Verhalten und wollte die überwiesenen 700 Euro nicht erstatten. Das waren die Nachrichten.
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2: Und so sieht's aus im Moment. In Artern wolkig 17 Grad, Dresden wolkig 16, Eisenach wolkig 17, Erfurt wolkig 18 Grad, Gardelegen mit Wolken und 17 Grad, Hoyerswerda wolkig bei 16, Magdeburg ebenfalls wolkig 18 Grad, Neuhaus am Rennweg wolkig bei 14, Uschatz wolkig bei 18 Grad, Plauen wolkig 18, Wernigerode wolkig bei 17 Grad und die Lutherstadt-Wittenberg heiter bei ebenfalls 17 Grad. In Sachsen-Anhalt gibt's noch relativ viele Wolken, ansonsten wird's zudem freundlicher, in Thüringen sogar heiter und trocken. Der Abend dann teilweise stark bewölkt, gebietsweise aber auch wolkenlos und trocken bei 9 bis 16 Grad. Die Nacht dann wolkig, vorübergehend auch aufklarend und trocken. Gegen Morgen bildet sich stellenweise Nebel und die Tiefstwerte sinken auf 6 bis 2 Grad. Vereinzelt ist auch Frost möglich. Morgen anfangs zum Teil Nebel und Wolken, am Nachmittag dann verbreitet heiter und trocken bei 16 bis 21 Grad. Das Wochenende insgesamt mit mehr Wolken als Sonne und zeitweise Regen. Am Sonnabend erreichen wir 11 bis 15 Grad. Am Sonntag wird es etwas kühler. Und der MDR-Verkehrsdienst mit folgenden Meldungen. Vorsicht auf der A2 Richtung Berlin zwischen Allerengersleben und Alsleben. 4 Kilometer Stau an der Baustelle. Hier 10 Minuten Wartezeit. A2 Richtung Berlin zwischen Thesen und Wollin. Stau wegen Bergungsarbeiten. Hier etwa 30 Minuten mehr. Vorsicht auf der A4 Richtung Frankfurt zwischen Gera und Gera Langenberg. Hier liegen Kanthölzer auf der mittleren Fahrspur. A9 Richtung München zwischen Brück und Kleinmarzens. 5 Kilometer Stau und eine Stunde Wartezeit. Vorsicht auf der B188 zwischen Tangermünde und Miltern. Hier sind Schafe auf der Fahrbahn. Und geblitzt wird auf der A9 Richtung Berlin zwischen Eisenberg und Reusig, auf der A13 Richtung Berlin zwischen Großräschen und Bronkow und auf der A36 Richtung Bernburg zwischen Quedlinburg-Mitte und Quedlinburg-Ost. Soweit die Meldungen. Fahren Sie bald vorsichtig. Die Zeit 16.45 Uhr.
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2: Mit André Sittner und auch zu dieser Stunde herzlich willkommen. Das hier ist Robert Finlay. You got it.

alte Blues- und Soul-Haudegen Robert Finlay, You Got It, und Sie hören MDR Kultur, 16.08 Uhr haben wir es. Mit dem Artemis-Programm der NASA rückt die Besiedlung des Mondes allmählich näher. Doch wie könnte eigentlich eine solche Mondbasis richtig aussehen und funktionieren? In Löbau in Sachsen entwickeln Jugendliche zusammen mit Experten ein sächsisches Modell einer solchen Mondstation. Das haben wir uns mal angeschaut, dazu gleich mehr. Und die Bahn verbietet ab heute Alkoholkonsum auf Bahnsteigen und in den Bahnhofshallen. Ob das was bringt und ob das überhaupt umsetzbar ist, das besprechen wir gegen drei Viertel mit Benita Lanfermann, die die Bahnhofsmission in Dessau-Wörlitz leitet.

0: Vanessa Paradis hier bei MDR Kultur. 16.12 Uhr ist es. Mit dem geplanten Kohleausstieg im Jahr 2038 steht die Lausitz vor einem tiefgreifenden Strukturwandel. Das Deutsche Zentrum für Astrophysik, das derzeit in Görlitz aufgebaut wird, soll dabei nicht nur internationale Spitzenforschung in die Region bringen, sondern auch neue Perspektiven für die Menschen dort eröffnen. Doch wie gelingt es gerade junge Menschen, für die sogenannten MINT-Fächer zu begeistern und sie an diesem Wandel zu beteiligen? Mit einem Ideenwettbewerb fördert das DZA nun 12 Projekte aus der Region mit jeweils 5.000 Euro und das erste davon führt gleich mal direkt auf den Mond. Bei der Saxony Moonbase Challenge in Löbau entwickeln Jugendliche ihre ganz eigenen Mondstationen. Heike Schwarzer hat sich das mal angesehen.
1: Schlaf- und Aufenthaltsbereiche, genau. Sportbereiche und sowas, aber alles, was Licht braucht, müssen wir irgendwie auslagern.
2: Wohnen unter der Mondoberfläche, Pflanzen anbauen mit künstlichem Licht. An einem der drei Tische in den Vereinsräumen von Löbau lebt, entsteht die Mondstation von Julia und ihrem Team. Julia ist 23, studiert Physik an der TU Dresden und unterstützt die Jugendlichen.
3: Ich finde es vor allem schön, dass ich für die Betreuung hier mit zuständig sein kann, also auch diesen kreativen Prozess von den SchülerInnen unterstützen und auch natürlich diese Vorbildwirkung in dem Sinne, dass es halt ebenso auch Frauen gibt, die Physik machen.
2: Pauline könnte die Nächste sein. Sie ist 15.
4: Physik ist tatsächlich mein Lieblingsfach.
2: Die Moonbase Challenge bietet ihr etwas, das im Schulunterricht oft zu kurz kommt. Gemeinsam experimentieren, Ideen entwickeln und Physik praktisch ausprobieren.
4: Das Thema Mond und Weltraum, das erfährt man in der Schule nicht so gut. Und ja, also ich dachte mir, so ein Camp, da kann man einfach ein paar Impulse kriegen. Auch das Programm mit den Experten. Ich finde es einfach cool, dass man hier jetzt diese Möglichkeit hat.
5: Also genau, wir müssen noch Gruppenaufteilung machen.
2: Max Hilse vom Verein Löbau lebt organisiert das Feriencamp, in dem Schülerinnen, Schüler und Physikstudierende Mondstationen für 6, 20 oder 100 Menschen entwerfen sollen.
6: Und das nicht nur theoretisch, sondern auch ganz praktisch, dann mit 3D-Druck modellieren und vielleicht auch mit KI-Videos kreativ lebendig machen.
2: Doch wie realistisch ist ein Leben auf dem Mond? Günther Hasinger,
7: Astrophysiker und Wissenschaftsdirektor des Deutschen Zentrums für Astrophysik.
2: Und früherer Wissenschaftsdirektor der Europäischen Weltraumorganisation ESA betrachtet bemannte Mondmissionen durchaus skeptisch. Trotzdem schaut er an diesem Nachmittag bei den Jugendlichen vorbei. Er erzählt von der Entstehung des Mondes und beantwortet ihre Fragen. Die Idee des Camps von Löbau lebt gefällt ihm, denn für Hasinger beginnt die Forschung genau hier. Mit Neugier und ungewöhnlichen Fragen.
7: Wir brauchen ja eine neue Generation von Ingenieuren und Physikern und Wissenschaftlern, um die Herausforderungen der Zukunft zu meistern. Und ich glaube, gerade hier in der Region, die Begeisterung geht sehr häufig über die Jungen. Also die Jungen können dann auch die Älteren sozusagen mitreißen.
8: Genau, also wir haben zwei Standorte in Löbau, mitten im Stadtzentrum. Das waren beides leere Flächen vorher.
2: Max Hilse von Löbau lebt führt nur wenige Gehminuten entfernt in eines der ältesten Häuser der Stadt. Hier betreibt der Verein eine offene Technikwerkstatt.
9: Herzlich willkommen in unserem Makerspace. Da hinten läuft schon der Lasercutter, glaube ich. Zumindest die Absaugung noch. 3D-Drucker, die surren hier vor sich her.
10: Mehrere sogar.
9: Mehrere sogar, genau. Und hier hinten hören wir den Laser.
2: Hier und nebenan in der Holzwerkstatt entstehen in den nächsten Tagen die Mondlandschaften und Modelle der Raumstationen.
3: Das Thema Mondbasis ist keins, mit dem ich mich vorher intensiv auseinandergesetzt habe. Aber ich finde Astronomie sehr spannend.
2: Auch Julia, die unweit von Löbau aufgewachsen ist, verfolgt den Aufbau des Forschungszentrums in Görlitz und der Region um Bautzen.
3: Das war für mich oder ist für mich auch ein großer Punkt, weswegen ich das Thema Astronomie überhaupt mich getraut habe zu verfolgen. Einfach weil dadurch auch die Hoffnung besteht, dass man eben hier auch eine Arbeit findet, weil mein Partner und ich halt langfristig gern auch wieder in die Region möchten, obwohl ja viele Leute weggehen.
11: Welche Energieversorgung wollen wir haben? Ich würde auf jeden Fall mehr als eine nehmen.
2: Die Jugendlichen denken am späten Nachmittag schon weit über ihre ersten Mondmodelle hinaus. Vielleicht beginnt die Zukunft der Mondbesiedlung ja auch in Löbau. Mit jungen Menschen, die sich trauen, das scheinbar Unmögliche zu träumen.
0: Ideen sind auf alle Fälle jede Menge da. Die Ergebnisse der Saxony Moonbase Challenge, die werden dann am 16. Oktober 18 Uhr veröffentlicht. Also morgen dann am Freitag im Verein Löbau lebt in der Johannesstraße 2. Da kann jeder kommen, sich das Ganze anschauen. Der Eintritt ist frei und der ehemalige ESA-Astronaut Thomas Reiter wird auch noch per Video zugeschaltet. Danach gibt es eigens gemischte Space Sounds von einem DJ aus Zittau.

Die Kings erinnern uns an sonnige Nachmittage im Sommer. Und das hier ist das Irish Film Orchestra mit ein Stückchen aus dem Soundtrack Dancing at Lugnasa oder auch Tanz in die Freiheit. 1998 kam dieser Film raus mit der Musik von Bill Whelan.

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1: Don't look any further, Synonyms heißt das neue Album von Michelle Nigricello. Und sie hat sich hier Leanne La Havas mit dazu geholt für diesen Titel. Und ganz neu das Album, jetzt gerade erst rausgekommen, haben wir ihn ja vorgestellt, am Beginn dieser Woche sogar, glaube ich, nochmal. Und das hier ist Paul Millens am Piano und selbst auch singend natürlich. She's Flying Today.

0: Großmeister, Altmeister könnte man schon sagen. She's Flying Today und hat ja eine besondere Fable für Mitteldeutschland. Paul Milnes hat im letzten Jahr seinen 80. gefeiert auf seinem Lieblingsschloss, nämlich Goseck, und war hier bei uns zu hören. Und damit haben wir es 16.31 Uhr.
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0: Und der späte Nachmittag und Abend teilweise stark bewölkt, gebietsweise wolkenlos auch und trocken bleibt es weitgehend bei 9 bis 16 Grad. Die Nacht dann wolkig, vorübergehend auch klar und trocken. Gegen Morgen stellenweise mit Nebel und Tiefstwerten von 6 bis 2 Grad, vereinzelt auch Frost dabei. Morgen dann anfangs zum Teil Nebel und Wolken, am Nachmittag verbreitet heiter und trocken bei 16 bis 21 Grad. Das Wochenende dann insgesamt mit mehr Wolken als Sonne und zeitweise Regen. Am Sonnabend haben wir 11 bis 15 Grad, am Sonntag dann noch etwas kühler. Und der MDR-Verkehrsdienst meldet A2 Richtung Berlin zwischen Allerengesleben und Alsleben. 4 Kilometer Stau an der Baustelle, hier etwa 10 Minuten Wartezeit. A2 Richtung Berlin zwischen Thesen und Wollin, Stau wegen Bergungsarbeiten, hier etwa 30 Minuten Wartezeit. A9 Richtung München zwischen Brücke und Kleinmarzehns, stockender Verkehr, hier müssen Sie mit 10 Minuten mehr rechnen. Und auf der B7 Ortsumfahrung Erfurt zwischen Linderbach und Ringelberg, hier steht ein defektes Fahrzeug auf der rechten Fahrspur. Vorsicht auch auf der B188 zwischen Tangermünde und Miltern, hier sind Schafe auf der Fahrbahn. Und geblitzt wird auf der A4 Frankfurt Richtung Dresden zwischen Hermsdorf-Ost und Rüdersdorf, auf der A9 Richtung Berlin zwischen Eisenberg und Reusig und auf der A36 Richtung Bernburg zwischen Quedlinburg-Mitte und Quedlinburg-Ost. Soweit die Meldungen. Fahren Sie bald vorsichtig und kommen Sie gut ans Ziel. Die Zeit 16.33 Uhr haben wir's.
1: 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Jetzt aus Magdeburg, Pedro Querido.

0: Zur MDR Kultur gegen ein gepflegtes Bierchen, selbst während des Wartens auf den Zug, das sollte man eigentlich nichts haben können. Aber der öffentliche, massenhafte Konsum von Alkohol, der wird zunehmend zum Problem. Im Jahr 2024 haben 8,6 Millionen Menschen Alkohol in riskanten Mengen konsumiert, so heißt es von der Statistik. Und über 9,6 Millionen Menschen hatten innerhalb von 14 Tagen mindestens einmal einen Vollrausch. Das sind erschreckende Zahlen, die sich unter anderem auch an den Bahnhöfen unseres Landes dokumentieren. Nun hat die Bahn die Notbremse gezogen, wenn man so will. Alkohol soll ab sofort nur noch in gastronomischen Räumlichkeiten ausgeschenkt werden. In Bahnhofshallen und auf Bahnsteigen dagegen soll Alkohol tabu sein. Und wir wollen reden über das Thema mit einer Frau, die die Problematik quasi hautnah kennt, nämlich mit der Leiterin der Bahnhofsmission in Dessau-Wörlitz, Benita Landvermann. Frau Landvermann, schön, dass Sie Zeit für uns haben.
1: Guten Tag.
0: Wo sehen Sie denn aus Ihrer Erfahrung die Probleme mit dem Alkohol an den Bahnhöfen?

0: Und von daher begrüßen wir das natürlich, das Alkoholverbot.
1: Sie erleben natürlich das Leben auch am und im Bahnhof. Welche Gruppen halten Sie für besonders problematisch? Beispielsweise Obdachlose, die dort mehr oder weniger unkontrolliert vielleicht trinken. Wo sehen Sie da besondere Probleme?
0: Ich denke schon, dass das auch eine Gruppe ist, die immer wiederkehrend, aber das Problem damit nicht meiner Meinung nach natürlich nur nach außen verlagert, weil das heißt ja nicht, dass die Menschen deswegen weniger Alkohol trinken. Sie trinken es denn sicherlich nicht mehr im Bahnhof. Ist natürlich auch für Leute schwierig, die sich damit gar nicht so befassen, das überhaupt zu unterscheiden und erstmal zu gucken, was ist denn jetzt eigentlich richtig und was ist jetzt falsch. Dazu kommt, dass wir in Dessau gar keine DB-Sicherheit haben bis jetzt.
1: Das heißt, es ist gar nicht durchsetzbar.
0: Es ist gar nicht durchsetzbar. Hm. Ich sehe es jetzt hier in Dessau auch nicht als das Riesenproblem auf dem Bahnhof. Und die Leute, die zu uns kommen, natürlich sind da Alkoholiker dabei und die auch vormittags schon Alkohol konsumieren. Und das machen die auch gern mal vor der Bahnhofsmission. Also im weitesten Sinne noch auf dem Bahnhofsvorplatz. Das ist ja weiterhin erlaubt. Da ändert sich jetzt für unsere Leute nicht viel. Und das sind die ich als die Problemgruppe hier in Dessau im Bahnhof sehe.
1: Also auch für Sie als Bahnhofsmission, wenn die alkoholisiert zu Ihnen kommen, Sie dürfen zwar bei Ihnen keinen Alkohol trinken, aber es kommen dann, so habe ich es jetzt verstanden, auch durchaus alkoholisierte Personen zu Ihnen rein. Wie gehen Sie damit um?
0: Also wir haben so ein so eine Art Sicherheitsschleuse. Also bei uns, unsere Tür ist nicht für jeden geöffnet. Bei uns muss man klingeln. Das ist zum Schutz der anderen Gäste und auch der Mitarbeiter. Wir sehen schon meistens, wenn jemand alkoholisiert vor der Tür steht oder Drogen konsumiert hat. Und dann gibt es trotzdem natürlich das, was er möchte, wenn er essen möchte, trinken möchte, Kaffee möchte. Das bekommt er trotzdem, aber er bekommt es dann am Fenster. Wir versuchen das vorher schon zu deeskalieren. Da ist eher so psychische Krankheiten, die sind unberechenbarer.
1: Sehen Sie da, dass Sie das Alkoholverbot jetzt der Bahn entlasten würde als Bahnhofsmission oder bringt das für Sie keine Auswirkungen?
0: Natürlich ist es schöner für alle Menschen, sowohl auch für unsere Mitarbeiter und auch für andere Gäste, die zu uns kommen. Für Reisende ist es schöner, wenn natürlich keine alkoholisierten Menschen mehr sich im Bahnhofsgebäude auf den Bahnsteigen aufhalten. Also von daher wird es auf jeden Fall ein angenehmeres Sein auf den Bahnhöfen sein. Das glaube ich schon. Dass Leute sich sicherer fühlen. Gerade Reisende, die vielleicht auch im Warteraum sitzen, wo dann oft auch gerade im Winter auch alkoholisierte Menschen sitzen und dort auch trinken, ist es sicher auf jeden Fall eine gute Sache, wenn es durchgesetzt wird.
1: Was Sie jetzt angesprochen haben, Frau Landvermann, das sind auch die Obdachlosen, die die Bahnhöfe als Anlaufpunkte nutzen, ein zunehmendes Problem darstellen. Ich kenne das auch von Leipzig, dass man quasi drüber fällt, wenn man durch den Bahnhof geht. Ja. Denken Sie, dass durch das Alkoholverbot auch da eine Entlastung stattfinden könnte?
0: Naja, eine Entlastung für wen oder für was? Weil das Problem, wie ich schon sagte, verlagert sich dann vielleicht 10 Meter weiter, wo die DB-Sicherheit keinen Zugriff mehr hat. Ich denke, das ist eher so ein, wie immer, ein gesamtgesellschaftliches Problem. Dann müssen wir Räume schaffen, sogenannte, habe ich mal gehört, das Wort, Konsumakzeptanzräume, die sich in Bahnhofsnähe vielleicht befinden, mit Begleitung von Sozialarbeitern. Das hört sich alles sehr utopisch an, aber es nützt doch nichts, wenn wir das am Bahnhof verbieten und dort eine Sicherheitszone schaffen, wenn die 15 Meter vorm Bahnhof die Sicherheitszone aufhört, sich das da vielleicht sogar verdichtet. Ich sehe das als größeres Problem, nicht jetzt als, jetzt sind die vom Bahnhof weg, ja und dann?
1: Da sagt Benita Landvermann, die Leiterin der Bahnhofsmission in Dessau-Wörlitz, zum angekündigten Alkoholverbot auf deutschen Bahnhöfen durch die Deutsche Bahn. Ganz herzlichen Dank für Ihre Zeit.
0: Ja, ich danke Ihnen.

0: Angel Aux, das ist das Bandprojekt von Florian Kreier und dieser Titel hieß Das Leben ist ein seltsames Klavier. Sören, MDR Kultur, 1652, am 15. Oktober 1926 wurde in Frankreich der Philosoph Michel Foucault geboren. Seine Bücher tragen Titel wie Wahnsinn und Gesellschaft, Die Ordnung der Dinge, Gebrauch der Lüste oder Die Geständnisse des Fleisches. Mit diesen Büchern und neuen Methoden des philosophischen Denkens wurde Foucault seit den 1950er Jahren bis zu seinem Tod im Sommer 1984 zum intellektuellen Weltstar. Auf dem Weg dahin zum Weltstar ist Didier Eribon, erfolgreicher Sachbuchautor inzwischen, der 2011 eine Biografie über Foucault vorlegte, die nun neu und überarbeitet erschienen ist und von Hans-Horst Menschen und Michael Bischoff ins Deutsche übersetzt wurde. Und für uns gelesen hat das Ganze Jörg Schicke.
1: Er verbringt ganze Tage in der Bibliothek. Ja, er war ein Arbeitstier auch. Und dann ist er aber trotzdem ein politisch sehr aktiver Mensch in den 60er, 70er Jahren. Aber anders eben als Jean-Paul Sartre setzt er nicht so auf den großen Überblick, sondern er sagt, wir müssen an ganz konkreten einzelnen politischen kleinen Feldern, da müssen wir kämpfen. Und da ist er dann da auch dabei. Er verfasst Resolutionen, geht zu Demos, bekommt auch immer mal einen Polizeiknüppel ab. Das ist ja auch sehr schön beschrieben von Eribon. Und so setzt er sich ein. Das sind natürlich dann auch die Nachwirkungen der Mai-Unruhen von 1968 in Frankreich. Da wird gekämpft, da wird demonstriert. Und da ist Foucault ordentlich dabei. Manchmal dann auch schon wieder Seite an Seite mit Jean-Paul Sartre. Vor allem aber mit Leuten wie Yves Montand oder mit der Schauspielerin Simone Signoret. Also das sind gute Freunde von Michel Foucault. Und die kämpfen zusammen auf der Straße tatsächlich so in den 70er Jahren.
0: Jörg Schicke war das. Über Didier Eribon, Michel Foucault, eine Biografie aus dem Französischen übersetzt von Hans-Horst Henschen und Michael Bischoff. Das Ganze im Surkamp Verlag erschien. Und die ganze Besprechung des Buches von unserem Literaturredakteur Jörg Schicke, die hören Sie in der kostenfreien App Sounds unter MDR Kultur ebenfalls. Und da finden Sie auch weitere aktuelle Interviews.

I'm alright, sagen Sie hier, Madeleine Peru. Das freut uns doch, sie ist in Ordnung. Und bei uns geht's in der kommenden Stunde um Menschen, die den einen als Helden gelten, den anderen vielleicht auch als Verräter, die Whistleblower. Und über sie gibt's einen neuen Doc-Film, den stellen wir uns oder Ihnen vor nach den Nachrichten.

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2: Um 17 Uhr mit Jean-Marc Heukemes. Der Bundestag hat die rechtliche Grundlage für eine digitale Brieftasche beschlossen. Die App DU soll am 2. Januar 2027 starten. Damit sollen sich Bürger künftig online gegenüber Behörden und Unternehmen ausweisen können. Das Gesetz sieht außerdem Erleichterungen bei Ausweisen vor. Wer bei der Beantragung seines letzten Personalausweises mindestens 70 Jahre alt war, soll diesen unbegrenzt nutzen können. Auch Reisepässe müssen bei einem Umzug künftig nicht mehr geändert werden. In den vergangenen Jahren sind mehr als 12.000 Syrer freiwillig in ihr Heimatland zurückgekehrt. Das ergab eine Umfrage der Neuen Zürcher Zeitung bei den zuständigen Ministerien der Bundesländer. Demnach haben 2024 rund 1.300 Syrer Deutschland verlassen. Im Jahr darauf nahm die Zahl deutlich zu, bevor sie wieder etwas zurückging. Die tatsächliche Zahl der Rückkehrer dürfte höher liegen, da nicht jede Ausreise erfasst wird. Das Bundesamt für Migration und Flüchtlinge zahlt an freiwillige Rückkehrer im Schnitt 1.000 Euro. Der GKV-Spitzenverband sieht die gesetzliche Krankenversicherung wieder in einem ruhigeren Fahrwasser. Bundesgesundheitsminister Carsten Linnemann hatte gestern erklärt, dass der Zusatzbeitrag im nächsten Jahr im Schnitt weiter bei 2,9% bleibt. GKV-Vorstandschef Oliver Blatt sagte dem MDR, durch das Sparpaket sei der Finanzdruck weg. Man brauche aber weitere Reformen, etwa in den Verwaltungen der Krankenkassen und bei den Krankenhäusern, sowie mehr Prävention. Ziel sei es, nicht Leistungen zu kürzen, sondern Prozesse zu verbessern. Die geplante Live-Übertragung einer Hinrichtung in den USA ist abgesagt worden. US-Präsident Donald Trump teilte mit, die Exekution werde nicht im Internet übertragen. Die engsten Angehörigen könnten jedoch dabei sein, wenn der verurteilte Attentäter sterbe. Der frühere Psychiater der US-Armee hatte 2009 auf einem Militärstützpunkt in Texas 13 Menschen erschossen. Er soll deshalb Anfang Dezember durch ein Erschießungskommando hingerichtet werden. In Albanien haben sich die gewaltsamen Proteste gegen Missstände an den Hochschulen ausgeweitet. In der Hauptstadt Tirana versuchten Demonstranten erneut zum Bildungsministerium vorzudringen. Die Polizei setzte gegen die Menge Tränengas ein. Das Parlament vertagte eine Sitzung auf nächste Woche. Auch in drei weiteren Städten kam es zu Protesten. Der Zorn der Studierenden richtet sich gegen schlechte Studienbedingungen, hohe Ausbildungskosten und fehlende berufliche Perspektiven. Das waren die Nachrichten. Das Wetter mit den Temperaturen: Brocken wolkig 9 Grad, Chemnitz wolkig 16, Dresden wolkig 16, Eisenach wolkig 17 Grad, Erfurt wolkig 17, Fichtelberg leicht bewölkt 12, Gera wolkig 17, Görlitz wolkig 14, Halle 18 Grad, Leipzig wolkig 17, Magdeburg wolkig 18 und Meiningen wolkig 15 Grad. Am Abend wechselnd bewölkt, trocken 9 bis 16 Grad, in der Nacht dann locker bewölkt, trocken, später Nebel 6 bis 2 Grad, morgen nach Nebel und Wolken zunehmend heiter und trocken bei 16 bis 21 Grad. Und am Wochenende viele Wolken, zeitweise Regen, teilweise Sonne und recht kühl. MDR Verkehrsdienst, A2 Richtung Berlin zwischen Allerengersleben und Alsleben 4 Kilometer Stau. Hier brauchen Sie 10 Minuten länger. A2 Richtung Berlin zwischen Marienborn-Helmstedt und Alsleben Stau plus 15 Minuten Fahrzeit. Vorsicht auf der A14 Richtung Dresden zwischen Klinger und Grimma. Hier liegen Fahrzeugteile auf der rechten Fahrspur. Geblitzt wird auf der A4 Frankfurt Richtung Dresden zwischen Hermsdorf Ost und Rüdersdorf, auf der A9 Richtung Berlin zwischen Eisenberg und Treußig und auf der A36 Richtung Bernburg zwischen Quedlinburg Mitte und Quedlinburg Ost. Soweit der MDR Verkehrsdienst, 17:04 Uhr.
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3: Mit Andre Sittner, schön, dass Sie uns hören, und ich grüße Sie mit The Autumn Defense.

entspannte Klänge von The Autumn Defense. Das ist ein Projekt der Multiinstrumentalisten und Sänger John Stirrett und Pat Sansone aus den USA. Und Sie hören MDR Kultur. 17.08 Uhr ist es gleich. Was haben wir vor in dieser Stunde? Sie gelten als heroische Aufklärer oder eben als Verräter, je nachdem, wer draufschaut. Die Whistleblower, die Dinge ans Licht bringen, die manche lieber im Verborgenen gelassen hätten. Ihre Welt ist eine gefährliche. Und in diese Welt hat sich Regisseur Mark Bauder begeben in seinem Doc-Film Whistleblower. Dazu gleich mehr. Und in dieser Stunde gibt es außerdem unser Musikrätsel. Und vor 20 Jahren schloss in Manhattan das CBGBs, eines der bekanntesten und wichtigsten Etablissements der Musikgeschichte. Dieser Club, Sky Nonoff, wird daran erinnern, dann gegen 3:15.

0: Cups and Labs. Halo hier bei einem der Kultur. Und wir kommen zum Thema Whistleblower. Whistleblower leben gefährlich. Ein Klick und ein Geheimnis erreicht gleich mal die Weltöffentlichkeit. Manchen gelten sie als Helden oder der anderen Seite dann eben als Verräter, je nachdem wer draufschaut. Der preisgekrönte Regisseur Marc Bauder erkundet mit seinem Dokumentarfilm Whistleblower die Welt dieser Informanten, in der es lebensnotwendig ist, zu wissen, mit wem, wann und wie Wissen geteilt wird. Über 3 Jahre hat der Jäger und Gejagte weltweit begleitet und jene, die die Whistleblower schützen, die Menschenrechtsanwälte, aber auch Delphine Halgand Mishra mit ihrer Organisation The Signal Networks. Ihr geht es darum, den Whistleblowern ein Leben danach zu sichern. Notfalls organisiert sie politisches Asyl. Heute sind Whistleblower gefährdeter denn je. Das ist die Erkenntnis des Regisseurs. Mit TTT diskutiert er, warum Whistleblower ihr Leben und die Freiheit riskieren, um die Öffentlichkeit über Missstände zu informieren.
1: Daniel Hale ist Whistleblower. Als Soldat diente er der US Air Force beim Militärgeheimdienst. Mit Satellitendaten lokalisierte er gegnerische Ziele in Afghanistan für Drohnenschläge. Als er merkte, dass Unschuldige getötet wurden, recherchierte er. Wer sind tatsächlich die Opfer der Einsätze? Die Belege, geheime Dokumente, gibt er 2014 an die Presse.
2: Hale is the man who blew the whistle on the US drone program in places like Afghanistan and Iraq.
1: Für die Weitergabe der Informationen wird Hale zu fast 4 Jahren Hochsicherheitsgefängnis verurteilt. Hale opfert Karriere und seine Freiheit. Seine Geschichte erzählt Regisseur Marc Bauder im Film Whistleblower.
3: Dieser Mensch, der Whistleblower, hat einen anderen Kompass, einen moralischen Zug und etwas wie Zivilcourage. Zu sagen, ich kann mit dem Wissen, was ich habe und der Ungerechtigkeit, die hier passiert, kann ich nicht leben. Ich möchte, dass sich etwas ändert.
1: Bauder rekonstruiert in seinem Dokumentarfilm über Whistleblower diesen David-gegen-Goliath-Moment. Was passiert, wenn ein Einzelner seinem Gewissen folgt und gegen den Staat oder ein Unternehmen kämpft?
3: Wir erzählen ja eigentlich über die Geschichte der letzten 15, 20 Jahre des Whistleblowings. Und die begann eben mit Einzelkämpfern wie Chelsea Manning oder Edward Snowden, die eigentlich alleine gegen einen nicht vorstellbaren Institutionen Gegenkraft agiert haben.
1: Die Wirkung und die Folgen von Whistleblowing sind nicht kalkulierbar, so Bauder. Und er lässt den ehemaligen Leiter der Spionageabwehr im Weißen Haus zu Wort kommen, Holden Triplett. Der treibt die Verfolgung von Whistleblowern voran und findet, wer Geheimdokumente zur Veröffentlichung weitergibt, begeht eine Straftat.
4: Wenn wir Leute zu solchen Aktivitäten ermutigen, spielen wir damit unseren Feinden in die Hände, seien es Terrorgruppen oder ausländische Regierungen, die uns schaden wollen. Deshalb müssen wir aktiv werden und solche Fälle strafrechtlich verfolgen.
1: All die Beispiele von Whistleblowern im Film haben sich zunächst an Vorgesetzte gewandt. Erfolglos. Delphine Halgand Mishra berät und hilft Whistleblowern. Sie hat The Signals Network gegründet, eine spendenfinanzierte Nichtregierungsorganisation. Ihre erste Frage an potenzielle Whistleblower ist immer: Wie stellst du dir dein Leben nach der Veröffentlichung vor? Sie hilft, anonym zu bleiben, stellt Kontakte her zu Anwälten und organisiert notfalls politisches Asyl.
5: Wir sind überzeugt, dass Whistleblower unserer Gesellschaft helfen. Sie helfen unseren Demokratien, indem sie Missstände aufdecken. Deshalb muss man sie schützen und unterstützen. Wir brauchen Whistleblower, mehr Transparenz, um schlechte Unternehmen und Regierungen zur Rechenschaft zu ziehen.
1: Jede Woche wenden sich 10 neue Whistleblower an The Signals Network. Marc Bauders Film geht solchen essentiellen Fragen nach. Was ist uns die Wahrheit wert? Wann ist Geheimnisverrat gerechtfertigt? Wer zahlt den Preis dafür? Und wie viel Verantwortung hat der Einzelne gegenüber der Gesellschaft?
0: Und Marc Bauders Whistleblower kommt heute in die Kinos. Und das war ein Beitrag von TTT. Den finden Sie auch in der Mediathek fürs Radio, in diesem Fall bearbeitet von Jan Tussing.

City of Stars aus dem Musical La La Land bzw. dem dazugehörigen Film mit Ryan Gosling und Emma Stone, die wir hier auch beide gehört haben. Und damit haben wir es 17.19 Uhr und wir sind bei unserem Musikrätsel für heute angelangt. Und Sie kennen ja das Prozedere, wir spielen Ihnen ein Musikstück vor. Das ist eine Bearbeitung oder eine Coverversion oder auch eine Adaption eines recht bekannten Stückes. Und wir fragen, von wem stammt das folgende Stück, das hier so ein bisschen verändert wurde? Wie heißt der Originaltitel? Und wie heißen die Interpreten bzw. Komponisten? Das hätten wir gerne gewusst und das ist unser heutiges Rätsel.

0: So, da haben wir unseren heutigen Rätselauflöser, Herr Roller aus Markranstädt. Ich grüße Sie.
1: Hallo.
0: Was haben Sie denn erkannt?
1: Can't Stop von Red Hot Chili Peppers.
0: War jetzt nicht so schwer oder war es doch schwer?
1: Nee, es war nicht schwer. Ich musste nur noch überlegen, der Titel, wie der genau heißt. Aber man hat es gut erkannt und es ist aber wirklich eine sehr interessante Version.
0: Interessante Version, aber markanter Titel auch, ne? Also man kann es relativ gut ableiten, auch von für dieser Streichquartett-Variante. Das war das Feuerbach-Quartett aus Nürnberg, internationales Streichquartett. Die haben sich nach dem Philosophen Ludwig Feuerbach oder die Kneipe, die in der Ludwig-Feuerbach-Straße ist, benannt, wahrscheinlich eher letzteres. Und haben das ganz gut gemacht, fand ich, oder?
1: Das haben sie gut hingekriegt, ja. Kann man, also zumal von E-Gitarre auf den Übergang ist schon eine feine Sache.
0: Denn das ist doch ein strammes Stück eigentlich, ne? Von
1: ja, und ein bisschen zackiger.
0: Bisschen zackiger. Ist ja auch so ein bisschen der Übergang so von Funk und Hard Rock fast schon zum Metal und so. Sind Sie ein Fan davon?
1: Nee, eigentlich eher nicht, aber es kommen so Erinnerungen auf. Ich denke, das ist vielleicht auch schon wieder 25 Jahre alt ist, oder?
0: Da haben Sie fast recht. Also im nächsten Jahr sind es 25 Jahre. Also lagen Sie sehr genau. Okay. 2002 kam raus, dieser Song.
1: Ja.
0: Auf dem Album By the Way. Mhm. Wunderbar. Dann danke ich Ihnen fürs Mitmachen. Sie bekommen oder Sie suchen sich was aus. Wir brauchen noch Ihre Adresse. Bleiben Sie bitte deswegen in der Leitung noch. Und ich danke Ihnen fürs Mitmachen. Viele Grüße nach Markranstädt.
1: Gerne doch. Vielen Dank.

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1: Ja, die Auflösung zu unserem heutigen Musikrätsel, die Red Hot Chili Peppers mit Can't Stop, und das sind deshalb noch die Smashing Pumpkins.

0: The Smashing Pumpkins, Alternative Rock Band aus Chicago, hier beim der Kultur mit Tonight Tonight. Damit haben wir es gleich 17.31 Uhr.
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0: Und der Abend zweigeteilt, zum Teil stark bewölkt, gebietsweise aber auch wolkenlos. Trocken bleibt es aber bei 9 bis 16 Grad. Die Nacht dann wolkig, vorübergehend auch klar und trocken. Gegen Morgen bildet sich stellenweise wieder Nebel. Die Tiefstwerte in der Nacht 6 bis 2 Grad, vereinzelt auch Frostgefahr. Morgen dann anfangs zum Teil Nebel und Wolken. Am Nachmittag dann verbreitet heiter und trocken bei 16 bis 21 Grad. Am Wochenende dann mehr Wolken als Sonne, zeitweise mit Regen. Am Sonnabend 11 bis 15 Grad, am Sonntag dann noch etwas kühler. Und der MDR-Verkehrsdienst meldet Folgendes: A2 Richtung Berlin zwischen Marienborn-Helmstedt und Alsleben Stau und 10 Minuten Verzögerung. Die A2 Richtung Berlin zwischen Thesen und Wollin Stau wegen Bergungsarbeiten, hier etwa 30 Minuten mehr. Vorsicht auf der A2 Richtung Hannover zwischen Alsleben und Allerengersleben, hier befindet sich eine ungesicherte Unfallstelle auf der linken Fahrspur. A4 Frankfurt Richtung Dresden zwischen Jena Zentrum und Stadtroda, 7 Kilometer Stau an einer Baustelle und 45 Minuten Wartezeit. Vorsicht auf der A14 Richtung Magdeburg zwischen Könnern und Plötzkau, hier liegen mehrere Plasteteile auf allen Fahrspuren. Vorsicht auf der A14 Richtung Dresden zwischen Klinger und Grimma. Hier liegen Fahrzeugteile auf der rechten Fahrspur. Und A72 Richtung Leipzig zwischen Plauen-Ost und Treuen. Behinderungen hier wegen Bergungsarbeiten. Geblitzt wird auf der A4 Richtung Frankfurt Richtung Dresden zwischen Hermsdorf-Ost und Rüdersdorf. Auf der A9 Richtung Berlin zwischen Eisenberg und Reußig. Und auf der A36 Richtung Bernburg zwischen Quedlinburg-Mitte und Quedlinburg-Ost. Soweit die Meldungen. Fahren Sie bald vorsichtig. Die Zeit 17.32 Uhr.

0: Nora Jones und die Schwester Anushka Shankar mit der Sita, The Sun Won't Set, und Sie hören MDR Kultur. 17.39 Uhr haben wir es, die New Yorker Bar CBGB, auch CBGBs genannt. Das war einst der berühmteste Club der Welt und ist heute nicht weniger als ein Mythos. Der Club existierte 33 Jahre lang, von 1973 bis 2006, definierte Genres wie Punk und New Wave, bevor es diese Begriffe überhaupt gab, und brachte die stilprägenden Bands der 70er und 80er Jahre hervor, von Television über The Ramones bis hin zu Blondie und The Talking Heads. Allesamt Popkultur-Ikonen, die damals noch gar niemand kannte. Heute vor 20 Jahren, am 15. Oktober 2006, schloss der legendäre Veranstaltungsort mit einem Konzert der Subkultur-Queen Patti Smith. Und Sky Nonhoff berichtet uns über einen Club, wie es ihn nie wieder geben wird, und seinen visionären Betreiber Hilly Crystal.
1: Hilly Crystal glaubte keine Sekunde daran, dass die Band, die ihm gerade von deren Manager vorgestellt worden war, auch nur ein Jota taugte. Das war im März 1974, und eben jener Manager redete wie alle Vertreter seiner Profession. Die Band würde jede Menge Publikum bringen und in Kürze ganz groß sein. Worauf Crystal, Ex-Marine Sergeant und Betreiber des CBGB, der Legende nach erwiderte: Ich wette, die können gar nichts, aber vielleicht werden sie ja besser, wenn sie öfter auftreten können. Hilly Crystal ist zu jenem Zeitpunkt 42 Jahre alt, und so cool der Name seiner Bar, des CBGB, klingen mag, handelt es sich um nichts anderes als die schnöde Abkürzung für Country, Bluegrass und Blues. Aber jetzt hat er die Band Television engagiert. Eintritt: $1. Mehr zahlt hier auch niemand. In der New Yorker Bowery, in der es jetzt schon aussieht wie in Martin Scorseses zwei Jahre später entstandenen Film Taxi Driver. Und die Bands, die hier auftreten, scheinen das Echo von Stadt, Müll und Tod zurückzuwerfen. Die Ramones mit ihrem Bubblegum-Hyperschall-Sound, die Talking Heads mit ihrem paranoiden New York-Funk, Patti Smith, Blondie, The Dead Boys. Allesamt komplett Unbekannte seiner Zeit, auf der winzigen Bühne einer Absturzkneipe, in der sich Kakerlaken und Ratten tummeln, jeder Song ein Statement, pyrotisch, neurotisch, antisozial. Hilly Crystal im Film Blitzkrieg Bob.
2: Gewalt ist Teil von uns allen, insbesondere wenn wir jung sind. Und das gehörte zum Sound des CBGB. Ich bin kein Freund von Gewalt, aber sie kann durchaus kathartische Qualitäten entwickeln, sowohl musikalisch als auch für sich selbst.

0: Auf einem Foto von 1976 kann man ihn sehen. Hilly Crystal, ein vollbärtiger Typ mittleren Alters, mit Aktentasche in Händen. Hilly Crystal, leicht ratlos wirkend, aber doch ein Mann mit Plan. Hilly Crystal, in dessen Club in 33 Jahren mehr als 50.000 Bands auftraten. Hilly Crystal, Kurator einer Musik, deren Gabba Gabba Hey nichts anderes als ein Synonym für Avantgarde war. Tina Weymouth hat sich 2002 bei der Aufnahme der Talking Heads in die Rock'n'Roll Hall of Fame so vor ihm verneigt.
1: We want to start where we began.
2: Wir würden gern da anfangen, wo alles begonnen hat, und uns bei Hilly Crystal bedanken. Er hat uns geraten, unseren Sound zu erweitern, ihn ein bisschen interessanter zu gestalten. Er war einfach erstaunlich, auch in ethischer Hinsicht. Und wir haben von ihm viel über den Umgang mit Menschen gelernt. Hilly, wir danken dir.
1: Hilly, thank you.
3: Heute, vor 20 Jahren, am 15. Oktober 2006, schloss der legendäre Veranstaltungsort des CBGBs in New York endgültig seine Pforten. Sky Nonoff hat an diesen legendären Club erinnert und an seinen Betreiber Hilly Crystal.

Ja, wollten wir uns natürlich nicht entgehen lassen. Patti Smith an diesem Tag vor 20 Jahren, am 15. Oktober 2006, hat sie sozusagen die Türen mitgeschlossen beim CBGBs in New York. War der letzte große Act im legendären Club. Das hier ist Daniel Barenboim am Klavier mit einem der Moments Musicals von Franz Schubert.

0: Daniel Barenboim am Klavier mit dem Maman-Musical in F-Moll von Franz Schubert und Sie hören MDR Kultur. Die Leipziger Schriftstellerin Heike Geißler wird für ihr literarisches Schaffen mit dem Sächsischen Literaturpreis 2026 geehrt. Der mit 10.000 Euro dotierte Sächsische Literaturpreis geht in diesem Jahr an die Leipziger Schriftstellerin mit der Begründung, so die Jury, sie sei eine der profiliertesten deutschen Autorinnen der Gegenwart. Mit großer sprachlicher Virtuosität, so heißt es, weiter seziere sie die Arbeitswelt und die Zumutungen des modernen Kapitalismus sowie soziale Ungerechtigkeiten. Der Preis wird am Abend vergeben und wie sie schreibt, wie das Prozedere des Schreibens bei ihr ist, das hat Heike Geißler unserer Literaturredakteurin Katrin Schumacher erzählt.
1: Ich schreibe unter der Woche und ich schreibe ungern, wenn ich muss. Also ich mache nicht so gern Auftragssachen, dann warte ich ganz lange. Und viel Schreiben ist erstmal gar nicht Schreiben, sondern das sind Sprachnachrichten, die ich mir selber schicke. Tonaufnahmen, manchmal bei Spaziergängen, manchmal beim Joggen, manchmal beim Autofahren auch. Wenn ich allein im Auto bin, dann passiert da sehr, sehr viel. Und dann muss man ein bisschen vorsichtig sein, dass man natürlich Auto fährt und nicht nur spricht. Also ich versuche viel Beiläufiges. Ich versuche immer nicht zu bemerken, dass ich gerade einen Roman beispielsweise schreibe. Dass es ein wichtiger Text für mich wird, möchte ich gar nicht wissen, weil ich dann viel zu aufgeregt bin. Und dann bekommen die Worte, es ist wirklich irgendwas Komisches nach wie vor, wenn ich weiß, das wird ein Buch, das wird ein Hardcover. Also ich kann zum Beispiel viel leichtfüßiger Softcover, Taschenbücher schreiben. Oder Dinge, die für die Mündlichkeit sind. Etwas, das, man sagt ja immer, das ist weg. Bestimmt nicht ganz, Dinge sind nachhörbar. Aber sowas geht für mich leichter. Aber ein Hardcover und dann, wo noch draufsteht Roman, das flößt mir nach wie vor viel zu viel Respekt ein. Und ich finde das auch langsam bedenklich. Aber das heißt, ich versuche mich auszutricksen, indem ich Notizen mache auf Dinge, die sind auf der anderen Seite bedruckt. Das sind unsere leeren Einkaufszettel. Und da schreibe ich irgendwas auf, was ich oft nachher nicht mehr lesen kann. Irgendwann fange ich vorsichtig ein Notizbuch an. Tausende Dokumente im Rechner, die heißen immer unbenannt 1 bis 1000, weil ich dann doch mal speichern muss und dann will ich mich nicht festlegen. Und dann gibt es sehr, sehr viel Material und irgendwann ist klar, okay, das wird jetzt dann doch das Buch. Und dann muss ich mich hinsetzen und stelle aus all dem, was da ist, etwas zusammen. Das ist eigentlich eine Art Collage dann erstmal und da geht es dann drüber. Und drunter. Also das überarbeite ich dann.
0: Die diesjährige Sächsische Literaturpreisträgerin Heike Geißler im Gespräch bei Unterbüchern. Das ganze Gespräch finden Sie bei Unterbüchern in der ARD Sounds App.

Felix Meyer und seine Band Projektil und das neue Album heißt Paradies. Da haben sie sich auch ein paar Gäste eingeladen. In diesem Fall, sie haben es erkannt, Norbert Leisegang. Und nach den Nachrichten unser Filmspezial, die Neuheiten vom Filmmarkt, auch neue Serien stellen wir Ihnen vor und vieles weitere. Und das hier sind bis zu den Nachrichten noch Native Harrow.

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12: Um 18 Uhr mit Jean-Marc Holkemes. Der Bundestag hat die rechtliche Grundlage für eine digitale Brieftasche beschlossen. Die App DU soll am 2. Januar 2027 starten. Damit sollen sich Bürger künftig online gegenüber Behörden und Unternehmen ausweisen können. Das Gesetz sieht außerdem Erleichterungen bei Ausweisen vor. Wer bei der Beantragung seines letzten Personalausweises mindestens 70 Jahre alt war, soll diesen unbegrenzt nutzen können. Auch Reisepässe müssen bei einem Umzug künftig nicht mehr geändert werden. In den vergangenen Jahren sind mehr als 12.000 Syrer freiwillig in ihr Heimatland zurückgekehrt. Das ergab eine Umfrage der Neuen Zürcher Zeitung bei den zuständigen Ministerien der Bundesländer. Demnach haben 2024 rund 1.300 Syrer Deutschland verlassen. Im Jahr darauf nahm die Zahl deutlich zu, bevor sie wieder etwas zurückging. Die tatsächliche Zahl der Rückkehrer dürfte höher liegen, da nicht jede Ausreise erfasst wird. Das Bundesamt für Migration und Flüchtlinge zahlt an freiwillige Rückkehrer im Schnitt 1.000 Euro. Der Bund der Steuerzahler geht nicht davon aus, dass durch eine höhere Tabaksteuer mehr Menschen mit dem Rauchen aufhören. Bundesgeschäftsführerin Daniela Karbe-Gessler sagte dem MDR, es handele sich nicht nur um eine zusätzliche Einnahmequelle für den Haushalt, nicht fördergründig um Gesundheitspolitik. Studien hätten gezeigt, dass Raucher bei einer Steuererhöhung verstärkt Zigaretten im Ausland kauften oder auf den Schwarzmarkt auswichen. Der Bundestag stimmt am Abend über die neue Tabaksteuer ab. Die geplante Live-Übertragung einer Hinrichtung in den USA ist abgesagt worden. US-Präsident Donald Trump teilte mit, die Exekution werde nicht im Internet übertragen. Die engsten Angehörigen könnten jedoch dabei sein, wenn der verurteilte Attentäter sterbe. Der frühere Psychiater der US-Armee hatte 2009 auf einem Militärstützpunkt in Texas 13 Menschen erschossen. Er soll deshalb Anfang Dezember durch ein Erschießungskommando hingerichtet werden. Sachsen hat im Bundesvergleich ein relativ gutes Nahverkehrsangebot. Das geht aus einer Auswertung der Denkfabrik Agora Verkehrswende hervor. Bei den Landkreisen bekam das ÖPNV-Angebot in Leipzig, Meißen und Zwickau gute Noten. Schlusslicht im Freistaat ist Nordsachsen. Bundesweit am schlechtesten bewertet wurde der Nahverkehr im bayerischen Landkreis Straubing-Bogen. Das waren die Nachrichten.
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13: Und so sieht es mit den Temperaturen aus im Moment. In Aachen wolkig bei 18 Grad, Dresden wolkig 16, Eisenach ebenfalls wolkig 17 Grad, Erfurt wolkig bei 17 Grad. Auch in Gardelegen wolkig bei 17 Grad, in Neuerswerda bei 16 Grad, Magdeburg wolkig bei 17, Neuhaus am Rennweg ebenfalls mit Wolken und 12 Grad, Oschatz wolkig 17, Plauen wolkig ebenfalls 17 Grad, Wernigerode wolkig, auch hier sind 17 Grad und das gleiche gilt für Wittenberg. Am Abend teilweise stark bewölkt, gebietsweise aber auch wolkenlos. Trocken bleibt es bei 9 bis 16 Grad, die Nacht wolkig, vorübergehend auch klar und trocken. Gegen Morgen kann dann stellenweise Nebel dazukommen, Tiefstwerte 6 bis 2 Grad, vereinzelt mit Frostgefahr. Und morgen anfangs zum Teil Nebel und Wolken, am Tag dann verbreitet heiter und trocken, die Temperaturen 16 bis 21 Grad. Das Wochenende dann insgesamt mit mehr Wolken als Sonne, zeitweise auch Regen dabei. Am Sonnabend haben wir noch 11 bis 15 Grad, am Sonntag ist es dann noch etwas kühler. Und der MDR-Verkehrsdienst mit folgenden Meldungen: A2 Richtung Berlin, zwischen Peine-Ost und Braunschweig-Watenbüttel. Hier gibt es Behinderungen durch auf der Fahrbahn abgestellte Fahrzeuge. A2 Richtung Berlin zwischen Marienborn-Helmstedt und Eilsleben, Stau und 10 Minuten Wartezeit. Die A2 Richtung Berlin zwischen Thesen und Wollin, Stau wegen Bergungsarbeiten. Hier müssen Sie etwa 45 Minuten mehr planen. Die A2 Richtung Hannover zwischen Eilsleben und Alleringer-Sleben, stockender Verkehr nach einem Unfall, hier mit 15 Minuten Verzögerung. Die A4 Frankfurt Richtung Dresden zwischen Jena Zentrum und Stadtroda, 5 Kilometer Stau an einer Baustelle. Hier warten Sie 30 Minuten. Und die A72 Richtung Leipzig zwischen Plauen-Ost und Treuen. Hier gibt es Behinderungen wegen Bergungsarbeiten. Geblitzt wird auf der A4 Frankfurt Richtung Dresden zwischen Hermsdorf-Ost und Rüdersdorf, auf der A36 Richtung Bernburg zwischen Quedlinburg-Mitte und Quedlinburg-Ost und auf der A38 Richtung Göttingen zwischen Leuna und Merseburg-Süd. Soweit die Meldungen. Wenn Sie unterwegs sind, gute Fahrt, kommen Sie gut ans Ziel. Die Zeit, es wird 18.05 Uhr.
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13: Und das ist heute unser Filmspezial. Herzlich willkommen dazu. Hier sind aber erstmal Susan Köchers Supraphon.

0: Le Temps de l'amour, Susan Köchers Superphone war das hier bei MDR Kultur. Und damit nochmal herzlich willkommen zu unserem heutigen Filmspezial am Donnerstagabend. Da schauen wir ja, welche Filme sich im Kino lohnen, welche Serien vielleicht interessant sind und wählen so aus der Vielzahl der Angebote was aus. Wie immer starten wir mit einem Film, den Knut Elstermann, unser Filmkritiker, ausgewählt hat für sein Filmgespräch heute Morgen hier bei uns im Programm. Call Me Queen von Emily Attaf führt uns nach Nairobi in die Zeit offenbar einer schweren Krise.
1: Ja, es ist die Erinnerung an die 90er Jahre, wirklich diesen tollen Film Fünf Tage in Quiberon über Romy Schneider, nicht? Und jetzt also ist sie in Nairobi und dort lernen wir eine entschlossene junge Frau kennen in den 90er Jahren. Sie nennt sich Queen, stammt aus Ruanda und schlägt sich mit ihren beiden Kindern durch, versucht denen ein besseres Leben zu ermöglichen, bis sie dann eine irische Auslandskorrespondentin kennenlernt, Anna. Und mit der freundet sie sich an und arbeitet auch für sie. Dann erkrankt Queen an AIDS und jetzt verschafft ihr Anna, gespielt von Dennis Gu, die Medikamente, also die ja im Prinzip sehr, sehr kompliziert zu besorgen sind, vor allem sehr teuer sind. Und das ärgert natürlich auch sehr viele Menschen dort, die Nachbarn, die alle von den Krankheiten in irgendeiner Form betroffen sind. Viele Menschen sterben auch. Und darauf macht Emily Artef nochmal aufmerksam, auf dieses schreiende Unrecht in dieser wahren Geschichte. Die großen Pharmakonzerne hielten kostengünstige Medikamente aus Profitgründen zurück und viele mittellose Menschen sind gestorben. Und das ist vor allem der Film einer wirklich ganz kraftvollen, energiegeladenen Hauptdarstellerin. Elaine Umuhire stammt selbst aus Uganda und sie spielt diese Aktivistin Queen so mitreißend. Man sieht die Wut und man sieht vor allem, und das ist eben auch wieder eine wahre Geschichte, wie aus der Wut eine erfolgreiche politische, soziale Bewegung wird. Also wie die Leute kämpfen für Medikamente. Erfolgreich. Und man kann sagen, solche Kämpferinnenrollen, die spielt ja in Hollywood gern, zum Beispiel Julia Roberts oder Meryl Streep. Und ich muss wirklich sagen, Elaine Umuhire macht es genauso gut und genauso überzeugend.
0: Call Me Queen, der neue Film von Emily Attaf. Und ab heute zu bewundern im Kino. Und das Filmgespräch, das finden Sie in unserer AD Sounds App, wenn Sie unter Radio MDR Kultur auswählen. Da finden Sie dann auch Knut Elstermann mit seinen heutigen Empfehlungen sowie andere aktuelle Interviews unter diesem Stichwort. Und den neuen Film von Volker Schlöndorff, Heimsuchung, den stellen wir Ihnen auch gleich vor. Da hat sich der Altmeister wieder mal Literaturverfilmung vorgenommen. Einen Roman nach der Blechtrommel und Homo Faber, um nur zwei zu nennen, ist seit heute die Adaption von Jenny Erpenbecks Roman Heimsuchung im Kino zu sehen. Den stellen wir Ihnen gleich vor.

0: Adam Douglas, der Singer-Songwriter aus Oklahoma, Baby I'd Be Lost, und Sie hören MDR Kultur, unser Filmspezial. 87 Jahre ist Volker Schlöndorff jetzt alt, an den Ruhestand allerdings denkt der Regisseur noch lange nicht. Heute kommt sein neuer Film, Heimsuchung, ins Kino. Das ist eine Romanverfilmung, wie schon sein 1966 in Cannes ausgezeichnetes Regiedebüt Der junge Törleß oder Die Blechtrommel beispielsweise, für die er 1980 dann als erster deutscher Filmemacher den Oscar für den besten internationalen Film erhalten hat. Wie gelungen seine neue Literaturadaption ist, das weiß Bettina Dunkel, die uns den Film vorstellt.
1: Als die Welt in Volker Schlöndorffs neuem Film noch perfekt erscheint, stellt ein jüdisches Mädchen eine Frage. Warum schauen alle immer so gern aufs Wasser? Vielleicht, so mutmaßt ihr Vater, weil über dem Wasser so viel leerer Himmel sei. Und manchmal würden Menschen gern einfach mal nichts sehen. Hinschauen und gleichzeitig wegschauen. Das ist eins der bestimmenden Themen in Heimsuchung, eine Jahrhundertgeschichte. Ein Haus am brandenburgischen Scharmützelsee ist der zentrale Ort dieser so politischen wie persönlichen Deutschlandchronik. Auf kleinstem Raum wird von großen Umbrüchen erzählt. Vom Ende der Weimarer Republik, dem Nationalsozialismus, der DDR, der Nachwendezeit. Und von Flucht, Vertreibung, der Suche nach Sicherheit, dem Verfall der Moral.
2: Jetzt ist uns die Heimat zur Falle geworden.
1: Basis dieses komplexen Stoffs ist der Roman Heimsuchung von Jenny Erpenbeck. Das anfangs erwähnte Gespräch zwischen Vater und Tochter kommt auch im Buch vor. Als Schlüsselszene zu erkennen, ist es dort jedoch nicht so leicht. Dazu ist der Erzählstil zu fragmentarisch, wechseln die Zeitebenen zu sehr. Was auch Volker Schlöndorff vor Herausforderungen gestellt hat. Denn obwohl der Impuls zur Verfilmung von ihm ausging, beim Verfassen des Drehbuchs merkte er bald,
3: sehr grauenhaft, sehr dauernd, Flashback vorwärts, hinter und so weiter, ist mir ja völlig verloren als Zuschauer und habe versucht, lässt sich diese Geschichte auch chronologisch erzählen.
1: Natürlich ging das, weil Schlöndorff im Laufe seiner 60 Jahre umfassenden Karriere schon zahlreiche Romane für die Leinwand adaptiert hat und weil Jenny Erpenbeck ihn unterstützt hat, vor allem beim Ausarbeiten der Dialoge, die es im Roman praktisch nicht gibt.
3: Es sind nur lauter Augenblicke nebeneinander. Wie sollen die denn zusammenhalten? Ja, da bist du gefordert. Muss halt jede Szene so interessant sein, dass man sich auf die nächste freut.
1: Wobei freuen angesichts der beklemmenden Ereignisse nicht unbedingt das richtige Wort ist. Die Kostüme, die Landschaft und das Haus am See, gedreht wurde im südlich von Potsdam gelegenen Sommerhaus von Albert Einstein, sind zwar eine Augenweide, doch was hier im Lauf der Jahrzehnte geschieht, wirft dunkle Schatten auf das Idyll. Lars Eidinger spielt einmal mehr einen schmierigen Widerling. Als NS-treuer Architekt nutzt er die Not seiner jüdischen Nachbarn aus, die zu Flucht und Grundstücksverkauf gezwungen sind.
4: Ich könnte Ihnen etwa die Hälfte zahlen, inklusive der Hütte.
1: Eine andere Form der Gefühlskälte transportiert Martina Gedeck. Auch sie sticht aus dem Cast heraus, spielt in einem späteren Kapitel des Films eine aus dem russischen Exil heimgekehrte Schriftstellerin. Um in dem nun in der DDR gelegenen Seehaus ein besseres Leben führen zu können, verrät sie ihre Ideale.
5: Ich kehre heim. Aber würde uns dieses Deutschland je wieder Heimat sein?
1: Sie scheitert, wie so viele andere in Heimsuchung. Auf der Suche nach Heimat und Geborgenheit werden sie von den Geistern der Vergangenheit heimgesucht, werden mit persönlichen Fehlern konfrontiert, die auch für die Verfehlungen der Gesellschaft stehen. Den nüchternen und auch deswegen so einnehmenden Stil der Buchvorlage kann Schlöndorff nicht auf die Leinwand übersetzen. Bisweilen wird es doch arg pathetisch. Aber vielleicht wollte er genau das. Denn mit Emotionen erreicht man Menschen. Idealerweise auch jene, die zunehmend geschichtsvergessen sind und die aktuellen politischen Umbrüche betrachten wie die Filmfiguren am See. Sie schauen hin und sehen gleichzeitig weg.
0: Bettina Dunkel über Volker Schlöndorffs neuen Film Heimsuchung, ab heute in den Kinos. Und gleich geht's hier bei uns um ein Reality-TV-Experiment in der ARD-Mediathek, ausgezeichnet schon mit dem Deutschen Fernsehpreis für die erste Staffel Werwölfe, das Spiel von List und Täuschung. Staffel 2 steht nun an, das ist unser Thema gleich.

0: Ida Sand mit Salt and Sugar und Sören. MDR Kultur, 18.23 Uhr, Sören. Unser Spezial Film, Serie, Kino, TV. Und wir kommen zum Thema Serie bzw. zum Thema Reality Game Show. Der öffentlich-rechtliche Rundfunk hat sich ja um Reality TV bisher so ein bisschen gedrückt. Bis letztes Jahr, da erschien die Reality Game Show Werwölfe, das Spiel von List und Täuschung. Angelehnt ist das Ganze an das beliebte Gesellschaftsspiel Die Werwölfe von Düsterwald. Das Ganze ohne Trash, aber mit psychologischem Tiefgang. Ein hochspannendes Verwirrspiel ist das, bei dem auch das Publikum miträtseln kann. 13 Spielerinnen und Spieler ziehen da in ein kleines Dorf ein, losen zu Beginn ihre Rolle. 3 werden dabei zu Werwölfen, alle anderen sind ganz normale Dorfbewohner, die die Werwölfe enttarnen und herauswählen müssen. Die Werwölfe selber kennen sich und wählen sich immer nachts ein Opfer. Ein Dorfbewohner stirbt, natürlich nicht in echt. Und eine große unwissende Gruppe spielt quasi dagegen eine kleine Gruppe mit Wissensvorsprung. Die erste Staffel wurde schon mit dem Deutschen Fernsehpreis als beste Reality-Unterhaltung ausgezeichnet. Jetzt ist Staffel 2 komplett zu sehen in der ARD Mediathek. Diesmal mit 15 Spielerinnen und Spielern im Dorf. Unter anderem sind dabei ein Geheimagent, ein Gedächtnisweltmeister, eine Staatsanwältin, Berufe und Fähigkeiten, mit denen man eigentlich bestens gerüstet sein sollte für ein Spiel der Täuschung. Daraus ergibt sich auch eine faszinierende Sozialstudie. Wissen, wie viel Misstrauen hält ein Mensch aus, bevor er sich selbst und auch an anderen zweifelt. Werwölfe, das Spiel von List und Täuschung, Staffel 2, 12 Folgen zu sehen in der Mediathek. Und gleich geht es bei uns um die Vertreibung von Deutschen nach dem Krieg. Und vorher schauen wir nochmal drauf auf diese Werwölfe, das Spiel von List und Täuschung.
1: Ich würde behaupten, dass ich besser Lügen erkenne, als selber zu lügen. Aber wenn ich weiß, es ist für ein Spiel beispielsweise, dann kann ich sehr gut lügen.
2: Ich glaube, dass mir nicht so leicht jemand was vormachen kann.
3: Bevor jemand lügt, muss er erst einmal an die Wahrheit denken.
4: In diesem Spiel werde ich komplett skrupellos sein. Ich werde kein schlechtes Gewissen haben, ist mir wirklich egal.
5: Ich würde jederzeit jeden der Kandidaten ans Messer liefern.
6: Er ist sich seiner Präsenz extrem bewusst.
7: Er ist momentan mein Hauptverdächtiger.
8: Man kann niemandem glauben und es ist richtig schlimm.
9: Oder er ist Werwolf.
10: Das ist verrückt.
11: Er wird uns einen nach dem anderen töten.
0: Ja, so weit ein kleiner Ausschnitt aus den Werwölfen. Werwölfe, das Spiel von List und Täuschung, zu sehen in der ARD Mediathek. 12 Folgen sind es insgesamt, Staffel 2. Und gleich geht es hier bei uns um die Vertreibung von Deutschen nach dem Krieg aus der Tschechoslowakei. Eigentlich bis heute ein Tabuthema, vor allem dort in der Tschechien. Und die Schriftstellerin hat versucht, mit ihrem Bestseller Gerta diese romantischen, die Ressentiments abzubauen dort in Tschechien. Und nun gibt es das Ganze als zweiteilige Verfilmung, das gleich unser Thema.

0: Eric Clapton mit seinen Tears in Heaven und sie hören MDR Kultur. 18.30 Uhr haben wir es. In Tschechien hat das Buch damals ein Tabu gebrochen. Die junge Schriftstellerin Kateřina Tučková thematisiert 2009 als eine der ersten die Vertreibung der Deutschen nach dem Zweiten Weltkrieg. Menschlich, differenziert und schonungslos rüttelt sie da am Dogma der Kollektivschuld der Deutschen und an der tschechischen Unschuld. Die Brünner Schriftstellerin hat eine Welle der Aufarbeitung und Aussöhnung damit angestoßen, besonders durch die Kunst, Kultur und die Zivilgesellschaft. In der Politik ist das ein bisschen anders. Da ziehen antideutsche Ressentiments mitunter immer noch. Zu beobachten war das ja auch in diesem Mai rund um das erste Treffen der Sudetendeutschen in ihrer alten Heimat in Brünn. Eine aufwendige deutsch-tschechische Filmadaption des Bestsellers ist nun gerade im Artist Stream zu sehen. Und unsere Korrespondentin in Tschechien, Marianne Allweis, ist es hier mal mit den Hintergründen.
1: Wir haben doch nichts gegen euch Tschechen.
2: Die Gestapo hat Karel verhaftet.
3: Gerza und die Welt am Abgrund. So heißt die internationale Koproduktion des tschechischen Fernsehens HBO und Arte. Die junge Gerza Schnirch stammt aus einer deutsch-tschechischen Familie in Brünn. Sie schließt sich dem Widerstand gegen die Nazi-Besatzer an. Trotzdem wird sie 1945 vertrieben. Sie überlebt den Brünner Todesmarsch und kehrt schließlich in die sozialistische Tschechoslowakei zurück. Aber auch dort wird sie wegen ihrer deutschen Herkunft ausgegrenzt und gedemütigt. Ich habe mir die Gerza nicht ausgesucht. Sie wurde mir angeboten, erzählt der bekannte tschechische Regisseur Tomáš Mašín. Aber ich habe nicht abgelehnt, weil ich das Buch kannte und das als Ehre empfand. Die Filmvorlage stammt von Kateřina Tučková. Ihr Roman erhielt den wichtigsten tschechischen Literaturpreis. Die heute 44-Jährige stammt aus Brünn, wusste aber lange nichts über die Geschichte der Deutschen in ihrer Heimatstadt, geschweige denn über deren Vertreibung. Das Thema wurde im Kommunismus totgeschwiegen. Tučková wurde auf deutsche Inschriften an Hauswänden aufmerksam, recherchierte jahrelang und organisierte später Gedenkmärsche und tschechisch-deutsche Begegnungsfestivals mit. Als ich das Drehbuch gelesen und den Regisseur getroffen habe, war ich sehr erleichtert. Denn wir sind uns einig, was die Hauptbotschaft ist, nämlich, dass die Anwendung von Kollektivschuld Unsinn ist und diejenigen am meisten darunter leiden, die am wenigsten Verantwortung dafür tragen. Als Tučkovas Roman über die Vertreibung der Deutschen aus Brünn 2009 erschien, wurde sie von einigen als Revanchistin und Verräterin beschimpft, erinnert sich der Regisseur Mašín. Ich dachte, wir hätten seitdem Fortschritte gemacht und diskutieren weniger emotional über diesen Teil der tschechisch-deutschen Geschichte, den wir uns nicht entziehen können. Aber als wir dann gedreht haben, kam Tomio Okamura. Der Präsident des tschechischen Parlaments, Okamura, organisierte eine anti-deutsche Resolution im Abgeordnetenhaus. Der Rechtsaußenpolitiker verunglimpfte alle Vertriebenen und deren Nachfahren als Nazis, die nun in Tschechien Häuser zurückfordern würden. Anlass war der erste Sudetendeutsche Tag in Tschechien. Eine Brünner Initiative hatte den Verband mehr als 80 Jahre nach dem Ende des Zweiten Weltkriegs in die alte Heimat eingeladen. Tučková war von der künstlich geschürten antideutschen Hasskampagne schockiert. Die tschechische Gesellschaft sei aber viel weiter. Ich glaube, dass die Kultur bei der Aussöhnung eine große Rolle gespielt hat. Denn was tschechische und deutsche Historiker und Politiker diskutieren, das ist die fachliche Ebene. Aber Romane und Filme, Theaterstücke und Dokus haben es geschafft, dieses komplexe Thema einem breiteren Publikum näher zu bringen. Und ich hoffe sehr, dass die Gerza-Verfilmung weitere Zuschauer und die nächste Generation erreicht.
0: Unsere Tschechien-Korrespondentin Marianne Allweis über die Verfilmung von Gerza, der Zweiteiler über die Aufarbeitung von Vertreibung und Aussöhnung zwischen Deutschen und Tschechen. Die Produktion nach dem Roman von Kateřina Tučková ist gerade im Artestream zu sehen. Und gleich bei uns Michael Ino. Michael Ino ist am Sonntag als Kurt Fause zu sehen im neuen Kieler Tatort Unter Feinden. Michael Ino hat seine Ausbildung an der Paluca-Schule erhalten, ist also erstmal Tänzer gewesen, hat dann eine sehr erfolgreiche Karriere hingelegt, unter anderem auch an der Semperoper getanzt. Heute arbeitet er vornehmlich als Schauspieler für Film und Fernsehen und als Regisseur, derzeit am Schauspiel Chemnitz unter anderem zu sehen. Dann im November kommt raus die Produktion Der Feuervogel von Philipp Engelmann. Und wir wollen mit ihm gleich sprechen über seine Rolle im aktuellen Tatort und über sein sonstiges Tun, das gleich bei uns.

0: Sie hören MDR Kultur, unser Filmspezial, und es heißt Vom Ballettsaal auf die Fernsehleinwand. Für Michael Ino begann seine künstlerische Laufbahn schon als Kind an der berühmten Gret-Paluca-Schule in Dresden. Dann folgten Engagements als Solist an der Semperoper und an der Komischen und der Deutschen Oper Berlin, bevor er sich dann zunehmend dem Schauspiel zuwandte. Und er ist nun zu sehen im neuen Kieler Tatort Unter Feinden. Da ist er als Kurt Fauser zu sehen. In einer Nebenrolle, der Krimi ist der zweite Teil eines wirklich spannenden Zweiteilers und erzählt von Ermittlungen, die tief in ein Geflecht aus Macht, Loyalität und Verdacht führen. Und ich konnte vor der Sendung mit Michael Ino sprechen. Schönen guten Tag, Herr Ino.
1: Ja, schönen guten Tag. Ich grüße Sie aus dem Spinnbau in Chemnitz.
0: Aus dem Spinnbau, da kommen wir gleich drauf, auf den Spinnbau. Ja. Erstmal zu dem Tatort Unter Feinden. Da sind Sie Teil einer Geschichte um Korruption und organisiertes Verbrechen. Und Sie haben erzählt, Sie selbst haben den Film noch gar nicht gesehen. Wen verkörpern Sie denn da?
1: Ja, ich bin dort ein ehemaliger Drogenfahnder, der eine Geschichte hinter sich hat, die ihn sehr belastet. Aber er spielt dort eine wichtige Rolle, weil er Geheimnisträger ist, beziehungsweise ein Geheimnis hütet, das er aber teilweise eben offenbaren wird.
0: Da wollen wir noch nicht zu viel verraten, was da offenbart wird. Herr Ino, der Tatort am Sonntag, das ist ja so vielleicht so das letzte große Lagerfeuer im deutschen Fernsehen, auch wenn er ja mittlerweile schon vorab in der Mediathek zu sehen ist. Das erhöht ja dann auch eher so ein bisschen die Reichweite. Ist so eine Rolle bei einem so wichtigen Krimi für Sie was Besonderes?
1: Ja, absolut. Natürlich frage ich mich, oh, wie bin ich überhaupt dorthin gekommen? Wie komme ich jetzt hier ans Set von einem Tatort? Dann war ich auch ganz froh, eine Kommissarin zu haben, die Amela, und mit der ich schon Jahre zuvor gedreht hatte, sodass wir gleich guten Kontakt hatten. Und dieser Tatort ist natürlich irgendwo immer die Krönung auch eines Schauspielers von draußen gesehen. Ne? Ich hatte das Glück, dass ich eben die Chance hatte, in wunderbaren Formaten drehen zu dürfen, wie in Der Diplomatin, eine ARD-Reihe, in der ich eine durchgehende Rolle habe, oder eben auch das Glück hatte, eben mit Volker Schlömdorf dann am Set zu sein und mit anderen spannenden Regisseuren, ja.
0: Nun haben Sie es gerade schon erwähnt, Sie haben ja auch schon eine große Karriere als Tänzer hinter sich, auch schon für sich eigentlich ganz zeitig im Kindesalter diese Entscheidung getroffen. Die Bühne, egal jetzt welche, ob Tanzbühne oder dann die Schauspielbühne, das ist mein großes Lebensziel. Wie ist es dazu gekommen?
1: Naja, der Wunsch zur Bühne zu gehen, das war schon immer da. Und mir war eigentlich egal, ob singen, Schauspielern, tanzen. Das hat bei mir sogar mit einer Zaubershow begonnen in der Schule, die allerdings in einer kleinen Katastrophe endete, weil man uns nicht gesagt hat, dass man das vielleicht mal üben sollte. Da sind eben 90% der Tricks daneben gegangen. Und daraus muss ich wohl irgendwie gelernt haben, das muss man lernen als Handwerk. Und da habe ich erfahren, dass man eben mit 10 schon Tanz studieren kann. Und dann habe ich meine Eltern überredet, mich dort anzumelden. Das hat geklappt. Ja, und so ging das erstmal mit dem Tanz los. Und dann dachte ich, jetzt bin ich auf der Bühne, dann kann ich ja alles andere auch noch machen. Und dann lief aber die Karriere doch ganz gut. Dann war ich in Dresden an der Staatsoper und dann später am Tanztheater der Komischen Oper engagiert. Bis ich an einen Punkt kam, wo ich dachte, okay, jetzt bräuchte es eine Veränderung. Das war dann sozusagen der Weg zum Schauspiel.
0: Können Sie von den Tanzerfahrungen, die Sie gesammelt haben, also auch von den Bühnenerfahrungen beim Tanz, da heute profitieren als Schauspieler?
1: Ja, absolut. Ich bin ja bei Paluca sozusagen in die Schule gegangen und hatte bei ihr persönlich Unterricht.

0: Und das hilft mir natürlich auch heute, also diese Körperbeherrschung beim Erarbeiten von Rollen.
1: Und nun kommen wir nochmal auf den Spinnbau zurück, den wir vorhin schon erwähnt hatten. Ja. Sie arbeiten gerade in Chemnitz, bringen da im November das Theaterstück Feuervogel auf die Bühne. Da sind Sie wieder in einer anderen Funktion zu erleben, nämlich als Regisseur. Was ist da die Faszination für Sie?
0: Dort ist die Faszination, dass ich dort natürlich alles selbst entscheiden kann. Im Gegensatz zum Film, wo ich als Schauspieler abhängig bin vom Drehbuch, vom Set, möglicherweise vom Schnitt. Man weiß nicht, was am Ende wirklich im Film landet. Wie wird es aufgenommen? Und ich habe den Tatort jetzt auch noch nicht gesehen. Man kann da auch Überraschungen erleben als Schauspieler, was denn letzten Endes wie im Film landet.
1: Und der Feuervogel, da denkt man natürlich bei Ihrem Tanzhintergrund erstmal ans Ballett von Stravinsky. Ist das eine falsche Fährte?
0: Ja, das war für mich auch erst eine falsche Fährte. Als ich Feuervogel hörte, zuckte ich etwas zusammen, weil ich das natürlich früher getanzt hatte. Dachte, naja, das als Bühnenstück kann ich mir nicht vorstellen. Und dann habe ich aber das Buch gelesen und war begeistert von diesen Figuren, von den Situationen und konnte mir das gleich bildhaft vorstellen. Ja, jetzt ist es für mich die Herausforderung, das alles sichtbar zu machen auf der Bühne. Ich muss entscheiden, wie sieht die Bühne überhaupt aus? Ne? Ich muss mich mit den Bühnenbildern auseinandersetzen. Ich bestimme sozusagen oder suche mit nach den Kostümen. Wie ist das Erscheinungsbild, der Rhythmus dieser Inszenierung? Für mich ist alle Kunst, auch bildende Kunst, immer Musik. Alles hat Rhythmus, das Staccato oder Legato. Und das versuche ich alles so in meine Arbeit einfließen zu lassen, dass am Ende ich Musik auf die Bühne bringe in Form von Schauspiel und mit allen Mitteln, die das Theater eben zur Verfügung stellt.
1: Dann erleben wir Sie jetzt erstmal im Tatort am kommenden Sonntag in Unterfeinden, dem zweiten Teil. Und das Ganze gibt es den ersten Teil schon in der Mediathek, den zweiten Teil ab Freitag dann auch, wer es vorab sehen möchte. Ansonsten am Sonntag 20.15 Uhr. Und nicht zu vergessen, die Premiere des Märchens Feuervogel in Chemnitz in der Regie von Michael Ino am 21. November dann auf der großen Bühne im Spinnbau. Da laufen schon die Proben. Und Michael Ino, ganz herzlichen Dank und toi, toi, toi.
0: Ja, vielen Dank, Herr Sittner.

0: Anitras Tanz aus der Peer Gynt Suite Nummer 1 von Edvard Grieg mit dem City of Birmingham Symphony Orchestra. Und wir kommen nochmal zu einem Serientipp. Die deutsche Produktion, die wir Ihnen vorstellen wollen, basiert auf dem gleichnamigen Bestsellerroman von Melanie Raabe. Im Mittelpunkt steht hier die erfolgreiche Schriftstellerin Lisa Konrad, gespielt von Friederike Becht, die ihr Haus seit fast 10 Jahren nicht mehr verlassen hat. Sie leidet unter den Nachwirkungen des unaufgeklärten Mordes an ihrer Schwester Anna. Als sie den mutmaßlichen Mörder im Fernsehen zu erkennen glaubt, fasst sie einen gefährlichen Plan. Sie benutzt sich selbst als Köder. Anna Wollner hat die Serie gesehen.
1: Ich hatte eine 3 Jahre jüngere Schwester. Sie hieß Anna. Ich habe sie geliebt. Sie wurde ermordet. Im Sommer ist es 10 Jahre her.
2: 10 Jahre, seit die erfolgreiche Schriftstellerin Lisa Konrad ihre Schwester verloren hat. Seitdem wohnt sie, zurückgezogen in einer riesigen Villa bei München, gemeinsam mit ihrem Hund und hat das Gelände nicht mehr verlassen. Sie ist durch den Mord schwer traumatisiert, denn die Polizei hat den Täter nie gefunden. Doch dann sieht Lisa im Fernsehen einen Mann, den sie meint, als Mörder wiederzuerkennen, den Journalisten Robert Lenzen. Sie beschließt, ihn zu sich nach Hause zu locken, unter dem Vorwand, ihm ihr erstes persönliches Interview zu geben, vermittelt durch ihren Verleger Norbert Rudo.
3: Ein Interview?
4: Mit Rudo? Zu welchem Thema?
3: Nicht mit ihm. Mit seinem Star.
4: Wer ist es?
3: Lisa Konrad?
4: So, meine Ex-Frau hat alles von deren Regal.
2: Was nach einem durchschnittlichen Racheplan-Thriller klingt, ist durchaus mehr. Der Auftakt eines doppelbödigen Spiels. Denn Lisa schreibt gleichzeitig einen Roman über den Mord an ihrer Schwester, verarbeitet ihre Erinnerungen, erfindet neue Zusammenhänge und spielt verschiedene Versionen der Vergangenheit durch.
1: Es war kein Traum.
5: Bitte?
1: Es war real. Ich habe ihn im Fernsehen gesehen.
5: Ich glaube Ihnen, dass Sie das so wahrnehmen, Frau Konrad. Gleichzeitig macht mich Ihre Aussage ein bisschen nachdenklich.
1: Die Aussage einer Irren, die zu viel Fernsehen guckt, ja?
5: Die Aussage einer traumatisierten Frau mit Angststörung.
2: Autorin und Regisseurin Isabel Kleefeld verschachtelt diese Romanhandlung mit der Gegenwart, mit Rückblenden, Träumen und Fantasien. Die Bilder widersprechen sich, ergänzen sich, werden wie ein Puzzle, das sich immer wieder auflöst, neu zusammengesetzt. Das Publikum erlebt die Welt konsequent aus Lisas Perspektive und taucht damit tief in ihre Psyche ein. Für Kleefeld genau der Reiz der Geschichte.
6: Dass ich so immersiv in den Kopf von Figuren eintauchen kann, dass ich herausfinden kann, was haben die geträumt, was stellen die sich vor, was wünschen die sich, an was erinnern die sich, was fühlen die gerade.
2: Friederike Becht spielt Lisa als hochintelligente, verletzliche, aber auch entschlossene Frau, die sich ihre eigene Wirklichkeit geschaffen hat. Zum Höhepunkt wird die 4. Episode. Hier treffen Lisa und Robert endlich aufeinander. Hans Löw spielt den Journalisten mit einer schwer zu durchschauenden Mischung aus Überheblichkeit und Unsicherheit.
4: Die ganze Welt bettelt um ein persönliches Interview mit Ihnen und ausgerechnet ich bekomme eins, obwohl ich nicht mal darum gebeten habe. Da frage ich mich, was ist der Anlass?
1: Der Anlass.
4: Was ist der Anlass für dieses Interview?
2: Lisa und Robert sitzen sich fast eine Folge lang gegenüber, belauern sich. Das eigentliche Interview wird zum gegenseitigen Verhör. Kleefeld inszeniert diese Begegnung auf Augenhöhe, wie in einem Theaterstück, in dem sich die Machtverhältnisse mit jedem gesagten Satz verschieben.
6: Wir haben bestimmte Räume der Villa ins Studio verfrachtet und dadurch konnten wir das wirklich bewerkstelligen, wie eine weitere Person mit am Tisch zu sitzen und diesen Fight in Echtzeit zu erleben.
2: Gerade in dieser 4. Folge zeigt sich, wie präzise Kleefeld Spannung schreiben und inszenieren kann. Allerdings kann die Serie das Niveau nicht bis zum Schluss halten. Die Auflösung ist deutlich konventioneller als der raffinierte Aufbau. Die Falle ist visuell einfallsreich und hervorragend.

0: hervorragend gespielt. Vor allem ist es aber eine Geschichte darüber, wie Menschen ihre Erinnerungen in Erzählungen verwandeln und irgendwann selbst nicht mehr wissen, welche davon wahr sind und welche eben nicht.
1: Anna Wollner mit ihren Einschätzungen zur Netflix-Serie Die Falle. Diese deutsche Produktion basiert auf dem gleichnamigen Bestsellerroman von Melanie Rabe.

Niente di Grave. Joe Barbieri und Jacques Morinbaum hier bei MDR Kultur. Die Musik an diesem Nachmittag herausgesucht von Thomas Remmert. Und das war unser Filmspezial an diesem Donnerstag. Ich bin André Sittner, sage danke fürs Zuhören. Tschüss, kommen Sie gut durch den Abend. Musik

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5: Um 19 Uhr mit Jean-Marc Reukemes. Das Bundeskartellamt hat bestätigt, dass der Tankrabatt nicht vollständig an die Autofahrer weitergegeben wird. Präsident Andreas Mundt sagte dem MDR, die Zahlen sprechen dafür. Es sei aber noch zu früh, einen konkreten Prozentsatz zu nennen. Wirtschaftsinstitute hatten berichtet, dass nur etwa 2/3 bei den Verbrauchern angekommen sind. Mundt erklärte, dazu müsse man die Preise über einen längeren Zeitpunkt beobachten und das tue das Kartellamt auch. Anfang Oktober wurde die Steuer auf Kraftstoffe um rund 17 Cent gesenkt. Der Bundestag hat die rechtliche Grundlage für eine digitale Brieftasche beschlossen. Die App DU soll am 2. Januar 2027 starten. Damit sollen sich Bürger künftig online gegenüber Behörden und Unternehmen ausweisen können. Das Gesetz sieht außerdem Erleichterungen bei Ausweisen vor. Wer bei der Beantragung seines letzten Personalausweises mindestens 70 Jahre alt war, soll diesen unbegrenzt nutzen können. Auch Reisepässe müssen bei einem Umzug künftig nicht mehr geändert werden. In den vergangenen Jahren sind mehr als 12.000 Syrer freiwillig in ihr Heimatland zurückgekehrt. Das ergab eine Umfrage der Neuen Zürcher Zeitung bei den zuständigen Ministerien der Bundesländer. Demnach haben 2024 rund 1.300 Syrer Deutschland verlassen. Im Jahr darauf nahm die Zahl deutlich zu, bevor sie wieder etwas zurückging. Die tatsächliche Zahl der Rückkehrer dürfte höher liegen, da nicht jede Ausreise erfasst wird. Das Bundesamt für Migration und Flüchtlinge zahlt an freiwillige Rückkehrer im Schnitt 1.000 Euro. Frauen sollen künftig bereits ab 45 Jahren kostenlos am Programm zur Brustkrebsfrüherkennung teilnehmen können. Der gemeinsame Bundesausschuss beschloss, die Altersgrenze für das Mammographie-Screening von bisher 50 Jahren abzusenken. Voraussetzung ist, dass die Rechtsaufsicht im Gesundheitsministerium den Beschluss nicht beanstandet. Die Neuregelung könnte dann zum 1. August 2027 in Kraft treten. Die Schriftstellerin Heike Geißler ist mit dem Sächsischen Literaturpreis ausgezeichnet worden. Das Kulturministerium würdigte sie als eine der interessantesten Stimmen der deutschen Gegenwartliteratur. Ministerin Barbara Klepsch sagte, Geißler entlasse die Leser mit der klaren Aufgabe, nach Lösungen zu suchen. Die 49-jährige Autorin wurde in Riesa geboren und lebt in Leipzig. Zuletzt hatte sie den Roman Michaela Kohlhaas veröffentlicht. Das waren die Nachrichten. Das Wetter mit den Temperaturen: überall wolkig, Brocken 9 Grad, Chemnitz 15, Dresden 15, Eisenach 16 Grad, Erfurt 15, Fichtelberg 8, Gera 15, Görlitz 12, Halle 15, Leipzig 14 Grad, Magdeburg 14 und Meiningen 14 Grad. Sonnenuntergang in Halle war heute um 18.19 Uhr. Sonnenaufgang wird morgen um 7.37 Uhr sein. In der Nacht locker bewölkt, trocken, später Nebel 6 bis 2 Grad. Morgen dann nach Nebel und Wolken zunehmend heiter und trocken bei 16 bis 21 Grad. Und am Wochenende mehr Wolken als Sonne, zeitweise Regen und kühl. MDR-Verkehrsdienst, A2 Richtung Berlin zwischen Marienborn-Helmstedt und Alsleben, Stau an einer Baustelle, brauchen Sie 15 Minuten länger. Vorsicht auf der A13 Richtung Dresden zwischen Teupitz und Barudenmark, hier steht ein defekter LKW auf der rechten Fahrspur und es liegen Getränkedosen auf allen Fahrspuren. Geblitzt wird auf der A4 Frankfurt Richtung Dresden zwischen Hermsdorf-Ost und Rüdersdorf und auf der A38 Richtung Göttingen zwischen Leuna und Merseburg-Süd. Soweit der MDR-Verkehrsdienst, 19:04.
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6: Mit der 14. und vorletzten Folge aus dem neuen Roman von Thilo Krause, Jetzt, wo du ein Held bist, dazu begrüßt sie Beatrice Schwartner. Seit Mike vorgeschlagen hatte, dass Toni seine nervige, unsichtbare Schwester erschießen sollte, hatte Toni seinen Freund gemieden. Denn sie war tatsächlich verschwunden und vor lauter Angst war Toni durchgedreht. Doch als er dann neben Mike bei der Bezirksmatheolympiade saß, tauchte seine Schwester plötzlich wieder auf. Toni konnte keinen klaren Gedanken fassen und Mike flüsterte ihm zu, er solle ihr einen Namen geben. Aus Angst wurde Angelika. Dann war die Aufsicht gekommen und hatte beide rausgeworfen. Beim Fahnenappell bekamen sie vor der ganzen Schule einen Verweis. Statt sich zu entschuldigen, bedankte sich Mike. Danach waren sie zusammen in Mikes Garten gegangen, bis es zu regnen anfing und Toni nach Hause zu seiner Großmutter musste. Es liest Oskar Hoppe.
7: Ich schob mich durch die Hecke und spazierte durch den Regen. Es war immer noch warm. Die Tropfen lagen wie ein Schleier auf mir. Großmutter hatte die Balkontür weit geöffnet. Sonst fürchtete sie sich vor Zugluft, aber heute stand sie in ihrer ärmellosen Schürze im Wind und genoss die Kühle. Ich stieg nicht auf den Schrank. Ich aß in der Küche und berichtete, dass wir bei der Mathematik-Olympiade nichts geworden waren. Großmutter stellte mir ein Schälchen Apfelkompott auf den Tisch und genoss den Durchzug. »Iss du. Ich muss die Wäsche aufhängen.« Damit stapfte sie davon. Bald verloren sich ihre Schritte im Haus, auf den knarzenden Treppen hinauf zum Dachboden. Ich streunte in den Zimmern umher, schob Vorhänge zur Seite, öffnete Schränke und erinnerte mich, wie ich als Kind Hüte aufgesetzt und mich in Mäntel gehüllt hatte. Bald stand ich auch vor Mutters Tür. Ich drückte vorsichtig die Klinke und erschrak. Überall im Zimmer lagen Sachen verstreut. Blusen, Röcke und Hosen, die sie offenbar in Eile zurückgelassen hatte, als hätte sie sich nicht entscheiden können, was sie anziehen sollte. Ich schloss die Tür und dachte, dass mir das alles gestohlen bleiben konnte. In Gedanken hörte ich Mikes nischt. Das war das Wort dazu. Es gab kein passenderes. Großmutter war noch im Haus unterwegs. Vielleicht redete sie mit den Hahns. Ich schrieb, bin an der Elbe und spazierte mit einem Schirm davon. Kuno kam mir in den Sinn, wie er den Hut gezogen und die Hacken zusammengeschlagen hatte. Ich sprang in die Luft, versuchte es ihm nachzutun. Es gelang mir nur leidlich, doch es war mir gleich. Die Tropfen fielen auf den Schirm. Ich ging im steten Rhythmus des Regens und grübelte über diesen Tag, der sich endlos zu dehnen schien. Wenn es regnete, roch man die Elbe stärker, obwohl ihr Geruch frischer war, als würde der Regen den Schmutz der Fabriken verdünnen. Zugleich war sie breiter geworden, wie der Flutgraben auch. Ich schob meinen Sessel so weit wie möglich Richtung Licht. Vor mir fiel fein der Regen, während ich im Trockenen saß mit meinem Buch im Schoß. Im Halbdunkel musste ich die Augen ein wenig zusammenkneifen. Ich schlug eine neue Seite auf und schrieb den allerletzten Satz in mein Buch, auch wenn ich das noch nicht wusste. Meine Schwester ist die Angst und Mike mein Freund. Auf der Elbe wimmelten die Ringe. Auf den Höhen gegenüber waberte die Feuchte in Schwaden durch die Bäume. Ich konnte mich nicht erinnern, mich jemals so gut gefühlt zu haben, und es änderte sich auch nichts daran, als ich zu Großmutter zurückkehrte. »Hier, Schneckel, für dich!« Großmutter drückte mir einen Brief in die Hand. Toni stand auf dem Umschlag. Begierig öffnete ich das Kuvert und fand nichts als ein leeres Blatt. Doch ich hatte verstanden. Ich kletterte auf meinen Schrank und begann, beide Seiten mit einem Füller zu übermalen. Es dauerte nicht lange und Mikes Botschaft trat in seiner schönsten Schrift hervor. Freitag Feier bei uns. Mit Übernachtung. Das Licht hatte begonnen, golden zu werden. Die dritte Sandra und André spielten Boccia vor der Laube. Mike machte den Schiedsrichter. Er schritt die Abstände zwischen den Kugeln ab oder passte die Hand dazwischen. Seit Mike Herrn Scheer mit Gelächter fortgespült

0: hatte und wir beide auf wundersame Weise heil aus der Sache herausgekommen waren, schien eine stille Kraft von uns auszugehen. Nicht, dass die anderen an uns hingen, aber sie schienen sich in unserer Anziehungskraft zu bewegen. Ein Blick hier, ein Lächeln da. Mike hatte sogar ein Pausenbrot an seinem Platz gefunden.
1: »Was macht die Stulle hier?« sagte er. »Ich werde sie wohl essen.«
0: So konnte ich selbst Mikes Sinneswandel verstehen. Monatelang hatte er ein Geheimnis aus dieser Laube gemacht, hatte uns damit aufgezogen, dass wir ihn nicht finden würden, obwohl er stets so nah war. Und jetzt standen André hier im Garten, die dritte Sandra, Romy und ich. Mikes Eltern hatten unglaublich viele Stullen für uns geschmiert. Sie hatten Erdbeerbowle angesetzt und Maulwurfkuchen gebacken. Unmöglich, das alles zu essen. Mehrmals hatte Mike sich beschwert, dass wir nicht besser als die Spatzen waren, obwohl wir zugriffen, so oft wir konnten, während ich alle Zeit das machte, was ich immer tat: helfen. Als erstes hatten Mike und ich alle Amerikaner aus den Bilderrahmen entfernt. Die Pistole samt Patronen legten wir in eine Blechschatulle und vergruben sie einstweilen im Schatten der Hecke. Dann hatten wir Luftschlangen und Wimpel um die Laube gespannt, einen Tisch mit dem Essen und der Bowle unter den Kirschbaum gestellt und die Boccia-Kugeln mit Wasser gefüllt. Schließlich trafen wir unsere Gäste auf dem Hauptweg und führten sie bis vor die Hecke, wo Mike allen das Versprechen abnahm, nie ein Sterbenswörtchen über diesen Ort zu verraten. »Klar wie Kloßbrühe«, hatte Sandra geantwortet, als wir sie durch die Zweige schleusten, während André und Romy ein Zeichen wie zum Schwur machten. Mike führte alle durch die Laube und stellte mich als Chefgärtner mit dem grünen Daumen vor, der hier alles durch harte Arbeit zum Blühen und Wachsen brachte. Wochenlang hatte mich Mike noch so gerne über die dritte Sandra ausgefragt, bis mir dämmerte, dass ich nur ein Vorwand gewesen war, um über sie zu sprechen. So vergingen die Stunden mit Stullen, Erdbeerbowle, Boccia und Bogenschießen. Ohne die anderen hätte ich wohl angefangen zu gärtnern. Stattdessen blickte ich immer wieder zu Romy hinüber. Die ganze Zeit hatte sie mehr gespielt als gegessen. Jetzt saß sie auf einem der stoffbespannten Hocker. Sie trug kurze gelbe Hosen und ein weißes ärmelloses Niki. Ich sah ihre Beine, ihre Arme und erinnerte mich daran, wie wir durch die Elbwiesen gehetzt waren, Seite an Seite, im Laufen verbunden. Manchmal ertappten wir uns beide bei einem Blick auf den anderen, während ich mir den Kopf zermarterte, ob ich Romy aufs Garagendach einladen sollte. Nur wir beide, mit Blick über die Gartensparte hinweg, als wäre es Afrika. Im selben Moment dachte ich, dass es nichts anderes als Verrat bedeuten würde. Verrat an Mike, denn es war unser Ort, unser Dach. So zerrannen die Minuten. André und Sandra räumten die Boccia-Kugeln zurück in den Plastikkorb und verabschiedeten sich von Mike, der ihnen noch eine Stulle auf den Weg anbot, aber sie lehnten ab. Ich dachte, vielleicht sollte ich Romy heimbringen, die Richtung Schiffswerft wohnte, ein wenig abseits von uns allen, doch ich war zu langsam. Sie winkte Mike zu, schlang kurz die Arme um mich und glitt durch die Hecke davon. Die Zweige schlossen sich hinter ihr und es brach über mich herein, was ich für ein Idiot war, mich nicht neben sie gesetzt zu haben, ob nun auf dem Dach oder irgendwo im Garten. Da hatte ich mir immer gewünscht, dass mich jemand umarmte, dann kommt Romy und tut es, ohne dass ich zu einer Regung fähig war.
2: »Ist nichts verloren«, sagte Mike.
0: »Nichts überstürzen. Kommt gut an, weiß ich von meinen Schwestern.« Er lächelte mir zu, als besäße er in diesen Dingen eine unglaubliche Weisheit. Wir sammelten die Teller ein, dazu das Besteck und die Gläser. Mike machte einen riesigen Berg Schaum in der Spüle und ich trocknete ab. Das Licht in der Laube wurde dämmerig, aber wir ließen die Lampen aus. Ich konnte mich nicht erinnern, jemals außerhalb der Familie geschlafen zu haben. Ich äugte durch die Fenster, horchte hinaus und versuchte, mich daheim zu fühlen. Mike erzählte dies und das. Ich lauschte seinen schwerelosen Plaudereien, während der Schaumberg kleiner wurde und der Abend zunehmend dunkler. Bald war es Zeit, aufs Dach zu ziehen. Statt der Hocker kramte Mike zwei Campingstühle mit Lehne hervor. Wir füllten uns zwei Gläser mit Bowle und wuchteten uns mit allen Dingen hinauf aufs Dach. »Hier hättest du dich hinsetzen sollen mit deiner Angebeteten.« Mike streckte mir sein Glas zum Anstoßen herüber. »Ja, das

0: Es wäre ein Beitrag zum Weltfrieden gewesen. Ich nickte und versuchte, nicht dergleichen zu tun. Du schwindelst schneller, als die Pferde rennen. Ich nahm einen tiefen Zug Bowle und angelte mit der Zunge nach einer Erdbeere. Ja, vielleicht, quetschte ich hervor. Jedenfalls ist das hier unser Ort. So sieht's aus. Jetzt war's Mike, der, ja, vielleicht, sagte. Ich hörte den Schalk in seiner Stimme und blickte aufs Sommerdreieck. Jetzt war der Moment. Ich schaute über den dunklen Dschungel hinweg, über unser kleines Afrika, und sagte so beiläufig, wie ich konnte, »Weißt du, ich hab einfach Angst.« »Vor Romy? Das ist normal bei schönen Frauen.« »Nee, das meine ich nicht.« Mike rutschte auf seinem Stuhl nach vorn und legte den Kopf auf die Lehne. »Ich kenne niemanden, der keine Angst hat.« Mikes Stuhl knarrte. Ich tat es Mike gleich und lehnte den Kopf ebenfalls nach hinten. »Mag sein. Aber vielleicht nicht so wie ich, wenn du verstehst, was ich meine.« »Nee, tu ich nicht.« Mike schaute in den Himmel, der sich zusehends mit Sternen bezog. »Wenn das nicht der Schwan ist, fress ich einen Besen. Der fliegt so schön, mit den Flügeln ganz weit. Aber ich hab immer seinen Schwanz für den Kopf gehalten. Falsche Richtung, weißt du?« Mike fuhr mit dem Finger die sich kreuzenden Linien ab und kam vom Schwan auf den Adler, und wie widersinnig es wäre, dass die beiden so einträchtig hintereinander oder nebeneinander oder wie auch immer fliegen würden, wo der Schwan ja Angst vor dem Adler haben müsste. Von Schwan und Adler kam Mike auf seine Eltern zu sprechen, wie sie sich kaum noch etwas zutrauten, weil es da die Sache mit dem Herzen gab. Auch unsere Klasse ging er durch. »Alles Halbschuhe und Flachzangen«, sagte Mike, »bis auf ein paar. Aber das«, erhob die Stimme, »hab ich dir alles schon einmal erzählt. Und ich dachte, dass du es damals schon kapiert hättest.« Ich starrte auf den schwachen Schleier der Milchstraße. »Woher weißt du das alles?« »Ach«, sagte Mike und lehnte sich auf seinem Stuhl von der einen auf die andere Seite. »Ach«, wiederholte er, »ich mach mir so meine Gedanken. Nämlich, dass mein gesundes Ohr so wird wie das kranke. Und wenn du dich fragst, warum ich die ganze Zeit Unsinn rede, dann deshalb. Ich muss was hören. Aber bleibt unter uns«, fügte er hinzu und hielt mir das Glas zum Anstoßen hin. »Ehrensache«, sagte ich und ließ die letzte Erdbeere in meinen Mund rutschen. Es war vollkommen unnütz geworden, Mike die Sache mit meiner Schwester zu erklären. Die Milchstraße wurde deutlicher, Schwan und Adler, ein ganzes Universum voller Angst. Aber schön war es doch, irgendwie. Wir stiegen vom Dach herunter und trotteten durchs taufeuchte Gras in die Laube. Wir schämten uns beide ein wenig, voreinander die Zähne zu putzen und das Gesicht zu waschen, aber schließlich stiegen wir in unsere Betten, Mike oben und ich unten. Mir kam Großmutters Sessel in den Sinn, mein Boot, genauso wie das Kajütenbett hier ein Boot war, mit Kapitän Mike an Bord, aber wer ich war, konnte ich nicht sagen. Mike schlief längst. Ich hörte seine Atemzüge, während ich noch wach lag. Aber heute war meine Wachheit eine andere. Ich lag nicht bleiern unter der Decke und wartete, dass mich der Schlaf finden würde. Ich hatte begriffen, wie wir alle gleich waren. Vater, Mutter, meine Großmütter, Onkel, Tanten und so weiter und so fort. Aber die Angst hatte das Schloss nicht aufgeschlossen, sondern zu. So gehörten wir zusammen. Nein, so hatten wir zusammengehört. Es war der dritte Tag, dass wir am Ufer entlang streiften. Bis zu den Bootshäusern weit elbabwärts hatten wir unsere Streifzüge ausgedehnt. Das blaue Wunder lag in nächster Nähe, aber Schwemmgut war kaum zu finden. Erst hatten wir eine größere Konstruktion im Sinn gehabt, doch schließlich begnügten wir uns mit den wenigen kurzen Stämmen, die uns die Elbe gebracht hatte. Das Holz war fasrig und teils morsch, aber es schwamm, und darum ging es. Mike hantierte mit der Säge. Ich hatte meterweise Strick dabei, Schere und Taschenmesser. Wir legten die Stämme aneinander, zogen einen heraus und fügten ihn anderswo hinzu, dass die Formen sich ergänzten, bis das Floß ungefähr zur Größe einer Tischtennisplatte gewachsen war. Da und dort starksten noch abgebrochene Zweige heraus oder die Stammenden waren gesplittert, aber für heute war es gut. Mike saß in meinem Sessel und betrachtete müde unser Werk. Morgen oder übermorgen würden wir weitermachen. Wir hatten unseren Plan. Es gab keinen Grund zur Eile. Es war der letzte Dienstag vor den Ferien. Wir bekamen zwar noch Hausaufgaben, aber die Lehrer hatten von uns abgelassen. Die Sache mit der Olympiade und dem Appell war vergessen, wenngleich Mike ab und an immer noch eine Stulle auf dem Tisch fand oder Romy und die dritte Sandra sich wie zufällig bei der Hofpause zu uns gesellten. Auch meine Schwester besuchte mich zuweilen, als würde sie sich vergewissern, dass alles in Ordnung wäre. Sie war zu meiner sanften Begleiterin geworden. Ein Blick aus der Ferne, ein kurzes Aufmerken und schon glitt sie wieder davon. Mike fragte manchmal nach ihr, als wollte er sich vergewissern, dass es ihr gut ginge, weil das nichts anderes bedeutete, als dass es mir gut ging. Ja, sagte ich dann, wir kommen aus miteinander. Und Mike murmelte, nicht schlecht, nicht schlecht. Manchmal nannte er meine Schwester bei ihrem Namen, Angelika, aber ich hatte nie das Gefühl gehabt, dass ich ihm erzählen müsste, woher die ersten drei Buchstaben kamen. Und wenn ich hätte sagen müssen, was in den letzten Tagen passiert war, dann hätte ich keine Antwort gefunden, außer vielleicht, dass die Welt still geworden war. Obwohl Stille auch nicht das richtige Wort sein mochte. Ich schaute auf die Elbe, auf die Höhen gegenüber, sah das Gras auf den Wiesen im Gegenlicht schwanken und mir schien, dass alle Dinge sich da befanden, wo sie hingehörten. Dass alles an seinem Platz war. »Ich geh jetzt los«, sagte ich zu Mike. »Wir sehen uns.« »Ja, das tun wir.« Mike grüßte lässig aus meinem Sessel heraus und lächelte sein Kräusellächeln. Sollte er ruhig noch sitzen bleiben in unserem Versteck. Ich bummelte zu Großmutter, genoss die Wege, die ich Tag für Tag mit anderen Augen sah, als wäre plötzlich mehr Raum zwischen den Dingen. Jetzt war es schon fast eine Woche, dass ich bei Mike in der Laube wohnte. Großmutter war nicht überrascht gewesen. Sie hatte keinen Wirbel gemacht. Sie war die Oma, die mich gewähren ließ. »Tu, was du tun musst«, war ihre Antwort, als ich offenbarte, dass ich zu Mike ziehen würde. Sie hatte es nicht nur akzeptiert, sie begann im selben Moment einen Plan zu machen. Wie wir immer etwas zu essen hätten, wie ich an saubere Sachen käme und was wir tun sollten, wenn es einem von uns schlecht ginge. So hatten wir vereinbart, dass sie alle Dinge im Garten lassen würde. Wenn etwas zu waschen wäre, könnte ich es auf die Hollywood-Schaukel legen und dann wieder abholen. Gleiches galt für das Essen. Heute aber brauchte ich ihre Hilfe. Ich ging am Garten vorbei und stieg die Treppe zu Großmutters Balkon hinauf. Die Doppeltür stand weit offen. Großmutter kochte die Kirschen ein, die Mike und ich ihr gebracht hatten. Als sie mich kommen sah, wischte sie sich die Stirn und die Hände trocken und umarmte mich. Auch wenn ihr alle Tage der Schweiß in den dünn gewordenen Haaren glitzerte, roch sie immer gleich. Nach einer Mischung aus Kernseife und ein wenig Puder. »Der Vagabund«, sagte sie und ich lächelte schuldbewusst. Mutter war, wie so oft in den letzten Tagen, nicht da, und ich kam gleich zur Sache. »Oma, ich brauche ein Laken. Eins, das du nicht mehr brauchst.«
1: »Wenn's weiter nichts ist?«
0: Ich hörte, wie Großmutter in dem Abteil kramte, wo ich so gern auf dem obersten Brett saß, um durchs Fenster auf die Straße zu schauen. »Und jetzt willst du gehen. Das sehe ich dir an.« Ich nickte. Sie streckte mir einen ihrer Netzbeutel entgegen, in dem sich ein in Wischtücher eingeschlagener Topf abzeichnete. Noch einmal umarmten wir uns, dann zog ich los. Mike musste Hunger haben. Er hatte im Grunde immer Hunger. Als ich in der Laube ankam, hatte er den Tisch schon gedeckt. Trotz der Wärme gefiel es uns, drinnen zu essen, in unserem Reich. Ich überreichte Mike das Laken, aber er hatte nur den Topf im Sinn. »Jägerschnitzel mit Macaroni? Ich liebe deine Oma.« Wir schaufelten uns die Teller voll, bis keine einzige Nudel mehr im Topf zu finden war. »Abwaschen machen wir morgen.« Mike hielt sich den Bauch. »Sag mal, hast du die Hausaufgaben verstanden? Mit dieser Feuertaufe und so?« Mike kramte das Aufgabenblatt hervor. »Beschreibe anhand der Geschichte, wie die jungen Diemka und Gaida in der Zeit des Bürgerkrieges zu Vorbildern werden. Erläutere, welche Eigenschaften und Handlungen sie für den Aufbau einer sozialistischen Gesellschaft qualifizieren und inwiefern sie euch Pionieren heute als leuchtendes Beispiel dienen können. Mike stand auf und begann doch abzuwaschen. Hört das eigentlich nie auf? In 3 Tagen sind Ferien und wir machen Unterricht wie immer. Vielleicht, erwiderte ich, würde es helfen, wenn du das Buch gelesen hättest.
1: Könnte sein, sagte Mike und hob den Zeigefinger aus dem Schaum.
0: Aber dafür habe ich ja dich.
1: Er reichte mir den ersten Teller zum Abtrocknen.
0: Wir sprachen über Frau Timur, die Oschmeier, den verschwundenen Cher, unseren Direktor und wie uns alle auf die Nerven fielen, weil sie uns behandelten, als wären wir Kinder, die immer noch an den Weihnachtsmann glauben sollten. Nur, dass es nicht der Weihnachtsmann war, sondern der ganze Dschungel von Wörtern und Parolen. Wie stolz waren wir in der ersten Klasse gewesen, unsere Halstücher zu empfangen, als würden wir wo auch immer dazugehören, wie unsere Eltern wo auch immer dazugehörten. Aber mit jedem Appell und jedem Lied, das wir sangen, wurde die Anziehung schwächer, wurden die Farben blasser, durchsichtiger. Bald setzten wir unser Gespräch auf dem Garagendach fort. In den letzten Tagen hatten wir es aufgegeben, die Stühle immer wieder herunterzutragen. Jetzt klappten wir sie nur noch zusammen und ließen sie flach auf dem Dach liegen, auf unserem Afrika-Ausguck. Ich ließ den Blick schweifen. Weder unser altes, verbranntes Haus war zu sehen, noch Großmutters Block, noch unsere Schule. Stattdessen stellte ich mir vor, wie alle ihren Dingen nachgingen, wie Vater seine Käseschnitten aß, wie Mutter in ihr abendliches Glas starrte und Großmutter meine Fische fütterte. Ich reiste weiter zu meiner anderen Großmutter auf ihrer Couch, zu Andreas, der jetzt allein in dem Zimmer ausharrte, das ich nie hatte betreten dürfen, zu Greta und Kuno, was immer sie auch taten. Mike hingegen malte sich aus, welche Noten er bekommen würde. Versetzungsgefährdet war er schon lange nicht mehr, und ich fragte mich, wie er es je hatte sein können. Vielleicht war es sein Ohr gewesen, sein Hörgerät, weil die Schule allzeit einen Plan hatte für jemanden wie ihn. Aber Mike war unbeirrt geblieben, trotzig vielleicht, aufmüpfig, um am Ende hervorzutreten. Nicht als Sitzenbleiber mit Hörgerät, sondern als er selbst. Noch erweckten die Dinge den Anschein, dass wir nach den Ferien zurück in dieselbe Schule mussten, dass alles von vorn beginnen würde. Aber es war das Jahr 1989 und die Zucht, die Ordnung, die Appelle begrenzt. Wir stiegen in unser Kajütenbett, unser Boot, das uns fernab unserer Eltern durch die Nächte schaukelte. Ich hörte Mikes Atem, während ich wach lag. Aber es war wieder jene andere Wachheit, friedfertiger, neugieriger. Meine Eltern fehlten mir und sie fehlten mir nicht. Ich war damit beschäftigt, ich selbst zu sein. Und das war genug. Nach der Schule breiteten wir das Laken vor der Laube ins Gras und suchten die dicksten Pinsel, die wir in unseren Malkästen finden konnten. In die Mitte des Segels setzten wir unsere Laube, von der wir uns nach außen arbeiteten. Wir malten nicht so schön wie die Mädchen, aber wir hatten diese Sache allein zu erledigen. Morgen wäre der letzte Schultag und wir mussten fertig werden, bevor Mike in die Ferien fuhr. Was dagegen mit meinen Ferien passieren würde, wusste ich nicht. Aber es war nichts, was mich in diesem Moment sonderlich beschäftigte. Wir malten, was uns in den Sinn kam. 2 Limonadenflaschen, Fische, ein paar Blumen, dazu grau- und rot-weiß gestreiften Fernsehturm. Manchmal nickten wir uns zu und versicherten uns, dass die Dinge gut aussahen, an denen wir uns versuchten. Bald gingen mir die Ideen für die üblichen Motive wie Sonne und Wolken aus, und ohne dass ich viel darüber nachgedacht hätte, malte ich einen braunen Fuß, der zu Großvaters Prothese wurde, die immer noch bei Großmutter im Schrank stand. Das geschlachtete Kaninchen fiel mir wieder ein. Dazu die Pistole. Sogar Herrn Scheer mit seinem Scheitel versuchte ich hinzubekommen. Mike schaute zu mir herüber und malte einen Heusack und ein riesenhaftes Meerschwein. Dazu ein Ohr und 2 Herzen. Keine Liebesherzen, eher von der Art, wie sie anatomisch genau in unseren Schulbüchern abgedruckt waren. Dazu kam allerlei Obst und Gemüse. Wir versanken in unserer Arbeit, wie es uns im Zeichenunterricht nie passiert war. Zum Schluss porträtierten wir uns in der letzten verbliebenen Ecke selbst. Mike mit seinen raspelkurzen Haaren und seinen gekräuselten Mundwinkeln.

0: Ich dagegen war schlecht zu erkennen, bis Mike mir das Sportabzeichen wie einen Heiligenschein über den Kopf malte. Damit klar ist, wer hier der Held ist. Wir stemmten die Hände in die Hüfte und betrachteten unser Werk, das wir zum Trocknen vor der Laube liegen ließen. Mike holte den Fuchsschwanz und das übliche Werkzeug aus der Laube und wir schlenderten hinunter Richtung Elbe. Der Wind frischte auf. Über das Wasser jagten Scharen von Kräuseln und Ringen. Augenblicklich zog sich die Oberfläche wie von selbst glatt. Eine graue, dichte Fläche, bis die nächste Böe einfiel. Unser Floß wartete auf uns, wie wir es verlassen hatten. Wieder gingen wir elbabwärts. Über den Höhen ballten sich Wolken mit schweren, grauen Unterseiten. Oben hingegen waren sie blendend hell. Der Fernsehturm schien über die Maße zu schwanken. Auch die Pappeln um uns bogen sich. Wir mussten die richtige finden, nicht zu hoch, der Stamm faustdick und vor allem gerade. Mike meinte, dass es heute noch was geben würde. So zwängten wir uns eilig durchs Gestrüpp und entschieden uns für ein dürres Exemplar, dem Wasser und Wind schon einige Äste geraubt hatten. Mikes Fuchsschwanz fraß sich durch den Stamm. Schnell hatten wir die letzten Äste und Zweige entfernt. Unten war der Stamm leicht in sich verdreht, aber sonst schoss er kerzengerade empor. Mike kappte die dünne Spitze und sägte nochmals einen reichlichen Meter ab. Sonnenstrahlen brachen sich gleißend auf der Elbe. Die Böen fauchten und das Licht fuhr wie Scheinwerfer übers Wasser. Wir banden das abgesägte Stück Stamm als Querbalken am längeren fest. Wieder und wieder wickelte ich den Strick über Kreuz um die Stammstücke. Ich war der Seilmeister, mit meinem Wissen über verschiedenste Knoten, die ich von Vater kannte. Als der Mast Form angenommen hatte, steckten wir ihn ins Floß und spannten ihn mit der Wäscheleine zu den Ecken hin ab. Erst zog ich die Knoten provisorisch an, während ich Mike dirigierte, damit sich die Leinen gleichmäßig spannten und der Mast halbwegs gerade stand. Ich löste einen Knoten und zog die Gegenseite fest, bis Mike plötzlich rief: »Unser Segel!« Über den Höhen stand eine schwarze Wolkenwand. Die Sonne war verschwunden, die Böen hoben Sand auf und wirbelten ihn das Ufer entlang. Eilig versteckten wir die Werkzeuge im Auslass des Flutgrabens. Dann rannten wir los. Der Wind schien aus allen Richtungen gleichzeitig zu kommen. Manchmal schubste er uns vorwärts, als bekäme man einen Schlag auf die Schulter. Dann nahm er eine Hand Staub und warf sie uns ins Gesicht. Wir hatten es noch nicht einmal durch die Wiesen geschafft, als Mike zu japsen begann. »Renn mal du«, presste er hervor. Ich erwiderte, dass ich bei ihm bleiben würde, auch wenn man ihm die Schuhe im Laufen besohlen konnte. »Ha, ha, ha«, machte Mike, aber er zog wieder an. Wie kam es, dass ich plötzlich ein Läufer geworden war? Dass meine Knie sich wie von allein hoben, meine Fersen wirbelten? Mike hechelte neben mir her, aber er schien sich an den Rhythmus gewöhnt zu haben. Laubegast war ein dunkles Labyrinth geworden. Verlassen, bis auf die wenigen Leute, die wie wir nach Hause eilten. Ab und zu schlug ein Fenster oder eine Tür krachte ins Schloss, aber der große Lärm war der Donner, der auch in der Erde unter uns zu rollen schien. Wie es auch gewitterte, solange kein Tropfen fiel, konnten wir unser Segel vielleicht retten. Als wir das Tor zur Gartensparte durchquerten, schien der Sturm sich ein wenig zu legen, oder waren es die Hecken, Zäune und Lauben, die ihn brachen? Mike gab mir ein Zeichen, dass ich rennen sollte. Die ersten riesigen Tropfen schlugen dunkel auf den Kies der Wege. Ich zog an, zog weg und wieder kam mir Romy in den Sinn, als wäre nach unserem Lauf etwas von ihr bei mir geblieben. Ich erinnerte mich an ihre Zuversicht, wie sie mich mitgezogen hatte im Vertrauen, dass wir die anderen einholen würden. Ich dachte an die Ferien und ertappte mich beim Gedanken, wie sie mir fehlen würde, ohne dass ich mich hatte überwinden können, sie aufs Dach einzuladen oder sonst etwas zu tun, außer dass wir uns das eine oder andere Mal umarmt hatten.
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2: Um 20 Uhr mit Jean-Marc Heukemes. Das Bundeskartellamt hat bestätigt, dass der Tankrabatt nicht vollständig an die Autofahrer weitergegeben wird. Präsident Andreas Mundt sagte dem MDR, die Zahlen sprechen dafür. Es sei aber noch zu früh, einen konkreten Prozentsatz zu nennen. Wirtschaftsinstitute hatten berichtet, dass nur etwa 2/3 bei den Verbrauchern angekommen sind. Mundt erklärte, dazu müsse man die Preise über einen längeren Zeitraum beobachten. Und das tue das Kartellamt auch. Anfang Oktober wurde die Steuer auf Kraftstoffe um rund 17 Cent gesenkt. Der Bundestag hat die rechtliche Grundlage für eine digitale Brieftasche beschlossen. Die App DU soll am 2. Januar 2027 starten. Damit sollen sich Bürger künftig online gegenüber Behörden und Unternehmen ausweisen können. Das Gesetz sieht außerdem Erleichterungen bei Ausweisen vor. Wer bei der Beantragung seines letzten Personalausweises mindestens 70 Jahre alt war, soll diesen unbegrenzt nutzen können. Auch Reisepässe müssen bei einem Umzug künftig nicht mehr geändert werden. Volkswagen bereitet nach eigenen Angaben eine weitere Rückrufaktion in Deutschland vor. Ein Sprecher bestätigte einen Bericht, wonach einige tausend Elektrofahrzeuge betroffen sind. Batteriezellen könnten wegen eines Produktionsfehlers brennen. Dem Bericht zufolge sind Fahrzeuge der ID-Familie sowie der Cupra Born aus den Produktionsjahren 2023 bis 2025 betroffen. Vor wenigen Wochen erst hatte VW gut 5 Millionen Autos wegen einer rostanfälligen Schraube an der Lenkung in die Werkstätten beordert. Sachsen hat im Bundesvergleich ein relativ gutes Nahverkehrsangebot. Das geht aus einer Auswertung der Denkfabrik Agora Verkehrswende hervor. Bei den Landkreisen bekam das ÖPNV-Angebot in Leipzig, Meißen und Zwickau gute Noten. Schlusslicht im Freistaat ist Nordsachsen. Frauen sollen künftig bereits ab 45 Jahren kostenlos am Programm zur Brustkrebsfrüherkennung teilnehmen können. Der gemeinsame Bundesausschuss beschloss, die Altersgrenze für das Mammographie-Screening von bisher 50 Jahren abzusenken. Voraussetzung ist, dass die Rechtsaufsicht im Gesundheitsministerium den Beschluss nicht beanstandet. Die Neuregelung könnte dann zum 1. August 2027 in Kraft treten. Das waren die Nachrichten. Das Wetter? In der Nacht wolkig, gelegentlich klar und trocken, gegen Morgen dann stellenweise Nebel, Tiefstwerte 6 bis 2 Grad, vereinzelt Frost. Morgen dann nach Nebelwolken, zunehmend heiter und trocken, 16 bis 21 Grad. Und am Wochenende dann mehr Wolken als Sonne, zeitweise auch Regen und kühler, das Ganze bei 9 bis 14 Grad. Die Zeit 20.03 Uhr.
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3: Chanson in Deutschland hat sie revolutioniert. Ihre Texte sind voller Poesie, voller Doppeldeutigkeiten und voll mit trockenem Humor. Musik, die verführt, gleichzeitig aber auch provoziert. Und das schon seit ihrem allerersten Lied. Ja, und wenn ich Ihnen jetzt den Songtitel nenne, dann wissen Sie garantiert sofort, wer heute hier zu Gast ist. Das Lied, das Spiel. Die Musikerin Annette Louisan. 2004 war das übrigens, also das Spiel und ihr Markenzeichen damals wie heute ihre Stimme. Absolut einzigartig, erkennt man sofort. Eigentlich ist das doch überhaupt das Beste, was einer Sängerin passieren kann, oder? Fragen wir doch mal nach. Herzlich willkommen, Annette Louisan.
4: Hallo, ich freue mich sehr.
3: So eine markante und unverwechselbare Stimme, wie du sie hast, ne? Ist das nun tatsächlich ein Segen?
4: Unbedingt. Man muss lernen, dass man polarisiert. dass man nicht von jedem gemocht wird und dass es Eigenarten immer anecken sozusagen. Ich musste lernen, zu meiner Stimme zu stehen. Das war auch ein Prozess. Ich wollte, als ich jünger war, auch so klingen wie Aretha Franklin und hatte meine Vorbilder und das ist auch ganz wichtig.
5: Weißt du noch, wann du gemerkt hast, dass deine Stimme tatsächlich was Besonderes ist?
4: Nee, das war mir, als ich jung war, nicht so wirklich klar. Aber ich weiß, dass ich immer auf Stimmen abgefahren bin. Also ich habe die Stimme von Romy Schneider geliebt, also bestimmte Schauspielerinnen, die ich toll fand, habe versucht, die zu kopieren und habe es geliebt, wenn Menschen so eine bestimmte Melodie haben, auch beim Sprechen. Also es gibt Menschen, denen man so gerne zuhört und anderen Menschen, da schläft man fast ein. Und Das hat immer was mit der Melodie zu tun, mit der Offenheit und mit dem Gefühl, ne? Mit der Präsenz. Und ich bin zum Beispiel, wenn ich spreche, viel aufgeregter, als wenn ich singe. Wenn ich singe, bin ich viel beruhigter. Also ich habe als Kind auch so eine ganz leichte Stotter-Tendenz gehabt und der Schritt auf die Bühne hat mir geholfen, das so zu überwinden, ne? So ein Selbstbewusstsein zu kriegen.
5: Ich hätte das früher immer so, wenn ich aufgeregt war oder schnell geredet habe, dann ist meine Stimme extrem nach oben gegangen und mir war das immer total unangenehm, dass ich immer dachte, oh nee, du musst darauf achten, du musst mit deiner Stimme anders umgehen. Ich habe da tatsächlich lange gebraucht, bis meine Stimme und ich, bis wir so Freunde wurden. Wie war das bei dir?
4: Ja, unbedingt. Also wenn ich da an die ersten Referate denke, ist man wie so ein D-Zug da durchgerast. Ich habe das einfach akzeptiert. Ich habe gelernt auf der Bühne. Das war meine größte Schule da oben. Und mein Publikum hat mich am Anfang getragen. Heute hoffentlich kann ich es tragen. Und das ist der normale Weg. Das Selbstbewusstsein entsteht durch das Machen.
5: Zu hören gibt es deine Stimme auf dem neuen Album Sehnsucht und dann auch bei der dazugehörigen Tour. Darüber reden wir natürlich in dieser Sendung. Aber ich würde auch sehr gerne herausfinden, wie du und deine Stimme zu dem geworden seid, was ihr beide heute eben seid. Also wie wurde aus dem Mädchen aus Sachsen-Anhalt die Frau, die heute für ganz viele ein Synonym für deutsche Chansons ist, Annette Louisanne. Schön, dass du heute da bist.
6: Ich biete an,

0: Sie hören das MDR Kulturcafé heute mit der Musikerin Annette Louisan. Gerade ist sein neues Album erschienen, Sehnsucht, das 11. Album. Wie ist es denn, wenn so ein neues Album kommt? Wie feierst du das? Oder feierst du es überhaupt?
1: Es ist jedes Mal so aufregend und es ist immer auch ein bisschen anders, muss ich sagen, weil auch meine Umwelt sich verändert. Die Menschen, mit denen ich arbeite, es ist ein Prozess, der stetig im Wandel ist. Und auch ein Album zu machen, es ist

0: für mich mittlerweile ja auch ein Experiment, weil ich weiß gar nicht mehr, ob es noch so viele Menschen gibt, die Alben hören. Ja, wir sind mittlerweile hören die meisten Playlisten und das verändert sich. Und ob die Leute überhaupt noch interessiert darin sind, irgendwie so ein ganzes Album zu hören. Und man macht sich viele Gedanken darum, um die Trackliste, um diesen roten Faden, um die Welt, die man dort versucht zu beschreiben, in die man die Menschen mit reinziehen will. Ich möchte Menschen berühren. Ich möchte sie nicht beeindrucken. Das ist ein großer Unterschied. Ich möchte sie in allererster Linie berühren.
1: Und nicht beeindrucken?
0: Das ist nicht mein Wunsch sozusagen, mein erster Wunsch.
1: Aber im Idealfall sind die Menschen danach beeindruckt.
0: Richtig, aber das kann man nicht erzwingen.
1: Ja, klar.
0: Das mit den Gefühlen kann man auch nicht erzwingen. Aber das wünsche ich mir halt sehr, weil das war für mich immer Musik. Also Musik hat mich immer geheilt, getröstet, zum Lachen gebracht.
1: Und wenn jetzt so ein neues Album kommt, viele denken immer noch an die Anfänge und das Spiel. Wie lange hat es eigentlich für dich gebraucht, bis du akzeptiert hast und auch wirklich verstanden hast, ich bin kein One-Hit-Wonder?
0: Das war eigentlich verrückterweise relativ schnell für mich schon klar, für die anderen vielleicht nicht. Ich glaube, da muss man sehr viel Geduld aufbringen, auch als Frau in der Öffentlichkeit ernst genommen zu werden, ist ein Lebensthema. Aber ich habe viel Geduld und auch das kann man nicht erzwingen. Und durch Qualität, durch Fleiß, durch Disziplin. Ich glaube, ich muss auch Disziplin sagen, denn das, was ich mache, hat viel mit Disziplin zu tun. Nicht nur mit Spaß. Das erste Album war ja auch erfolgreicher als die Single. Also da habe ich schon gemerkt, die Leute hören das Lied und sind interessiert in anderen Geschichten. Und das hat mich auf den Weg gebracht. Ich habe auch nicht gewusst am Anfang, dass ich irgendwann mal Chansonsängerin werden würde. Ich wollte Sängerin werden und ich liebe nach wie vor Popmusik. Aber ich habe auf der Bühne gemerkt, da ist etwas, was ich, in diese Nische will ich mehr rein. Es zieht mich mehr dahin. Ich wollte nicht das Spiel nochmal wiederholen. Das gab natürlich viele Menschen, die gesagt haben, kannst du dir dann nicht nochmal sowas machen? Nein, warum sollte ich eine Geschichte nochmal erzählen?
1: Es gibt
0: auch so
1: schon
0: viele andere.
1: Absolut.
0: Und für mich ist die Musik auch wie ein Kleid zu meinen Geschichten. Also das, jedes Mal zieht man ein anderes Kleid an.
1: Und welches Kleid passt zum neuen Album?
0: Ich wünsche mir immer wieder, so ein Album zu machen, was insgesamt musikalisch so zusammenpasst, wie so eine Billie Holiday-Platte, die man auflegt, wo man denkt so, ah, es ist so ein großes Stück und man schwelgt darin. Aber es gelingt mir immer nie. Und mittlerweile akzeptiere ich das auch, weil das, was ich da mache, ist ein bisschen anders als andere Musik. Und ich muss jedes Mal zu dieser Geschichte entscheiden, was für eine Musik dazu kommt. Und das ist zum Teil recht unterschiedlich. Von einem Bossa Nova bis hin zum Country-Stück und das eben das passende Kleid finden. Und bei Sehnsucht würde ich sagen, es wird eine Bonus-Edition geben. Und das ist so ein bisschen vor dem Album, die Phase vor dem Album. Ich habe angefangen Mitte 23 zu schreiben und dann habe ich eine kleine Pause gemacht und habe ein Kinderalbum aufgenommen und geschrieben. Das hat mir sehr viel Spaß gemacht. Unglaublich. Es war nochmal eine ganz andere Welt, ganz andere Themenwelt. Und es gab selten etwas, was mir so viel Spaß gemacht hat, weil es so frei war. Und, und dann habe ich eigentlich letztes Jahr im Herbst wieder den Sehnsuchtsfaden aufgenommen. Dann ging das auch relativ schnell. Ich kann das ehrlich gesagt, du merkst, wie ich so drumherum eiere, noch gar nicht richtig beschreiben, was das für Musik ist. Keine Ahnung, musst du.
1: Du hast es selber ja schon gesagt, es sind total viele unterschiedliche Stile auch drauf, so Bossa Nova, man hört tatsächlich so Country-Einflüsse und so.
0: Ja.
1: Ist das ein Abbild dessen, was du privat hörst, die Musik, die du selber magst, oder willst du einfach selber mal Sachen ausprobieren?
0: Na, das fließt schon mit hinein, das kann ich ja nicht bestreiten, auf jeden Fall. Alles, was man tut und hört, beeinflusst das eigene Handeln und auch die Kunst.
1: Klar.
0: Wir haben einfach ausprobiert. Auf einmal ist etwas da. Ist schwierig zu beschreiben, den kreativen Prozess.
1: Es gibt den ersten Song auf dem Album, der heißt Herz mit Gebrauchsspuren. Ich meine, ich kann mir vorstellen, dass dein Herz viel erlebt und durchgemacht hat. Wenn du jetzt so auf dein Herz hörst, und ich meine gar nicht unbedingt in Bezug auf Liebe, wie geht's dem eigentlich?
0: Meinem Herzen?
1: Ja.
0: Mit meinem Herzen habe ich mich in den letzten Jahren ein bisschen mehr befassen müssen, weil ich nämlich ab und zu auch mal so Dinge spüre, die ich vorher nicht gespürt habe, wie Herzrhythmusstörungen oder Stolpern oder Rasen und so. Das liegt halt an der Lebensphase, in der ich mich befinde.
1: Okay. Ich dachte gerade, du sagst, du hast einen Herzfehler.
0: Nein, nein, aber das macht einem trotzdem fast genauso viel Angst, weil man das nicht kennt, ne? Und denkt, was ist jetzt los? Ja, das ist eine wahnsinnig intensive Zeit. Ich liebe das irgendwie auch. Aber sind viele Umstellungen.
1: Ja, darüber würde ich gerne auch ausführlicher mit dir reden, weil wir sind ja beide in einem ähnlichen Alter.

0: Ja.
1: Du hast auch so ein paar Sachen auf diesem Album, wo es um DDR-Vergangenheit geht.
0: Ja.
1: Am schönen Beispiel von Kerstin und Mike. Das Lied von der Freiheit zum Beispiel. Warum ist das gerade jetzt ein Thema für dich?
0: Es ist eigentlich immer ein Thema für mich gewesen, ein Lebensthema. Aber manchmal ploppt das eben stärker auf. Vielleicht auch, weil es mich in den letzten Jahren so berührt hat, den Zuwachs der AfD. Ich habe ja die Baseballschlägerjahre mitbekommen. Als
1: du selber noch in Sachsen-Anhalt gelebt hast.
0: Richtig, also nach dem Mauerfall relativ schnell, auch in der eigenen Familie, der Freund meiner Mutter hat auch eigentlich danach, zum ersten Mal haben wir das so bewusst wahrgenommen, irgendwie fremdenfeindliche Parolen rausgeholt. Und ich habe mich gefragt, da war ich 12, woher kommt das denn? Ich sehe hier weit und breit niemanden. Ja. Das ist natürlich auch im Zusammenhang mit dem mangelnden Selbstbewusstsein, ne? Identitätskrisen und es gibt mehrere Erklärungen dafür. Aber das ist ein Thema, was mich sehr, sehr, sehr beschäftigt. Und natürlich auch die Landtagswahl in Sachsen-Anhalt. Vielleicht kam das deshalb auf den Tisch. Irgendwann musste ich das mal behandeln. Es ist schwierig, dieses Thema zu behandeln, ohne bitter zu werden und Verständnis zu zeigen. Und ich hoffe, das ist mir gelungen mit der Geschichte
1: von
0: Kerstin und Mike.
1: Ich habe auf jeden Fall viel Mitgefühl für Kerstin und Mike empfunden und entwickelt. Hast du eigentlich Angst, dass irgendwann nichts mehr für dich zu sagen ist?
0: Ja.
1: Ja? Also ich meine gar nicht nur so eine Schreibblockade, sondern tatsächlich, dass man sagt, eigentlich habe ich doch alles gesagt.
0: Ja. Ja, das stimmt. Aber das Verrückte ist, dass ich, je älter ich werde, mehr und mehr das Gefühl habe, dass ich noch viel mehr sagen kann. Ich habe das Gefühl, da ist noch so viel drin. Also ich freue mich. Es ist ein Privileg, älter zu werden. Als Chansonsängerin sowieso. Also wenn man da an so eine Knef denkt, ich habe das Gefühl, die wurde erst richtig gut, ne, im Alter. Ich habe auch nicht so viel Angst vorm Älterwerden. Das stresst mich nicht so. Weil mich das so wahnsinnig interessiert. Ich will dahin, wo ich noch nie war. Ich habe das Gefühl, je mehr man sich dagegen wehrt, desto mehr verpasst man die Gegenwart.
1: Aber lass uns da mal zusammen noch hingehen zum Älterwerden. Aber erstmal gehen wir zu den Anfängen zurück und nach Sachsen-Anhalt, nach der nächsten Musik.
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0: Die Musikerin Annette Louisan ist heute zu Gast im MDR Kultur Café. Die Tour steht an zum neuen Album. Ist ja der Klassiker, erst Album, dann Tour. Diverse Tourtermine in ganz Deutschland stehen auf dem Programm. Für uns als Konzertbesucher stehst du dann da auf der Bühne und wir hören deine Lieder. Das ist es, was wir sehen. Aber da geht ja garantiert noch viel, viel mehr in diese Tourvorbereitungen. Ich habe mich gefragt, was bedeutet es eigentlich für dich, sich auf eine Tour vorzubereiten, außer dass du alle Texte auswendig können musst?
1: Also ich möchte und muss mich auch ein bisschen fit machen. Wenn man so viele Termine hintereinander spielt, dann möchte man nicht krank werden. Man möchte die beste Version seiner selbst sein. Da muss ich sehr viel vorbereiten. Ich muss wissen, dass meine Tochter gut versorgt ist. Und für mich geht es auch darum, Ängste zu überwinden. Ich bin so ein Lampenfiebertyp. Da brauche ich sehr viel Sicherheit im Vorwege und muss mich wohlfühlen und Zeit haben. Und das braucht Zeit. Da kann ich auch eine Menge für mich machen.
0: Ja. Und wo wir ja schon mehrfach das Thema Älterwerden und so angesprochen haben und Menopause, wie ist das mit dem Brain Fog und Texte merken?
1: Ich hatte schon zweimal während des Gesprächs kurz den Faden verloren. Das ist mir früher auch nicht so oft passiert, aber man muss das mit Humor sehen.
0: Ja.
1: Ja, wenn es passiert, passiert es. Ich habe ein bisschen Angst davor, ja, weil ich da in der Beziehung bin ich wahnsinnig ehrgeizig. Ich meine, habe so riesige Textpakete. In 2, 2,5 Stunden feuere ich da so viele Geschichten ab. Aber wenn es passiert, dann muss ich damit locker umgehen. Ja.
0: Ja, ich glaube, wenn einer das kann, dann du.
1: Naja, die Leute lieben ja auch Fehler, weil die merken, dass es menschlich ist. Ja. Warum haben wir immer so viel Angst vor Fehlern? Das habe ich mich so oft schon gefragt. Am Ende eines Konzertes singe ich meistens, die schönsten Wege sind aus Holz. Und manchmal geht mir dann durch den Kopf, warum warst du denn heute wieder so aufgeregt? So, was zum Teufel kann dir denn passieren? Ja, dann vergisst du halt was oder du machst einen Fehler. Aber die Leute sind meistens nie böse, die feiern das ja auch. Ne?
0: Und wenn du sagst, du hast Lampenfieber und so ein bisschen Angst vor der Bühne, was ist es genau, wovor du Angst hast? Dass die Reaktionen nicht so sind, wie du dir die wünschst oder dass irgendwas schief geht? Was ist es?
1: Das frage ich mich seit so langen Jahren. Das habe ich auch therapeutisch schon mal aufgearbeitet. Ich meine, es gibt wirklich die Künstler, die Lampenfieber haben und die es nicht haben. So ein Jacques Brel zum Beispiel, habe ich gelesen, der ist fast ohnmächtig geworden und musste sich übergeben vor Konzerten. Einer der größten Chansonsänger ever. Bei mir ist es, glaube ich, die Angst, mich zu blamieren. Und das ist so was Sozialphobisches. So ganz leicht habe ich das. Aber das Verrückte ist, das kann ich ja nur überwinden, indem ich auf die Bühne gehe. Ja. Und mich vielleicht auch mal blamiere. Also das Beste, was mir passieren könnte, ist eigentlich, mich richtig zu blamieren mal. Und zu merken, dass die Welt davon nicht untergeht und dass ich es überlebe. Ne?
0: Können wir als Publikum irgendwas falsch machen, was dich komplett irritieren würde?
1: Nein. Naja, also Buh finde ich schon eindeutig. Ne?
0: Naja,
1: das habe ich aber noch wirklich nur. Nee, das habe ich nur einmal auf so einem Festival erlebt. Aber das war, glaube ich, es galt, glaube ich, nicht mir, sondern allen Festivalkünstlern, okay, die da aufgetreten sind. Da hatten so Leute so Schilder, da stand so drauf, Igitt. Aber mittlerweile habe ich ein dickeres Fell und das ist auch gut so.
0: Ja.
1: Und dennoch müssen sich Menschen immer darüber im Klaren sein, wir sind ja auch nur Menschen und es gibt Dinge, die einen verletzen.
0: Total, ja, also, absolut. Mich ärgert es zum Beispiel, wenn ich in einem Konzert bin und die Leute reden. Ich finde, wenn sie reden wollen, dann können sie doch ins Café gehen oder in ein Restaurant, aber doch nicht im Konzert.
1: Ja, das stimmt.
0: Ich finde es respektlos den Künstlern gegenüber, den Künstlerinnen, genauso wie dem Publikum.
1: Bei meinen Konzerten ist es so, ich merke, wenn es mucksmäuschenstill ist und eine Stecknadel fallen hört, dann habe ich sie. Bei anderen Konzerten ist es anders.
0: Du hast von deiner Tochter schon erzählt, mittlerweile ist sie 8, 9?
1: Ja.
0: Die Entscheidung, auf Tour zu gehen, fällt die dir jetzt schwerer mit deiner Tochter?
1: Also schon, ich vermisse sie sehr, wenn ich sie länger nicht sehe. Sie ist das natürlich gewohnt. Und ich muss auch dazu sagen, dass ich halt natürlich nicht diesen typischen 9-to-5-Job habe. Also ich habe fast das Gefühl, dass ich sie häufiger sehe, mehr Zeit mit ihr verbringen kann, als eine berufstätige Frau, die 8 Stunden ins Büro geht. Weil ich natürlich auch Monate habe, wo ich zu Hause arbeiten kann und ganz für die sie da sein kann. Und das versuche ich auszugleichen. Eine ganz intensive, schöne Zeit mit ihr, auch vor der Tour und nach der Tour. Und dass wir uns ganz doll aneinander freuen, dass wir uns wieder haben. Also dieses Vermissen, Das schweißt uns noch mal ein bisschen mehr zusammen. In den Schulferien, Hamburger Schulferien, bin ich auf Tour und mein Mann fällt dann mit meiner Tochter halt in den Urlaub.
0: Ah, genau. Oh, die fahren alleine in Urlaub und du nicht.

0: Ja, aber fast ist mir das lieber, weil ich dann denke, sie ist nicht zu Hause und dann hat sie eine schöne Zeit und dann habe ich fast nicht so ein schlechtes Gewissen. Und ja, ich habe auch noch dieses schlechte Gewissen und ich müsste es eigentlich gar nicht haben. Mhm. Aber man hat es als Frau und weil das ist gemein und das muss ich mir eigentlich mal abgewöhnen. Aber ansonsten kann ich nur sagen, bei uns zu Hause spielt Annette Louisa nicht so eine große Rolle. Ganz bewusst nicht. Sie merkt es natürlich.
1: Die Künstlerin.
0: Die Künstlerin, ja. Mhm. Und ich möchte, dass bei uns sind alle drei wichtig, gleich wichtig. Und ich versuche sie nicht in den Mittelpunkt zu stellen. Das ist uns ganz wichtig.
1: Ist die Künstlerin Annette Louisanne dann so viel anders als die Mama zu Hause?
0: Doch, ein bisschen, ja. Mhm. Sie ist kontrollierter, vielleicht sogar auch ein bisschen netter. Ich bin natürlich privat auch noch anders, ne? Wenn die Kamera an ist und so eine rote Lampe leuchtet und da sind ja auch oft fremde Menschen, mit denen man zu tun hat, mit denen man sehr schnell nah sein muss, obwohl ich das auch mag. Ich liebe Deep Talk mehr als alles andere und kann eigentlich weniger mit so Small Talk anfangen und da bin ich dann schon im richtigen Beruf.
1: Wie schaffst du es eigentlich, gerade weil deine Tochter noch so jung ist, dich selbst nicht zu vergessen?
0: Das bekommt man schon mit, dass wenn man sich selbst vergisst, dass man dann auch keine gute Mutter sein kann und nicht so aufmerksam und nicht so...
1: Findest du?
0: Also ich glaube, dass man deinem Kind ja auch Lebensfreude beibringen kann. Ich merke das auch. Wenn ich froh bin und glücklich, dann ist meine Tochter das auch. Es ist wie so ein Spiegel.
1: Also meine Tochter ist jetzt 13. Ich fand das ganz lange ganz schwer. Ich war und bin total gerne Mama, aber... mich noch zu sehen und zu überlegen, was möchte ich denn noch, ohne ein schlechtes Gewissen zu haben, was nur ich gerne machen möchte, das finde ich schwierig.
0: Ich finde das auch schwierig, würde ich dir beipflichten. Diese Bedürfnisse kommen jetzt auch langsam, je älter sie wird. Ja. Aber die waren ganz am Anfang, als sie noch kleiner war, gar nicht da. Ich weiß noch, damals 2019 mit Kleine große Liebe, nach meinem Empfinden habe ich das einen Tick zu früh veröffentlichen müssen. Und wieder los müssen. Da ging es mir gar nicht so gut. Ja. Ich sehe mir das zum Teil an Interviews im Fernsehen. Und was habe ich ein Hackmack veranstaltet. Bin morgens um 7 los, dann nach Leipzig, Riverboat, nachts wieder zurück, um sie dann morgens um 7 zu halten. War ständig erkältet. Natürlich musste sie in den Kindergarten und die Krippe. Ich war natürlich dann auch erkältet. Und ich habe nur über sie geredet. Also ich wollte eigentlich noch gar nicht.
1: Deine Tochter heißt Emmylou Rose.
0: Ja.
1: Emmylou Harris oder was war die Inspiration?
0: Nee, die Inspiration war meine Großmutter, Emmy Louise.
1: Ah.
0: Und die Rose, erstens fand ich das immer ein wunderschöner Name. Und die Rose, ich bin doch die Rose vom kleinen Prinzen. Und es ist eine Figur, die ich so gerne bin. Und ich immer noch junge Erwachsene treffe, die mir sagen, aber du bist doch die Rose. Und das finde ich so niedlich, eine wichtige Kinderserie.
1: Ja, und du hast sie gesprochen.
0: Genau.
1: Das heißt, deine Oma muss aber auch wirklich eine ganz, ganz tolle Frau gewesen sein, weil die hat ja auch deinen Künstlernamen inspiriert.
0: Ja, sie war eine ganz tolle Frau. Ich habe sie sehr geliebt. Ich muss sagen natürlich, dass ich das heute immer differenzierter sehen kann. Also meine Mutter hat mich ja sehr jung bekommen und wir haben in den ersten 3 Jahren noch bei meinen Großeltern gelebt. Meine Oma hatte eigentlich, die Emmy Louise, ziemlich was dagegen, dass ich auf die Welt komme. Natürlich auch, weil sie sich Sorgen um ihre Tochter gemacht hat, aber sie war 21, 20. Das ist jetzt auch nicht mehr so jung. Und
1: zu DDR-Zeiten völlig normal.
0: Richtig. Und irgendwie habe ich immer die Nähe zu meiner Großmutter gesucht, die zu ihren Enkelkindern viel liebevoller sein könnte als zu ihren eigenen Kindern. Und das auch so häufig vorkommt, ne? Weil das ist eine Kriegsgeneration, die musste so viel arbeiten in ihrem Leben. Sie hat so geschuftet. Ich habe sie als Großmutter anders erlebt als meine Mutter als Mutter.
1: Ja.
0: Und ich habe irgendwie sie so ein bisschen aufgeweicht, erzählt meine Mutter immer. Also ihre Strenge aufgeweicht und ihre mangelnde Fähigkeit auch so liebevoll und zärtlich zu sein. Ich bin ihr einfach immer angesprungen. Sie ist eine wundervolle Oma für mich gewesen.
1: Ach, schön. Und jetzt deine Tochter. Ich nehme an, dass Musik bei euch zu Hause auch eine große Rolle spielt und du ihr ganz viel Musik mitgibst. Was hast du denn von ihr gelernt bisher, von deiner Tochter?
0: Ach, so kleine Menschenkinder, die sind so rein und so wundervoll, so lustig auch schon. Menschen nicht zu bewerten und so Offenheit, das finde ich so faszinierend, dass ihr vieles so egal war, auch wenn mal irgendwas schiefgelaufen ist. Finde ich toll nach wie vor. Das möchte ich auch ein bisschen davon abhaben. Im Jetzt zu sein, in der Gegenwart, das sind die. Den ganzen Tag grübelt man und da stoppt sie mich manchmal auch ein bisschen.
1: Sehr gut. So, und jetzt geht's gleich zurück nach Sachsen-Anhalt, also zu deinen Anfängen, nicht musikalischen, sondern da, wo du groß geworden bist. Annette Louisanne heute im MDR Kulturcafé.

0: Das MDR Kulturcafé heute mit der Musikerin Annette Louisanne. Aufgewachsen, das haben wir jetzt schon mehrfach gesagt, bist du in einem kleinen Dorf in Sachsen-Anhalt. Da waren nur die ersten 12 Jahre, ne, dass du da gelebt hast. Genau. Woran erinnerst du dich noch an deiner Kindheit?
1: An plattes Land, die Elbe natürlich, mein Fluss. Ich bin in einem sehr hübschen kleinen Dörfchen, Schönhausen an der Elbe, aufgewachsen. An die Schule, in die ich gegangen bin, die Bibliothek der Bismarcks. Also man könnte den Ort auch kennen, weil Otto von Bismarck dort auch geboren wurde. Badeausflüge, den Wald, die Fliederbüsche.
0: Hast du noch eine Beziehung nach Sachsen-Anhalt?
1: Naja, es leben noch einige ganz liebe Tanten dort. Ich bin viel zu selten dort. Ich war gerade für einen Doku-Dreh dort wieder in meiner alten Heimat. Habe auch eine alte Klassenkameradin getroffen, die jetzt mittlerweile aber auch in Hannover lebt. Und es berührt mich schon, das Land, die Gerüche und so, das zutiefst. Auch wenn ich manchmal irgendwo anders bin, dann kriege ich so Kindheitsflashes. Und auch der Dialekt, also wenn ich so einen Berliner oder einen sächsischen Dialekt höre, dann finde ich das grundsätzlich erstmal sympathisch. Ich kann da nichts gegen tun, das ist auch so eine Art.
0: Kannst du das noch?
1: Doch, wenn ich will, dann kann ich das noch. Ich habe mir ja relativ früh angewöhnt, Hochdeutsch zu sprechen. Es war wahrscheinlich auch so ein bisschen so in der Schule, dass ich nicht wollte, dass man mich sofort erkennt. Mhm. Und weil ich immer schon eine Liebe zum Hochdeutsch hatte.
0: Weil du bist ja dann direkt nach dem Mauerfall mit deiner Mutter nach Hamburg
1: gezogen. Nicht direkt, aber relativ schnell danach, ja.
0: Ich stelle mir das tatsächlich, wenn ich mir vorstelle, wie alt du damals warst, sehr, sehr schwer vor. Also ich meine, das war so der Beginn der Pubertät. Das heißt, die ersten Wurzeln, die sind ausgefahren und die waren ja dann eben in Sachsen-Anhalt, in einem kleinen Dorf. Das heißt, du bist nicht nur vom Dorf in eine Großstadt gezogen, sondern eben auch noch vom Osten in den Westen. Wie war das denn für dich?
1: Und von Kindheit in die Pubertät. Ne?
0: Stimmt.
1: Das war eine unfassbare Zeit, ja. Ich vergleiche die fast ein bisschen auch mit der Zeit, in der ich Annette Louisanne geworden bin. Das waren diese zwei enormen Veränderungen in meinem Leben. Und jetzt kommt noch eine dritte hinzu, die Mutterschaft.
0: Ah, ja, klar.
1: Das habe ich irgendwie versucht, indem ich in eine beobachtende Position gegangen bin. Ich finde das heute sehr klug von mir, weil ich bin in eine neue Umgebung, in eine neue Schule gekommen und es hat da auch ein bisschen anders funktioniert. Also der Umgang der Mädchen mit den Jungs und umgekehrt, der war schon ein bisschen anders. Oder vielleicht lag es nur daran, dass ich auf einmal kein Kind mehr war, sondern jugendlich. Ja. Und vielleicht war es deshalb, ne, so eine Scham, die ich nicht kannte. Oder ich war dann der Ossi, der nicht auffallen wollte. Keine Ahnung.
0: War das eher in deinem Kopf, dass du der Ossi warst, der nicht auffallen wollte? Oder hat man dir das Gefühl gegeben, da kommt jetzt so ein Ossi zu uns?
1: Ich muss sagen, ich hatte irgendwie Glück. Man hat mir nie das Gefühl gegeben. Das lag aber auch daran, dass ich mich relativ gut anpassen konnte. Also ich hatte keine Probleme, Freunde zu finden. Und ich habe das irgendwie, ich habe mich da so durchlaviert. Und ich war halt, glaube ich, immer schon irgendwie so ein Freak auch.
0: Inwiefern?
1: Auch immer anders.
0: Ich meine, weil du wirkst auf mich jetzt nicht wie ein Freak.
1: Nee?
0: Nee, überhaupt nicht.
1: Ja, vielleicht hat man einfach als Teenager das Gefühl, man ist ein Freak.
0: Ich glaube, das hat jeder.
1: Ja. Ich hatte nie ein Interesse daran, einen normalen Berufsweg einzuschlagen. Ne? Ich habe mich immer Malerei studiert. Klar. Und ich wollte schon immer woanders hin. Ich habe dann schon mich sehr stark angezogen gefühlt von Musikern und von meiner ersten Band-Erfahrungen. Dann fing gerade so an, dass man auch kein großes Studio brauchte, um Musik zu machen. Das war ganz toll, so Ende der 90er. Ich habe selbst am Cubase, am Computer Beats gebastelt. Und das war eine aufregende Zeit, weil da so viel technisch auch auf einmal möglich war. Mhm. Ne?
0: Wo hast du das gelernt?
1: Da habe ich mir selbst beigebracht.
0: Ah, interessant.
1: Ja. Ich bin relativ früh von zu Hause ausgezogen, mit 17. Und habe dann in so einer kleinen Hutschachtel gelebt, vorher noch in einer kleinen WG, aber dann recht schnell in meiner eigenen Wohnung und habe halt meine Schule und mein Studium nachher finanziert mit so diversen Jobs.
0: Background-Gesang, Jingles, Werbejingles, solche Sachen.
1: Aber auch, ich habe in einer Immobilienfirma gearbeitet und habe Baukolorationen gemacht für die. Ich war auf dem Bau. Ich habe einiges gemacht und dafür bin ich auch dankbar. Also ich war gar nicht mehr so jung, als das mit Annette Louisanne passierte, 27. Und ich bin dankbar dafür, dass ich erwachsen werden konnte ohne diesen Rummel. Ich glaube, das ist auch ganz, ganz wichtig.
0: Wann war denn der Moment, dass Annette Louisanne passiert ist? Also wann bist du wie zu Annette Louisanne geworden?
1: Ich habe ich weiß nicht, war das mit einem Demo von dem Goldenen Reiter, den ich damals aufgenommen habe.
0: Das Lied.
1: Und dieses, ja, genau. Und dieses Demo ist dann zu Permusik geraten mit einem kleinen Foto von mir. Und dort ist aufmerksam geworden ein Mann namens Michael Böttcher, mit dem ich heute noch befreundet bin und Kontakt habe. Ein wichtiger Mentor und auch so eine Art Vaterfigur für mich. Und der hat mich eingeladen, weiß ich auch noch, war ich auch irre aufgeregt. Dann hat er erstmal eine halbe Stunde geredet, dass ich da mit hochrotem Kopf vor ihm saß. Und das fand ich so toll, weil der genau wusste, was ich brauche und bis ich dann irgendwie das erste Wort sagen konnte. Und der hat mich ein bisschen an die Hand genommen und hat mir gesagt, dass es wichtig ist, meine eigene Stimme zu finden und nicht so zu klingen wie irgendjemand. Ich glaube, das war Michael, ja, der mich da gestärkt hat und gesagt hat, Annette, du wirst mir mal irgendwann sehr froh sein, dass du nicht so klingst wie alle. Aber das weißt du vielleicht jetzt noch nicht, aber glaub mir.
0: Und er hatte recht.
1: Er hatte recht. Ich wollte nicht unbedingt so klassische Popmusik machen. Ich weiß noch, als damals dann das Album von Norah Jones veröffentlicht wurde und auch so unüblich, auch so erfolgreich wurde. Also so Norah Jones im Radio zu hören damals, das war was Besonderes. Das hat mich sehr inspiriert. Und dann wusste ich auch, dass ich Alltagssprache mit Poesie vermischen wollte. Deutscher Hip-Hop war damals irgendwie auch eine wichtige Anleihe.
0: Gerade in Hamburg?
1: Richtig, genau. Ja, so war das damals hier.
0: Aber studiert hast du gerade auch schon gesagt, Malerei an der Kunsthochschule in Hamburg. Warum dann nicht mehr weiter die Malerei, sondern Musik?
1: Weil ich immer Sängerin werden wollte.
0: Warum denn dann die Malerei?
1: Weil es eine verwandte Ausdrucksform ist und auch ein Weg ist, so Liebe zu erzeugen und Geschichten zu erzählen. Die Malerei, also das Malen und das Zeichnen habe ich von meinem Großvater gelernt. Der hat es mir beigebracht, der konnte es relativ gut. Und ich fand das immer so wahnsinnig toll, ihn zu sehen, draußen an der Staffelei, mit dieser Ruhe, mit seiner Zigarre, damals noch. Da habe ich irgendwie gewusst, es ist wahnsinnig

0: wichtig zu schaffen, zu erschaffen und weniger wichtig zu konsumieren. Und in diesem Verhältnis möchte ich auch immer leben. Das gelingt mir auch nicht immer.
1: Und das, was du im Studium da gelernt hast, kannst du das heute auch irgendwie anwenden in deiner Musik?
0: Ja, ganz wichtig. Also die eigene Ästhetik zu finden oder sich ja zu umhüllen mit einer bestimmten Ästhetik ist ja enorm wichtig, weil es macht ja auch was mit Menschen. Wie ich mich angezogen habe, dieses Frankophile und so, das alles ist ein Bild, das man zeichnet von sich. Es ist nicht nur die Musik. Dennoch mache ich mir sehr, sehr viele Gedanken um Videos, um Fotos und so. Das ist ja auch eine Art der Inszenierung. Ich liebe das, den Moment zu spielen und in Rollen zu schlüpfen. Und all das bin ich auch. Ich bin ganz viele Frauen.
1: Joni Mitchell hat ja zum Beispiel ganz viele ihrer Albumcover selbst gemalt.
0: Ja, das kommt bestimmt auch noch. Aber ich konnte das nie zu meinem Beruf machen, weil ich da nicht kritikfähig bin.
1: Was das Malen anbelangt.
0: Ja, das verletzt mich so enorm. Das kann ich gar nicht zugeben. Ich konnte meine Bilder auch immer nie weggeben. Und das war so intim. Das ist fast noch intimer als das Musikmachen.
1: Das heißt, du malst aber trotzdem noch heute weiter?
0: Ganz selten. Aber ja, bildende Kunst ist für mich ganz, ganz wichtig, weil es mich immer an die Freiheit erinnert, die ich oft in der Musikindustrie nicht finde. Und beim Musikmachen mich selbst manchmal einschränke und ein Korsett stecke. Und dann hilft es mir, einfach in ein Museum zu gehen oder ja,
1: das heißt,
0: mich da auszudrücken.
1: Wenn du malst, ist das dann für dich intimer, persönlicher, privater
0: ja,
1: als
0: viel.
1: Musik?
0: Ja, das ist verrückt, ne? Das würde man gar nicht meinen. Man würde meinen, wenn ich singe, und das, ist es das. Aber das schützt mich so und da kann ich viel ehrlicher sein.
1: Ist das auch der Grund, warum du dein eigenes Plattenlabel gegründet hast, um quasi diesen Schutzraum auch für dich zu erweitern und eben ihn nicht zu überlassen irgendwelchen anderen Plattenmenschen?
0: Ja, unter anderem auch. Es gibt unglaublich viel negative Entwicklung und Musiker haben keine Lobby. Man trainiert die KI mit unseren Werken und wir partizipieren nicht davon.
1: Ja.
0: Heute kriegt man keinen Plattenvertrag mehr, ohne dass man unterschreibt, dass die KI mit der Stimme trainieren darf. Also, und wieso sollte ich das unterschreiben?
1: Ja.
0: Das ist doch absurd. Ja. Und dann eine Überlegung war, wie kann ich alt werden in diesem Geschäft? Und ich möchte alt werden. Und ich möchte auch, dass man das sieht. Und ich möchte das nicht verstecken. Und es gibt auch ein Ageism. Und das ist auch ganz natürlich, dass die Popmusik den Jungen gehört. Aber es gibt auch Menschen, die Musik hören wollen, Texte hören wollen, die für sie geschrieben ist, für deren Generation. Und ich habe das Gefühl, das geht in den großen Labels so ein bisschen unter. Ich weiß, wie das geht und was ich brauche.
1: Ja.
0: Ja, das ist gerade der Prozess, in dem ich mich befinde. Ich bin aber echt überfordert. Gerade ist richtig viel Arbeit. Es macht zwar irrsinnig viel Spaß, aber ja.
1: Lass uns kurz durchatmen. Ich hole dir ein neues Glas Wasser und dann werden wir gleich zusammen alt.
0: Gern.
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0: Sie hören das MDR Kulturcafé und zu Gast ist heute die Musikerin Annette Louisanne. Wir haben ja gerade schon über das Älterwerden gesprochen. Das machst du in deiner Musik. Du singst über Menopause, über das Älterwerden. Ist dir das immer so leicht gefallen, wie es jetzt klingt?
1: Ich bin eine Frau, die es liebt, über diese Themen zu sprechen auch. Und ich schäme mich für fast nichts mehr.
0: Es war immer schon so.
1: Nein, bestimmt nicht. Das merke ich, dass das kommt mit der Zeit. Diese Stärke, die spüre ich erst jetzt so wirklich in dieser Perimenopause, in dieser Phase, wo ich merke, dass sich so viel verändert. Und das auch zum Positiven. Also ich sehe das durchaus positiv. Und ich liebe das auch, darüber zu sprechen und diese Tabus zu brechen. Ich liebe diese Gesichtsdisco, die Männer bekommen, wenn man das Wort Menopause sagt. Und aber auch Frauen. Ne? Also meine Mutter, die nur 20 Jahre älter ist als ich, die konnte noch mit niemandem darüber sprechen. Mhm. Das ist ja alles erst in den letzten 10 Jahren, und da bin ich, glaube ich, genau wie ganz, ganz viele andere Frauen auch, dass wir so viel Wissen bekommen über das Patriarchat, über Dinge, die schiefgelaufen sind, über Frauengesundheit, über Altersarmut bei Frauen. Das sind alles Themen, die ich super spannend finde und auf die ich Bock habe, die auszusprechen.
0: Ja. Ich habe auch das Gefühl, dass es gar nicht nur so ist, dass Frauen früher darüber nicht gesprochen haben. Sie wussten es tatsächlich einfach
1: nicht. Ja, richtig.
0: Ganz viele Sachen, wo wir heute sagen, naja, das ist halt so, der Körper verändert sich, weil... Und das mit dem Sport und der gesunden Ernährung hat nicht mehr so schnell die Auswirkungen auf die Figur, weil... Aber ich glaube, wir sind so die erste Generation, die das hat.
1: Absolut. Also ich sehe das sogar in meinem Repertoire. Dass auch selbst die Definition von Feminismus hat sich für mich verändert. Als ich angefangen habe, Musik zu machen, das Spiel, das war eigentlich eine klassische Geschichte, dass ich versucht habe, in so eine typische Rolle, die normalerweise nur Männer besetzen, zu schlüpfen. Und um dann als emanzipiert zu gelten. Ja, also Feminismus, das bedeutete, dass Frauen irgendwie genauso tough sind wie Männer. Das sehe ich Gott sei Dank heute ganz anders. Also ich glaube nicht, dass man als Frau so sein muss wie ein Mann, sondern dass man eine Frau sein darf.
0: Ja.
1: Und wir dürfen unterschiedlich sein. Und ich finde es wundervoll, mich davon zu befreien und irgendwie mehr und mehr zu spüren, mich mit anderen Frauen zu connecten, die Schwesternschaft zu erkennen und ja, irgendwie so diese toxische Weiblichkeit auch auszuräumen. Das sind schon so die Themen, die mich sehr interessieren. Weil ich natürlich auch eine Tochter habe und weil ich selbst eine Frau bin und weil die wichtigsten Personen in meinem Leben und große Persönlichkeiten Frauen waren. Meine Mutter, meine Großmutter, ja.
0: Ich glaube, dass es auch nochmal was anderes ist, für eine Privatperson, eine Privatfrau, älter zu werden, als für eine Frau, die in der Öffentlichkeit steht. Wie empfindest du das?
1: Es erfordert Mut, sich trotzdem damit auf eine Bühne zu stellen oder auf eine Fernsehbühne und Fotos zu machen, wenn man nicht dieser klassischen Norm entspricht. Auf jeden Fall. Aber weißt du was?
0: Ja.
1: Irgendwie juckt es mich nicht wirklich.
0: Ja.
1: Das ist so, das Leben, ich bin so froh, am Leben zu sein. Das Leben ist manchmal so hart. Wir können, guck dir all diese Krisen an. Es gibt so viel Wichtiges als das. Ich bin Sängerin, ich bin kein Topmodel. Also, und es ist irgendwie aber auch für mich ein Kompliment, dass ich es überhaupt bis hierher geschafft habe, dass mir das vergönnt ist.
0: Trotzdem nervt es mich, dass meine Haare grau werden. Ich kann das überhaupt nicht leiden, aber es ist halt so. Was mich aber tatsächlich am Älterwerden nervt, ist, dass es immer näher rangeht zum Ende. Also gar nicht, weißt du, so dieses, oh, jetzt bin ich, aber jetzt habe ich aber wieder ein neues graues Haar oder so, oder 20, sondern zu wissen, und gerade wenn man junge Kinder hat noch, dass es irgendwie endlich ist. Und auch das thematisierst du ja in deiner Musik, dieses... Ich gehe schon mal voraus, was mich total berührt hat und mich sehr, sehr traurig gemacht hat, weil so diese Vorstellung, irgendwann gehe ich voraus und jemand ist noch da, finde ich ganz traurig.
1: Ja, und da frag mich mal, ja, das war auch der Grund, warum ich das schreiben musste, und zwar mit viel, viel Liebe und mit dem Gefühl des Loslassenkönnens, ne?
0: Ja.
1: Auch den einen anderen zurückzulassen, der nicht traurig sein soll.
0: Mhm.
1: Ja, das ist ein Riesenthema für mich. Auch ich habe so leichte hypochondrische Züge

0: entwickelt, auch als ich Mutter geworden bin. Ängste entdeckt um mich, die ich vorher nicht hatte. Weil ich eben auch mein Kind nicht alleine lassen will. Das ist eine furchtbare Vorstellung. Ja. Ich denke daran, dass ich mir wünsche, dass sie 20 wird, dass ich es bis 20 noch schaffe und ich vorher sterbe. Das sind natürlich furchtbare Gedanken, aber solche habe ich. Und dieses Lied ist eigentlich auch ein bisschen dafür gedacht, um dieses Thema zu verarbeiten. Ne?
1: Ja.
0: Die Angst vorm Tod und ja, die Akzeptanz.
1: Wenn man da hinkommen würde, das zu akzeptieren, das fände ich schon ganz groß.
0: Der Tod ist eine Frechheit auf jeden Fall.
1: Absolut. Wer sich das ausgedacht hat.
0: Oh Mann, deshalb meine ich ja auch, was belasten wir uns mit so bescheuerten Gedanken? Ja, wir sind am Leben.
1: Das, ja.
0: Und warum sind wir so gehässig und machen uns so wie Gedanken um andere? Das ist übrigens auch ein Punkt. Ich versuche es mir mal so abzugewöhnen, ständig immer über andere zu reden in einem Gespräch. Weil es ist natürlich viel leichter, über andere zu sprechen, als über einen selbst. Das erfordert sehr viel Mut, über so ein Gespräch mit Ehrlichkeit zu füllen.
1: Älter werden und Stimme, ist das eigentlich ein Thema für dich? Weil auch die Stimme wird natürlich älter.
0: Mhm. Ja, das stimmt. Ich finde ja, dass meine Stimme heute viel schöner klingt als früher noch.
1: Weil sie mehr Nuancen hat, weil sie mehr Farbe hat.
0: Bisschen tiefer noch ist, ein bisschen tiefer, sie ist immer noch hoch. Ich wundere mich manchmal auch so, dass ich habe dieses Album mit meinem Mann aufgenommen, der hat das Vocal Producing gemacht, weil ich es einfach viel schöner fand, irgendwie das zu Hause zu machen, immer zwischen 8 und 14 Uhr, wenn meine Tochter in der Schule war. Und wir mussten manchmal beide auch total lachen, weil an einigen Stellen klinge ich noch so jung. Unglaublich. Aber sie hatten mehr Schmutz. Sie hat auch mehr Wendigkeit. Ich weiß noch besser, mit ihr umzugehen. Und ich hoffe natürlich, das hoffe ich wirklich, dass ich ganz, ganz lange singen kann. Also und auch gut intonieren kann. Und wenn ich nicht mehr gut intonieren könnte, dann würde ich mir tatsächlich, das wäre ein Grund, nicht mehr auf die Bühne zu gehen. Weil das ist doof, auch wenn es heute schon so Maschinen gibt, die benutzt werden, damit der Ton richtig gerückt wird. Aber damit, das kann ich hiermit sagen, möchte ich nicht arbeiten. Also wenn die Stimme so weit kaputt ist, das wäre ein Grund, dann zu gehen. Aber da mache ich bestimmt irgendwas anderes Schönes. Hoffe ich
1: doch
0: zumindest.
1: Hast du doch auch schon dein Label und hast all die neuen Superstars unter Vertrag, die dann die Musik revolutionieren.
0: Ich werde mal sehen, was für eine gute Geschäftsfrau ich bin. Ich befürchte, ich war nie eine gute. Geld ist irgendwie auch so ein belastendes Thema. Also so, ich finde es so nervig. Ich wünschte, alle könnten es haben.
1: Ja.
0: Und man müsste sich darüber keine Gedanken machen. Es gibt so eine Grundsicherung für alle. Ich glaube, das würde die Welt viel besser machen. Dass niemand sich Gedanken darum machen muss, irgendwie wie er seine Kinder satt kriegt. Ne?
1: Ja,
0: oder das wäre eine schöne Vorstellung von der Welt, oder?
1: Das stimmt. Nächstes Jahr wirst du 50. Ich habe das ja schon hinter mir. Ist das was, worüber du dir Gedanken machst?
0: Ja, die Zahl finde ich irgendwie cool. Ja, aber ich mache mir eigentlich eher, ich glaube, ich möchte eine große Party machen.
1: Das wollte ich mich fragen.
0: Ja.
1: Wird's eine Party?
0: Ich feiere meinen Geburtstag eigentlich nicht so gerne so groß. Komischerweise, ich liebe es, den Geburtstag von anderen auszurichten. Und das finde ich total schön, aber ich habe das lange schon nicht mehr gefeiert, meinen Geburtstag. Ich bin immer unterwegs, wir reisen dann immer irgendwo hin.
1: Das mache ich auch immer.
0: Ja?
1: Ja, Geburtstag ist immer wegfahren.
0: Ja.
1: Aber Party ist natürlich auch total schön.
0: Die Party ist total schön. Ja, und dann, ich hoffe, du glaubst mir das, aber ich finde diesen Gedanken so toll, eine ältere Frau zu sein. Ich finde das sexy. Bei mir macht das nichts Doofes.
1: Wie schön.
0: Ja, das, ich weiß gar nicht, warum das so ist. Vielleicht geht es einher mit dem Ernst genommen werden. Oder dem, dass so viel wegfällt, was einem früher so wichtig war. Wo man heute denkt, was doch toll, endlich pfeifen die Bauarbeiter nicht mehr so. So also ich finde es toll. Wirklich von Herzen kann ich das so sagen. Ja. Und natürlich wird das was anderes sein, wenn man Schmerzen hat oder wenn es einem nicht gut geht und so. Ja, aber mir geht es gut körperlich und dafür bin ich dankbar und alles andere akzeptiere ich.
1: Ach, wie schön.
0: Ja.
1: Möge es ganz lange so bleiben. Aber erstmal viel Erfolg fürs neue Album.
0: Danke.
1: Und ich bin so gespannt, dich dann auf der Bühne zu sehen.
0: Ja, ich schreibe die Lieder eigentlich auch für die Bühne. Ich weiß es genau, ob etwas auf der Bühne funktioniert oder nicht. Also sie sind bühnengeeicht sozusagen.
1: Würde ich dir irgendwie ansehen, dass du Lampenfieber hast und nervös bist?
0: Wenn ich wild rum gestikuliere, dann merke ich, dass mein Körper sich erstmal frei machen will. Irgendwann wird es dann ruhiger. Ja, doch, wahrscheinlich ein geschultes Auge könnte das sehen.
1: Ich wünsche dir eine ganz tolle Tour.
0: Danke.
1: Vielen, vielen Dank für deine Zeit. Es war ein ganz zauberhaftes Gespräch. Ich habe mich sehr gefreut, dass du da warst.
0: Danke. War besonders toll. Danke.
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1: Um 21 Uhr mit Jean-Marc Reukemes. Die italienische Großbank UniCredit hat eine weitere Hürde auf dem Weg zur Übernahme der Commerzbank übersprungen. Wie UniCredit mitteilte, gibt die Europäische Zentralbank grünes Licht. Demnach dürfen die Italiener ihre Anteile an der Commerzbank unbegrenzt aufstocken. Die Führung der zweitgrößten deutschen Bank wehrt sich seit fast 2 Jahren gegen die Übernahme durch die Mailänder Großbank. Der deutsche Staat hält gut 13% an der Commerzbank. Die Bundesregierung will betriebsbedingte Kündigungen vermeiden. Das Bundeskartellamt hat bestätigt, dass der Tankrabatt nicht vollständig an die Autofahrer weitergegeben wird. Präsident Andreas Mundt sagte dem MDR, die Zahlen sprechen dafür. Es sei aber noch zu früh, einen konkreten Prozentsatz zu nennen. Wirtschaftsinstitute hatten berichtet, dass nur etwa 2/3 bei den Verbrauchern angekommen sind. Mundt erklärte, dazu müsse man die Preise über einen längeren Zeitraum beobachten. Und das tue das Kartellamt auch. Anfang Oktober wurde die Steuer auf Kraftstoffe um rund 17 Cent gesenkt. Bundeswirtschaftsministerin Katharina Reiche muss ein Instagram-Video vorläufig löschen. Das Bundesverfassungsgericht gab einem Eilantrag der Linken statt. In dem Video hatte die CDU-Politikerin unter anderem von einer Partei gesprochen, die Antisemitismus offen lebe. Das Gericht begründete seine Entscheidung mit möglichen Nachteilen für die gleichberechtigte Teilnahme am politischen Wettbewerb. Volkswagen bereitet nach eigenen Angaben eine weitere Rückrufaktion in Deutschland vor. Ein Sprecher bestätigte einen Bericht, wonach einige tausend Elektrofahrzeuge betroffen sind. Batteriezellen könnten wegen eines Produktionsfehlers brennen. Dem Bericht zufolge sind Fahrzeuge der ID-Familie sowie der Cupra Born aus den Produktionsjahren 2023 bis 2025 betroffen. Vor wenigen Wochen erst hatte VW gut 5 Millionen Autos wegen einer rostanfälligen Schraube an der Lenkung in die Werkstätten beordert. Die geplante Live-Übertragung einer Hinrichtung in den USA ist abgesagt worden. Präsident Donald Trump teilte mit, die Exekution werde nicht im Internet übertragen. Die engsten Angehörigen könnten jedoch dabei sein, wenn der verurteilte Attentäter sterbe. Der frühere Psychiater der US-Armee hatte 2009 auf einem Militärstützpunkt in Texas 13 Menschen erschossen. Er soll deshalb Anfang Dezember durch ein Erschießungskommando hingerichtet werden. Das waren die Nachrichten. Das Wetter? In der Nacht locker bewölkt und trocken, später auch Nebel bei 6 bis 2 Grad, morgen nach Nebel und Wolken, dann aber auch zunehmend heiter und trocken, das Ganze bei 16 bis warmen 21 Grad. Die Zeit 21.03 Uhr.
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3: Heute gibt es die Herzstücke aus Bremen. Ich bin Christine Heug und ich muss einmal laut sagen, was ich fühle. Ich bewundere Mine so sehr für ihre poetischen und so greifbaren Texte und dieses Soundkostüm, mit dem sie alles umhüllt. Und auch dafür, dass sie scheinbar radikale Änderungen zu ihrem Besten vorgenommen hat. Ein neuer Herzenssong von Mine also gleich hier. Und jetzt einmal tief einatmen alle zusammen und aus. Und los geht's. 2 Stunden nur fürs Herz. Ledra Chapman und Edie.

Monsters on the Ceiling, das war Charles Pasi. Die nächste Band darf 4 Grammys ihr eigen nennen. Auftritte gab es im Weißen Haus und auch bei Saturday Night Live. Ihr Name Alabama Shakes. Und die haben außerdem Musik zu Oscar-prämierten Filmen wie Dallas Buyers Club beigesteuert. Also eine sehr umtriebige und sehr, sehr feine Band. Dann war allerdings eine Zeit gekommen, da brauchte die Sängerin Brittany Howard Zeit für sich und ihre Solomusik. Aber nun, nach fast 11 Jahren, gibt es ein neues Album. Umso beseelter und kraftvoller, finde ich. Es heißt I Must Be Dreaming. Mit diesem Vibe, der sagt, die Welt kann zugleich absurd und überwältigend schön erscheinen. Hier sind Alabama Shakes in den Herzstücken mit Another Life.

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Das war Sun Little mit Don't Wait Up. Die Mina hat ein neues Album. Das Album heißt Killer und sagt genau das. Ich habe alles an mir gekillt, was mir nicht mehr gut getan hat. Neustart. Jetzt hat die Mina 13 Jahre lang sich Sounds ausgedacht, tiefe Texte auch und wurde zu einer der prägendsten deutschen Popsängerinnen abseits des Mainstreams. Und das zu ihrer Beruhigung, falls die Mina auch schon immer so mochten. Das hat sich auch hier nicht geändert, dieses Besondere. Mina reloaded, aber unverändert wundervoll. Und sie geht nah mit dem, was sie hier erzählt. Mina in den Herzstücken mit Lichter aus. 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

Mine in den Herzstücken. Und on Tour ist sie auch. Am 10.11. gibt es ein Konzert in München, am 14. und 15. in Chemnitz und Leipzig und am 19. November in Bremen. Und jetzt hören wir Sounds von Brandi Carlile. Auch toll ist die Frau, nicht nur wegen ihrer 11 Grammys, sondern wegen ihres großen Herzens, das sie für Menschenrechte jeglicher Form einsetzt, da eben, wo es dringend gebraucht wird. Brandi Carlile, You Without Me.

Madison Cunningham war das in den Late Night Sounds My Full Name. Zustra habe ich jetzt für uns. Zustra ist eine kroatisch-deutsche Songwriterin und Autorin. Und sie wurde geboren in Dubrovnik am Meer. Und dann ist sie als Kind mit ihrer Familie geflohen vor dem Jugoslawienkrieg nach Deutschland. Zustra hat ihr neues Album draußen, I Am Water. Und es geht um dieses so unabdingbar wichtige Element,

im übertragenen Sinne, so wie eine Reise durch Träume und Abgründe, aber auch ganz konkret. Und das alles mit einer Finesse gestrickt, die einfach schön ist und uns mitfließen lässt. Jetzt in den Herzstücken Zustra, I am water. 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

Das war Blauzun. Da hat der Niederländer aber auch was super, super Schönes komponiert. Einmal im Ohr, für immer verliebt in Spark Chaser. Da wir nur gute Leute hier haben in den Herzstücken, die allesamt Musik tief aus dem Herzen machen, ist auch der nächste ein solch herziges Exemplar. Sein Name Garner Cronin. Der geht wirklich auf in dem, was er tut. Der tourt und spielt und er will immer nur live, live, live und nochmal live. Das ist einer, dem man abnimmt, er wisse gar nicht, was er sonst tun solle, weil Musik ein Bestandteil seines Lebens ist wie Atmen und Essen. Dieser Typ aus Australien hat im Bremen 2 Studio diesen Live-Song eingespielt. Augen schließen, genießen. Hier ist Garner Cronin, Leave a Letter.

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Das war eine Bremen 2 Studio Live-Version von Garner Cronins Leave a Letter. Jetzt hören wir was von Serpent with Feet und hinter diesem Namen verbirgt sich ein R&B-Sänger aus Brooklyn, New York City. Aber er ist schon mehr als das, er tüftelt auch gerne mit Sounds und seine Stimme ist sehr besonders. Und auch wenn sie noch so zurückgenommen erscheint, ist sie seit seinem 11. Lebensjahr in einem Chor trainiert und sie ist versiert und sie steckt vor allem voller Liebe. Das hören wir jetzt in den Late Night Sounds, A Comma, hier ist Serpent with Feet.

0: Face and Figure, das war Lydia Luce. Dominique Fils-Aimé, der nächste wunderschöne Name. Sie ist Kanadierin und sie ist ein sehr schöner Mensch, innen wie außen. Innen können wir nur durch ihre Musik natürlich beurteilen, aber da spricht wirklich alles für schön. Auch der Name des neuen Albums, My World is the Sun. Ich bin überzeugt, ein Abend mit ihr kann Wunden verschwinden lassen und wenn es nur für die 2 Stunden ist. Zum Beispiel am 21. Oktober in Freiburg, am 23.10. in Dresden und am 24. in Bremen. Dominique Fils-Aimé jetzt in den Herzstücken mit The River.
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1: Um 22 Uhr mit Jean-Marc Heukemes. Die italienische Großbank UniCredit hat eine weitere Hürde auf dem Weg zur Übernahme der Commerzbank übersprungen. Wie UniCredit mitteilte, gibt die Europäische Zentralbank grünes Licht. Demnach dürfen die Italiener ihre Anteile an der Commerzbank unbegrenzt aufstocken. Die Führung der zweitgrößten deutschen Bank wehrt sich seit fast 2 Jahren gegen die Übernahme durch die Mailänder Großbank. Der deutsche Staat hält gut 13% an der Commerzbank. Die Bundesregierung will betriebsbedingte Kündigungen vermeiden. Das Bundeskartellamt hat bestätigt, dass der Tankrabatt nicht vollständig an die

0: die Autofahrer weitergegeben wird. Präsident Andreas Mundt sagte dem MDR, die Zahlen sprechen dafür. Es sei aber noch zu früh, einen konkreten Prozentsatz zu nennen. Wirtschaftsinstitute hatten berichtet, dass nur etwa 2/3 bei den Verbrauchern angekommen sind. Mundt erklärte, dazu müsse man die Preise über einen längeren Zeitpunkt beobachten. Und das tue das Kartellamt auch. Anfang Oktober wurde die Steuer auf Kraftstoffe um rund 17 Cent gesenkt. Volkswagen bereitet nach eigenen Angaben eine weitere Rückrufaktion in Deutschland vor. Ein Sprecher bestätigte einen Bericht, wonach einige tausend Elektrofahrzeuge betroffen sind. Batteriezellen könnten wegen eines Produktionsfehlers brennen. Dem Bericht zufolge sind Fahrzeuge der ID-Familie sowie der Cupra Born aus den Produktionsjahren 2023 bis 2025 betroffen. Vor wenigen Wochen erst hatte VW gut 5 Millionen Autos wegen einer rostanfälligen Schraube an der Lenkung in die Werkstätten beordert. Sachsen hat im Bundesvergleich ein relativ gutes Nahverkehrsangebot. Das geht aus einer Auswertung der Denkfabrik Agora Verkehrswende hervor. Bei den Landkreisen bekam das ÖPNV-Angebot in Leipzig, Meißen und Zwickau gute Noten. Schlusslicht im Freistaat ist Nordsachsen. Bundesweit am schlechtesten bewertet wurde der Nahverkehr im bayerischen Landkreis Straubing-Bogen. Fußball-Bundesligist Bayer Leverkusen hat in der Europa League beim polnischen Meister Poznan mit 4:0 gewonnen. Für die Werkself ist es der zweite Sieg im zweiten Spiel. Im Spiel Hoffenheim gegen Beşiktaş Istanbul steht es zur Halbzeit 0:0 torlos. Das waren die Nachrichten. Das Wetter? In der Nacht wolkig, gelegentlich klar und trocken, gegen Morgen dann stellenweise Nebel, Tiefstwerte 6 bis 2 Grad, vereinzelt Frost. Morgen anfangs gebietsweise Nebel und viele Wolken, am Nachmittag dann aber verbreitet heiter und trocken bei 16 bis 21 Grad und am Wochenende mehr Wolken als Sonne und zeitweise Regen und kühl. Die Zeit 22.03 Uhr.
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2: Kraftvolle Sounds von Sam Smith warten auf Sie. Ja, die sind auch ein bisschen schmalzig, aber es ist wirklich schöner Schmalz. Und kraftvolles aus dem Herzen auch von Lou Saint, eine englische Singer-Songwriterin, die anfangs Coverversionen ins Netz gestellt hat. Und die Leute haben sie gegoogelt wie blöd, weil alle so verliebt waren aus dem Stand in ihre Stimme. Sie hören sie gleich in den Herzstücken. Und die Herzstücke kommen aus Bremen. Herzlich willkommen dazu. Ich bin Christine Heuk und ich schicke Ihnen jetzt zusammen mit Chris Martin, ich wollte schon immer mal sein Feature sein, All My Love. 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

Tocumbo mit Curtains. Jetzt eine Aufzählung. Man errötet schlicht vor Scham, dass man selber vergleichsweise wenig geleistet hat in seinem Leben. Wir reden hier von Multi-Platin-Auszeichnungen, von einem Grammy, von einem Brit Award, Golden Globe und auch Oscar. Das alles hat Sam Smith nicht grundlos bekommen. Viele lieben Sam wegen der Präsenz und dieser schönen Stimme und für den Weg, den Sam auch privat eingeschlagen hat. Die Suche nach der eigenen Identität und jetzt das Finden der großen Liebe. Und so heißt das neue Album von Sam Smith Hazel Eyes. Und wer hat haselnussbraune Augen? Der Verlobte. Ach, der Album-Titeltrack jetzt in den Late Night Sounds. Sam Smith Hazel Eyes.

Crooked Still waren das in den Late Night Sounds You Were Gone. Der nächste Song erzählt von dieser erstmal fiesen Lage, dass man weiß, ich muss aus dieser Situation, aus der Beziehung raus, aber das ist so schwer. Wer kennt es nicht, hebe die Hand, Bremen 2, Bayern 2, MDR Kultur und SR Kultur. Sehen Sie? Dann aber den Schritt zu tun, trotzdem das alles sehr schmerzt, und zu sehen, es werde Licht, hier kommt meine Kraft zurück, denn das war das einzig Richtige, eine unfassbar wichtige Erfahrung. Lou Saint kommt aus Großbritannien, ihre Stimme ist ein Hammer und wenn Sie später mal in ihre Coverversion von Wicked Game reinhören möchten, puh, hier ihr eigener Song über genau, ja, diese kleine Geschichte, sich das eigene Leben zurückzuholen. Blind in den Late Night Sounds heute mit den Herzstücken.

Lou Saints war das mit Blind in den Herzstücken. Und jetzt kommt ein waschechtes Liebeslied auf sie zugerollt, quasi das genaue Gegenteil von dem Song eben. Hier geht es um bunte Farben und diese Person, die alles Positive um sich herum sieht, immer auf genau das achtet und nicht auf die dunkle Seite der Macht und eben dieses Positive auch weitergibt an die Menschen um sich herum. Für diesen Menschen also nur Liebe jetzt von Duran Jones and the Indications. Hier ist Everything.

Pictures von Ausgär. Perfekter Soundtrack wäre das für eine mystische Serie, die durch eine dunkel leuchtende Wüste führt, um am Ende eine einzelne goldorangefarbene Blume zu finden, mitten im trockenen Wüstensand. Nur mal so dahingesponnen. Die nächste Reise führt uns alle zusammen jetzt nach London. In Soho, ganz genau, lebt diese 19-jährige Musikerin. So jung und so viel Soul in sich hat sie und sie schreibt Songtexte mit so viel Gefühl. Ihre Vorbilder Billie Eilish, Etta James und Rihanna. Hier ist Moola Jones mit That Ain't You.

0: May Earl Wine war das mit Most of My Time. Hier kommt der geliebte Philipp Porzell. Hat die Worte Gute Zeiten als Albumnamen auserkoren? Denn genau, wohin sollen wir alle schauen, wenn es um uns rum negativ ist, ins Positive? Und es hilft, as simple as that. Von seinem neuen Album Gute Zeiten also ein Song jetzt, zu dem Porzell die Idee hatte, als er in Sizilien war, umgeben von einer Wahnsinnslandschaft. Und das ist hörbar. Es ist ein Song über Neuanfänge, die durch die Kraft der Erinnerung entstehen, aus Ruinen auferstanden sozusagen. Philipp Porzell und Ruinen.
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Philipp Horsell war das mit Ruinen vom neuen Album. Da liegt die Veröffentlichung kurz vor uns. Gute Zeiten steht morgen in einer Woche im Laden. Und wieder mal zeigt er uns darauf auch, dass Songs nicht immer ein Brimborium brauchen, das auch reduziert geht und dass das dann vielleicht eindringlicher ist als jeder laute Paukenschlag. Wie auch übrigens bei dieser Akustikversion, und die kommt von James Arthur, Poor und Stripped Down, hier ist Quiet Miss Home.

Und das hier ist auch so ein Song, der davon erzählt, wie schwer das ist, weiterzugehen manchmal. Aber die Schuhe, die man trägt, die sind aus Stärke und Hoffnung gemacht. Auszug aus dem Songtext von Ayo, I'm Walkin'. Schön war's mit Ihnen heute wieder. Entspannen Sie noch zu dem Rest der Herzstücke, während ich mich dezent davon mache. Ich bin Christine Heug. Ab kurz nach 11 geht's hier weiter mit dem Nachtmix aus Bayern. Bis bald, alles Liebe.

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1: Um 23 Uhr mit Andreas Derschall. Das Bundeswirtschaftsministerium muss ein Instagram-Video löschen, in dem Ministerin Reiche den Linken Antisemitismus vorwirft. Das Bundesverfassungsgericht hat einem Eilantrag der Partei stattgegeben.
2: Reiches Ministerium reagiert nüchtern auf die Nachricht aus Karlsruhe. Man werde die Entscheidung des Bundesverfassungsgerichts nun prüfen und die Konsequenzen selbstverständlich umsetzen. Die Linke als Gewinnerin des Rechtsstreits reagiert geradezu euphorisch. Bundesgeschäftsführer Ehling spricht im Interview mit dem Spiegel von einer Schmutzkampagne der CDU-Ministerin gegen die Linke, die gerade wie ein Kartenhaus in sich zusammenfällt. Das Bundeswirtschaftsministerium hatte Ende September ein Video mit einem Ausschnitt einer Rede von Ministerin Reiche auf Instagram veröffentlicht. Darin sprach sie über eine Partei, die, Zitat, Antisemitismus offen lebt. Oliver Neuroth, Berlin.
1: Deutschland und Frankreich haben sich offenbar auf einen Kompromiss geeinigt, der das geplante Verbrenneraus in der EU deutlich abschwächt. Das berichten mehrere Nachrichtenagenturen. Die Hersteller müssten demnach ihre CO2-Emissionen bis 2035 zwar weiter um 90% senken, die verbleibenden 10% jedoch nicht mehr ausgleichen. Das würde mehr Flexibilität für deutsche Automobilhersteller bedeuten. Frankreich trägt diese Position offenbar mit. Im Gegenzug soll es die Zusage für strengere Made-in-Europe-Regeln erhalten. Nach großer Empörung im In- und Ausland macht US-Präsident Trump einen Rückzieher. Die geplante Hinrichtung des Amokläufers Nidal Hassan im Bundesstaat Texas soll doch nicht per Livestream übertragen werden. Das gab Trump auf seiner Plattform bekannt.
3: Die Live-Übertragung hätte eine starke abschreckende Wirkung für die Welt sein können, so Trump. Aber viele anständige Menschen würden lieber nicht mit ansehen, wie Hassan sterbe. US-Verteidigungsminister Pete Hegseth hatte in der vergangenen Woche angekündigt, dass die Hinrichtung am 3. Dezember öffentlich stattfinden solle. Das Pentagon bestätigte später, dass es einen Livestream geben solle. Der Plan stieß nicht nur bei Demokraten, sondern auch bei Republikanern auf scharfe Kritik. Nina Barth, Washington.
1: Nach den heftigen Überschwemmungen in der türkischen Metropole Istanbul hat sich die Zahl der Todesopfer auf 3 erhöht. Ein 14-Jähriger starb an einem Stromschlag, als er durch überschwemmtes Gebiet lief. 4 Menschen werden noch vermisst. Die Behörden riefen die Bevölkerung auf, zu Hause zu bleiben. Die Schulen sind weiterhin geschlossen. Das Wetter in Deutschland. In der Nacht ist es klar oder locker bewölkt. Von der Nordsee her dichte Wolken. Vor allem im Süden und in der Mitte Nebel. Im Nordwesten 15 bis 12 Grad, im östlichen Bergland um 0 Grad. Am Tag im Südosten bei Nebel knapp über 10 Grad, am Oberrhein warm, Samstag und Sonntag unbeständig und kühler. 23.03 Uhr.
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4: Hallo zum Nachrichtencheck in den Late Night Sounds. Wie jeden Donnerstag hören wir uns auch heute wieder durch die Veröffentlichungen der Woche. Dazu gehört auch das 5. Album der Fontaines DC, produziert von James Ford, der auch schon Depeche Mode produziert hat und mit dem interessanten Titel Dopamine Chamber. Dopamine Chamber, das waren kleine Zellen, in denen Wissenschaftler schon vor Jahrzehnten Ratten immer wieder mit Dopamin belohnt haben, wenn sie das nächste Level erreicht und auf einen roten Button gedrückt hatten. Bei diesen Versuchen sind schon Ratten verhungert, da sie es nicht geschafft hatten, sich vom roten Button von der Aussicht auf Dopamin wegzubewegen. Eventuelle Ähnlichkeiten mit menschlichen Verhaltensweisen, dem Belohnungssystem im digitalen Zeitalter, wollen wir hier mal nicht ganz ausschließen. Mein Name ist Angie Portman und das sind die Fontaines DC und Marianne.

Seit ihrem Debüt Dogrel von 2019 haben sich die Fontaines D.C. von den zugigen Straßen Dublins in eine Gegenwart vorgearbeitet, in der unser aller Problem der Entfremdung im Mittelpunkt steht. Wo Identität ständig inszeniert wird und so mancher permanent auf der Suche nach dem nächsten Dopaminshot ist. Die Iren machen daraus einen düsteren Rausch. Das war ansatzweise schon auf ihrem letzten Album Romance so. Die Fontaines D.C. hatten schon da begonnen, die Gitarren zu reduzieren, ihre Post-Punk-Ursprünge zu verlassen und sich in Richtung Monumental-Sound zu bewegen. Auf ihrem 5. Album Dopamine Chamber zelebrieren sie diese neue Klangwelt jetzt par excellence. Schaffen es aber trotzdem dabei nicht kalt und kaputt zu klingen, sondern ihre Songs haben durchaus Atmosphäre, emotionale Wärme. Das liegt nicht nur an Sänger Grian Chatten, dessen Stimme lakonisch bis verzweifelt klingen kann, aber eben auch sehr melancholisch berührend, sondern auch an den opulenten Arrangements, den cineastischen Synthes und Streichern, den vielschichtigen Klangexperimenten und hymnischen Melodien. Als Referenzen nennen die Iren Bands wie die Cocteau Twins, Jesus and Mary Chain oder auch Phil Spector. Großes Kino eben. In einem überraschenden Duett mit der wunderbaren Rosalia gipfelt, das mich tatsächlich etwas an Where the Wild Roses Grow erinnert, jene legendäre Ballade von Nick Cave und Kylie Minogue aus dem Jahr 1995. Oder das zum Sterben schöne Henry Lee, Nick Cave im Duett mit PJ Harvey. Die machen jetzt die Fontaines D.C. zusammen mit Rosalia ernsthafte Konkurrenz.

0: I was really blown away by her vocal performance. I knew it was going to be good. Sent her the song and the words and everything. I kind of in my head, I thought, oh, it's probably going to feel like kind of Nancy Sinatra, Lee Hazelwood thing. And it does,
1: Chatton
0: but
1: sagt,
0: it's, it has
1: Ava
0: its
1: total
0: own
1: beeindruckt von ihrem
0: universe as
1: Gesang.
0: well,
1: Ich
0: because
1: wusste,
0: it,
1: es würde gut werden.
0: partly because of
1: Der
0: James
1: Song,
0: Ford's
1: die Worte
0: production,
1: und
0: but also
1: alles.
0: her
1: Ich dachte,
0: voice
1: es wird
0: has
1: wahrscheinlich so eine
0: that
1: Art Nancy
0: kind of
1: Sinatra,
0: Hollywood
1: Lee
0: kind of
1: Hazelwood
0: sounding,
1: Sache.
0: like
1: Und
0: it
1: das ist es
0: from
1: ja auch. Aber der Song hat
0: past,
1: auch
0: but
1: sein
0: also there's
1: eigenes
0: absolutely elements,
1: Universum
0: but there's
1: wegen der
0: also
1: Produktion von
0: much more
1: James
0: modernity,
1: Ford.
0: right?
1: Und
0: But
1: auch
0: we've
1: weil ihre
0: had
1: Stimme so
0: literally the
1: ungewöhnlich
0: Sorry
1: ist, so
0: Album,
1: klingt,
0: you
1: als
0: won't know
1: käme
0: them
1: sie
0: at
1: aus der
0: all. That's
1: Vergangenheit,
0: called
1: aber
0: Tame.
1: gleichzeitig einen modernen Touch hat. Wir dachten, warum
0: And
1: schicken
0: then
1: wir ihr
0: also
1: nicht
0: we had the
1: einfach
0: idea
1: drei oder
0: of
1: vier Songs
0: casting
1: und
0: them
1: lassen sie wählen,
0: to
1: ob
0: be
1: sie
0: a
1: an einem
0: band.
1: interessiert
0: And
1: ist?
0: then we
1: Und wenn
0: thought, why don't
1: nicht,
0: we just
1: ist
0: send
1: das
0: her
1: auch
0: over
1: kein Problem.
0: three or four
1: Und
0: songs
1: sofort
0: and then
1: kam
0: we'll
1: ihre
0: give her a
1: Antwort:
0: choice letter, take it back.
1: Where's
0: She's
1: gone? Mit einem
0: interested in it, it's
1: Fragezeichen.
0: called, it's no
1: Nach dem
0: problem.
1: Motto:
0: And
1: Wenn
0: immediately
1: niemand
0: she's
1: weg
0: gone back
1: ist,
0: and
1: wenn
0: said,
1: dein Freund weg
0: where's
1: ist,
0: gone?
1: wo ist das dann?
0: Which is the duet
1: Wie wenn
0: Tame,
1: man
0: where's
1: verzweifelt
0: gone?
1: danach
0: That's correct.
1: sucht, wo er ist.
0: Like it's asking the question, like when we're gone, where is that, you know? If someone's gone, if your friend is gone or whatever, where is that, you know? Like it's, there's a desperation of like looking for that, where is it, you know?
1: Ich persönlich war ja zuerst etwas irritiert, wie vermutlich alle Fans der ersten drei Alben. Dann haben sich die neuen Fontaines D.C. erstaunlicherweise ganz schön reingeschmeichelt bei mir. Mit ihrem dramatischen, Depeche Mode-haften Breitbandsound. Damit lassen sich im nächsten Sommer sicher etliche Stadien problemlos füllen. Gleich der Opener von Domino Days, dem zweiten Album von Endless Wellness, macht klar. Hier ist wieder die empathischste Band Österreichs am Start. Nur das Beste all denen, die nicht können.

0: Was für ein Glück, das Debüt von Endless Wellness machte die Band über Nacht zur Indie-Sensation. Heiß geliebt hier im Zündfunk, die Konzerte ausverkauft, die Fans im Freudentaumel. Und das wird mit Album Nummer 2 vermutlich auch so bleiben. Denn auch hier schrammeln die Gitarren wieder trotzig und gleichzeitig fühlt man sich von den Wienern und ihren Liedern regelrecht umarmt. Ihre Songs klingen so sperrig wie sympathisch. Auf die Frage, was sich bei ihnen seit dem Debüt verändert habe, haben Endless Wellness meinem Kollegen Ralf Summer im Zündfunkmagazin geantwortet: Ein bisschen selbstbewusster, erfahrener, irgendwie auch gemeinschaftlicher sind wir geworden beim zweiten Album im Vergleich zum ersten. Überhaupt die Gemeinschaft, großes Thema bei Endless Wellness, das Miteinander, das Nicht-Alleine-Sein. Das sich in wunderbar sprachverliebten wie optimistischen Songs mit Titeln wie »So allein sollen wir nie wieder sein« manifestiert. Zum Albumtitel »Domino Days« meinte die Band:
1: Er kommt aus einem Gespräch mit einer Freundin von mir, die hat den etabliert und dann habe ich ihn stehlen dürfen. Er steht auf jeden Fall für eine Fragilität von sehr vielen Sachen. Wir erleben gerade, wie sehr viele Dinge, die sich zumindest sicher angefühlt haben, ins Wackeln kommen können. Und das kann strukturell passieren, das kann privat passieren, im Guten wie im Schlechten. Man kann aus Dingen, die zusammenklappen, ja auch was ganz Neues sich zusammenformen, das vielleicht noch schöner ist als das, was da war. Aber ja, Domino Days beschreibt auf jeden Fall einen Kippmoment.
0: Dieser Kippmoment betrifft laut Endless Wellness die unterschiedlichsten Dinge. Ökosysteme, grundsätzliche Definitionen von Menschlichkeit, aber auch den um sich greifenden Faschismus. Gesellschaftskritisch sind die Wiener also nach wie vor. Zwar habe ich noch keinen Indie-Hit wie Hand im Gesicht auf Domino Days entdeckt, aber wie sich die Wiener mit viel Wut, Witz und Zärtlichkeit, mit schiefen Gitarren und offenen Armen Themen wie der digitalen Vereinzelung entgegenwerfen, das hat durchaus etwas charmant Utopisches. Mit Ed, geschrieben wie der Klammeraffe, kommen wir jetzt hier in den Late Night Sounds zu einer definitiv schwer googelbaren Band und ihrem Album Auto Smile.

Ed und der Titelsong aus ihrem neuen Album Auto Smile. So arty wie der Bandname ist dann auch der Sound. Victoria Rose, Songwriterin und Imkerin, und Stone Philpchuk, Multiinstrumentalist und Programmierer, beide aus Philadelphia, machen gemeinsam schwer verspulten Folk. Weird wäre da fast zu kurz gegriffen. Hier werden wir ständig überrascht von unkonventionellen Songideen, avantgardistischen Klangexperimenten und Celli, Violinen und Flöten, wie sie auch eine Vashti Bunyan nicht schöner hinbekommen hätte. Das Songwriting von Ed schlägt ständig Haken. Hat man es sich gerade in einer der vielen tollen Melodien oder Akkordfolgen gemütlich gemacht, stürzen sich Ed schon ins nächste musikalische Abenteuer. Von psychedelischem Folk über klassisches Songwritertum, Vogelgeschnatter bis Avantpop, Ed klingen so unberechenbar wie naiv. Das muss Freiheit sein. Freier dürften sich nur noch The Avalanches fühlen, die sich jetzt schon seit einem Vierteljahrhundert die Finger wund sampeln und dabei oft so herrlich überdreht klingen, als hätten sie eine Überdosis Antidepressiva-Intus.

The Avalanches sind wieder in Hochform. Auf Since I Left You, ihrem legendären Debüt aus dem Jahr 2000, waren es ja angeblich über 3500 Samples, die aus der Platte einen Meilenstein der Samplemania gemacht hatten. Auch 16 Jahre später, auf ihrem zweiten Album Wildflower, klangen die Australier wieder extrem euphorisch und gut gelaunt. Ein in Sound gegossener Roadtrip on LSD sozusagen. Knallbunt, laut und quietschig. Auf dem Nachfolger We Will Always Love You haben die Avalanches einen Gang zurückgeschaltet, klangen 2020 selig, verzückt, strotzten nur so vor kosmischer Liebe und hatten wie immer eine Menge prominenter Stimmen im Gepäck. Nur dass die diesmal sanft gebettet auf dem Sampleteppich der Avalanches dahinschwebten. 2026 sind die Australier jetzt wieder ganz die Alten. Auf No Bad Memories mixen sie Field Recordings mit Soul, Oldschool Hip-Hop, Big Beat, House, Psychedelic, Disco und guter Laune. Und weil The Avalanches Konzeptalben lieben, haben sie sich diesmal von Werbung und Marken inspirieren lassen. Sprich, bei den Field Recordings handelt es sich um alte Werbejingles und nostalgisch verklärte bzw. längst vergessene Audiologos. Von Dingen wie Floppy Disks, wir erinnern uns ganz dunkel, Spielzeug, Frühstücksflocken, Sounds von alten Telefonen, Computerhardware und Retro-Games. Samples, die, ob wir wollen oder nicht, irgendwann einmal Teil unseres Lebens waren. Ein Ansatz, der natürlich perfekt zum aufgekratzten Sound der Avalanches passt, auch wenn diesmal bei so manchen Songs eine gewisse Melancholie mitschwingt. Die Gästeliste ist natürlich wieder spektakulär, von Mike Patton über Jesse Lancer, Jamie XX, Karen O, John Glazer, Panda Bear und so weiter und so fort, bis zu Haruomi Hosono, Gründungsmitglied des Yellow Magic Orchestras, das ja unter anderem für die Entwicklung des Japanese City Pop zuständig war. Womit wir schon bei unserer nächsten Neuvorstellung hier in den Late Night Sounds wären. Denn auch 40 Jahre später macht der Japanese City Pop noch immer bzw. immer wieder von sich reden.

reden. Zuletzt war es die deutsch-türkische Band Peki Mome, die sich mit ihrem Turkish City Pop an der japanischen Vorlage orientiert hat. Jetzt veröffentlicht das Berliner Global Pop Label Habibi Funk einen Sampler mit dem Titel Beirut City Pop.

Während des 15-jährigen Bürgerkriegs im Libanon, der von 1975 bis 1990 gedauert hat, ist dort erstaunlicherweise eine Szene entstanden, die sich am Japanese City Pop orientiert hat. An diesem Genre-Mix aus Funk, Disco, Soul, Jazz, Bossa, Pop und Softrock. Wegen des Krieges haben diese Musik aber nur Freunde und Familie zu hören bekommen. Manche Songs wurden auf 20 Kassetten gepresst. Und so mancher Track hat nur überlebt, da er irgendwann von irgendjemand digitalisiert worden ist. Wie zum Beispiel das eskapistische You Turn Me On von Stephanie Stefanou. Jetzt der erste Song auf dem Sampler Beirut City Pop. In den Songs, die von Bands wie Steely Dan, Chick Corea oder João Gilberto inspiriert waren, wird auch der damalige Alltag im Libanon thematisiert. Zum Beispiel der Bombenangriff auf Beirut und dessen Folgen, wie in dem eben gehörten Song The City von Wale the Time. In der Band Force haben damals ein Christ, ein Druse und ein Muslim zusammengespielt, obwohl diese Bevölkerungsgruppen in dieser Zeit in Beirut teilweise bis aufs Blut zerstritten waren, die Stadt selbst aufgeteilt. Die Band Andromeda hatte gerade erst ein Album aufgenommen, dann ist Israel einmarschiert und jeder Live-Auftritt war unmöglich. Die meisten Tracks auf Beirut City Pop sind in Siad Rabbanis Bypass-Studio aufgenommen worden. Oft mit denselben Studiomusikern, die bis heute, glaubt man im Booklet, eine tiefe musikalische Freundschaft verbindet. Und das trotz der widrigen Umstände, unter denen ihr Beirut

City-Pop in den 80s entstanden ist. Welche Alben erscheinen morgen? Was davon klingt spannend? Was muss man vielleicht aber auch nicht gehört haben? Darum geht's hier in der Musik von morgen im Bayern 2 Nachtmix. Das sind die Alchemical Sisters mit einem Track aus ihrem gleichnamigen Debütalbum.

Alchemical Sisters, das sind die beiden US-amerikanischen Produzentinnen, Okta Okta und Alice Drew. Die beiden werden heiß geliebt für ihre gemeinsamen, oft sehr magischen Back-to-Back-DJ-Sets und hochgeschätzt für ihre jeweiligen Solo-Veröffentlichungen. Okta Oktas Album Sigils for Survival habe ich erst im April dieses Jahres für seine euphorischen Breakbeats, seine unmittelbaren, empowernden Dance-Banger gefeiert. Empowernd für die queere Community, aber auch den Rest der Welt. Ihr erstes gemeinsames Album haben Okta Okta und ihre Lebensgefährtin Aris Drew jetzt in den Wäldern von New Hampshire aufgenommen. Dort haben die beiden eine Holzhütte, in der sie sich ein Studio eingerichtet haben. In der totalen Einsamkeit haben sie nach ihrem gemeinsamen Rhythmus geforscht. Wie im Mittelalter in der Alchemie üblich, haben sie quasi versucht, aus den unterschiedlichsten Stoffen eine neue magische Substanz zu kreieren. Und das ist den beiden auch absolut gelungen, wie ich finde. Die Zutaten: Acid House, Big Beats à la Chemical Brothers, Vocal Samples und viel analoges Equipment. Die Alchemical Sisters haben so ein Club-Goldstück nach dem anderen geschaffen. Rough, psychedelisch und sehr körperlich. Mit einer gewissen 90s-Nostalgie, aber wie gemacht für den nächsten hypnotischen Waldrave.

Auch Jacqueline sucht nach der Körperlichkeit in seiner Dance Music, wird den leicht melancholischen Unterton in seinen Tracks aber nicht ganz los. Die Sehnsucht tanzt hier immer mit. Closer, ein Track, der gemeinsam mit DJ Boring entstanden ist, und das federnde Presence markieren diese neue Unmittelbarkeit. Die Tanzfläche ist hier ein Ort der Nähe, der Euphorie, aber darunter schlummert immer auch eine gewisse Unruhe. Wir bleiben noch etwas auf dem Dancefloor. Denken an Daft Punk, Basement Checks oder Justice. Hören aber das zweite Album der Briten

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2: Wer hinter Tuchel steckt, weiß man nicht. Was aber auch nichts Neues in der elektronischen Musik ist. Wobei die Sache bei Tuchel noch etwas komplizierter ist. Denn hier stellt sich nicht nur die Frage, wer steht hinter Tuchel, sondern steht da überhaupt jemand? Oder ist Infinite Now, das dritte Album der Briten, von einer tanzwütigen KI gemacht? Everybody lose control when the beat goes wild. Der Beat, das sind UK Garage, Two-Step und etwas klebriger Hyperpop, soweit so ausgelutscht. Weder Beats noch Lyrics erheben ihr Anspruch auf große Originalität. Keine der Stimmen, die in den Tracks auftauchen, haben Namen. Alles ist hier verdächtig effizient. Was allein zählt, ist die Crowd zum Tanzen zu bringen. Und das dürfte tatsächlich kein Problem sein. Tuchel lassen hier ordentlich die Korken knallen, feiern diesen einen Moment, der alles vergessen lässt. Eigentlich auch keine schlechte Idee. Wir überspringen die After Hour und landen direkt bei Bibio und Dorian Concept.

0: Die Musik von Bibio ist oft sehr ruhig, atmosphärisch, hat fast etwas Geisterhaftes. Und der britische Musiker und Produzent Stephen James Wilkinson, alias Bibio, bleibt auch ruhig, wenn er mit anderen zusammenarbeitet. Zum Beispiel mit dem österreichischen Elektronikproduzenten und Synthie-Experten Oliver Johnson, alias Dorian Concept. Ihr erstes gemeinsames Album, Answers, gleitet sanft und zeitlos dahin. Analoge Sounds, die melancholisch warmen Gitarrenminiaturen von Bibio und die elektronischen Spielereien von Dorian Concept fließen ja kunstvoll zusammen. Entstanden ist das Album über eine gewisse räumliche Distanz hinweg, im Austausch von musikalischen Ideen zwischen Wales und Österreich. Man kann sich diese Arbeitsweise als eine Art klangliches Ping-Pong vorstellen. Einer wirft ein Fragment in den Raum, der andere nimmt es auf, verdreht es, ergänzt es und schickt seine Antwort zurück. So sind 13 ganz wundersame Instrumentalstücke entstanden, die vielleicht keine konkreten Antworten liefern, aber sehr elegant und unaufgeregt die Grenze zwischen Ambient, Elektronik und Folk ignorieren. Mit einem weiteren Grenzgänger geht der Neuheiten-Check hier den Late-Night-Sounds zu Ende. Elektronik, Streicher und die über Jahrzehnte geschulte Coolness der Pet Shop Boys machen aus A Man from the Future einen Musical-Soundtrack, der sogar mich als nur bedingten Musical-Fan beeindruckt hat. Es mag nicht zuletzt am Thema gelegen haben, nämlich Leben und Tod des britischen Mathematikers und Computerpioniers Alan Turing, der es unter anderem im Zweiten Weltkrieg geschafft hat, die damals als unentschlüsselbar geltenden Funksprüche der Nazis zu entziffern, der aber wenige Jahre später wegen seiner Homosexualität zur chemischen Kastration verurteilt wurde, infolge der Hormonbehandlung an einer Depression erkrankte und starb. Dieses Leben, das so unmenschlich beendet wurde, schildert uns die Stimme der Schauspielerin Juliet Stevenson in einem unberührten, ja fast reglosen Tonfall. Die Pet Shop Boys haben Alan Turing mit diesem Album, das bereits vergangene Woche erschienen ist, ein würdevolles Denkmal gesetzt. Das war die Musik von morgen. Unser Neuheiten-Check hier im Bahn 2 Nachtmix. Die Late Night Sounds gehen damit für heute zu Ende. Ciao aus München, sagt Angie Portmann.
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2: Um 0 Uhr mit Katja Kindermann. Rauchen wird in den nächsten Jahren deutlich teurer. Der Bundestag hat am späten Abend eine Erhöhung der Tabaksteuer beschlossen. Womit Raucher konkret rechnen müssen, sollte auch der Bundesrat zustimmen, erklärt Ilias Sahner aus Berlin.
3: Ja, Zigaretten werden in den nächsten Jahren Schritt für Schritt teurer. Eine Packung mit 20 Zigaretten kostet aktuell im Schnitt so gut 8 Euro. Bis 2030 könnte der Preis dann auf knapp 12 Euro steigen. Das wären dann fast 4 Euro mehr pro Packung. Und nicht nur Zigaretten werden teurer, auch Drehtabak, Shisha-Tabak und Liquids für E-Zigaretten werden stärker besteuert. Die Bundesregierung will die Steuer dann ab 2027 jedes Jahr erhöhen.
2: Außerdem hat der Bundestag zwei Auslandseinsätze der Bundeswehr verlängert. Die deutsche Marine kann sich damit bis Ende Oktober kommenden Jahres weiter mit maximal 350 Soldaten an der EU-Mission Aspides im Roten Meer beteiligen. Außerdem können bis zu 50 Bundeswehrangehörige weiter bei der UN-Blauhelm-Mission im Südsudan eingesetzt werden. Die Linkspartei hat im Streit um ein Instagram-Video von Bundeswirtschaftsministerin Reiche einen juristischen Erfolg erzielt. Die CDU-Politikerin muss das Video online zunächst entfernen. Das hat das Bundesverfassungsgericht entschieden und damit einem Eilantrag der Linken stattgegeben. Reiche hatte das Video wenige Tage nach dem Wahlsieg der Linken in Berlin auf der Seite ihres Ministeriums veröffentlicht. Darin wirft sie der Linken vor, offen Antisemitismus zu leben und den Juden in der Hauptstadt Angst zu machen. Dies sei schlecht für den Investitionsstandort Deutschland. Ein Sieg und eine Niederlage, das ist die Bilanz der deutschen Clubs in der Fußball-Europa League. Hoffenheim hat am Abend verloren, Leverkusen gewonnen. Aus der Sportredaktion Jan Möller.
4: Für Bayer Leverkusen war es beim polnischen Meister Lech Posen eine ganz klare Angelegenheit. Schon zur Pause lag der Bundesligist mit 3:0 vorn. Zweimal traf Schick per Elfmeter, einmal Tillmann und kurz vor Schluss dann auch noch Maser. 4:0, es war der zweite Sieg im zweiten Spiel. Die zweite Niederlage hat die TSG Hoffenheim kassiert. 2:3 zu Hause gegen Beşiktaş Istanbul. Stimmungsmäßig auf den Rängen waren die Türken klar überlegen. Und sportlich war Beşiktaş zumindest in der zweiten Halbzeit das konsequentere Team. Im dritthöchsten Europapokalwettbewerb der Conference League spielt der aktuelle Bundesligaspitzenreiter SC Freiburg und der hat seine Auftaktpartie gewonnen, 3:2 gegen Jablonec aus Tschechien.
2: Das waren die Nachrichten. Das Wetter in Deutschland, oft trocken, gebietsweise Nebel. Tiefstwerte 15 Grad auf Sylt bis 2 Grad im Bayerischen Wald. Tagsüber nach Nebel heiter und trocken, im Nordwesten mehr Wolken, an der Nordsee ein paar Schauer. Die Höchstwerte liegen bei 16 bis 23 Grad. Am Samstag Wolken, auch Sonne und einige Schauer. Die Temperaturen hier 10 bis 18 Grad. Und am Sonntag im Osten freundlich, im Westen noch Regen. Die Temperaturen hier 8 bis 17 Grad. Die Zeit, es ist jetzt 0:03 Uhr.
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1: Um 1 Uhr mit Katja Kindermann. Rauchen wird in den nächsten Tagen, in den nächsten Jahren deutlich teurer. Der Bundestag hat am späten Abend eine Erhöhung der Tabaksteuer beschlossen. Womit Raucher konkret rechnen müssen, sollte auch der Bundesrat zustimmen, erklärt Ilias Sanner aus Berlin.
2: Ja, Zigaretten werden in den nächsten Jahren Schritt für Schritt teurer. Eine Packung mit 20 Zigaretten kostet aktuell im Schnitt so gut 8 Euro. Bis 2030 könnte der Preis dann auf knapp 12 Euro steigen. Das wären dann fast 4 Euro mehr pro Packung. Und nicht nur Zigaretten werden teurer, auch Drehtabak, Shisha-Tabak und Liquids für E-Zigaretten werden stärker besteuert. Die Bundesregierung will die Steuer dann ab 2027 jedes Jahr erhöhen.
1: Bundeswirtschaftsministerin Reiche muss ein Instagram-Video auf der Seite ihres Ministeriums vorerst löschen. Das hat das Bundesverfassungsgericht entschieden und damit einem Eilantrag der Linken stattgegeben. Aus Karlsruhe, Alena Lagmöller.
3: Bundeswirtschaftsministerin Katharina Reiche behauptete in einem Instagram-Video, eine Partei, die über Enteignungen spreche und diese sogar in ihr Programm schreibe, die offen Antisemitismus lebe, sei gefährlich für den Investitionsstandort Deutschland. Das Brisante? Das Statement hatte Reiche auf dem offiziellen Instagram-Account ihres Ministeriums veröffentlicht. Nun hat das Bundesverfassungsgericht entschieden, das Video enthalte schwerwiegende negative Zuschreibungen, die der Linken schaden können. Gerade mit Blick auf die laufenden Gespräche über die Regierungsbildung in Berlin.
1: Die EU-Länder sind sich weiter uneins über den nächsten langfristigen EU-Haushalt. Weil beim Treffen der Staats- und Regierungschefs in Brüssel kein Kompromiss gefunden wurde, soll ein neuer Vorschlag ausgearbeitet werden. Wie eine EU-Beamte mitteilte, will Ratspräsident Costa ihn in den nächsten Wochen präsentieren. Ende November sei dann ein Sondertreffen der Staats- und Regierungschefs geplant. Die EU-Kommission hatte einen Entwurf von knapp 2 Billionen Euro vorgestellt. Mehrere Länder, darunter Deutschland, fordern aber deutliche Kürzungen. Die Apotheken haben bei wichtigen Medikamenten für den Winter Entwarnung gegeben. Apothekerpräsident Preis sagte der Neuen Osnabrücker Zeitung, bei Grippemitteln, Fiebersäften und Antibiotika sei die Versorgung gesichert. Selbst wenn einzelne Antibiotika knapp würden, gäbe es Alternativen. Bei mehr als 500 anderen Arzneimitteln gäbe es allerdings weiter Lieferengpässe. Preis rät, die eigene Hausapotheke zu prüfen und rechtzeitig aufzufüllen. Das gelte besonders für Familien mit Kindern. Das waren die Nachrichten. Das Wetter in Deutschland. Oft trocken, gebietsweise Nebel. Tiefstwerte 15 Grad auf Sylt bis 2 Grad im Bayerischen Wald. Tagsüber nach Nebel heiter und trocken, im Nordwesten mehr Wolken. An der Nordsee ein paar Schauer. Höchstwerte 16 bis 23 Grad. Am Samstag Wolken, auch Sonne und einige Schauer. 10 bis 18 Grad. Und am Sonntag im Osten freundlich, im Westen noch Regen. 8 bis 17 Grad. Es ist jetzt 1.03 Uhr.
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1: Um 2 Uhr mit Katja Kindermann. Rauchen wird in den nächsten Jahren deutlich teurer. Der Bundestag hat am späten Abend eine Erhöhung der Tabaksteuer beschlossen. Womit Raucher konkret rechnen müssen, sollte auch der Bundesrat zustimmen, erklärt Ilias Sahner aus Berlin.
2: Ja, Zigaretten werden in den nächsten Jahren Schritt für Schritt teurer. Eine Packung mit 20 Zigaretten kostet aktuell im Schnitt so gut 8 Euro. Bis 2030 könnte der Preis dann auf knapp 12 Euro steigen. Das wären dann fast 4 Euro mehr pro Packung. Und nicht nur Zigaretten werden teurer, auch Drehtabak, Shisha-Tabak und Liquids für E-Zigaretten werden stärker besteuert. Die Bundesregierung will die Steuer dann ab 2027 jedes Jahr erhöhen.
1: Beim EU-Gipfel in Brüssel hat es keine Einigung über den nächsten langfristigen Haushalt gegeben. Deshalb wollen die EU-Spitzen nun in den nächsten Wochen einen Kompromissvorschlag erarbeiten. Aus Brüssel Andreas Meyer-Feist.
3: Deutschland und andere Länder, die hohe EU-Mitgliedsbeiträge aufweisen, lehnen den Vorschlag der EU-Kommission, aber auch den des EU-Parlamentes ab. Beide Vorschläge sehen deutliche Steigerungen vor. Dabei geht es um insgesamt 2 Billionen Euro von 2028 bis 2034. Deutschland, Österreich, die Niederlande und Schweden wollen den Entwurf um mehrere hundert Milliarden Euro kürzen. Nun liegt es am EU-Ratspräsidenten, den Knoten in den kommenden Wochen zu lösen. Ein Sondergipfel im November soll dann den Durchbruch bringen.
1: An einer Grundschule im US-Bundesstaat Oregon sind Schüsse gefallen. Medienberichten zufolge wurden 3 Kinder und ein Erwachsener getötet. Die Polizei der Stadt Bend hatte in einer ersten Stellungnahme zunächst von mindestens 2 Verletzten gesprochen. Sie bestätigte, dass der mutmaßliche Schütze tot ist. Er sei kurz nach dem Notruf erschossen worden. Ob von Polizisten oder von einer anderen Person, ist noch offen. Und noch 2 Ergebnisse aus der Fußball-Europa League. Bayer Leverkusen hat am Abend beim polnischen Meister Lech Posen mit 4:0 gewonnen. Die TSG Hoffenheim unterlag dagegen Beşiktaş Istanbul mit 2:3. In der Conference League konnte sich der SC Freiburg mit 3:2 gegen den tschechischen Erstligisten Jablonec durchsetzen. Das waren die Nachrichten. Das Wetter in Deutschland. Oft trocken, gebietsweise Nebel. Tiefstwerte 15 Grad auf Sylt bis 2 Grad im Bayerischen Wald. Tagsüber nach Nebel heiter und trocken, im Nordwesten mehr Wolken, an der Nordsee ein paar Schauer. Die Höchstwerte liegen dann bei 16 bis 23 Grad. Am Samstag Wolken, auch Sonne und einige Schauer, 10 bis 18 Grad. Und am Sonntag im Osten freundlich, im Westen noch Regen. Die Temperaturen liegen dann bei 8 bis 17 Grad. Die Zeit, es ist jetzt 2:03 Uhr.
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